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0: Das war's, Chet Faker. 6 Uhr am Montagmorgen, wir müssen anfangen. Hier ist Deutschlandfunk Nova und hier ist Jakob Vogel, der hat die News. Guten Morgen.
1: Schönen guten Morgen.
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3: In Brasilien wird erst in einer Stichwahl entschieden, wer in Zukunft das Land führen wird. Bei der Präsidentenwahl gestern haben sich Amtsinhaber Luiz Inácio Lula da Silva und der rechte Senator Flavio Bolsonaro ein Kopf-an-Kopf-Rennen geliefert. Nach Auszählung fast aller Stimmen bekam der Sohn von Ex-Präsident Jair Bolsonaro gut 47% der Stimmen, Lula da Silva knapp 45%. Damit hat keiner im ersten Wahlgang die absolute Mehrheit geholt und es geht in eine Stichwahl. Die ist in 3 Wochen. Dann entscheidet sich, ob der 80-jährige Amtsinhaber Lula da Silva noch ein viertes Mal in Brasilien Präsident wird oder der Sohn des rechten Ex-Präsidenten. Wer Opfer von häuslicher Gewalt ist, soll in Zukunft schneller aus einem gemeinsamen Mietvertrag mit dem Täter oder der Täterin rauskommen. Das Bundesjustizministerium bereitet dafür gerade eine Regelung vor, schreiben die Zeitungen der Funke Mediengruppe. Ministerin Stefanie Hubig sagt, dass der Weg in ein selbstbestimmtes Leben damit einfacher werden soll. Der Gesetzentwurf sieht auch vor, dass der Täter nach einem Auszug für die Miete und Nebenkosten des Opfers aufkommt. Die polizeiliche Kriminalstatistik von 2024 listet fast 270.000 Betroffene von Gewalt durch Partner oder Ex-Partner auf. Fast 3/4 der Opfer sind Frauen oder Mädchen. Das Justizministerium geht von einer deutlich höheren Dunkelziffer aus, weil viele Taten nie angezeigt werden. Seit diesem Jahr gibt es in Deutschland für E-Autos wieder eine Kaufprämie und die wird offenbar ordentlich genutzt. Seit Mai hat die Bundesregierung die Förderung an 100.000 Leute ausgezahlt. Bundesumweltminister Carsten Schneider hat der Bild gesagt, dass das Programm die Erwartungen weit übertroffen hat. Jedes zusätzliche E-Auto schütze die Haushalte vor hohen Spritpreisen und mache das Land unabhängiger von teuren Ölimporten und internationalen Konflikten. Und Schneider sagt auch, dass von der Förderung auch Menschen profitieren, die vorher nicht an den Kauf eines E-Autos gedacht haben. Die Bild berichtet, dass die Hälfte der Antragsteller ein Haushaltseinkommen von unter 45.000 Euro hatten und 3/4 höchstens 60.000 Euro im Jahr. Die Bundesregierung zahlt bei der Förderung einen Zuschuss von bis zu 6.000 Euro, wenn man sich ein neues E-Auto zulegt. Wer bekommt die Nobelpreise? Das wird diese Woche bekannt gegeben. Los geht's am Vormittag mit dem Nobelpreis für Medizin oder Physiologie. Letztes Jahr bekamen den 3 Immunsystemforschende aus Japan und den USA. Dieses Jahr wird unter anderem die Forschung um das Darmhormon GLP-1 als Nobelpreis würdig gehandelt, die Adipositas- und Diabetes-Medikamente wie Ozempic und Mounjaro möglich gemacht haben. Der Medizin-Nobelpreis feiert dieses Jahr seinen 125. Geburtstag, genauso wie die Nobelpreise für Physik, Chemie, Literatur und Frieden, deren Preisträgerinnen oder Preisträger in den nächsten Tagen bekannt gegeben werden. Das waren die News.
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0: Das kommt hier. Vor allem sonnig heute und heiter, wenn der Nebel erstmal weg ist. Nur im Süden und Südosten teils stark bewölkt. Und da kann es auch mal schauerartigen Regen geben. Höchstwerte in Sachen Temperatur 17 bis 23 Grad.
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0: Wir haben einiges vor heute. Wir haben eine Schicksalswahl in Brasilien. Schicksalshaft vielleicht nicht für euch, aber zumindest für den Amazonas-Regenwald und damit dann doch irgendwie auch für euch. Der Bundeskanzler Friedrich Merz war in Kiew und hat Putin dazu aufgefordert, den russischen Angriffskrieg gegen die Ukraine zu beenden. Und die deutsche Fußballnationalmannschaft der Männer spielt nur 0:0 gegen Griechenland. Hat aber in der ersten Halbzeit ein Feuerwerk abgebrannt. Mehr in der nächsten halben Stunde. Euch erstmal einen guten Morgen.
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0: Die Leoniden, I Still Feel. Es ist 6.11 Uhr genau am Montagmorgen und ihr hört Deutschlandfunk Nova. Hier kommt der Plan für heute, die wichtigsten Themen des Tages. Der Bundeskanzler Friedrich Merz war gestern zu Besuch in der ukrainischen Hauptstadt in Kiew und hat unter anderem Wladimir Putin angesprochen, den russischen Präsidenten, weil er hat vor Ort da viel Zerstörung gesehen durch russische Raketen und russische Drohnen und hat gesagt, dieser Krieg muss aufhören.
1: Der muss beendet werden und das ist mein Aufruf auch heute Abend noch einmal. Herr Putin, beenden Sie diesen sinnlosen Krieg.
0: Ansonsten müssen wir reden über Brasilien. Da hat gestern eine Schicksalswahl stattgefunden. Schicksalshaft natürlich für die Leute im Land, die wollen wissen, wie es weitergeht, aber auch für die ganze Welt, weil es geht unter anderem um den Amazonas-Regenwald und wie mit dem weiter umgegangen wird. Und schicksalshaft auch, weil ja, Brasilien ein weiteres Land werden könnte, das einen Präsidenten hat, der Donald Trump, den amerikanischen Präsidenten, sehr verehrt. Lula da Silva und Flavio Bolsonaro müssen jetzt aber wohl erstmal eine Stichwahl. Was das bedeutet, das klären wir gleich nach zwei Songs hier bei Deutschlandfunk Nova. Dann kümmern wir uns noch um ein wichtiges Thema heute Morgen, nämlich um das Thema Geldleihen und ab wann man, also ab welchem Betrag man Geld von Freunden und Freundinnen wieder zurückfordert. Also man hat was bekommen oder hat was geliehen und dann muss das Zeug ja irgendwann wieder zurückgehen. Ab welchem Betrag sagt ihr da, sorry, aber da war was?
2: 15 Euro, 20 Euro, ja.
3: Wenn ich jetzt irgendwie jemandem, keine Ahnung, 50 Euro gebe, dann würde ich wahrscheinlich erwarten, dass ich die wieder bekomme, ja doch.
2: Ich glaube, dass wir letztens so ein Gruppengeschenk hatten und dann war das so irgendwie sowas wie 2,50 Euro pro Person. Das war mir schon ziemlich unangenehm. Gleichzeitig dachte ich, naja, für mich sind es halt 15 Euro.
0: Ja, das sind unangenehme Situationen. Für dich sind es 15 Euro, aber du musst irgendjemand anders hinterherlaufen wegen 2,50 Euro. Das kann schon unangenehm werden, wie man damit umgeht. Auch das ein Thema heute Morgen hier bei Deutschlandfunk Nova. Und dann hat es gestern das vierte Spiel gegeben von Jürgen Klopp als Bundestrainer der Fußballnationalmannschaft. Und er hat ein Unentschieden erreicht in Griechenland. Und die erste Halbzeit, die fand er einfach nur überragend.
4: Wenn man mir vor einer Woche gedacht hätte, dass wir nach einer Woche so spielen können, ich hätte nicht gedacht, dass so eine erste Halbzeit möglich ist.
0: Ja, also niemand hat Jürgen Klopp eingekauft, damit er schlechte Laune verbreitet. Auf der anderen Seite stand am Ende auch wieder, ja, kein Tor für die deutsche Mannschaft. Das haben auch Tom Bischoff und der Trainer selbst bemängelt.
5: Einfach das Ding in die Kiste hauen,
4: die Bälle ab und zu mal reinschießen, das würde helfen.
0: Ja, in der Nations League-Gruppe sieht es jetzt nicht so gut aus. Deutschland 3 Punkte hinter Griechenland und den Niederlanden. Aber im November gibt es 2 weitere Spiele und dann kann man noch mal weiterschauen. Hier kommt

Linkin Park, What I've Done, habt ihr gehört. 6.22 Uhr, hier ist Deutschlandfunk Nova am Montagmorgen. In Brasilien wurde gestern ein neuer Präsident gewählt, beziehungsweise nicht gewählt, weil die beiden hochfavorisierten Kandidaten

0: Lula da Silva und Flavio Bolsonaro, der Sohn des ehemaligen Präsidenten, die haben beide keine Mehrheit bekommen. Und deshalb geht es jetzt im Oktober in die Stichwahl am 25. Was der Wahlausgang für Brasilien bedeutet und auch für den Rest der Welt, das besprechen wir jetzt mit Anne Herberg, unserer Korrespondentin für Brasilien bei uns in der Leitung. Anne, Flavio Bolsonaro hat über 47% der Stimmen bekommen, Lula da Silva ungefähr 3% weniger. Das wird schwer noch aufzuholen sein, oder?
1: Das wird schwer noch aufzuholen, vor allem, weil es in Brasilien die Regel gibt oder die Statistik gibt, dass es bisher immer der Kandidat in der Stichwahl gewonnen hat, der auch schon in der ersten Runde vorne lag. Und dazu kommt, die Kandidaten, die jetzt ausgeschieden sind, die sind alle so auf 1% oder so gekommen und haben zusammen etwa 7 Prozentpunkte auf sich vereint. Das waren alle konservative Kandidaten. Das heißt, es ist auch schwer, dass es da eine Stimmenwanderung gibt. Was man sagen muss, erneut hat sich bei dieser Wahl gezeigt, dass man auf Umfragen sich im Grunde nicht mehr verlassen kann. Flavio hat viel besser abgeschnitten, als das in den Umfragen vorherzusehen war. Das ist genauso gewesen übrigens bei den letzten Wahlen 2022. Und was man sagen muss, Flavio Bolsonaro, den viele ein bisschen unterschätzt hatten, hat sich als starker Kandidat des Bolsonarismo konsolidiert.
0: Du hast das gerade schon so ein bisschen angedeutet. Lula da Silva wirkte gestern fast ein bisschen geschockt vor den Kameras, hat auch gesagt, dass er eigentlich damit gerechnet hat, diese Wahl schon im ersten Wahlgang zu gewinnen. Was waren die Themen dieser Wahl? Was hat Flavio Bolsonaro befeuert? Was hat er richtig gemacht, wenn du sagst, er war ein starker Kandidat?
1: Ja, er hat auf jeden Fall einen Nerv getroffen, indem er die Sorgen der Brasilianerinnen und Brasilianer über die steigende Kriminalität und vor allem auch über die hohen Lebenshaltungskosten zum Zentrum auch seines Wahlkampfs gemacht hat. Ja, also er präsentiert sich ja ähnlich wie sein Vater als der Hardliner, Law-and-Order-Politiker gegen steigende Kriminalität. Da hat er auch einen harten Diskurs angeschnitten, also chemische Kastration für Vergewaltiger, 8 Jahre Gefängnis für Handydiebstahl. Das kommt aber an, und das ist ja in Brasilien auch nicht das einzige Land, wo die Menschen die Lösungen für Sicherheitskrisen eher bei rechten Kräften suchen. Auf der anderen Seite das Wirtschaftsthema, denke ich, was auch stark im Mittelpunkt stand. Brasiliens Wirtschaft wächst zwar, die Arbeitslosigkeit ist niedrig, aber bei vielen Leuten bleibt das Gefühl, das kommt bei uns nicht an. Die Lebenshaltungskosten sind zu hoch und es gibt viele Haushalte, die verschuldet sind. Und da sagt Flavio, ich ändere das, ich senke die Steuern. Bisher mehr ins Detail ist er da auch nicht gegangen. Und ich glaube, es ist noch ein dritter Punkt. Flavio Bolsonaro sagt, ich bin die Hoffnung, Lula ist der Status quo. Aha. Und wir erleben immer wieder in Lateinamerika in den letzten Jahren, dass es eigentlich niemand schafft, sich wieder wählen zu lassen.
0: Was bedeutet dieses Wahlergebnis für den Amazonas-Regenwald? Wahrscheinlich das wichtigste Thema für die Menschen im Ausland, die in Brasilien nicht wählen konnten. Wie geht es mit dem Regenwald weiter? Wie wird das weitergehen unter Flavio Bolsonaro?
1: Ja, tatsächlich war das Thema Amazonas im Wahlkampf eigentlich eher nicht so das Thema, natürlich bis auf für die Menschen im Amazonas selbst. Aber was man auch sehen muss, der Amazonas selbst hat sich wahltechnisch gewandelt. Dort hat Flavio Bolsonaro sehr, sehr gut abgeschnitten. Das ist auch etwas, auf das man gucken sollte. Nun haben wir die Situation, Flavio ist ein Bolsonaro, das sagt er selber. Und Bolsonaro ist ein Klimawandelleugner. Bolsonaro ist jemand, der damals die Klimakonferenz in Brasilien abgesagt hat. Bolsonaro war derjenige, bei dem die Abholzungszahlen in wahnwitzige Höhen geschnellt sind im Amazonas. Lula konnte das umdrehen, auch wenn nicht alles rosig war. Aber da muss man einfach sagen, für den Amazonas wäre eine Präsidentschaft Flavio Bolsonaro alles andere als eine gute Nachricht.
0: Flavio Bolsonaro, der Sohn des ehemaligen Präsidenten, gewinnt die erste Runde der Wahl, der Präsidentschaftswahl in Brasilien gegen Lula da Silva, muss aber noch in die Stichwahl. Infos kamen von Anne Herberg für uns als Korrespondentin in Südamerika. Danke.
1: Danke.

0: Luna Morgenstern, pures Gold, habt ihr gehört. Jetzt gleich 6.30 Uhr, die aktuelle Newslage weltweit und in Deutschland hat für euch Britta Wagner ein paar Studios weiter. Guten Morgen.
1: Morgen.
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1: Bei der Präsidentschaftswahl in Brasilien gibt es noch keinen endgültigen Gewinner. In der ersten Runde haben Amtsinhaber Luiz Inácio Lula da Silva und der rechte Senator Flávio Bolsonaro ähnlich viele Stimmen bekommen, wobei der Sohn von Ex-Präsident Jair Bolsonaro ganz leicht vorn lag. Jetzt soll es in 3 Wochen eine Stichwahl geben. Für Brasilien ist die Wahl eine grundsätzliche Richtungsentscheidung. Es geht darum, ob der linke Politiker Lula da Silva eine 4. Amtszeit bekommt oder ob mit Flávio Bolsonaro wieder die Rechtspopulisten an die Macht kommen. Die Linkspartei verklagt Bundeswirtschaftsministerin Katharina Reiche vor dem Bundesverfassungsgericht. Sie hat einen Eilantrag eingereicht. Es geht um ein Insta-Video des Ministeriums zum Wahlsieg der Linken in Berlin. In dem sagt die CDU-Politikerin, dass es gefährlich für die Hauptstadt und den Investitionsstandort Deutschland sei, dass eine Partei über Enteignung spreche und dies in ihr Programm schreibe, sowie Antisemitismus offen lebe. Die Linkspartei hatte Reiche aufgefordert, das Video vom Account des Ministeriums zu löschen. Das ist nicht passiert. Beim Bundesverfassungsgericht argumentiert die Partei jetzt, dass Reiche damit das Neutralitätsgebot für Staatsorgane missachtet hat. Die Aussichtsplattform der Elbphilharmonie in Hamburg kostet ab heute Eintritt. Besuchende müssen dafür 5 € zahlen. Gestern hat es dagegen eine Demo gegeben, es kamen aber nur wenige Menschen. Der frühere Hamburger Bürgermeister Olaf Scholz hatte während des Baus der Elbphilharmonie versprochen, dass die Plattform ein öffentlicher Ort ist und für alle Menschen frei zugänglich sein wird. Hamburg will mit dem neuen Eintrittsgeld Geld für die Kultur sammeln. Die Aussichtsplattform der Elbphilharmonie gehört zu den meistbesuchten Orten in Hamburg. Auch der Kölner Dom verlangt seit kurzem Eintritt. Da sind es 12 €.
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1: An der Elite-Uni Cornell in den USA soll ein Vergewaltigungsfall jetzt genauer aufgearbeitet werden. Der Präsident der Uni hat angekündigt, dass die Vorwürfe von einem externen juristischen Unternehmen untersucht werden sollen. Eine frühere Studentin sagt, dass sie vor 2 Jahren von 7 Studenten einer Verbindung mit Ketamin betäubt und dann von der Gruppe vergewaltigt worden ist. Die Uni hatte die Studentenverbindung danach zwar verboten, aber nicht alle mutmaßlichen Täter mussten die Uni verlassen. Der Fall ist jetzt wieder hochgekocht, weil das mutmaßliche Opfer die Täter und die Uni verklagt hat und dabei kamen viel mehr Details der mutmaßlichen Tat ans Licht. Jetzt gibt es deswegen viel Protest, wie sich die Uni, die Justiz und die Verbindungsmitglieder verhalten haben. Das waren die News.
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0: Das ist heute vor allem sonnig und heiter, zumindest wenn sich der Nebel verzogen hat. Nur im Süden und Südosten gibt es mal Wolken, aus denen dann auch teilweise schauerartiger Regen kommen kann. Temperaturen 17 bis 23 Grad.
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0: Gleich geht es hier um ein wichtiges Thema, eins, das Freundschaften zerstören kann. Vielleicht wart ihr auch am Wochenende unterwegs, vielleicht habt ihr auch irgendwem Geld geliehen und vielleicht wollt ihr das Geld zurückhaben. Ab welchem Betrag sagt ihr da, ja, hallo, ich würde dich gerne noch mal dran erinnern, ich habe dir da ein bisschen Geld geliehen, könntest du mir das bitte zurückgeben? Du schuldest mir noch was. 2 €, 5 €, 10 €, 15 € ist das abhängig von der Enge des Freundschaftsgrades. Und warum ist das eigentlich so unangenehm, geliehenes Geld zurückzufordern? Ein Thema gleich hier nach einem Song bei Deutschlandfunk Nova.
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0: Tampa City. Der zweite Song von denen klingt ähnlich wie der erste. 6.36 Uhr, hier ist Deutschlandfunk Nova am Montagmorgen. Es ist, ja genau, Montagmorgen und vielleicht habt ihr am Wochenende zusammengesessen. Mit Freunden, Freundinnen, Essen wart ihr, habt Drinks geteilt, irgendwer hat schnell für alle gezahlt. Schicke ich dir gleich per PayPal und so. Und dann bleibt es halt doch mal liegen, beziehungsweise man vergisst das. Vielleicht war ja, keine Ahnung, am Sonntag danach auch anderes wichtiger, irgendwie viel trinken oder so. Die Frage ist, ab wann hakt man nach, ohne dass es komisch wird, also wenn man Geld verliehen hat? Sind das 2, 3 Euro oder ist alles unter 10 Euro ehrenlos und man stellt sich irgendwie an? Deutschlandfunk Nova-Reporterin Anne-Kathrin Eutin hat sich auf der Straße umgehört. Anne, was ist dabei rumgekommen?
1: Ja, das war ganz unterschiedlich. Also so rein zahlenmäßig variierte das zwischen 2,50 Euro und 50 Euro.
2: 15 Euro, 20 Euro, ja.
3: Wenn ich jetzt irgendwie jemandem, keine Ahnung, 50 Euro gebe, dann würde ich wahrscheinlich erwarten, dass ich die wiederbekomme, ja doch.
4: Ich glaube, dass wir letztens so ein Gruppengeschenk hatten und dann war das so irgendwie sowas wie 2,50 Euro pro Person. Das war mir schon ziemlich unangenehm. Gleichzeitig dachte ich, naja, für mich sind es halt 15 Euro.
0: Ja.
1: Ja, ne? Und man sollte das übrigens auch zeitnah erledigen. Nur S-Studie, die hatte nämlich genau dieses Thema, Geldschulden unter Freundinnen, auch mal in einem Experiment untersucht und dabei herausgefunden, dass es eine deutliche Gedächtnisasymmetrie gibt. SchuldnerInnen vergessen Schulden nämlich eher als die, die das Geld verliehen haben.
0: Ja, und in der Situation passieren ja so viele Sachen im Kopf. Und wenn man dieses Geld wiederhaben will, man will ja nicht knauserig und geizig erscheinen, aber so grundsätzlich kommt es ja vielleicht auch einfach auf den eigenen Vermögensstatus an, oder? Also wie viel Kohle ich einfach habe.
1: Ja, voll. Also das wurde bei meiner Umfrage auch oft erwähnt. Aber es gab neben diesem Faktor auch noch den Aspekt Freundschaftsstatus, sage ich mal. Das sagen Caro und Oskar aus Frankfurt zum Beispiel.
2: Wie gut die Freunde auch sind, ja.
3: Ist ja die Herausforderung, glaube ich, eher nicht stillschweigend einfach irgendwie anzunehmen, dass der andere einen einlädt gerade so. Genau, da muss man ja, finde ich, so ein bisschen so eine Balance finden zwischen awkward sein, wenn man sagt so, warte mal, du hast gerade den Cappuccino bezahlt, dann kriegst du noch 2 Euro von mir, ne, klar. Versus jetzt einfach irgendwie alles for granted zu nehmen. So.
2: Ich würde es nicht zurückverlangen direkt, aber ich würde schon mehr darauf hoffen, dass die andere Person dann sagt, ich gebe jetzt irgendwie 2 Bier aus oder sowas.
1: Mhm. Klar, also bei guten Freundinnen ist da eher die Rechnung, mal zahlst du, mal zahl ich und am Ende wird sich das hoffentlich irgendwie schon ausgehen.
0: Ja, aber man kann nicht bei allen drauf bauen.
1: Nee, Verena aus Mannheim sagt dahingehend zum Beispiel, es kommt halt auch darauf an, wie die jeweiligen Freundinnen es denn selbst so halten in Sachen Großzügigkeit.
4: Es gibt ja auch so Menschen, die sind besonders sparsam, positiv ausgedrückt. Und da habe ich dann schon das Gefühl, nein, wenn ich jetzt nicht nachfrage, finde ich es irgendwie ein bisschen uncool. Und dann gibt es aber Leute, bei denen weiß ich ganz genau, denen würde auch 30 oder 40 oder 50 Euro umgekehrt nicht auffallen, dann würde ich es auch nicht zurückverlangen.
1: Ja, so ein bisschen wie du mir, so ich dir, ne?
0: Ja.
1: Und in Sachen Knauserigkeit haben Verena und auch Oskar auch noch 2 sehr geile Storys rausgehauen.
4: Ich weiß noch, dass ich irgendwann beim Skiurlaub war mit einem Ex-Freund und der hatte mir den Skipass oder sowas sogar geschenkt, weil er unbedingt wollte, dass ich auch Ski fahre. Ich konnte das nämlich gar nicht. Und der hat mir am Ende dann so eine Excel-Tabelle geschickt, mit wie viel Geld jetzt noch wer wem schuldet. Und das war wirklich sowas wie 8,63 Euro. Und dann dachte ich so, okay, ich glaube, nein, das wird nichts zwischen uns mehr hier werden.
3: Ein Kommilitone, mit dem ich immer aufs Festival gefahren bin und der sein Auto zur Verfügung gestellt hat, der hat für alle anderen sehr gewöhnungsbedürftig nicht nur Benzingeld kassiert, sondern auch Abnutzungsgeld. Und das waren dann immer so geile Pfennigbeträge irgendwie, ne? Und dann, ja, man hat sich schon gefragt, so, okay, hier, warte mal ganz kurz, also wie meinst du jetzt Abnutzungsgeld? Und ich meine, hey, das ist irgendwie das Auto deiner Eltern und was geht, ne? Ja, und dann hat er auch direkt parat gehabt, so, ja, Reifenabrieb beispielsweise.
0: Ja, kann man machen.
1: Klar.
0: Muss
1: ja.
0: Man aber
1: ich habe übrigens nachgefragt.
0: Ja.
1: Also die Freundschaft von Oskar, die besteht trotzdem noch.
0: Ach,
1: erstaunlicherweise.
0: Trotz
1: im Gegensatz zu der Beziehung von Verena.
0: Ja, vielleicht zahlt er auch in der Freundschaft so Abnutzungsgeld. Jedes Mal geht ein Stück Freundschaft kaputt, wenn wieder Geld zurückgefordert wird. Ist schwierig, schwieriges Thema. Wie ist bei dir? Ab wie viel?
1: Boah, schwer zu sagen. Also ich glaube, ehrlicherweise habe ich mich schon in allen Antworten so ein bisschen wiedergefunden. Ja. 2,50 Euro würde ich allerdings auch bei einem Gruppengeschenk nicht eintreiben.
0: Anne-Kathrin Eutin hat sich auf der Straße umgehört, wie es eigentlich aussieht, so wann die Leute ihr Geld zurückverlangen, das sie verliehen haben. Auch so im Freundeskreis. Danke.
1: Gerne.
0: Ich muss noch mal kurz anhalten. Wir wollten euch ja noch fragen, was sagt ihr denn eigentlich? Ab welchem Betrag sagt ihr, die Kohle will ich zurückhaben? 2 Euro, 3 Euro? 50 Euro, wie der eine da eben im Beitrag. 03085038503 ist unsere Nummer bei WhatsApp. Oder ihr schreibt uns einfach über den Player in der Deutschlandfunk-App. 03085038503. Ab wann wollt ihr die Kohle zurück? So, und jetzt kommt hier die Musik. Young Franco wieder mit Piri zusammen. Going on. Guten Morgen. Es ist Montag. Hier ist Deutschlandfunk Nova.
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0: 6:44 Uhr am Montagmorgen, hier ist Deutschlandfunk Nova. Was haben Dinosaurier eigentlich so gefressen? Außer Menschen, wie wir aus Jurassic Park wissen. Raphael Krämer weiß mehr.
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2: Landdinosaurier an der Küste haben auch Nahrung aus dem Meer gefressen. Zu diesem Ergebnis kommt eine Studie im Fachmagazin Frontiers in Ecology and Evolution. Die Forschenden haben fossile Dino-Zähne untersucht und dabei im Zahnschmelz Spuren entdeckt, die sie sich erst gar nicht erklären konnten. Denn bei pflanzenfressenden Dinosauriern sieht der Zahnschmelz normalerweise anders aus. Dann allerdings fanden die Forschenden dieselben Spuren auch bei Krokodilen, Fischen und Schildkröten, die alle in denselben Küstenregionen gelebt haben. Deshalb vermuten die Forschenden, dass all diese Tiere damals ein organisches Material aus dem Ozean gefressen haben oder Beute, die das gefressen haben könnte. Da kommen laut der Studie nur Algen und Seetang in Frage. Das heißt, Küstendinosaurier haben offenbar nicht nur Landpflanzen gefressen, sondern auch Meerespflanzen, die am Strand angespült wurden. Viele Frauen kennen die Krankheit bakterielle Vaginose. Dann ist die Bakterienzusammensetzung in der Vagina gestört und das bedeutet Ausfluss und Schmerzen und kann in schlimmen Fällen auch zu Fehlgeburten und Geburtsproblemen führen. Forscher in Australien hatten vor einer Weile Hinweise darauf gefunden, dass die Krankheit eventuell durch Sex übertragen wird und Bakterien im Penis die Ursache sein könnten. Die Forschenden hatten Paare gemeinsam behandelt und dann festgestellt, dass die Krankheit dann eher weggeht. Jetzt wollten sie wissen, warum die Krankheit bei manchen Paaren trotzdem bleibt. Und da schreiben sie jetzt in ihrer neuen Studie, dass es sein könnte, dass die Partner die Medikamente nicht konsequent genug genommen haben und zwischendurch zu früh wieder Sex hatten. Es könnte auch sein, dass die Spirale eine Rolle spielt. Die Forschenden wollen dazu weitere Studien machen. Ihr Ziel ist es, dass betroffene Frauen dauerhaft geheilt werden, statt ständig Antibiotika zu bekommen.
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0: again. Jamie T. 33:10, habt ihr gehört. Hier ist Deutschlandfunk Nova, 6:53 gleich. Der Bundeskanzler Friedrich Merz war gestern überraschend in Kiew, in der ukrainischen Hauptstadt, obwohl Russland gewarnt hatte, gesagt hatte, macht das besser nicht. Merz hat vor Ort viel Zerstörung gesehen und die hat er zum Anlass genommen, nochmal zu plädieren. An den russischen Präsidenten, an Wladimir Putin, diesen Krieg zu beenden.
1: Der muss beendet werden und das ist mein Aufruf auch heute Abend noch einmal. Herr Putin, beenden Sie diesen sinnlosen Krieg.
0: Die deutsche Fußballnationalmannschaft der Männer hat gestern ein Fußballspiel gespielt und zwar gegen Griechenland. Vor ein paar Tagen hatte man gegen die noch 0:1 verloren. Man wollte Revanche, vielleicht sogar Rache, hat nicht ganz geklappt. Deutschland hat das Spiel zwar dominiert, aber hat kein Tor geschossen. Am Ende hieß es 0:0 und Tom Bischoff und Jürgen Klopp, also ein Spieler und ein Trainer, hatten eigentlich das Gleiche zu bemängeln.
2: Einfach das Ding in die Kiste hauen.
3: Die Bälle ab und zu mal reinschießen, das würde helfen.
0: Also das Tor hat gefehlt. In der Nations League-Gruppe liegt Deutschland jetzt 3 Punkte hinter den Niederlanden und Griechenland. Aber es gibt noch 2 Spiele. Ein bisschen was ist noch möglich. Vielleicht habt ihr das heute Morgen schon bei uns in den Nachrichten gehört. In Spanien hat es heftige Gewitter, Unwetter gegeben, Starkregen. Es sind mehrere Menschen gestorben. Die aktuelle Lage dort im Land schauen wir uns in der nächsten halben Stunde an. Hier bei Deutschlandfunk Nova. Und heute Morgen schon haben wir nach Brasilien geschaut. Da wurde gestern ein neuer Präsident gewählt, beziehungsweise nicht gewählt, weil die beiden stärksten Kandidaten müssen in die Stichwahl. Und das sind die beiden, von denen man es auch vorher erwartet hatte. Der amtierende Präsident Lula da Silva und Flavio Bolsonaro, der Sohn vom ehemaligen Präsidenten Jair Bolsonaro. Und Flavio Bolsonaro hat überraschenderweise, entgegen den Umfragen, hat unsere Korrespondentin gesagt, ziemlich viele Stimmen bekommen. 47,4% und Anne Herberg sagt, das wird schwer für Lula da Silva.
4: Das wird schwer noch aufzuholen, vor allem weil es in Brasilien die Regel gibt oder die Statistik gibt, dass es bisher immer der Kandidat in der Stichwahl gewonnen hat, der auch schon in der ersten Runde vorne lag.
0: Außerdem, die Kandidaten, die jetzt ausscheiden, sind auch eher rechts zu verorten, werden also wahrscheinlich eher nicht zu Lula da Silva überlaufen. Wie es da weitergeht, am 24. Oktober wird nochmal gewählt und wir halten euch natürlich auf dem Laufenden. Wir kommen Deichkind. Wie denn? Montagmorgen, hier ist Deutschlandfunk Nova.

0: 7:01 haben wir es. Robin, habt ihr gehört? Talk to me. Jakob Vogel ist im Studio, hat Infos, die News für euren Montagmorgen. 5. Oktober, guten Morgen.
1: Schönen guten Morgen.
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3: In Brasilien wird erst in einer Stichwahl entschieden, wer in Zukunft das Land führen wird. Bei der Präsidentenwahl gestern haben sich Amtsinhaber Luiz Inácio Lula da Silva und der rechte Senator Flávio Bolsonaro ein Kopf-an-Kopf-Rennen geliefert. Nach Auszählung fast aller Stimmen bekam der Sohn von Ex-Präsident Jair Bolsonaro gut 47% der Stimmen, Lula da Silva knapp 45%. Damit hat keiner im ersten Wahlgang die absolute Mehrheit geholt und es geht in eine Stichwahl, die ist in 3 Wochen. Dann entscheidet sich, ob der 80-jährige Amtsinhaber Lula da Silva noch ein 4. Mal in Brasilien Präsident wird oder der Sohn des rechten Ex-Präsidenten. In Berlin geht es heute darum, wie Politik und Wirtschaft in Zukunft mit Wasser umgehen wollen. Das Bundesumweltministerium hat zu einer Sonderkonferenz geladen. Im Fokus dürften dabei auch die historischen Niedrigwasserstände in Deutschland stehen. Eingeladen sind die Bundesländer, Unternehmen und Verbände. Auch EU-Umweltkommissarin Jessica Roswall ist dabei. Bundesumweltminister Carsten Schneider hat gestern erst die Länder aufgerufen, massiv in die Wasserinfrastruktur zu investieren. Die niedrigen Pegelstände von Rhein und Bodensee nannte der SPD-Politiker im Kölner Stadtanzeiger eine dramatische Belastung von Natur und Wirtschaft. Vor gut einer Woche hat es am britischen Luftwaffenstützpunkt Fairford einen großen Antiterror-Einsatz gegeben. Jetzt haben die USA von dort alle ihre Langstreckenbomber abgezogen und zurück ins eigene Land gebracht. Das hat das US-Verteidigungsministerium bestätigt. Die New York Times schreibt, Hintergrund sind neue Drohungen gegen die Luftwaffenbasis in Großbritannien. Die USA haben von dem Stützpunkt in Fairford aus Angriffe auf den Iran geflogen. Die iranischen Revolutionsgarden hatten den Stützpunkt deshalb auch als legitimes Ziel bezeichnet. Letztes Wochenende sind dann in der Nähe der Luftwaffenbasis 5 Männer zwischenzeitlich festgenommen worden. Sie stehen in Verdacht, einen Anschlag vorbereitet zu haben. Wer bekommt die Nobelpreise? Das wird diese Woche bekannt gegeben. Los geht's am Vormittag mit dem Nobelpreis für Medizin oder Physiologie. Letztes Jahr bekamen den 3 Immunsystemforscher aus Japan und den USA. Dieses Jahr wird unter anderem die Forschung um das Darmhormon GLP-1 als nobelpreiswürdig gehandelt, die Adipositas- und Diabetes-Medikamente wie Ozempic und Mounjaro möglich gemacht hat. Der Medizin-Nobelpreis feiert dieses Jahr seinen 125. Geburtstag, genauso wie die Nobelpreise für Physik, Chemie, Literatur und Frieden, deren Preisträgerinnen oder Preisträger in den nächsten Tagen bekannt gegeben werden. Das waren die News.
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0: Das kommt dann hier. Im Süden und Südosten teils stark bewölkt, gebietsweise schauerartiger Regen. Das heißt aber auch im Rest, also im Westen, im Norden, im Nordosten und in der Mitte, heiter bis wolkig, wenn sich der Nebel aufgelöst hat. Höchstwerte in Sachen Temperatur 17 bis 23 Grad.
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0: Und gleich hier mit Friederike aus Freiburg. Die hat gewonnen bei Deutschlandfunk Nova auf die 1, hat 10 Minuten hier bei uns im Programm, die sie gestalten kann, wie sie möchte. Wie sie das macht, weiß ich nicht. Frage ich sie gleich. Vorher hören wir noch 2 Songs. Die kommen von La Rue und von den Kooks. Never Know.
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0: LaRue, Lose Myself, habt ihr gehört, es ist 7.11 Uhr am Montagmorgen. Ihr hört Deutschlandfunk Nova und wir spielen Deutschlandfunk Nova auf die 1 mit Friederike aus Freiburg. Die hat 10 Minuten bei uns im Programm gewonnen und ist jetzt bei uns in der Leitung. Guten Morgen, Friederike.
1: Guten Morgen.
0: Was planst du? Was hast du vor?
1: Ich plane heute 10 Minuten ohne Interview und möchte euch über mein Herzensthema berichten.
0: Also, Friederikes Herzensthema, ich halte meinen Mund und Friederike legt los.
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0: Friederike, du musst noch einmal ganz kurz einen kleinen Moment warten. Ich habe gerade den falschen Knopf gedrückt und hier kommt der Richtige, der dich auch erstmal so richtig ankündigt. Guck mal hier. So, bitte.
1: Alles klar.
0: Los geht's. Warte.
1: Ich möchte...
0: Warte, hier ist irgendwie gerade alles falsch. Alles geht gar nicht. Aber wir kriegen das hin. Deutschlandfunk Nova... Auf die 1 mit Friederike aus Freiburg. Das haben wir doch auch tontechnisch vorliegen.
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1: Ja, guten Morgen. Ich möchte heute mal über etwas sprechen, das überhaupt nicht spektakulär klingt, nämlich die Kastration. Also Kastration von Straßenhunden und Straßenkatzen. Und ich möchte gern, dass mehr Menschen wissen, was für ein großer Hebel das sein kann, weil man die Kette da immer mehr und mehr werdende Straßentieren einfach unterbricht. Und ja, ich weiß, das klingt jetzt erstmal nicht nach einem Thema, was man gerne montagmorgens 10 Minuten im Radio hören möchte. Aber wenn wir über Tierschutz sprechen, von dem geretteten Hund, der vielleicht auch abgemagert war, berührt uns das sofort. Wir sehen das Tier, seine Augen und seine Geschichte. Eine Kastration hingegen ist unspektakulär. Wir haben keine Vorher-Nachher-Fotos und auch keine dramatische Rettungsgeschichte. Ja, und trotzdem bin ich überzeugt, dass eine Kastration eine der wirksamsten Dinge sind, die wir im Tierschutz machen können. Denn das Tier kommt dabei gar nicht erst auf die Welt. Und sie verhindert im Prinzip Leid, bevor es entsteht. Und ich habe gemeinsam mit meiner Freundin und Mitgründerin Jolle, die Tierärztin ist, den Verein Animal Passion gegründet. Ja, wir sind ein toller Haufen von Tierärztinnen, Zahnärztinnen und tiermedizinischen Fachangestellten. Und wir fahren in unserer Freizeit ehrenamtlich nach Griechenland, nach Kroatien, nach Montenegro. Nicht um die Tiere nach Deutschland zu holen, sondern um sie dort zu kastrieren, wo sie leben. Also wir kommen mit unserem medizinischen Equipment, fahren mit meinem vollgepackten Camper meistens hin und arbeiten mit den Menschen vor Ort und versuchen aus einer einzelnen Kastrationsaktion eine langfristige Zusammenarbeit entstehen zu lassen. Und ja, ich weiß, unser Herzensprojekt, die Kastration, ist jetzt leider eher ein unattraktives Thema. Viele Menschen assoziieren es eher mit Schmerz, mit was Unnatürlichem. Andere sagen, es ist ein Tropfen auf einen heißen Stein. Aber jetzt stell dir mal vor, eine einzelne Kastration verhindert, dass unzählige Tiere geboren werden, für die es meistens nie ein gutes Leben gegeben hätte. Und ja, ein einzelnes Katzenpärchen oder auch ein einzelnes Hundepärchen, welches kastriert ist, verhindert in 5 Jahren über 10.000 Welpen oder Kitten, die nie hungern müssen, die nie frieren müssen oder kämpfen müssen. Und ja, das ist wie ein Schneeballsystem. Also wenn man jetzt Anfang des Jahres eine große Hündin nimmt, die hat einen Wurf von 6 bis 10 Welpen. Und wenn diese Welpen Ende des Jahres schon wieder geschlechtsreif sind, explodiert die Zahl eben innerhalb weniger Generationen. Und die allermeisten Tiere, die überleben tatsächlich das erste Lebensjahr nicht. Und also haben wir im Prinzip, verhindern wir mit einer einzelnen OP, dass tausende Seelen gar nicht erst auf die Welt kommen und gerettet werden müssen. Und jetzt stell dir mal vor, du könntest das Leid verhindern, das du nie sehen musst. Und genau das tust du, wenn du Kastration unterstützt. Leid im Prinzip stoppen, bevor es beginnt. Und ja, genau das ist der nachhaltige Tierschutz, für den wir so brennen. Und wir kastrieren im Prinzip immer auf Masse und Quantität, wollen in dem Projekt natürlich so viel schaffen, wie wir es können. Aber auch bei unserem Team gibt es immer wieder Tiere, die uns nicht loslassen. Wir hatten einmal die Hündin, wir haben sie Viva getauft und sie war abgemagert und zum 4. Mal innerhalb 2 Jahren trächtig. Und Ihre vorherigen Welpen waren alle gestorben, was wir von einer Anwohnerin erfuhren, die sich so ein bisschen um die Straßenhunde kümmert. Und die Operation war schwierig, weil sie körperlich einfach nicht gut dastand. Und das Team hat wirklich bis spät in die Nacht im OP um sie gekämpft. Und am nächsten Morgen liefen bei uns wirklich die Freudentränen, weil sie die Nacht überstanden hat. Und das Allerschönste kam später, als die Anwohnerin uns erzählt hatte, dass die Viva inzwischen ihr allerbestes Leben lebt. Sie ist satt, sie ist ruhig, sie muss sich um keine Welpen mehr kümmern, sondern einfach nur noch um sich selbst. Und ja, vor allem wird sie nicht mehr tagelang während ihrer Läufigkeit von mehreren Rüden verfolgt und bedrängt. Wir haben ihr also nicht nur eine Operation geschenkt, wir haben ihr ihr Rest ihres Lebens geschenkt, indem sie sich einfach nur noch um sich selbst kümmern muss. Genau, und deshalb haben wir uns unseren Verein Animal Passion genannt, weil wir die Tiere nicht nur medizinisch versorgen, sondern eben auch wirklich aus Leidenschaft die Projekte machen. Und was ganz viele Menschen wahrscheinlich total überrascht oder gar nicht auf dem Schirm haben, ist, dass auch in Deutschland geschätzt über 2 Millionen Straßenkatzen leben. Also der Deutsche Tierschutzbund spricht von mehreren Millionen. Und die leben total unbekannt.

wünsche ich mir einmal das Lied Never Too Late von Timo Pankau. Ich finde es total passend, denn er erzählt über Hoffnung, Veränderung und den Mut, einfach anzufangen und dass es dafür eben nie zu spät ist.

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1: Ja, für uns bedeutet Tierschutz auch noch etwas anderes, nämlich auch der Vogelschutz und der Artenschutz. Und wir haben deshalb angefangen, nicht nur Tiere zu kastrieren, sondern auch Nistkästen aufzuhängen, um Lebensräume für Insekten zu schaffen, und haben mit Menschen gemeinsam 1000 Vogelnistkästen und weitere 100 Bausätze gebaut und aufgehängt. Und natürlich kann man jetzt den Rückgang der Vögel nicht nur auf die Katzen reduzieren, auch der Lebensraumverlust von intensiver Landwirtschaft und fehlende Nahrung spielen da echt eine riesige Rolle. Und deshalb pflanzen wir Blumenwiesen, nicht weil die nur hübsch aussehen, sondern weil die Nahrung und Lebensraum schaffen. Und ich glaube, wir haben uns sehr daran gewöhnt, dass Tierschutz immer mit einer Rettung verbunden sein muss. Und wir sehen ein verletztes Tier und natürlich haben wir den Impuls, dass wir es retten müssen. Aber Tierschutz kann eben schon viel, viel früher beginnen. Und eben damit, dass wir Straßentiere kastrieren und dass wir Vogel-Nistkästen aufhängen und

0: Insekten mit Nahrung versorgen und ja, dass wir eben nicht erst handeln, wenn das Leid schon ist. Und wir können verhindern, dass Leid entsteht, und vielleicht ist genau das die Form von Tierschutz, über die wir viel öfters sprechen sollten. Ja, wir müssen nicht erst darauf warten, dass etwas Schlimmeres passiert. Ja, und wenn ich jetzt den ein oder anderen Hörer davon überzeugt habe, dass im nächsten Urlaub, wenn er ein Straßentier sieht, plötzlich versteht, dass eine Kastration so viel mehr bedeutet als eine einzelne Operation, oder dass er darüber nachdenkt, Nistkästen aufzuhängen oder einfach mal eine wilde Ecke im Garten stehen zu lassen, dann habe ich das erreicht, was ich möchte. Vielen Dank, dass ich hier die Gelegenheit hatte, über unser Herzensthema zu sprechen.
1: Friederike aus Freiburg und ihre 10 Minuten hier bei Deutschlandfunk Nova auf die 1. Friederike, als wenn du niemals etwas anderes gemacht hättest.
0: Danke.
1: Ich glaube, dein Projekt ist gut rübergekommen, beziehungsweise euer Projekt. Alle konnten folgen. Vielen Dank dir und bis bald.
0: Ich danke. Danke. Vielen Dank. Euch einen guten Tag.
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0: Der Mann hinter der Scheibe, ihr sagt, ist der perfekte Popsong. Coldplay, Fix You, habt ihr gehört. Für unsere Playlist hat es auf jeden Fall gereicht. 7.30 Uhr gleich, hier ist Deutschlandfunk Nova, Montagmorgen. Und hier kommt Britta Wagner, die hat die News. Guten Morgen.
1: Morgen.
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1: Bei der Präsidentschaftswahl in Brasilien gibt es noch keinen endgültigen Gewinner. In der ersten Runde haben Amtsinhaber Luiz Inácio Lula da Silva und der rechte Senator Flávio Bolsonaro ähnlich viele Stimmen bekommen, wobei der Sohn von Ex-Präsident Jair Bolsonaro leicht vorn lag. Jetzt soll es in 3 Wochen eine Stichwahl geben. Für Brasilien ist die Wahl eine grundsätzliche Richtungsentscheidung. Es geht darum, ob der linke Politiker Lula da Silva eine 4. Amtszeit bekommt oder ob mit Flávio Bolsonaro wieder die Rechtspopulisten an die Macht kommen. Wer Opfer von häuslicher Gewalt ist, soll in Zukunft schneller aus einem gemeinsamen Mietvertrag mit dem Täter oder der Täterin rauskommen. Das Bundesjustizministerium bereitet dafür gerade eine Regelung vor, schreiben die Zeitungen der Funke Mediengruppe. Ministerin Stefanie Hubich sagt, dass der Weg in ein selbstbestimmtes Leben damit einfacher werden soll. Der Gesetzentwurf sieht auch vor, dass der Täter nach einem Auszug für die Miete und Nebenkosten des Opfers aufkommt. Die polizeiliche Kriminalstatistik von 2024 listet fast 270.000 Betroffene von Gewalt durch Partner oder Ex-Partner auf. Fast 3/4 der Opfer sind Frauen oder Mädchen. Das Justizministerium geht von einer deutlich höheren Dunkelziffer aus, weil viele Taten nie angezeigt werden. Die Linkspartei verklagt Bundeswirtschaftsministerin Katharina Reiche vor dem Bundesverfassungsgericht. Sie hat einen Eilantrag eingereicht. Es geht um ein Insta-Video des Ministeriums zum Wahlsieg der Linken in Berlin. In dem sagt die CDU-Politikerin, dass es gefährlich für die Hauptstadt und den Investitionsstandort Deutschland sei, dass eine Partei über Enteignung spreche und dies in ihr Programm schreibe sowie Antisemitismus offen lebe. Die Linkspartei hatte Reiche aufgefordert, das Video vom Account des Ministeriums zu löschen. Das ist nicht passiert. Beim Bundesverfassungsgericht argumentiert die Partei jetzt, dass Reiche damit das Neutralitätsgebot für Staatsorgane missachtet hat.
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1: Nachdem in den USA letzte Woche eine Hinrichtung mit der Giftspritze gescheitert ist, tritt der Chef der Strafvollzugsbehörde von Tennessee zurück. Das hat der Gouverneur des Bundesstaats erklärt. Er sagte aber auch, er glaube weiterhin, dass die Strafvollzugsbehörde nach den vorgesehenen Abläufen gearbeitet hat. Am Mittwoch sollte die verurteilte Mörderin Krista Pike hingerichtet werden. Allerdings atmete die 50-Jährige nach 2 Giftspritzen immer noch weiter. Als das klar wurde, wurde sie in ein Krankenhaus gebracht. Nach letzten Angaben ihres Anwalts ist ihr Zustand weiter kritisch und es durfte noch mehrere Tage unklar bleiben, ob sie am Ende überlebt. Ihr Anwalt hat nochmal gefordert, dass ihre Todesstrafe in lebenslange Haft umgewandelt wird und er verlangt vom Bundesstaat auch mehr Informationen über die Details von Hinrichtungen. Nur so, sagt er, könnten die Menschen von Tennessee wirklich entscheiden, ob sie hinter der Todesstrafe stehen können. Es ist nicht das erste Mal, dass es in den USA Probleme mit der Giftspritze gab, aber das erste Mal, dass ein Mensch eine tödliche Dosis überlebt hat. Das waren die News.
2: Das Wetter.
0: Heiter bis wolkig, zumindest wenn sich der Nebel aufgelöst hat und nicht im Süden und Südosten euer Zuhause liegt. Da kann es nämlich teils stark bewölkt sein. Gebietsweise gibt es da auch schauerartigen Regen. Temperaturen 17 bis 23 Grad für ganz Deutschland.
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0: Ihr habt das mitbekommen. In Spanien hat es heftige Unwetter gegeben. Stark Regen und es gibt mehrere Tote. Die Lage im Land schauen wir uns an nach einem Song hier bei Deutschlandfunk Nova.
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0: Sky Newman, Man of the House war das. Hier ist Deutschlandfunk Nova am Montagmorgen. In Spanien, habt ihr vielleicht schon bei uns in den Nachrichten gehört, sorgen schwere Unwetter gerade für große Probleme. Besonders betroffen sind Katalonien und das Baskenland. Straßen und Keller stehen unter Wasser, die Feuerwehr ist im Dauereinsatz. Solche Unwetter sind in Spanien um diese Jahreszeit nicht besonders außergewöhnlich, aber warum kommt es jetzt gerade im Herbst an der Mittelmeerküste immer wieder zu so heftigen Regenfällen? Darüber spreche ich mit Jan-Henrik Raffler aus den Deutschlandfunk Nova Nachrichten, erst bei mir im Studio. Fangen wir mal mit der aktuellen Lage an. Wie schlimm ist es denn gerade in Spanien?
1: Ja, vor allem Katalonien im Nordosten Spaniens ist tatsächlich sehr schwer betroffen. Da sind auch zwei Menschen gestorben. Eine dritte Person wird noch vermisst. Am Samstag hat es schon Toten gegeben in der Region Madrid. Auch im Baskenland gibt es tatsächlich Überschwemmungen. In manchen Orten steht das Wasser da tatsächlich bis zu den Knien auf den Straßen. Die Feuerwehr, die musste viele Menschen auch retten aus überfluteten Autos, auch Gebäuden mussten sie rausholen aus Kellern. Und insgesamt gab es jetzt in den letzten Tagen mehr als 1000 Einsätze.
0: Ich habe es eben schon gesagt, das ist für diese Jahreszeit nicht außergewöhnlich. Warum kommt jetzt gerade so viel Wasser vom Himmel?
1: Ja, da gibt es ein Wetterphänomen, was eine wichtige Rolle spielt. Das nennt man in Spanien Dana. Also das ist eine Abkürzung, das heißt frei übersetzt ungefähr sowas wie isoliertes Tief in großer Höhe. Bedeutet, kalte Luft strömt aus dem Norden nach Spanien und gleichzeitig steigt warme, feuchte Luft vom Mittelmeer auf. Und wenn diese beiden Luftmassen dann quasi aufeinandertreffen, dann können sich sehr starke Regenwolken bilden.
0: Und warum gerade jetzt? Also warum im Herbst?
1: Ja, weil das Mittelmeer im Herbst noch sehr warm ist. Ich habe gerade mal geguckt, das ist jetzt gerade 22 Grad warm, das Mittelmeer, im Oktober wohlgemerkt. Es gibt deshalb viel Feuchtigkeit an die Luft ab, das Mittelmeer. Und gleichzeitig kommt eben aus dem Norden diese kalte Luft. Und diese Kombi, die macht heftige Regenfälle eben wahrscheinlich, ja. Und deshalb wird Dana in Spanien auch kalter Tropfen genannt.
0: Und Dana kann auch dazu führen, dass es stundenlang genau über einem Gebiet regnet.
1: Ja, und das liegt daran, dass die Regenwolken eben in solchen Wetterlagen nur ganz, ganz langsam weiterziehen. Das heißt, ein Hochdruckgebiet über Mitteleuropa und die Pyrenäen im Norden, die bremsen das oft aus. Und deshalb kann innerhalb weniger Stunden eben ganz viel Regen an einem Ort fallen.
0: Wir wissen, dass der Klimawandel gerade bei Extremwetterlagen eine Rolle spielt. Kann man an diesem Beispiel jetzt da in Spanien erklären, an Dana, was der Klimawandel mit solchen Unwettern zu tun hat?
1: Ja, also ganz grundsätzlich erstmal, der Klimawandel, der kann solche Unwetter verstärken. Wärmere Luft kann mehr Feuchtigkeit aufnehmen. Das Mittelmeer wird wärmer. Dadurch steigt eben mehr Feuchtigkeit für die Regenwolken auf und steht zur Verfügung. Und vor 2 Jahren hat man das tatsächlich gemessen an dem Beispiel. Da sind nämlich bei schweren Unwettern in Spanien, das war es in Valencia, in der Region. Da sind mehr als 230 Menschen ums Leben gekommen. Und da haben Wissenschaftler nachher untersucht, wie stark der Klimawandel eben diese Regenfälle beeinflusst hat. Und das Ergebnis: durch den Klimawandel fiel dort etwa 20% mehr Regen.
0: Schwere Unwetter sorgen in Spanien gerade für Überschwemmungen und für Todesfälle. Die Infos dazu hatte Jan-Henrik Raffler aus den Deutschlandfunk Nova Nachrichten. Im Hintergrund hört ihr unverkennbar Mike Snow, Animal. Guten Morgen euch.

0: Eben haben wir geredet über die Unwetter, den Starkregen in Spanien. Und das ist auch die erste Meldung jetzt hier bei Raphael Krämer in den Wissensnachrichten.
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2: Es ist nicht so, dass Städte Regen anziehen. Einer Studie aus China zufolge können sie ihn aber möglicherweise stärker machen. Forschende der Nanjing-Universität sagen, dass unter anderem Wärme ein Punkt ist. Städte heizen sich mehr auf. Ihre versiegelten Flächen geben mehr Wärme an die Luft ab, die dann aufsteigt und Starkregen begünstigen kann. Dazu kommt, dass Hochhausschluchten Wind verändern können und damit auch, wie sich Regen verteilt. Außerdem ist da noch Feinstaub in der Luft, der auch noch in der Physik der Wolken mitmischen kann. Die Forschenden schreiben deshalb, dass auch das alles beim Städtebau mitgedacht werden sollte. Es ist aus ihrer Sicht ein weiteres Argument für mehr Grün und so etwas wie Frischluftkorridore in der Stadt. Mangrovenwälder, das sind Wälder an der Küste, wo regelmäßig das salzige Meerwasser über die Pflanzen spült. Solche Mangrovenökosysteme gibt es vor allem an tropischen Küsten mit Wassertemperaturen über 20 Grad Celsius. Aber eben auch nicht an allen Küsten mit diesen Bedingungen. Und woran das liegt, berichtet ein internationales Forschungsteam im Fachmagazin Nature. Die Forschenden wussten schon, dass Mangrovenkeimlinge brauchen, um gut zu wachsen. Das haben sie dann berücksichtigt, als sie Wellendaten analysiert haben von rund 400 Standorten weltweit. Ihre Berechnungen zeigen, dass Mangroven am besten da wachsen, wo es längere Phasen mit wenig Wellengang gibt. Denn dort können die Keimlinge am besten wurzeln und sich fest verankern, ohne weggerissen zu werden. Schon leichte Veränderungen dieser Bedingungen können laut den Forschenden verhindern, dass ein Mangrovenwald entsteht.
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0: 7.50 Uhr, Montagmorgen. Hier ist Deutschlandfunk Nova. Bundeskanzler Friedrich Merz hat es schon oft gesagt, es ist auch im deutschen Eigeninteresse, die Ukraine zu unterstützen im Abwehrkrieg gegen Russland. Und gestern war er da, vermutlich auch, um diese Aussage nochmal deutlich zu untermauern, hat viel Leid gesehen, viel Zerstörung und hat eindringlich an den russischen Präsidenten Wladimir Putin appelliert, diesen Krieg zu beenden. Rebecca Barth ist unsere Korrespondentin in Kiew. Das, was er da gestern vor Ort gesehen hat, das hat seine Worte nochmal geändert? Oder würdest du sagen, dass er vorher schon genauso geredet hätte?
1: Es hat mit Sicherheit seine Haltung noch einmal unterstützt, denn es war doch ein, vermute ich jetzt mal für ihn, ein eindrücklicher Besuch, geprägt von ständigem Luftalarm, von vielen Explosionen, die wir den Tag über gehört haben, von vielen Angriffen, die auch während seines Besuchs auf Kiew geflogen wurden. Unter anderem ist eine Brücke gestern erneut attackiert worden. Das ist ein leider ganz normaler Tag zum aktuellen Zeitpunkt in der ukrainischen Hauptstadt, denn vor allem Kiew wird seit Wochen praktisch jeden Tag angegriffen.
0: Wie macht sich das im Alltag bemerkbar in der Stadt?
1: Das macht sich also vor allem bemerkbar, weil die Leute wirklich müde sind und mürbe und jetzt werden die Temperaturen kälter, man geht in den Winter, viele machen sich Sorgen, dass es nochmal ein sehr, sehr schlimmer Winter wird und man verliert wirklich die Hoffnung, dass dieser Krieg ein baldiges Ende findet. Und ganz praktisch macht sich das in teilweise absolut chaotischen Zuständen auch bemerkbar auf den Straßen, wenn eben die Brücken attackiert werden, dann müssen sie geschlossen werden und das führt zu Verzögerungen von mehreren Stunden häufig im Verkehr.
0: Der Merz-Besuch gestern war natürlich einerseits ein symbolisches Zeichen, dass wir, dass Deutschland weiter an der Seite der Ukraine steht. Aber es ging ja auch um konkrete Unterstützung. Was bekommt die Ukraine denn gerade in Sachen militärischen Hilfen von Deutschland?
1: Ja, das ist eindeutig mehr gewesen als nur Symbolik. Friedrich Merz ist angereist mit einem Unterstützungspaket im Wert von mehr als 1,3 Milliarden Euro. Da geht es vor allem um mehrere Verträge und Abkommen und auch Absichtserklärungen, die zwischen deutschen Rüstungsunternehmen und ukrainischen geschlossen wurden. Da geht es um die Produktion von Zehntausenden Abfangdrohnen, aber auch um weitere Mittel für die Flugabwehr, für die IRIS-T-Systeme, die Deutschland geliefert hat, um die Produktion von Langstreckenkampfsystemen und allgemein eine gemeinsame Verteidigungsproduktion zwischen Deutschland und der Ukraine aufzubauen, um dann so die Hoffnung in Zukunft auch schneller reagieren zu können auf die sich ständig entwickelnde Technik, die hier im Krieg eingesetzt wird.
0: Du hast es eben schon erwähnt, der Winter kommt. Viele Menschen haben Angst vor diesem Winter und vor den russischen Angriffen. In Sachen Militär, wie gut ist die Ukraine vorbereitet auf diesen Winter?
1: Wahrscheinlich ist das Militär noch am besten vorbereitet auf diesen Winter. Das Problem sind die großen Städte, die großen Wohnblöcke. Wir hatten es im vergangenen Winter beispielsweise bei Temperaturen minus 20, minus 25 Grad, dass über Wochen in Hochhäusern von 10, 20 Stockwerken die Heizung ausgefallen ist. Und nicht nur die Heizung, sondern dann auch der Strom. Das heißt, wenn man da im 15. Stock wohnt, dann muss man da zu Fuß erstmal hochlaufen. Das ist schon unbequem. Aber wenn man Kinder hat oder sich um ältere Angehörige kümmern muss und keinen Strom hat und keine Heizung, dann ist es wirklich nicht mehr nur unangenehm, sondern lebensbedrohlich. Wir hatten damals Temperaturen in den Wohnungen von um die 5 Grad. Das ist eine ganz große Herausforderung für die Menschen. Und da kann man sich nicht so richtig vor schützen tatsächlich.
0: Friedrich Merz, der Bundeskanzler, war gestern in Kiew. Rebecca Barth, unsere Korrespondentin, ist immer da. Danke. Guten Tag für dich.
1: Dankeschön. 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

0: Illegal, Pink Panthers habt ihr gehört. Hier ist Deutschlandfunk Nova, 8 Uhr, jetzt gerade, genau. Jakob Vogel ist im Studio, hat die Agenturen gecheckt, das Wichtigste rausgesucht und wird euch das jetzt präsentieren. Guten Morgen.
1: Guten Morgen.
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3: In Brasilien wird erst in einer Stichwahl entschieden, wer in Zukunft das Land führen wird. Bei der Präsidentenwahl gestern haben sich Amtsinhaber Luiz Inácio Lula da Silva und der rechte Senator Flavio Bolsonaro ein Kopf-an-Kopf-Rennen geliefert. Nach Auszählung fast aller Stimmen bekam der Sohn von Ex-Präsident Jair Bolsonaro gut 47% der Stimmen, Lula da Silva knapp 45. Damit hat keiner im ersten Wahlgang die absolute Mehrheit geholt und es geht in eine Stichwahl, die ist in 3 Wochen. Dann entscheidet sich, ob der 80-jährige Amtsinhaber Lula da Silva noch ein 4. Mal in Brasilien Präsident wird oder der Sohn des rechten Ex-Präsidenten. Seit diesem Jahr gibt es in Deutschland für E-Autos wieder eine Kaufprämie und die wird offenbar ordentlich genutzt. Seit Mai hat die Bundesregierung die Förderung an 100.000 Leute ausgezahlt. Bundesumweltminister Carsten Schneider hat der Bild gesagt, dass das Programm die Erwartungen weit übertroffen hat. Jedes zusätzliche E-Auto schütze die Haushalte vor hohen Spritpreisen und mache das Land unabhängiger von teuren Ölimporten und internationalen Konflikten. Und Schneider sagt auch, dass von der Förderung auch Menschen profitieren, die vorher nicht an den Kauf eines E-Autos gedacht haben. Die Bild berichtet, dass die Hälfte der Antragsteller ein Haushaltseinkommen von unter 45.000 Euro hatten und 3/4 höchstens 60.000 Euro im Jahr. Die Bundesregierung zahlt bei der Förderung einen Zuschuss von bis zu 6.000 Euro, wenn man sich ein neues E-Auto zulegt. Der Klimawandel bedroht vor allem kleine Inselstaaten durch den steigenden Meeresspiegel immer stärker. Auch deshalb sind diesmal die Vorverhandlungen für den UNO-Klimagipfel auf den Fidschi-Inseln. Fidschis Klimaministerin hat zum Start die Industrieländer zum Handeln aufgefordert. Es geht um mehr Geld für arme Länder und mehr Einsatz für den Schutz der Ozeane. Und sie will, dass das 1,5-Grad-Ziel erreichbar bleibt. Auch dafür fordern die Pazifikstaaten einen konsequenten Ausstieg aus Öl, Gas und Kohle. Die Industrienationen sollen, sagen sie, ihre Treibhausgasemissionen deutlich schneller senken. Bei den Vorverhandlungen in Fidschi werden wichtige Entscheidungen für den eigentlichen Klimagipfel vorbereitet. Der ist im November in Antalya und wird von der Türkei und Australien zusammen ausgerichtet. Vor gut einer Woche hat es am britischen Luftwaffenstützpunkt Fairford einen großen Antiterror-Einsatz gegeben. Jetzt haben die USA von dort alle ihre Langstreckenbomber abgezogen und zurück ins eigene Land gebracht. Das hat das US-Verteidigungsministerium bestätigt. Die New York Times schreibt, Hintergrund sind neue Drohungen gegen die Luftwaffenbasis in Großbritannien. Die USA haben von dem Stützpunkt in Fairford aus Angriffe auf den Iran geflogen. Die iranischen Revolutionsgarden hatten den Stützpunkt deshalb auch als legitimes Ziel bezeichnet. Letztes Wochenende sind dann in der Nähe der Luftwaffenbasis 5 Männer zwischenzeitlich festgenommen worden. Sie stehen in Verdacht, einen Anschlag vorbereitet zu haben. Das waren die News.
2: Das Wetter.
0: Im Süden und Südosten teils stark bewölkt. Da kann es auch schauerartigen Regen geben. Sonst im Rest von Deutschland ist es heiter bis wolkig, wenn der Nebel weg ist. Höchstwerte 17 bis 23 Grad.
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0: Ja, und mit Jürgen Klopp, dem neuen Bundestrainer. Der hat jetzt 4 Spiele hinter sich und hat nur 1 gewonnen. 2 Unentschieden, 1 Niederlage. Gestern gab es 0:0 gegen Griechenland. Die deutsche Mannschaft war drückend überlegen, zumindest in der ersten Halbzeit. Aber für ein Tor hat es nicht gereicht. Wie analysieren wir das Ganze? Sehr gut. Und zwar jetzt gleich nach 2 Songs. Guten Morgen.
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0: Chloe und Anderson .Paak habt ihr gehört. Favorite. 8 zu 10 ist es. Hier ist Deutschlandfunk Nova Montagmorgen. 4 Länderspiele einer Fußballnationalmannschaft der Männer kriegt man eigentlich hintereinander nur zu sehen bei einer Europameisterschaft oder bei einer Weltmeisterschaft oder eben in diesem neuen Nations League Format in diesem Jahr. Gerade zweimal gegen Griechenland, einmal gegen Serbien, einmal gegen die Niederlande und die Bilanz vom neuen Bundestrainer Jürgen Klopp sieht folgendermaßen aus. Nur ein Sieg. Aber gestern war er zumindest mit der ersten Halbzeit sehr zufrieden.
1: Wenn man mir vor einer Woche gedacht hätte, dass wir nach einer Woche so spielen können, ich hätte nicht gedacht, dass so eine erste Halbzeit möglich ist.
0: Ja, wie die gespielt haben, dazu kommen wir gleich. Erstmal zur Stimmung im Stadion. Thessaloniki war gestern der Spielort. Christian von Stülpnagel und dieses Stadion ist bekannt für, ja, ich formuliere mal vorsichtig, heißen Support.
2: Ja, man könnte auch sagen, ganz, ganz leichte Emotionen. Ich weiß nicht, hast du gestern gehört, wie die Griechen ihre Hymne mitgeschmettert haben und wie sie vorher die Deutschen ausgepfiffen haben? Ja. Also da hat man auf jeden Fall schon sehr früh mitbekommen, was in diesem Stadion los ist. Also man könnte auch sagen, die Deutschen haben dann in der ersten Halbzeit so ein bisschen Wasser drauf gekippt und diese Emotion mal so ein ganz bisschen ausgemacht.
0: Die haben weil das Stadion ruhig gespielt.
2: Auf einmal waren die 1500 deutschen Fans zu hören und von den Griechen war relativ wenig zu hören. Das hat sich in der zweiten Halbzeit dann auch wieder geändert, als die Fans ja jeden Ballkontakt der Griechen wirklich absolut gefeiert haben. Aber ich gehe stark davon aus, viele junge deutsche Spieler, vielleicht auch vom FC Bayern, wo ja doch eher so Family-Atmosphäre im Stadion ist, die waren gestern ganz schön beeindruckt.
0: Vor allem dann in der zweiten Halbzeit und da war dann auch nicht mehr alles so klasse wie in der ersten. War immer noch in Ordnung, auch kein Gegentor, aber so richtig durchgekommen ist man nicht.
2: Nee, also da hat man wieder so ein bisschen das Gefühl gehabt, das ist wieder die WM-Elf, die da auf dem Platz steht. Also ja, schon viel Überlegenheit, aber auch keine wirkliche Idee, wie man nach vorne kommen will. Und die Griechen, die waren einfach super aggressiv in der zweiten Halbzeit. Also die sind wirklich in diese Zweikämpfe reingegangen, haben viele Fouls gespielt, viele Nicklichkeiten waren dabei. Und da hatte das deutsche Team einfach kein Rezept dagegen. Die erste Halbzeit, die war top. Das hat ja auch Jürgen Klopp gehört oder gesagt, das haben wir ja gerade gehört. Da hat man viel von dem gesehen, was er von seiner Mannschaft sehen will. Also hohes Gegenpressing, dann wirklich schnell nach vorne spielen, viel Kreativität im Angriff. Und ich glaube, dass wir so eine Achse aus Alexander Pavlovic, Tom Bischoff und Flo Wirtz sehen, die sich wirklich im Mittelfeld so zusammentut und wo man wirklich das Gefühl hat, wow, da kann irgendwie was draus entstehen. Da kann sich eine neue deutsche Nationalmannschaft drumherum bilden. Ich glaube, damit hätten viele irgendwie vor ein paar Spielen noch nicht gerechnet. Aber in der zweiten Halbzeit, war es dann doch wieder relativ zerfahren. Da kann das Team derzeit noch nicht so ganz mit umgehen.
0: So, ich habe es schon gesagt, das waren jetzt 4 Länderspiele hintereinander. Wir haben unglaublich viel geredet über diesen zweigeteilten XXL-Kader, den Jürgen Klopp dabei hatte. Viele junge Spieler, die noch nie bei einer Nationalmannschaft waren. Viele Spieler auch, von denen noch nie jemand was gehört hat. Also Leute, die sich wie wir, also Experten vielleicht, also richtige. Was haben diese Ergebnisse jetzt für eine Aussagekraft?
2: Also ich würde sagen, man muss da wirklich den Ball flach halten. Also da war jetzt sehr viel Experiment dabei. Ich habe eben gerade diese Achse schon angesprochen aus Pavlovic, Wirtz und Bischoff. Da kann was draus entstehen und ich glaube, genau auf sowas setzt Jürgen Klopp. Aber man muss auch sagen, er hatte jetzt wirklich sehr viele Spieler dabei, die einfach noch nicht viel Nationalmannschaftserfahrung gesammelt haben. Er selber hat mit diesen Spielern auch vorher noch nicht gearbeitet und deswegen muss man sagen, er versucht jetzt so seine Spielidee in diese Nationalmannschaft reinzubekommen, aber er kann halt in 4 Wochen nicht irgendwie das komplette Team, oder in 2 Wochen waren es ja nur, das komplette Team auf den Kopf stellen. Also da wird er einfach noch ein bisschen Zeit brauchen. Die Euphorie, die im Sommer da war, wo alle Fans gesagt haben, oder viele Fans gesagt haben, jetzt ist Jürgen Klopp da, jetzt werden die Deutschen wieder Weltmeister. Ich glaube, die ist erstmal ein Stück weit vorbei, aber ein bisschen Kredit dürfte er noch haben.
0: So, du hast gerade ausdrücklich gelobt, Pavlovic, Wirtz und Bischoff.
2: Ja.
0: Joshua Kimmich war schon abgereist, ist in der Aufzählung gerade nicht vorgekommen. Muss er sich Sorgen machen?
2: Kann tatsächlich sein, weil eigentlich spielt er genau da, wo Pavlovic jetzt gespielt hat. Und man muss ganz ehrlich sagen, die drei, die ich jetzt eben gerade genannt habe, die haben weitaus besser funktioniert als zuvor Joshua Kimmich und Felix Metscher. Also da muss man wirklich, oder muss Joshua Kimmich wirklich ein bisschen schauen, wo er bleibt. Vor allem, weil er ja ganz explizit auch gesagt hat, er wäre eigentlich gerne für diese zweite Hälfte dieses Nationalmannschaftsblocks auch gerne geblieben und hätte gerne noch mehr Spiele gemacht. Und er ist immerhin der Kapitän und man könnte auch sagen, der Kapitän, der muss, wenn er dabei ist, auch spielen. So, also da muss er sich unter Umständen vielleicht ein bisschen Gedanken machen, vor allem, weil seine Ausweichposition hinten rechts von Philipp Treu jetzt relativ gut ausgefüllt wurde. Da hat bisher Joshua Kimmich in der Nationalmannschaft gespielt, wenn auch nicht ganz gerne, aber er hat dort immerhin gespielt. Und wo sein Platz jetzt künftig in der Nationalmannschaft ist, das wird man ein bisschen schauen müssen, weil den ganz guten Eindruck hat er jetzt auch nicht hinterlassen in diesem Block.
0: Die ersten 4 Länderspiele von Jürgen Klopp sind vorbei. Ein Spiel hat er gewonnen. Wir haben Bilanz gezogen mit Christian von Stülpnagel aus unserer Sportredaktion. Vielen Dank dafür.
2: Gerne.
0: Jetzt The Big Moon hier bei Deutschlandfunk Nova. 3 Things.

0: 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Guten Morgen, 8.21 Uhr, hier ist Deutschlandfunk Nova. Kurze Frage an die CDU. Hallo, steht die Brandmauer eigentlich noch? Die Brandmauer, steht die noch? Es ist auf jeden Fall eine neue Facette zu dieser Debatte hinzugefügt worden vom hessischen Ministerpräsidenten Boris Rhein. Der hat im Stern gesagt, die CDU muss sich klar von der AfD abgrenzen, darf sie aber nicht ausgrenzen. Zitat, die Partei ist gewählt und so sollte man mit ihr auch umgehen. Zitat Ende. Das gab natürlich Feedback, auch aus den eigenen Reihen. Wir sprechen drüber mit Wladimir Balzer für uns im Hauptstadtstudio in Berlin. Schönen guten Morgen.
1: Guten Morgen.
0: Es geht Rhein, also dem Boris Rhein, konkret um den Vorsitz von Fachausschüssen. Das sollte man AfD-Leuten nicht verwehren dürfen, sagt er. Wie begründet er das?
1: Genauso wie du es gerade auch in der Anmoderation gesagt hast, also er will, wie kann man sagen, denn das Wort benutzt er nicht, aber die AfD, den Umgang mit der AfD normalisieren und das in diesem Fall im Bundestag. Ich meine, das betrifft ihn ja gar nicht, er ist Landesministerpräsident, aber er will dort natürlich auch den Einfluss ein bisschen erhöhen. Wir erleben ja, dass die Ministerpräsidenten der CDU gerade ziemlich selbstbewusst sind und auch sehr selbstbewusst auftreten, auch in der Partei. Natürlich auch, weil sie so ein bisschen schauen auf die Krise der Partei und der Kanzler Friedrich Merz ist ja ziemlich angeschlagen. Daher überhaupt auch so diese Bedeutung dieses Interviews. Was will er, dieser Boris Rhein? Er will der Rechtsaußenpartei Vorsitze in Parlamentsausschüssen zugestehen und das funktioniert ja seit anderthalb Legislaturperioden gar nicht mehr. Es gab mal AfD dort Ausschussvorsitzende, aber da gab es offenbar schlechte Erfahrungen. Die Älteren erinnern sich vielleicht noch, Stefan Brandner von der AfD in der vorvergangenen Legislaturperiode war Chef des Rechtsausschusses, ist dann abgewählt worden wegen umstrittener Aussagen.
0: Also man hat sozusagen schlechte Erfahrungen gemacht oder was ist eigentlich das Problem mit AfD-Politikern, Politikerinnen als Vorsitzende von Ausschüssen als verantwortungsvolle Person?
1: Naja, die repräsentieren ja auch diese Ausschüsse, zum Beispiel auch im Ausland. Diese Ausschüsse reisen ja immer wieder auch und der Vorsitzende oder die Vorsitzende eines Ausschusses repräsentiert dann diesen Ausschuss und damit auch indirekt den Bundestag. Diese Ausschussvorsitzenden können auch Einfluss auf die Tagesordnung nehmen, können den Verlauf von Ausschusssitzungen prägen. Das sind schon wichtige Jobs. Das Parlament in Deutschland, der Bundestag, ist ja wirklich so ein Arbeitsparlament. Also die Hauptarbeit wird in den Ausschüssen gemacht. Das, was wir erleben im Fernsehen, das, was man im Plenum sieht und hört, das sind eher so Austausche, rhetorische Austausche. Aber die eigentliche Arbeit, die Kernarbeit, wenn man so will, die wird in den Ausschüssen gemacht. Wirklich, wirklich wichtige Gremien. Und die Abgeordneten, die können natürlich wählen, wen sie wollen. Die sind frei.

0: in ihrer Entscheidung und die haben sich eben in der letzten Legislaturperiode und in dieser Legislaturperiode gegen AfD-Kandidaten entschieden.
1: Du hast Boris Rhein und die etwas schwierige Mengelage eben schon so vorsichtig angesprochen. Also Boris Rhein war ja unter anderem als Mann im Gespräch, der eventuell Friedrich Merz stürzen könnte als Kanzler oder ihm nachfolgen könnte. Dem ist aber schon auch klar, dass er Friedrich Merz jetzt mit dieser Debatte gerade keinen Gefallen tut, oder?
0: Ich sag mal so, Friedrich Merz betrifft das nur indirekt. Also klar, Friedrich Merz ist auch Mitglied des Bundestages, aber in erster Linie ist er dort an wichtiger exekutiver Stelle, nämlich als Bundeskanzler. Ja. Aber es zeigt eben das neue Selbstbewusstsein, mit dem eben jemand wie Boris Rhein, aber Henrik Wüst und andere CDU-Ministerpräsidenten gerade auftreten und sich da wirklich auch in die Bundespolitik direkt einmischen. Der Bundestag ist eigentlich kein Thema für Boris Rhein, aber er tut es eben trotzdem. Und man merkt so ein bisschen auch in der Unionsfraktion, also bei seinen Parteikollegen, ziemlich verschnupft wurde darauf reagiert. Die Parlamentsgeschäftsführerin der Unionsfraktion, Katharina dos Santos-Vinz, hat uns geschrieben hier auf Anfrage, es gibt keinen Anspruch auf einen Ausschussvorsitz. Die Ausschussmitglieder wählen ihre Vorsitzenden selbst. Und dann ergänzt sie noch, im Bundestag konnten sich die AfD-Abgeordneten mit ihrem Angebot ganz offensichtlich nicht durchsetzen. Also eine klare Absage aus der eigenen Partei an Boris Rhein.
1: Boris Rhein, der hessische Ministerpräsident, sagt, die CDU muss sich klar von der AfD abgrenzen, darf sie aber nicht ausgrenzen. Zitat, die Partei ist gewählt und so sollte man mit ihr auch umgehen. Einschätzungen dazu von Wladimir Balzer für uns im Hauptstadtstudio in Berlin. Herzlichen Dank dafür.
0: Gerne.
1: Das ist Charlie. Charlie XCX mit Camera. Und hier ist Deutschlandfunk Nova am Montagmorgen. Gleich 8:26 Uhr.

0: Affection habt ihr gehört. 8:30 Uhr, hier kommt Britta Wagner. Die hat die News für den Montagmorgen. Es ist nämlich einer. Hi Britta, guten
1: Hallo.
0: Morgen.
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1: Bei der Präsidentschaftswahl in Brasilien gibt es noch keinen endgültigen Gewinner. In der ersten Runde haben Amtsinhaber Luiz Inácio Lula da Silva und der rechte Senator Flávio Bolsonaro ähnlich viele Stimmen bekommen, wobei der Sohn von Ex-Präsident Jair Bolsonaro leicht vorn lag. Jetzt soll es in 3 Wochen eine Stichwahl geben. Für Brasilien ist die Wahl eine grundsätzliche Richtungsentscheidung. Es geht darum, ob der linke Politiker Lula da Silva eine 4. Amtszeit bekommt oder ob mit Flávio Bolsonaro wieder die Rechtspopulisten an die Macht kommen. In Berlin geht es heute darum, wie Politik und Wirtschaft in Zukunft mit Wasser umgehen wollen. Das Bundesumweltministerium hat zu einer Sonderkonferenz geladen. Im Fokus dürften dabei auch die historischen Niedrigwasserstände in Deutschland stehen. Eingeladen sind die Bundesländer, Unternehmen und Verbände. Auch die EU-Umweltkommissarin ist dabei. Bundesumweltminister Carsten Schneider hat gestern erst die Länder aufgerufen, massiv in die Wasserinfrastruktur zu investieren. Die niedrigen Pegelstände von Rhein und Bodensee nannte der SPD-Politiker im Kölner Stadtanzeiger eine dramatische Belastung von Natur und Wirtschaft. Die Aussichtsplattform der Elbphilharmonie in Hamburg kostet ab heute Eintritt. Besucherinnen und Besucher müssen dafür 5 € zahlen. Gestern hat es dagegen eine Demo gegeben, es kamen aber nur wenige Menschen. Der frühere Hamburger Bürgermeister Olaf Scholz hatte während des Baus der Elbphilharmonie versprochen, dass die Plattform ein öffentlicher Ort ist und für alle Menschen frei zugänglich sein wird. Hamburg will mit dem neuen Eintrittsgeld Geld für Kultur sammeln. Der Senat rechnet mit mehr als 6 Millionen € pro Jahr.
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1: Kann man sich über eine Invasion von Nachtfaltern freuen? In Australien tun das Fachleute tatsächlich. Im Südosten und auch in Sydney waren in den letzten Tagen Schwärme von Bourgognefaltern unterwegs. Die haben eine Flügelspannweite von bis zu 5 cm. Früher kamen die nachtaktiven Falter auf ihrer Sommerwanderung in großen Massen und sammelten sich zum Beispiel an beleuchteten öffentlichen Gebäuden, an Wohnhäusern, Garagen oder Klimaanlagen. Auch bei der Olympiaschlusszeremonie in Sydney 2000 sorgten sie für Störungen. Doch im letzten Jahr gingen die Bestände zurück. Deswegen freuen sich Fachleute jetzt über die Rückkehr der Bourgognes-Schwärme, weil das bedeuten könnte, dass sich die bedrohte Art erholt. Die Nachtfalter sind wichtig fürs Ökosystem. Sie helfen beim Bestäuben der Eukalyptusbäume und sie sind Nahrung für viele australische Tierarten. Das waren die News.
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0: Hier kommt das Wetter. Im Süden und Südosten kann es Regen, schauerartigen Regen geben. Da ist es auch öfter bewölkt. Im Rest des Landes vor allem sonnig und heiter, wenn der Nebel erstmal weg ist. Temperaturen 17 bis 23 Grad.
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0: Und in der nächsten halben Stunde unter anderem mit Lady Gaga und Nothing But Thieves. Und für den Weg dahin haben wir noch Il Civetto für euch.
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0: Il Civetto, komplett verliebt, magst du, heißt der Track. Hier kommen wichtige Infos für euren Montagmorgen. Der Bundeskanzler Friedrich Merz war in Kiew, hat er vor Ort viel Leid und viel Zerstörung gesehen und hat deshalb nochmal an Wladimir Putin, den russischen Präsidenten, appelliert, diesen Krieg zu beenden.
1: Der muss beendet werden und das ist mein Aufruf auch heute Abend noch einmal. Herr Putin, beenden Sie diesen sinnlosen Krieg.
0: Ja, Friedrich Merz hatte aber nicht nur warme Worte für Kiew und für die Ukraine dabei, sondern auch Militärhilfen von über 1 Milliarde Euro. Ob die der Ukraine im harten Winter, der jetzt kommt, helfen, das bleibt abzuwarten. Die Fußballnationalmannschaft der Männer hat gestern 0:0 gegen Griechenland gespielt. Und am Ergebnis kann man schon ablesen, was gefehlt hat. Die Tore, da waren sich auch Tom Bischoff, Spieler und Jürgen Klopp, Trainer, einig.
2: Einfach das Ding in die Kiste hauen, die Bälle ab und zu mal reinschießen, das würde helfen.
0: Ja, Jürgen Klopp ist angetreten als Heilsbringer für den deutschen Fußball. Aus den ersten 4 Spielen hat er jetzt genau einen Sieg geholt. Auf der anderen Seite, in den letzten 2 Spielen gegen Serbien und Griechenland, sind die Spiele auf jeden Fall gefühlt so viel gelaufen wie noch nicht vorher. Wir kommen gleich zum Umweltminister Carsten Schneider. Der fordert einen anderen Umgang mit Wasser. Also Wasser sparen, Wasser anders behandeln. Ob er da noch ein paar mehr Ideen hat, wie wir das in die Praxis umgesetzt bekommen, das hört ihr in ungefähr 10 Minuten hier bei Deutschlandfunk Nova. Und großes Thema heute Morgen, die Wahl in Brasilien. Da hat es gestern eine Präsidentschaftswahl gegeben, aber nicht mit eindeutigem Ausgang. Die 2 stärksten Kandidaten müssen nochmal in die Stichwahl Ende Oktober. Und zwar der Amtsinhaber Lula da Silva und der Herausforderer Flávio Bolsonaro, der Sohn des ehemaligen Präsidenten Jair Bolsonaro. Und der hat ordentlich Stimmen erzielt im ersten Wahlgang. 47,4%, fast 3% mehr als Lula da Silva. Und unsere Korrespondentin für Brasilien, Anne Herberg, hat heute auch gesagt, das wird eine schwierige Aufholjagd.
3: Das wird schwer noch aufzuholen, vor allem, weil es in Brasilien die Regel gibt oder die Statistik gibt, dass es bisher immer der Kandidat in der Stichwahl gewonnen hat, der auch schon in der ersten Runde vorne lag.
0: Wenn euch das ganze Thema interessiert, das ist unser Podcast. Kurz und heute die Analyse der ersten Runde der Präsidentschaftswahl in Brasilien. Wir machen weiter mit Nothing But Thieves. A different kind of happiness. Einen schönen Montagmorgen euch.

0: Raphael Krämer jetzt mit den Wissensnachrichten. Es ist 8.42 Uhr.
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2: Die Art, wie wir sprechen, lässt möglicherweise Rückschlüsse auf unser Alter und unser Gedächtnis zu. Forscher haben eine KI mit Sprachaufnahmen von fast 3000 Menschen trainiert, auf Spanisch in 5 südamerikanischen Ländern. Unter den Teilnehmenden waren vor allem gesunde Menschen, aber auch viele mit Demenzerkrankungen. Analysiert wurden unter anderem Sprechpausen, Tonhöhe, Wortwahl und die Länge der Silben, auch wie emotional das Erzählte war und wie viele Informationen es enthielt. Zu der Studie gehörten auch Gedächtnis- und Konzentrationstests. Es kam raus, dass die KI bei gesunden Menschen ziemlich genau das Alter über die Sprache bestimmen konnte. Bei den Demenzkranken lag sie aber oft deutlich daneben. Heißt, sie schätzte die Menschen auf Basis ihrer Art zu sprechen älter ein, als sie in Wirklichkeit waren. Die Forschenden können sich vorstellen, dass sich von so einer Sprachanalyse auch mal auf die Gesundheit unseres Hirns schließen lässt. Vielleicht auch mal als Teil eines Frühwarnsystems für Demenz. Eierschalen sind in vielen Küchen einfach Abfall. Sie können aber zum Beispiel auch noch als Dünger verwendet werden. Und ein Forschungsteam in den USA arbeitet daran, mit gemahlenen Eierschalen Metallbauteile leichter und gleichzeitig robuster zu machen. Die Forschenden haben dafür Eierschalenpulver in Magnesium eingearbeitet. Durch Reibung und Druck verteilen sich die Schalenpartikel im Metall. Seine Struktur wurde feiner. In ersten Labortests war das Ergebnis härter und hielt auch einer Belastung besser stand als reines Magnesium. Die Forschenden hoffen, dass ihr Verfahren in Zukunft hilft, mineralische Rohstoffe durch Abfallrecycling zu ersetzen. Denn Eierschalen bestehen zu rund 95% aus Calciumcarbonat. Ob sich das Verfahren für echte Bauteile eignet, müssen weitere Untersuchungen zeigen.
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0: Über zu wenig Wasser in Flüssen hier bei uns in Deutschland haben wir in den vergangenen Monaten schon häufiger gesprochen. Niedrigwasser, sinkende Pegel, neue Tiefstände und jetzt schlägt Bundesumweltminister Carsten Schneider Alarm. Er fordert einen grundlegend anderen Umgang mit Wasser in Deutschland. Anlass ist eine Wasserkonferenz heute in Berlin. Dort will Schneider mit den Bundesländern, Unternehmen und Verbänden darüber sprechen, wie Deutschland künftig mit seinem Wasser umgehen soll. Darüber spreche ich jetzt auch mit Jan-Henrik Raffler aus den Deutschlandfunk Nova Nachrichten. Wie groß ist denn das Problem mit wenig Wasser in Deutschland inzwischen?
1: Ja, der Umweltminister drückt das so aus. Er sagt, die Zeiten, in denen wir uns in Deutschland keine Gedanken mehr über Wasser machen mussten, die sind vorbei. Also vor allem die Flüsse, die hebt er immer wieder hervor, die haben einfach zu wenig Wasser, allein schon auch in diesem Sommer. Und an vielen Messstellen am Rhein wurden ja wieder neue Tiefstände erreicht. Und Schneider sagt, die Lage am Rhein und am Bodensee, die sei inzwischen eine, Zitat, dramatische Belastung für Natur und auch für die Wirtschaft.
0: Was heißt das denn konkret? Also was bedeutet das aktuell für die Wirtschaft?
1: Ja, zu wenig Wasser in den Flüssen macht natürlich vor allem der Schifffahrt erstmal Probleme. Also die Schiffe können klar bei Niedrigwasser weniger laden, teilweise auch gar nicht fahren und deshalb müssen Unternehmen mehr für den Transport zahlen. Kraftwerke können dann schwieriger mit Brennstoff versorgt werden, auch wenn bisher zumindest noch keine Kraftwerke deshalb ihren Betrieb stoppen mussten.
0: So, der Bundesumweltminister hat nicht nur gesagt, dass wir einen komplett anderen Umgang mit Wasser brauchen, sondern er möchte auch, dass Deutschland in seine Wasserinfrastruktur investiert. Was schlägt er denn da vor?
1: Ja, er sagt, Deutschland muss seine Infrastruktur besser auf trockene Zeiten vorbereiten. Da gehören dann zum Beispiel mehr Wasserspeicher dazu, Kanalisation und Kläranlagen sollen modernisiert werden und Schneider fordert die Bundesländer auf, dass sie dafür doch bitte einen Teil der 100 Milliarden nutzen sollen, die ihnen nämlich ja aus dem Infrastruktur-Sondervermögen zur Verfügung stehen. Und er will auch noch, dass wir anders mit Wasser umgehen.
0: Ja, was meint er damit?
1: Naja, es war ja in den letzten Jahrzehnten so, dass Moore eher trockengelegt wurden, Flüsse wurden begradigt, Wasser sollte möglichst schnell abgeleitet werden, alles mit dem Ziel, damit wir Menschen die Fläche drumherum besser nutzen konnten. Mhm. Und vieles davon, das wirkt ja auch noch nach bis heute. Und Schneider will deshalb, dass das Wasser wieder stärker in der Landwirtschaft bleibt. Also Moore sollen eben wieder Wasser speichern, Flüsse sollen breiter werden, tiefer werden und Wälder, die sollen auch so umgebaut werden, dass sie besser mit trockenen Zeiten klarkommen. Und Schneider sieht auch noch ein relativ neues Problem, das aber, glaube ich, in Zukunft, da sind wir uns alle einig, eher größer als kleiner werden dürfte, nämlich Rechenzentren, die wir brauchen für künstliche Intelligenz.
0: Weil die gekühlt werden müssen und da kommt wieder Wasser ins Spiel.
1: Genau, da brauchen wir Wasser für, um das zu kühlen, zumindest bei den meisten. Und durch den Boom, den wir ja gerade haben bei künstlicher Intelligenz, entstehen gerade natürlich immer mehr Rechenzentren. Und deswegen sagt Schneider, wenn Wasser knapp ist, dann sollen die Betreiber bitte schön auch mehr dafür zahlen. Oder sie sollen es irgendwie schaffen, in Technik zu investieren, damit zum Kühlen nicht mehr so viel Wasser gebraucht wird. Anders gesagt, wenn Wasser knapp wird, dann müssen die Menschen Vorrang haben.
0: So, das sind ja wahrscheinlich alles Maßnahmen, die frühestens mittel- bzw. langfristig wirken. Wenn wir jetzt nächsten Sommer wieder so wenig Wasser in den Flüssen haben, was kann man denn dann konkret bzw. aktuell tun?
1: Ja, man könnte zum Beispiel mehr Schiffe einsetzen, die auch bei niedrigem Wasserstand fahren können. Man könnte bestimmte Stellen in den Flüssen umbauen, dass die Schiffe dort auch noch bei wenig Wasser besser durchkommen. Und Deutschland muss eben dafür sorgen, dass mehr Wasser in der Landwirtschaft bleibt. Denn klar ist, wenn es wegen des Klimawandels immer längere Trockenzeiten gibt, dann wird das Problem auf jeden Fall größer.
0: Der deutsche Umweltminister Carsten Schneider fordert einen anderen Umgang mit Wasser in Deutschland und sagt, Deutschland muss sich einstellen auf häufiger auftretendes Niedrigwasser und mehr Wasser in der Landschaft halten. Die Infos hatte Jan-Henrik Raffler aus den Deutschlandfunk Nova Nachrichten. Danke dafür. Kasabian jetzt hier. Silver Apple Eyes.

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0: Ja, was ist das Leben wert, wenn man nicht zu irgendwas tanzt? Berechtigte Frage, die Aurora da gegen Ende von To Be Alright stellt. Gleich 9 Uhr. Jakob Vogel ist im Studio, hat ein paar Zettel dabei, auf denen stehen Informationen. Die wichtigsten News des Morgens. Hi, guten Morgen.
1: Guten Morgen.
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3: In Brasilien wird erst in einer Stichwahl entschieden, wer in Zukunft das Land führen wird. Bei der Präsidentenwahl gestern haben sich Amtsinhaber Luiz Inácio Lula da Silva und der rechte Senator Flávio Bolsonaro ein Kopf-an-Kopf-Rennen geliefert. Nach Auszählung fast aller Stimmen bekam der Sohn von Ex-Präsident Jair Bolsonaro gut 47% der Stimmen, Lula da Silva knapp 45%. Damit hat keiner im ersten Wahlgang die absolute Mehrheit geholt und es geht in eine Stichwahl. Die ist in 3 Wochen. Dann entscheidet sich, ob der 80-jährige Amtsinhaber Lula da Silva noch ein viertes Mal in Brasilien Präsident wird oder der Sohn des rechten Ex-Präsidenten. Bundesfamilienministerin Karin Prien ist heute in der Ukraine zu Besuch. Die CDU-Politikerin hat in Kiew gesagt, dass sie vor allem auf das Schicksal von Kindern und Jugendlichen aufmerksam machen will. Prien ist das dritte Mitglied der Bundesregierung, das innerhalb weniger Tage in die Ukraine gereist ist. Gestern waren Bundeskanzler Friedrich Merz und Wirtschaftsministerin Katharina Reiche in Kiew. Russland hatte vorher neue Angriffe auf die Ukraine angekündigt, auch auf Diplomaten und Gäste. Prien hat dazu gesagt, gerade in der Situation sei es wichtig, nicht zurückzuschrecken und keine Angst zu zeigen. Deutschland stehe fest zur Ukraine. Wer Opfer von häuslicher Gewalt ist, soll in Zukunft schneller aus einem gemeinsamen Mietvertrag mit dem Täter oder der Täterin rauskommen. Das Bundesjustizministerium bereitet dafür gerade eine Regelung vor, schreiben die Zeitungen der Funke Mediengruppe. Ministerin Stefanie Hubich sagt, dass der Weg in ein selbstbestimmtes Leben damit einfacher werden soll. Der Gesetzentwurf sieht auch vor, dass der Täter nach einem Auszug für die Miete und Nebenkosten des Opfers aufkommt. Die polizeiliche Kriminalstatistik von 2024 listet fast 270.000 Betroffene von Gewalt durch Partner oder Ex-Partner auf. Fast 3/4 der Opfer sind Frauen oder Mädchen. Das Justizministerium geht von einer deutlich höheren Dunkelziffer aus, weil viele Taten nie angezeigt werden. Wer bekommt die Nobelpreise? Das wird diese Woche bekannt gegeben. Los geht's am Vormittag mit dem Nobelpreis für Medizin oder Physiologie. Letztes Jahr bekamen den 3 Immunsystemforschende aus Japan und den USA. Dieses Jahr wird unter anderem die Forschung um das Darmhormon GLP-1 als nobelpreiswürdig gehandelt, die Adipositas- und Diabetes-Medikamente wie Ozempic und Mounjaro möglich gemacht hat. Der Medizin-Nobelpreis feiert dieses Jahr seinen 125. Geburtstag, genauso wie die Nobelpreise für Physik, Chemie, Literatur und Frieden, deren Preisträgerinnen oder Preisträger in den nächsten Tagen bekannt gegeben werden. Nächsten Montag geht es dann um den Wirtschaftsnobelpreis. Den gibt es seit 1969 und er geht als einziger nicht auf den schwedischen Industriellen und Dynamiterfinder Alfred Nobel zurück. Das waren die News.
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0: Das kommt hier. Im Süden und Südosten ist es teils stark bewölkt und da kann es in einigen Gebieten auch Regen geben, Schauer. Sonst ist es nach Nebelauflösung im Rest Deutschlands heiter bis wolkig. Temperaturen 17 bis 23 Grad.
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0: Und wir schauen gleich nach Brasilien. Habt ihr gerade schon bei Jakob in den Nachrichten gehört? Kein Sieger in der ersten Runde der Präsidentschaftswahl, aber entgegen den Umfragen ein sehr, sehr gutes Ergebnis für Flávio Bolsonaro, den Rechtsaußenkandidaten und Sohn des ehemaligen Präsidenten Jair Bolsonaro. Warum das echt schwierig wird für den Amtsinhaber, für Lula da Silva, das hört ihr nach 2 Songs hier bei Deutschlandfunk Nova.
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0: Mando Diao. Und zwar With Somebody, habt ihr gehört. 9:12 Uhr, hier ist Deutschlandfunk Nova am Montagmorgen. Brasilien hat gewählt einen neuen Präsidenten, beziehungsweise das hat noch nicht ganz geklappt in der ersten Runde, weil keiner der Kandidaten 50% erreichen konnte, also die absolute Mehrheit. Die zwei verbliebenen Kandidaten, die am Ende dieses Monats, Oktober, in die Stichwahl gehen, das sind der Sohn von Jair Bolsonaro, Flávio Bolsonaro und Lula da Silva, der Amtsinhaber. Bolsonaro hat entgegen der Umfragen relativ viele Stimmen bekommen, 47,4% und damit fast 3% mehr als Lula da Silva. Erste Frage heute Morgen deshalb an unsere Korrespondentin für Brasilien, Anne Herberg. Ist das überhaupt noch aufzuholen für Lula da Silva?
1: Das wird schwer noch aufzuholen, vor allem weil es in Brasilien die Regel gibt oder die Statistik gibt, dass es bisher immer der Kandidat in der Stichwahl gewonnen hat, der auch schon in der ersten Runde vorne lag. Und dazu kommt, die Kandidaten, die jetzt ausgeschieden sind, die sind alle so auf 1% oder so gekommen und haben zusammen etwa 7 Prozentpunkte auf sich vereint. Das waren alle konservative Kandidaten. Das heißt, es ist auch schwer, dass es da eine Stimmenwanderung gibt. Was man sagen muss, erneut hat sich bei dieser Wahl gezeigt, dass man auf Umfragen sich im Grunde nicht mehr verlassen kann. Flávio hat viel besser abgeschnitten, als das in den Umfragen vorherzusehen war. Das ist genauso gewesen übrigens bei den letzten Wahlen 2022. Und was man sagen muss, Flávio Bolsonaro, den viele ein bisschen unterschätzt hatten, hat sich als starker Kandidat des Bolsonarismo konsolidiert.
0: Du hast das gerade schon so ein bisschen angedeutet. Lula da Silva wirkte gestern fast ein bisschen geschockt vor den Kameras, hat auch gesagt, dass er eigentlich damit gerechnet hat, diese Wahl schon im ersten Wahlgang zu gewinnen. Was waren die Themen dieser Wahl? Was hat Flávio Bolsonaro befeuert? Was hat er richtig gemacht, wenn du sagst, er war ein starker Kandidat?
1: Ja, er hat auf jeden Fall einen Nerv getroffen, indem er die Sorgen der Brasilianerinnen und Brasilianer über die steigende Kriminalität und vor allem auch über die hohen Lebenshaltungskosten zum Zentrum auch seines Wahlkampfs gemacht hat. Ne, also er präsentiert sich ja ähnlich wie sein Vater als der Hardliner, Law and Order Politiker gegen steigende Kriminalität. Da hat er auch einen harten Diskurs angeschnitten, also chemische Kastration für Vergewaltiger, 8 Jahre Gefängnis für Handy Diebstahl. Das kommt aber an, und das ist ja in Brasilien auch nicht das einzige Land, wo die Menschen die Lösungen für Sicherheitskrisen eher bei rechten Kräften suchen. Auf der anderen Seite das Wirtschaftsthema, denke ich, was auch stark im Mittelpunkt stand. Brasiliens Wirtschaft wächst zwar, die Arbeitslosigkeit ist niedrig, aber bei vielen Leuten bleibt das Gefühl, das kommt bei uns nicht an. Die Lebenshaltungskosten sind zu hoch und es gibt viele Haushalte, die verschuldet sind. Und da sagt Flávio, ich ändere das, ich senke die Steuern. Bisher mehr ins Detail ist er da auch nicht gegangen. Und ich glaube, es ist noch ein dritter Punkt. Flávio Bolsonaro sagt, ich bin die Hoffnung, Lula ist der Status quo. Aha. Und wir erleben immer wieder in Lateinamerika in den letzten Jahren, dass es eigentlich niemand schafft, sich wiederwählen zu lassen.
0: Was bedeutet dieses Wahlergebnis für den Amazonas-Regenwald? Wahrscheinlich das wichtigste Thema für die Menschen im Ausland, die in Brasilien nicht wählen konnten. Wie geht es mit dem Regenwald weiter? Wie wird das weitergehen unter Flávio Bolsonaro?
1: Ja, tatsächlich war das Thema Amazonas im Wahlkampf eigentlich eher nicht so das Thema, natürlich bis auf für die Menschen im Amazonas selbst. Aber was man auch sehen muss, der Amazonas selbst hat sich wahltechnisch gewandelt. Dort hat Flávio Bolsonaro sehr, sehr gut abgeschnitten. Das ist auch etwas, auf das man gucken sollte. Nun haben wir die Situation, Flávio ist ein Bolsonaro, das sagt er selber. Und Bolsonaro ist ein Klimawandelleugner. Bolsonaro ist jemand, der damals die Klimakonferenz in Brasilien abgesagt hat. Bolsonaro war derjenige, bei dem die Abholzungszahlen in wahnwitzige Höhen geschnellt sind im Amazonas. Lula konnte das umdrehen, auch wenn nicht alles rosig war. Aber da muss man einfach sagen, für den Amazonas wäre eine Präsidentschaft Flávio Bolsonaro alles andere als eine gute Nachricht.
0: Der Sohn von Jair Bolsonaro, dem ehemaligen Präsidenten Flávio Bolsonaro, geht als großer Favorit in die zweite Runde der Präsidentschaftswahl in Brasilien gegen Lula da Silva, den Amtsinhaber, sagt Anne Herberg, Korrespondentin in Südamerika für Brasilien, für Deutschlandfunk Nova. Das Ganze war ein Mitschnitt von heute Morgen. 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

0: Neu auf unserer Playlist, Lil Nas X, Champion, World's Greatest auch genannt. Hier ist Deutschlandfunk Nova am Montagmorgen, 9.21 Uhr. Hier kommen wichtige Infos für euren Morgen. Nach dem Bundeskanzler, der gestern in Kiew war, ist jetzt auch die deutsche Bildungsministerin Karin Prien in die Ukraine gereist. Norbert Röttgen, ein anderer CDU-Politiker, hat heute im ARD-Morgenmagazin gesagt, das sei alles auch als Botschaft an Wladimir Putin gedacht, dass man sich nicht einschüchtern lässt. Jürgen Klopp, der deutsche Bundestrainer, hat in seinen ersten vier Spielen genau einen Sieg errungen gegen Serbien. Gestern gegen Griechenland gab es nur ein Unentschieden, obwohl Jürgen Klopp die erste Halbzeit zumindest top fand.
1: Wenn man mir vor einer Woche gedacht hätte, dass wir nach einer Woche so spielen können, ich hätte nicht gedacht, dass so eine erste Halbzeit möglich ist.
0: Ja, die haben tatsächlich gewirbelt, aber kein Tor geschossen. In der zweiten Hälfte ist Griechenland ein bisschen aggressiver und stärker geworden. Am Ende 0:0. So richtig losgegangen ist es noch nicht mit der Klopp-Manie. Gleich ein wichtiges Thema in ungefähr 10 Minuten hier bei Deutschland Nova. Wie haltet ihr das eigentlich mit dem Geld? Also wenn ihr welches verliehen habt, ab welchem Betrag fordert ihr das von Freundinnen oder von Freunden, von Bekannten zurück, wenn die vielleicht selbst nicht dran denken? Werdet ihr schon so bei 2 Euro nervös oder eher so bei 10? Ralf hat uns geschrieben, hat gesagt, 2,50 Euro zurückzufordern, das wäre mir peinlich. Und ihr?
2: 15 Euro, 20 Euro, ja.
3: Wenn ich jetzt irgendwie jemandem, keine Ahnung, 50 Euro gebe, dann würde ich wahrscheinlich erwarten, dass ich die wieder bekomme, ja doch.
4: Ich glaube, dass wir letztens so ein Gruppengeschenk hatten und dann war das so irgendwie sowas wie 2,50 Euro pro Person. Das war mir schon ziemlich unangenehm. Gleichzeitig dachte ich, naja, für mich sind es halt 15 Euro.
0: Warum ist das eigentlich so unangenehm? Das klären wir in ungefähr 10 Minuten hier bei Deutschlandfunk Nova. Und dann müssen wir noch über unseren Podcast Hörsaal sprechen. Normalerweise schneidet der ja in Hörsälen mit, besonders schöne, tolle, attraktive Vorträge. Der Vortrag, in dem es im aktuellen Podcast vom Hörsaal geht, der wurde extra für den Hörsaal gehalten. Und zwar von Mandy Mangler. Die ist Chefärztin für Gynäkologie und Geburtsmedizin in Berlin. Ja, und sie hat extra für den Hörsaal einen Vortrag über die Klitoris gehalten. Warum? Weil fast nichts über die Klitoris bekannt ist.
5: Ich hatte ein Lieblingsanatomiebuch und in diesem Lieblingsanatomiebuch stand eben ein kleiner Absatz zur Klitoris. Dieser Absatz bestand aus 3 Sätzen, aber in dem gleichen Buch gab es eben 12 lange Seiten über den Penis.
0: Das war übrigens schon mal anders. Also im 19. Jahrhundert war die Klitoris fester Bestandteil in Lehrbüchern, also größerer Bestandteil auch, bis man dann irgendwann sich den evolutionären Nutzen nicht so wirklich erklären konnte und dann ist sie wieder aus den Lehrbüchern verschwunden. Das hat Folgen, sagt Mandy Mangler, bis heute, auch was den weiblichen Orgasmus angeht. Und sie rät deswegen:
5: Übung macht die Meisterin, nicht aufgeben und vielleicht auch nicht zu verbissen sehen und sich vielleicht eine geduldige Paarperson suchen, mit der man dieses Thema in sehr freudvollen Begegnungen dann einmal, ja, angeht.
0: 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Woman. Guten Morgen.

0: Die Glass Animals 39, hier ist Britta Wagner, die hat wichtige Infos für euren Montagmorgen. Die Newslage, kurz und kompakt. Guten Morgen.
1: Morgen.
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1: In Dänemark haben Unbekannte das zentrale Melderegister gehackt und Zugriff auf Daten von nahezu allen Bürgerinnen und Bürgern des Landes erhalten. Die Digitalministerin sagt, dass sich die Hacker Zugang zu Namen, Adressen und den Sozialversicherungsnummern verschafft haben. Die Ministerin spricht von einem äußerst schwerwiegenden Vorfall. Das zentrale Melderegister speichert Daten von 11 Millionen Menschen. Darunter sind alle aktuell in Dänemark lebenden Personen, aber auch Daten von Verstorbenen und Menschen, die das Land verlassen haben. Schon vor einem Jahr hatten Hacker die Webseiten von mehreren dänischen Regierungsbehörden und einem Rüstungsunternehmen angegriffen. Zu der Attacke damals hatte sich eine prorussische Hackergruppe bekannt. In Spanien soll es Ende November vorgezogene Neuwahlen geben. Das hat der linke Regierungschef Pedro Sánchez in einer Fernsehansprache angekündigt. Sánchez stand politisch zuletzt ziemlich unter Druck. Auf die Krise am Wohnungsmarkt wollte seine Regierung mit zwei Dekreten reagieren, hat dafür im Parlament aber keine Mehrheit bekommen. Bei der Neuwahl am 29. November könnte es in Spanien einen Regierungswechsel geben. In Umfragen sieht es aktuell so aus, dass eine Koalition aus konservativer Volkspartei und der rechtspopulistischen Partei Vox eine Mehrheit bekommt. Könnte. Bundesfamilienministerin Karin Prien ist heute in der Ukraine zu Besuch. Die CDU-Politikerin hat in Kiew gesagt, dass sie vor allem auf das Schicksal von Kindern und Jugendlichen aufmerksam machen will. Prien ist das dritte Mitglied der Bundesregierung, das innerhalb weniger Tage in die Ukraine gereist ist. Gestern waren Bundeskanzler Friedrich Merz und Wirtschaftsministerin Katharina Reiche in Kiew. Russland hatte vorher neue Angriffe auf die Ukraine angekündigt, auch auf Diplomaten und Gäste. Prien hat dazu gesagt, gerade in der Situation sei es wichtig, nicht zurückzuschrecken und keine Angst zu zeigen. Deutschland stehe fest zur Ukraine.
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1: Samoas Premierminister Lauli-Leoatea-Schmidt hat Ärger wegen eines Videos von 2007 mit einem Hitlergruß. Jetzt hat er dafür offiziell um Entschuldigung gebeten. Veröffentlicht hatte das 7-Sekunden-Video die Zeitung Samoa Observer. Es soll von einer Familienfeier stammen, als der Premier noch Parlamentsvizesprecher war. Darin ruft der Politiker in ein Mikrofon zuerst Hip Hip und bekommt als Antwort von den anderen Hurra. Danach ruft er dann Hebt euren rechten Arm, Heil Hitler, und mehr als 10 Leute machen mit. Was davor und danach passiert, zeigt das alte Video nicht und der Politiker hat es in seiner Entschuldigung auch nicht weiter erklärt. Darin schreibt er, die Aktion war unangemessen und dass er Narzissmus, Antisemitismus, Rassismus und alle Formen von Extremismus ablehne. Der Samoa Observer zitiert mehrere Fachleute, die das Ganze problematisch finden. Sie vermuten, dass die Aktion eine Begeisterung von Samoas Premier für starke Anführer zeigen könnte, ohne dass er alle Aspekte von Hitlers Ideologie gut finden muss. Der Premier gilt als großer Unterstützer von Israel, ähnlich wie andere christlich geprägte Top-Politiker von Pazifikinselstaaten. Sein Nachname verrät, dass er unter anderem deutsche Vorfahren hat. Samoa war bis zum Ersten Weltkrieg eine deutsche Kolonie. Das waren die News.
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0: Im Süden und Südosten teils stark bewölkt. Es gibt in einigen Teilen auch schauerartigen Regen. Ansonsten ist es in Deutschland heiter bis wolkig, zumindest wenn der Nebel erstmal weg ist. Höchstwerte 17 bis 23 Grad.
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0: Geliehenes Geld wieder zurückfordern. Ist eine komische Situation. Also man hat einer anderen Person Geld geliehen und hätte das jetzt gerne wieder zurück. Die andere Person hat es vielleicht einfach nur vergessen, will es einfach auch vielleicht vergessen, weil dann musst du das Geld nicht zurückzahlen. Ab welchem Betrag werdet ihr dann nervös? Und ab welchem Betrag traut ihr euch, das zurückzufordern? Ralf zum Beispiel hat uns geschrieben, 2,50 Euro zurückzufordern wäre mir peinlich. Und ein paar andere sagen auch einfach so, ja mein Gott, ich gebe halt das Essen aus und hoffe, dass beim nächsten Mal jemand anders zahlt. Wir gucken uns das gleich mal genauer an. Nach Chloe Slater und Fig Tree.
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0: Montagmorgen, vielleicht habt ihr auch am Wochenende mit irgendwem zusammengesessen und am Ende hat einer gezahlt für alle und die anderen haben gesagt, schicke ich dir gleich. Wenn das nicht passiert, also wenn das Geld nicht zurückgeschickt wird, wenn ihr was verliehen habt, dann kann man ja mal auf die Frage kommen, fordere ich das eigentlich zurück? Beziehungsweise ab welchem Betrag sage ich, ich hake mal nach, ohne dass es komisch wird. Sind das 2 Euro, sind das 3 Euro? Ist alles unter 10 Euro ehrenlos, wenn man die zurückfordert? Deutschlandfunk Nova-Reporterin Anne-Katrin Neutin hat sich auf der Straße umgehört. Und wir haben Sie heute Morgen als erstes gefragt, was dabei rumgekommen ist.
1: Ja, das war ganz unterschiedlich. Also so rein zahlenmäßig variierte das zwischen 2,50 Euro und 50 Euro.
2: 15 Euro, 20 Euro, ja.
3: Wenn ich jetzt irgendwie jemandem, keine Ahnung, 50 Euro gebe, dann würde ich wahrscheinlich erwarten, dass ich die wieder bekomme, ja doch.
4: Ich glaube, dass wir letztens so ein Gruppengeschenk hatten und dann war das so irgendwie sowas wie 2,50 Euro pro Person. Das war mir schon ziemlich unangenehm. Gleichzeitig dachte ich, naja, für mich sind es halt 15 Euro.
1: Ja, ne? Und man sollte das übrigens auch zeitnah erledigen. Nur S-Studie, die hatte nämlich genau dieses Thema, Geldschulden unter Freundinnen, auch mal in einem Experiment untersucht und dabei herausgefunden, dass es eine deutliche Gedächtnisasymmetrie gibt. SchuldnerInnen vergessen Schulden nämlich eher als die, die das Geld verliehen haben.
0: Ja, und in der Situation passieren ja so viele Sachen im Kopf. Und wenn man dieses Geld wiederhaben will, man will ja nicht knauserig und geizig erscheinen, aber so grundsätzlich kommt es ja vielleicht auch einfach auf den eigenen Vermögensstatus an, oder? Also wie viel Kohle ich einfach habe.
1: Ja, voll. Also das wurde bei meiner Umfrage auch oft erwähnt. Aber es gab neben diesem Faktor auch noch den Aspekt Freundschaftsstatus, sage ich mal. Das sagen Caro und Oskar aus Frankfurt zum Beispiel.
2: Wie gut die Freunde auch sind, ja.
3: Ist ja die Herausforderung, glaube ich, eher nicht stillschweigend einfach irgendwie anzunehmen, dass der andere einen einlädt gerade so. Genau, da muss man ja, finde ich, so ein bisschen so eine Balance finden zwischen awkward sein, wenn man sagt so, warte mal, du hast gerade den Cappuccino bezahlt, dann kriegst du noch 2 Euro von mir, ne, klar. Versus jetzt einfach irgendwie alles for granted zu nehmen. So.
2: Ich würde es nicht zurückverlangen direkt, aber ich würde schon mehr darauf hoffen, dass die andere Person dann sagt, ich gebe jetzt irgendwie 2 Bier aus oder sowas.
1: Klar, also bei guten Freundinnen ist da eher die Rechnung, mal zahlst du, mal zahl ich und am Ende wird sich das hoffentlich irgendwie schon ausgehen.
0: Ja, aber man kann nicht bei allen drauf bauen.
1: Nee, Verena aus Mannheim sagt dahingehend zum Beispiel, es kommt halt auch darauf an, wie die jeweiligen Freundinnen es denn selbst so halten in Sachen Großzügigkeit.
4: Es gibt ja auch so Menschen, die sind besonders sparsam, positiv ausgedrückt. Und da habe ich dann schon das Gefühl, nein, wenn ich jetzt nicht nachfrage, finde ich es eben ein bisschen uncool. Und dann gibt es aber Leute, bei denen weiß ich ganz genau, denen würde auch 30 oder 40 oder 50 Euro umgekehrt nicht auffallen, dann würde ich es auch nicht zurückverlangen.
1: Ja, so ein bisschen wie du mir, so ich dir, ne?
0: Ja.
1: Und in Sachen Knauserigkeit haben Verena und auch Oskar auch noch 2 sehr geile Storys rausgehauen.
4: Ich weiß noch, dass ich irgendwann beim Skiurlaub war mit einem Ex-Freund und der hatte mir den Skipass oder sowas sogar geschenkt, weil er unbedingt wollte, dass ich auch Ski fahre. Ich konnte das nämlich gar nicht. Und der hat mir am Ende dann so eine Excel-Tabelle geschickt, mit wie viel Geld jetzt noch wer wem schuldet. Und das war wirklich sowas wie 8,63 Euro. Und dann dachte ich so, okay, ich glaube, nein, das wird nichts zwischen uns mehr hier werden.
3: Ein Kommilitone, mit dem ich immer aufs Festival gefahren bin und der sein Auto zur Verfügung gestellt hat, der hat für alle anderen sehr gewöhnungsbedürftig nicht nur Benzingeld kassiert, sondern auch Abnutzungsgeld. Und das waren dann immer so geile Pfennigbeträge irgendwie, ne? Und dann, ja, man hat sich schon gefragt, so, okay, hier, warte mal ganz kurz, also wie meinst du jetzt Abnutzungsgeld? Und ich meine, hey, das ist irgendwie das Auto deiner Eltern und was geht, ne? Ja, und dann hat er auch direkt parat gehabt, so, ja, Reifenabrieb beispielsweise.
0: Ja, kann man machen.
1: Klar.
0: Muss man aber.
1: Ich habe übrigens nachgefragt.
0: Ja.
1: Also die Freundschaft von Oskar, die besteht trotzdem noch.
0: Ach,
1: erstaunlicherweise.
0: Trotz
1: im Gegensatz zu der Beziehung von Verena.
0: Ja, vielleicht trotz Reifenabrieb. Vielleicht zahlt er auch in der Freundschaft so Abnutzungsgeld. Jedes Mal geht ein Stück Freundschaft kaputt, wenn wieder Geld zurückgefordert wird. Ist schwierig, schwieriges Thema. Wie ist bei dir? Ab wie viel?
1: Boah, schwer zu sagen. Also ich glaube, ehrlicherweise habe ich mich schon in allen Antworten so ein bisschen wiedergefunden. Ja. 2,50 Euro würde ich allerdings auch bei einem Gruppengeschenk nicht eintreiben.
0: Wie macht ihr das, wenn ihr Geld verliehen habt? Ab welchem Betrag fordert ihr das von Freundinnen, von Freunden, von Bekannten zurück? Wir haben uns mit Anne-Katrin Neutin aus dem Deutschlandfunk Nova Reporter-Team drüber unterhalten. Das war ein Mitschnitt von heute Morgen. Jetzt sind wir wieder live mit Bea. Belly Pumps. Guten Morgen.

0: Raphael Krämer jetzt um 9.46 Uhr mit den
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2: Die Hilfe für Pflanzen bei Hitze und Trockenheit könnte eine Alge sein, ausgerechnet aus einer Wüste. Forschende unter anderem von der Technischen Universität Kaiserslautern-Landau haben die Grünalge untersucht, die in der Negev-Wüste in Israel vorkommt. Dort können am Boden im Sommer bis zu 60 Grad Celsius herrschen. Es gibt aber auch ein paar Tage Regen im Jahr. Laut Studie ist die Alge aus diesem Lebensumfeld nicht nur besonders robust, sie wächst auch besonders schnell. Während es bei vielen Pflanzen auch ein zu viel an Licht für die Photosynthese gibt, kann die Wüstenalge dafür wohl ihren Stoffwechsel hochfahren. Für die Forschenden zeigt sie, dass Wachstum und Trockenstress sich auch nicht ausschließen müssen. Allerdings ist es bisher erstmal nur eine Idee, dass sich vielleicht diese Eigenschaft auf Nutzpflanzen übertragen lässt. Die Geschichte der Hochhäuser ist möglicherweise viel älter als bisher angenommen. Darüber berichten zwei deutsche Forscher im Fachmagazin Heritage. Sie haben die Ruinen eines antiken Palastes in Äthiopien untersucht, der vor rund 2800 Jahren gebaut wurde. Von dem Gebäude stehen heute nur noch Teile des Unterbaus und des Erdgeschosses. Da sind die Wände 1,90 Meter dick und im Eingang standen 10 Meter hohe Säulen. Gebaut wurden mit Bruchsteinen, Lehmmörtel und rechteckigen Holzbalken. Wie der Palast früher ausgesehen haben könnte, haben die Forschenden mit einer Ingenieurssoftware berechnet. Dabei kam raus, dass das Wandsystem so gut gebaut war, dass es mindestens 19 Stockwerke hätte tragen können. Und da Fels- und Wandmalereien aus der Region schon Gebäude zeigen, die alte Hochhäuser sein könnten, gehen die Forscher auch hier davon aus, dass es sich um ein Hochhaus handelte mit mindestens 8 Stockwerken.
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Die Beginner, Liebeslied, habt ihr gehört. 9:51 ab 10, also 9 Minuten übernimmt hier Nick Potthoff, bringt euch gut informiert durch den Vormittag. Morgen Sebastian Sonntag und Thilo Jahn hier. Ich bin raus, macht gut.

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0: Nick Murphy ist es. Sanity, Deutschlandfunk Nova ist hier. Gleich haben wir es 10 Uhr an diesem Montag. Jakob Vogel ist am Start für uns. Hi Jakob.
1: Hallo, schönen guten Morgen.
0: Mit allem Aktuellen, was ihr wissen müsst.
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3: In Dänemark haben Unbekannte das zentrale Melderegister gehackt und Zugriff auf Daten von nahezu allen Bürgerinnen und Bürgern des Landes erhalten. Die Digitalministerin sagt, dass sich die Hacker Zugang zu Namen, Adressen und den Sozialversicherungsnummern verschafft haben. Die Ministerin spricht von einem äußerst schwerwiegenden Vorfall. Das zentrale Melderegister speichert Daten von 11 Millionen Menschen. Darunter sind alle aktuell in Dänemark lebenden Personen, aber auch Daten von Verstorbenen und Menschen, die das Land verlassen haben. Schon vor einem Jahr hatten Hacker die Webseiten von mehreren dänischen Regierungsbehörden und einem Rüstungsunternehmen angegriffen. Zu der Attacke damals hatte sich eine pro-russische Hackergruppe bekannt. In Spanien soll es Ende November vorgezogene Neuwahlen geben. Das hat der linke Regierungschef Pedro Sánchez in einer Fernsehansprache angekündigt. Sánchez stand politisch zuletzt ziemlich unter Druck. Auf die Krise am Wohnungsmarkt wollte seine Regierung mit zwei Dekreten reagieren, hat dafür im Parlament aber keine Mehrheit bekommen. Bei der Neuwahl am 29. November könnte es in Spanien einen Regierungswechsel geben. In Umfragen sieht es aktuell so aus, dass eine Koalition aus konservativer Volkspartei und der rechtspopulistischen Partei Vox eine Mehrheit bekommen könnte. Bei der Präsidentschaftswahl in Brasilien gibt es noch keinen endgültigen Gewinner. In der ersten Runde haben Amtsinhaber Luiz Inácio Lula da Silva und der rechte Senator Flavio Bolsonaro ähnlich viele Stimmen bekommen. Wobei der Sohn von Ex-Präsident Jair Bolsonaro leicht vorn lag. Jetzt soll es in 3 Wochen eine Stichwahl geben. Für Brasilien ist die Wahl eine grundsätzliche Richtungsentscheidung. Es geht darum, ob der linke Politiker Lula da Silva eine 4. Amtszeit bekommt oder ob mit Flavio Bolsonaro wieder die Rechtspopulisten an die Macht kommen. Seit diesem Jahr gibt es in Deutschland für E-Autos wieder eine Kaufprämie und die wird offenbar ordentlich genutzt. Seit Mai hat die Bundesregierung die Förderung an 100.000 Leute ausgezahlt. Bundesumweltminister Carsten Schneider hat der Bild gesagt, dass das Programm die Erwartungen weit übertroffen hat. Jedes zusätzliche E-Auto schütze die Haushalte vor hohen Spritpreisen und mache das Land unabhängiger von teuren Ölimporten und internationalen Konflikten. Und Schneider sagt auch, dass von der Förderung auch Menschen profitieren, die vorher nicht an den Kauf eines E-Autos gedacht haben. Die Bild berichtet, dass die Hälfte der Antragsteller ein Haushaltseinkommen von unter 45.000 Euro hatten und 3/4 höchstens 60.000 Euro im Jahr. Die Bundesregierung zahlt bei der Förderung einen Zuschuss von bis zu 6.000 Euro, wenn man sich ein neues E-Auto zulegt. Das waren die News.
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0: Heute mit dem Wetter. Ich sag's euch ganz ehrlich, ich schau euch nochmal nach.
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0: Tag zusammen, schönen Montag wünsche ich euch. Ich hatte es nämlich erst neulich, und das Thema hat mich gerade fasziniert, dass ich ein Ticket gebucht habe nach Berlin für in 3 Wochen. Ne? Und dann habe ich erstmal gebucht, ich glaube so 150 Euro hin und zurück habe ich gezahlt. Und danach ist mir danach erst aufgefallen, hätte ich gar nicht so machen müssen. Es gibt doch eigentlich Mitbewerber mittlerweile, oder? Es gibt andere Bewerber, die günstigere Tickets anbieten und die habe ich da auf jeden Fall nicht gesehen. Liegt das an der App? Liegt das an meiner eigenen Dummheit? Das wollen wir hier gleich nochmal besprechen.
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0: Deutschlandfunk Nova ist hier. Und diese App haben wir fast alle, würde ich sagen, den DB-Navigator. Also wenn man öfters mit der Bahn, eben der Deutschen Bahn unterwegs ist, dann braucht man das auf dem Smartphone. Man kann natürlich auch einfach über bahn.de gehen, ne, und darüber die Tickets buchen. Aber wenn man das macht, manchmal findet man nicht alles. Habe ich immer das Gefühl. Und mittlerweile gibt es ja eigentlich Konkurrenz. Sowas wie Flixtrain beim Schienenverkehr. Und da gibt es eine Diskussion, ob diese Mitbewerber nicht auf der Website und in der App benachteiligt werden, diskriminiert werden quasi. Ich rede drüber mit Tech-Autor Michael Gessert. Also diese alternativen Verbindungen, die werden aber doch eigentlich angezeigt in der App, oder?
1: Ja, die werden da angezeigt und es geht aber bei dieser Diskussion jetzt gerade nicht primär um die Anzeige der Verbindung, sondern auch um die Anzeige der Preise und vor allen Dingen um die Möglichkeit, diese Konkurrenzangebote dann auch direkt buchen zu können. Denn das geht definitiv nicht auf bahn.de oder eben auch in der Navigator-App und das wird gerade in einem Paper von MoFair kritisiert. Das ist eben ein Bündnis für fairen Schienenverkehr. Man könnte auch einfach sagen, das ist ein Lobbyverband der Bahnmitbewerber.
0: Jetzt muss man natürlich sagen, Michael, bahn.de, auch die Navigator-App, das sind halt Produkte der Deutschen Bahn. Ne? Also die gab es ja schon vorm Auftauchen der Konkurrenz. Und natürlich legen die den Fokus auf eigene Angebote. Und außerdem, diese Mitbewerber, die haben ja auch eigene Portale und Apps, wo man buchen kann.
1: Ja, das stimmt alles, aber wir sind hier praktisch bei dieser ganzen Sache direkt im Wettbewerbsrecht. Also die Bahn, die ist ohne Zweifel der Monopolist hier bei uns in Deutschland und die Wettbewerber, die können ja eben theoretisch oder auch praktisch für bessere Angebote und für bessere Preise für uns Verbraucher sorgen. Und dieses Ziel, das muss also ein Monopolist sozusagen auch schlucken, der wird dann regelmäßig in die Pflicht genommen, muss für fairen Wettbewerb eben sorgen, die Möglichkeit einräumen, auch bei den eigenen Angeboten. Das gilt ja bislang auch schon für den Zugang zu den Schienen und zu den Bahnhöfen und zu den Verbindungsslots auf den Strecken.
0: Das heißt, um es nochmal klar zu machen, die Forderung ist, so Angebote wie eben von Flixtrain, die sollen genauso in der App auf der Bahn-Webseite auftauchen wie eben die Angebote der Deutschen Bahn.
1: Ja, und die Bahn, die Aufsichtsbehörde, die Politik, die haben das grundsätzlich so auf dem Schirm. Da war eben eigentlich laut Bundesverkehrsministerium auch mal geplant, dass also die App und die Webseite in die Verantwortung der Konzerntochter DB InfraGo AG übertragen werden zur, ich zitiere das mal, Stärkung von Gemeinwohl und Wettbewerbsneutralität. Also wenn das passiert wäre, diese Übertragung an diese gemeinwohlorientierte DB InfraGo, dann hätte das laut MoFair bedeutet, dass dann die Fahrgäste eben auch über die App die Tickets der Mitbewerber hätten kaufen können. Nur diese ganze Übertragung dahin, die ist eben bisher nicht passiert, sondern die App ist weiterhin unter Hoheit der Konzerntochter DB Fernverkehr.
0: Okay, das klingt dann schon so ein bisschen so, als wolle die Bahn sich da schon ihre App und Buchungsplattform so schön ohne die Konkurrenz erhalten.
1: Ja, genau. Das sieht so ein bisschen so aus. Es soll zwar zusätzlich eine anbieterneutrale DB-Info-App eingeführt werden. Das hat die Bahn, glaube ich, im Juli bekannt gegeben. Aber auch das kritisiert die Konkurrenz als Nebelkerze. Denn es ist natürlich so, die allermeisten Bahnkunden und Kundinnen, die nutzen eben diese Original-Bahn-App, Navigator da. Die könnten natürlich auch jetzt schon ohne weiteres zusätzlich die Apps der Mitbewerber nutzen oder eben alternativ so übergreifende Apps wie Omio oder Trainline oder Bahnsparer. Aber das wäre halt ein zusätzlicher Schritt. Und dieser kleine Faulheits- oder Gewohnheitsaspekt, dass die Masse der Leute halt nur die Bahn-App nutzt, der hat offenbar wirklich Millionen oder langfristig sogar Milliarden wert für die Deutsche Bahn, wenn die Leute da eben nicht gleichberechtigt die Konkurrenzangebote zu sehen bekommen und wenn sie die vor allem auch nicht direkt buchen können.
0: Benachteiligt die Deutsche Bahn Konkurrenten in ihrer App auf ihrer Buchungswebsite? Das wird gerade diskutiert. Entscheiden müssen darüber aber vermutlich die Politik und die Regulierungsbehörden. Die Infos hatte Tech-Autor Michael Gessert und ihr habt ihn auch gehört. Also wir alle sind sehr schlecht darin zu wechseln, wenn wir einmal wo sind. Aber es gibt auch Apps, mit denen kriegt ihr jetzt schon alle Angebote. Da könnt ihr direkt vergleichen. Wenn ihr das Gefühl habt, bei der Bahn kriege ich jetzt nicht alles immer so super angezeigt.

0: Josia Topf, der hofft drauf, denn dadurch könnten nicht nur die olympischen Disziplinen mehr Aufmerksamkeit kriegen, sondern auch die paralympischen. Er selbst hat bei den Paralympics in Paris vor 2 Jahren Gold geholt im Schwimmen. Warum er glaubt, dass in München neue Maßstäbe gesetzt werden könnten in Sachen Gleichberechtigung, das hat er uns erzählt.
1: Und in München hat man von vornherein über die Spiele geredet und da gehörten auch immer die Paralympics dazu. Und dass ihr trotzdem die Verbände von auch dem Paralympics bzw. von dem Behindertensportverband hinzuzieht, ehrt euch und zeigt auch, dass ihr das wirklich ernst meint. Und ich glaube, wenn die Paralympics ihre eigene Geschichte erzählen können, dann hat das Strahlkraft von ungeahnter Möglichkeit.
0: Und auf die nächsten Olympischen und Paralympischen Spiele, die sind nämlich in Los Angeles 2028, schaut er nämlich nicht so optimistisch. Für Josia ist klar, an die Spitzensportler mit Behinderung wurde da nicht gedacht.
1: Es ist das erste Mal seit über 40 Jahren, dass die Olympischen und die Paralympischen Sportler, was das Schwimmen angeht, nicht im selben Stadion performen werden. Dann ist unsere Halle auch noch ein Freibad. Das ist für die Blinden und Sehbehinderten, was die Sonneneinstrahlung angeht, einfach mega beschissen. Und die ganzen Leute, die Spastiken haben, wird es auch schwierig.
0: Ja, so klare Worte auf jeden Fall. Wie viele Chancen wir jetzt eigentlich, oder wie gut die Chancen jetzt eigentlich wirklich sind, dass die Olympischen Spiele nach Deutschland kommen, ne? Und wie viel auch der Deutsche Behindertensportverband wirklich da mitreden konnte bei der Münchner Bewerbung, das könnt ihr alles nochmal nachhören in unserem Podcast Unboxing News. 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

0: 10.30 Uhr haben wir es und das heißt, Britta Wagner ist am Start für uns. Hallo Britta.
1: Hallo.
0: Und sie hat die aktuelle Nachrichtenlage aus der Welt für euch dabei.
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3: Erstmal drei Themen in kurz. In Dänemark haben Unbekannte das zentrale Melderegister gehackt. Betroffen sind die Daten von fast allen in Dänemark lebenden Personen, aber auch Daten von Verstorbenen und Menschen, die aus dem Land weggezogen sind. In Spanien soll es Ende November Neuwahlen geben. Das hat Regierungschef Sanchez angekündigt. Seine Regierung hatte zuletzt große Probleme, im Parlament noch Mehrheiten zu bekommen. Und in Berlin geht es heute darum, wie Politik und Wirtschaft in Zukunft mit Wasser umgehen wollen. Das Bundesumweltministerium hat zu einer Sonderkonferenz eingeladen. Thema werden dort auch die historischen Niedrigwasserstände in Deutschland sein.
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3: In Peru ist in der Nähe der Touristenattraktion Machu Picchu ein Waldbrand ausgebrochen. Nach vielen Stunden Löscharbeiten sagt die Feuerwehr von Cusco jetzt, dass sie den Brand unter Kontrolle hat. Das Feuer war am Freitag an den Hängen des Heiligen Tals der Inka ausgebrochen. Dort liegt der Bahnhof Ollantaytambo, den Besuchende am häufigsten für die Anreise nach Machu Picchu nutzen. Als Brandursache sehen die Behörden, dass Bauern Gestrüpp verbrannt haben. Wegen Hitze und Trockenheit hätten sich die Flammen schnell ausgebreitet. Bei dem Brand kam ein älterer Mann ums Leben. Zwei weitere Menschen erlitten Verbrennung. Machu Picchu wurde im 15. Jahrhundert als Inka-Hauptstadt erbaut. Inwiefern hat auch das niederländische Königshaus Kolonialismus und Sklaverei unterstützt? Dazu hat König Willem-Alexander eine Untersuchung in Auftrag gegeben. Jetzt sind die Ergebnisse da und der König selbst nennt sie erschütternd. Der leitende Historiker sagt, dass das Fürstenhaus Oranien-Nassau bis Mitte des 20. Jahrhunderts keine Bedenken hatte gegen koloniale Unterdrückung und Sklaverei. Im Gegenteil, die Monarchie habe damit umgerechnet mehr als eine 500 Millionen Euro verdient, vor allem in der damaligen Kolonie Niederländisch-Indien, dem heutigen Indonesien. Die Untersuchung zeigt, dass sich diese Einstellung erst Ende der 1940er Jahre mit Königin Juliana geändert hat. Sie war die Großmutter von Willem Alexander. 1949 erkannten die Niederlande Indonesien als souveränen Staat an. Die Niederlande arbeiten ihre Kolonialzeit seit einigen Jahren verstärkt auf. Willem Alexander hatte sich vor 3 Jahren bei den Opfern entschuldigt. Jetzt sagte er, ohne anzuerkennen, was passiert sei, komme man nicht weiter. Im russischen Irkutsk gibt es nach einem Todesfall Pestverdacht, allerdings ist viel noch unklar. Dort ist eine 28-jährige Labormitarbeiterin in einem Krankenhaus gestorben und die Behörden reagieren mit Quarantänemaßnahmen. Unter anderem werden Kontaktpersonen der Frau beobachtet. Bisher heißt es offiziell nur, dass die Frau an einer Lungenentzündung unbekannter Ursache gestorben ist. In Medienberichten heißt es dagegen, dass es vielleicht die Lungenpest war, die schwerste Form der Pest. Es gibt 2 Versionen zur Infektion. Entweder könnte sich die Frau bei einem Laborunfall mit einem heruntergefallenen Reagenzglas angesteckt haben oder bei einer Reise. Das ist aber beides nicht bestätigt. Es gibt in Russland Regionen, in denen der Pesterreger noch in der Natur vorkommt. Er wird vor allem über Nagetierflöhe übertragen. Es sind aber auch Mensch-zu-Mensch-Übertragungen möglich. Auch in anderen Ländern in Asien, Afrika und Amerika gibt es immer wieder Infektionen. Der Pesterreger ist ein Bakterium. Deswegen helfen Antibiotika, wenn sie rechtzeitig gegeben werden. Das waren die News.
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0: Guck mal, inzwischen weiß ich Bescheid. Es wird heute schön. Hätte ich mir auch denken können, wenn ich hier rausschaue, weil hier sieht es auch ganz gut aus, in Köln, wo wir sitzen. Es ist egal, wo ihr seid, überwiegend sonnig, sage ich mal. Es sind so die goldenen Oktobertage, die man nutzt, bevor es dann komplett droppt. Aber wir sind auch noch in so den spätsommerlichen Temperaturen. Ich habe den Sommer noch nicht aufgegeben, auch wenn es schon Oktober ist. 17 bis 23 Grad, also da kann man schon mal einen schönen Tag haben.
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0: Wir versuchen euch dabei bestmöglichst zu unterstützen, auf jeden Fall. Mit dem Soundtrack zum Herbst. Jetzt gibt's aber erstmal Jungle.

0: 10:40 haben wir's.
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2: Es ist eine gruselige Geschichte aus dem alten Ägypten. Starb ein Herrscher, musste ihm möglicherweise auch ein Teil seines Umfelds in den Tod folgen. Bei Ausgrabungen wurden zum Teil hunderte weitere Gräber im Umfeld eines Königsgrabs gefunden. Offenbar von Handwerkern, Beamten oder auch von einem Teil der Familie. Die Theorie, dass sie möglicherweise für ihren König geopfert wurden, ist schon alt. Nur gab es dafür bisher wohl keine Belege. Eher im Gegenteil, an den Skeletten wurden keine Hinweise auf Gewalteinwirkung gesehen. Dem widerspricht eine neue Studie im Fachmagazin Frontiers in Environmental Archaeology. Dort werden Funde aus Abydos in Ägypten neu bewertet. Demzufolge sind bei vielen menschlichen Überresten von dort Spuren auf Gewalteinwirkung zu erkennen. Sie seien aber bei der Ausgrabung nicht entdeckt oder falsch gedeutet worden. Moderne forensische Methoden geben demzufolge Grund zur Annahme, dass die Menschen sehr wohl rituell getötet wurden. Viele wurden wohl erschlagen. Es ist nicht so, dass Städte Regen anziehen. Einer Studie aus China zufolge können sie ihn aber möglicherweise stärker machen. Forschende der Nanjing-Universität sagen, dass unter anderem Wärme ein Punkt ist. Städte heizen sich mehr auf, ihre versiegelten Flächen geben mehr Wärme an die Luft ab, die dann aufsteigt und Starkregen begünstigen kann. Dazu kommt, dass Hochhausschluchten Wind verändern können und damit auch, wie sich Regen verteilt. Außerdem ist da noch Feinstaub in der Luft, der auch noch in der Physik der Wolken mitmischen kann. Die Forschenden schreiben deshalb, dass auch das alles beim Städtebau mitgedacht werden sollte. Es ist aus ihrer Sicht ein weiteres Argument für mehr Grün und so etwas wie Frischluftkorridore in der Stadt. Landdinosaurier an der Küste haben auch Nahrung aus dem Meer gefressen. Zu diesem Ergebnis kommt eine Studie. Die Forschenden haben fossile Dino-Zähne untersucht und dabei im Zahnschmelz Spuren entdeckt, die sie sich erst gar nicht erklären konnten. Denn bei pflanzenfressenden Dinosauriern sieht der Zahnschmelz normalerweise anders aus. Dann allerdings fanden die Forschenden dieselben Spuren auch bei Krokodilen, Fischen und Schildkröten, die alle in derselben Küstenregion gelebt haben. Deshalb vermuten die Forschenden, dass all diese Tiere damals ein organisches Material aus dem Ozean gefressen haben oder Beute, die das gefressen hatte. Und da kommt laut der Studie nur Algen oder Seetang in Frage. Das heißt, Küstendinosaurier haben offenbar nicht nur Landpflanzen gefressen, sondern auch Meerespflanzen, die am Strand gespült wurden.
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0: Deutschlandfunk Nova ist hier und viele haben von einer Schicksalswahl gesprochen. Davor, jetzt ist sie immer noch nicht entschieden. Es ging gestern um die Frage Lula da Silva oder Flavio Bolsonaro, also der linksgerichtete Amtsinhaber, Präsident in Brasilien, gegen den Sohn vom rechten Ex-Präsidenten Jair Bolsonaro. Und jetzt gibt es die Stichwahl in 3 Wochen. Was wir aber nach dem Wahltag gestern sagen können, Flavio Bolsonaro hat einen ziemlich deutlichen Stimmenvorsprung. Und unsere Korrespondentin Anne Herberg sagt, das sieht für Lula nicht so gut aus.
1: Das wird schwer noch aufzuholen, vor allem weil es in Brasilien die Statistik gibt, dass es bisher immer der Kandidat in der Stichwahl gewonnen hat, der auch schon in der ersten Runde vorne lag.
0: Ja, dazu kommt, die Kandidaten, die jetzt raus sind, die kommen eher aus dem konservativen Lager. Das heißt, die werden wahrscheinlich in der Stichwahl eher Bolsonaro wählen, also die Wähler von denen. Was waren denn die Themen im Wahlkampf? Warum hat Bolsonaro so stark abgeschnitten, obwohl die Umfragen das vorher gar nicht gesehen haben? Ja, der hat die großen Sorgen von der Bevölkerung gecheckt und aufgegriffen. Steigende Kriminalität und hohe Lebenshaltungskosten.
1: Ich glaube, es ist noch ein dritter Punkt. Flavio Bolsonaro sagt, ich bin die Hoffnung, Lula ist der Status quo. Und wir erleben immer wieder in Lateinamerika in den letzten Jahren, dass es eigentlich niemand schafft, sich wieder wählen zu lassen.
0: Von außen, global betrachtet, war diese Wahl aber auch deshalb interessant, weil es um den Naturschutz geht. Stichwort Regenwald, Stichwort Klimawandel. Und unsere Korrespondentin Anne, die fürchtet, dass ein Präsident Flavio Bolsonaro da die Politik machen wird, die sein Vater auch schon gemacht hat.
1: Nun haben wir die Situation, Flavio ist ein Bolsonaro, das sagt er selber, und Bolsonaro ist ein Klimawandelleugner. Bolsonaro ist jemand, der damals die Klimakonferenz in Brasilien abgesagt hat. Bolsonaro war derjenige, bei dem die Abholzungszahlen in wahnwitzige Höhen geschnellt sind im Amazonas. Lula konnte das umdrehen, auch wenn nicht alles rosig war. Aber da muss man einfach sagen, für den Amazonas wäre eine Präsidentschaft Flavio Bolsonaro alles andere als eine gute Nachricht.
0: Ob es dazu kommt, das wird in 3 Wochen entschieden. Am 25. Oktober gibt es die Stichwahl in Brasilien. Und mehr zur Umweltpolitik in Brasilien, was da eigentlich die letzten Jahre passiert ist und wie schnell das wieder rückgängig gemacht werden könnte, das hört ihr hier um kurz nach 12 Uhr.

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0: Ash, Stop the Wedding, Deutschlandfunk Nova ist hier und gleich haben wir 11 Uhr. Da wollen wir euch natürlich informieren, was in der Welt so los ist. Das übernimmt für uns Anneke Schäfer. Hi Anneke.
1: Hallo.
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1: Deutschland braucht einen neuen Umgang mit Wasser, das sagt Bundesumweltminister Carsten Schneider. Er hat auf einem Forum mit dem Titel Zukunft Wasser vorgeschlagen, dass wir effizienter, vorausschauender und gerechter mit der Ressource umgehen sollten. Wasser dürfe nicht mehr so schnell abgeleitet werden, sondern sollte in der Landschaft bleiben, zum Beispiel in wiedervernässten Mooren. Schneider fordert Investitionen in die Wasserinfrastruktur wie Speicher und neue Kläranlagen. Bezahlt werden könnte das aus dem 500 Milliarden Euro Sondertopf für Infrastruktur und Klimaneutralität. Schneider geht das Thema auch auf EU-Ebene an und unterschreibt mit der EU-Umweltkommissarin eine Erklärung. Ein Ziel ist, die Wiederverwendung von Wasser zu fördern. In Dänemark haben Unbekannte das zentrale Melderegister gehackt und Zugriff auf Daten von nahezu allen Bürgerinnen und Bürgern des Landes erhalten. Die Digitalministerin sagt, dass sich die Hacker Zugang zu Namen, Adressen und den Sozialversicherungsnummern verschafft haben. Die Ministerin spricht von einem äußerst schwerwiegenden Vorfall. Das zentrale Melderegister speichert Daten von 11 Millionen Menschen. Darunter sind alle aktuell in Dänemark lebenden Personen, aber auch Daten von Verstorbenen und Menschen, die das Land verlassen haben. Schon vor einem Jahr hatten Hacker die Webseiten von mehreren dänischen Regierungsbehörden und einem Rüstungsunternehmen angegriffen. Zu der Attacke damals hatte sich eine pro-russische Hackergruppe bekannt. In Frankreich gibt es nach den gewaltsamen Protesten weiter Einschränkungen an den Schulen. An 400 bis 500 Einrichtungen wird Unterricht heute ganz oder teilweise ausgesetzt. Laut dem Bildungsminister ist dort die Sicherheit nicht gewährleistet. Zum Teil sind die Schulen durch Randale oder Brände beschädigt worden oder Lehrkräfte wurden direkt angegriffen. Für morgen haben Schülervertretungen in Frankreich zu neuen landesweiten Protesten aufgerufen, unterstützt von mehreren großen Bildungsgewerkschaften. Schülerinnen und Schüler fordern unter anderem mehr Lehrkräfte, bessere Schulgebäude und dass Studienplätze anders vergeben werden. Wer bekommt die Nobelpreise? Das wird diese Woche bekannt gegeben. Los geht's gleich mit dem Nobelpreis für Medizin oder Physiologie. Letztes Jahr bekamen den 3 Immunsystemforschende aus Japan und den USA. Dieses Jahr wird unter anderem die Forschung um ein Darmhormon als Nobelpreis würdig gehandelt. Dadurch wurden Adipositas- und Diabetes-Medikamente möglich. Der Medizin-Nobelpreis feiert dieses Jahr seinen 125. Geburtstag, genauso wie die Nobelpreise für Physik, Chemie, Literatur und Frieden, deren Preisträgerinnen oder Preisträger in den nächsten Tagen bekannt gegeben werden. Das waren die News.
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0: Und genauso Tage wie heute meinen Menschen, die sagen, ich freue mich auf den Herbst. Glaube ich richtig. Weil es wird heute richtig schön, aber eben nicht mehr so heiß. Wir haben so 17 bis 23 Grad, je nachdem, wo ihr halt wohnt. Und wirklich überwiegend sonnig, locker bewölkt. Da kommt man richtig gut durch. Aber dann müsst ihr das auch heute nutzen, ne? Weil ich sag mal so, erfahrungsgemäß gibt es da nicht mehr allzu viele von denen. Aber heute ist richtig gut.
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0: Tag zusammen, schönen Montag wünsche ich euch und gleich schauen wir uns GoFundMe an. Vielleicht kennt ihr das, kriegt mal einen Link zugeschickt. Hey, hier, hilft doch mal einer Freundin von einem Freund, die ist in Probleme geraten und da kann man ganz schnell unkompliziert ein bisschen was beisteuern. Manchmal fragt man sich aber auch vielleicht, wenn es von nicht ganz so einer vertrauten Quelle kommt, ist das Scam? Wofür soll ich hier spenden? Wie hat sich das in den letzten Jahren entwickelt? Das ordnet uns gleich hier unser Reporter ein.
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0: Philipp Poisel ist das mit Ruinen bei Deutschlandfunk Nova. Ihr kennt diese Storys sicher auch. Bei einem Bekannten ist das Haus abgebrannt, alle Sachen sind futsch. Es ist wirklich so, Fälle sind einfach tragisch. Oder eine Freundin einer Freundin braucht ein teures Medikament für die Behandlung einer Krankheit. Die Krankenkasse übernimmt es nicht. Oder jemand braucht vielleicht Geld, um einen Flug zu seiner Familie zu finanzieren. Und ihr könnt dann ganz konkret einzelnen Menschen helfen auf Crowdfunding-Plattformen. GoFundMe ist zum Beispiel eine dieser Plattformen, wo das passiert. Und die sagt, die Spendenanfragen in Deutschland sind in den letzten 4 Jahren ordentlich gestiegen. Die haben sich mehr als verdreifacht. Ist es ein neuer Weg, um schnell und unkompliziert finanzielle Hilfe zu kriegen? Deutschlandfunk Nova-Reporter Frido Menzel, der hat sich das mal genauer angesehen. Frido, wofür werden da eigentlich Spenden gesammelt und ja, was hat sich denn da verändert in den letzten Jahren?
1: Ja, früher ging es beim Online-Crowdfunding eher darum, Projekte zu finanzieren, ne? Sowas wie Filme, Musikalben oder andere Produkte. Dafür gab es dann meistens ein kleines Dankeschön, wenn alles fertig war, und natürlich haben auch Hilfsorganisationen diese Option genutzt, online Geld zu sammeln. Mittlerweile hat sich das aber stark verschoben vom Support für ein Projekt zur Unterstützung von konkreten Personen, die in finanzielle Notlagen geraten sind. Besonders oft geht es darum, dass Dinge nicht bezahlt werden können, also Miete, Arztrechnungen, Beerdigungen oder Behandlungen für ein Haustier wie bei Kathi.
2: Ich musste einen Spendenaufruf starten, weil es meiner Hündin über ein Jahr zunehmend schlechter ging und am Ende eine Operation anstand, die ich einfach nicht stemmen konnte. Trotz Rücklagen hat das Geld einfach nicht mehr gereicht und meine Freunde und Freundinnen haben mich dann dazu motiviert, einen GoFundMe zu eröffnen.
0: Und wie ist es dann konkret abgelaufen, als sie ihren Spendenaufruf gestartet hat?
1: Das geht eigentlich ziemlich unkompliziert, ist auch für Anfänger leicht zu handeln.
2: Den Spendenaufruf habe ich ganz easy gestartet, indem ich erstmal mich da angemeldet habe auf der Website. Dann konnte ich einen Text verfassen, worum es überhaupt ging, also die Thematik der Spende, und Fotos hinzufügen. Und am Ende konnte ich dann meine persönlichen Daten angeben und es gab noch eine Art Verifizierung mit dem Personalausweis, um dann diesen Spendenlink zu aktivieren und den dann überall zu teilen.
1: Und wichtig ist dann, dass möglichst viele potenzielle Spender davon mitbekommen.
2: Ich habe auf die Kampagne aufmerksam gemacht, indem ich das bei Instagram und bei WhatsApp geteilt habe, in meiner Story. Dadurch haben das viele Freunde und Freundinnen auch weiter verbreitet und Familie und Bekannte haben dann gespendet oder vielleicht auch Menschen, die ich irgendwie gar nicht kannte. Man kann ja auch anonym spenden.
1: Und da spricht Kathi nämlich einen sehr wichtigen Punkt an: Freunde, Familie und Bekannte. Über 80% der Spenden kommen laut GoFundMe von Leuten, die die Organisatorin oder den Organisator bereits kennen. Es geht also weniger darum, fremde Menschen im Netz zu überzeugen, sondern das eigene Umfeld zu erreichen, nur eben online statt persönlich.
0: Ja, aber so kann man sie halt leicht zusammen versammeln, quasi an einen Ort. Ich muss aber sagen, ich sehe das auch oft, aber oft auch von Leuten, die ich gar nicht kenne, so Spendenaufrufe. Woran merke ich denn dann, ob das seriös ist oder nicht?
1: Ja, klar gibt es immer auch wieder mal Betrugsversuche und die Anbieter sagen aber, dass sie das im Blick haben. Also bevor jemandem das gespendete Geld überwiesen wird, werden Kontodaten und Ausweis nochmal überprüft, und wenn dann da irgendwas nicht stimmig ist oder ein Missbrauch auffliegt, dann kriegst du dein Geld auch wieder zurück. Ja. Und du selbst kannst auch darauf achten, zum Beispiel gibt es konkrete überprüfbare Details wie Name, Ort oder einen konkreten Anlass, im Idealfall sogar mit Belegen, und kann man die Organisatoren auch persönlich kontaktieren. Daran merkt man dann schon ganz gut, ob sowas seriös ist. Aufpassen sollte man allerdings, wenn Druck aufgebaut wird, bitte sofort zu spenden. Und wenn wirklich mal ein ernsthafter Verdacht aufkommt, kann man die Kampagne auch beim Anbieter melden. Der kümmert sich dann drum und schaltet zur Not auch die Polizei ein.
0: Zum Schluss aber natürlich trotzdem die Frage: Wie läuft's bei Kathis Kampagne für ihre Hündin mit der Operation?
1: Ich würde sagen, da gibt's ein Happy End.
2: Die Kampagne ist erfolgreich, auf jeden Fall. Über ein Drittel dieser OP-Kosten ist abgedeckt und so ist es natürlich eine Riesenerleichterung und ich kann mich jetzt gerade um das Wichtigste kümmern, und das ist halt eben gerade meine Hündin und deren Genesung. Also es ist der Hammer.
0: Ja, private Spendenaufrufe, die nehmen immer mehr zu. Jetzt wisst ihr auch, wie das geht und worauf man achten sollte. Und jeder, der ein Tier zu Hause hat, weiß, Tierarztkosten, die könnten sich auch eben schnell mal summieren. Und gut, wenn man da Freunde, Verwandte und vielleicht ein paar anonyme Spender hat, die da aushelfen können. Frido Menzel hatte die Infos hier bei uns bei Deutschlandfunk Nova.

Deutschlandfunk Nova ist hier. Es gibt Tickets für euch jetzt von Freier Ridings. Und ich finde, man hört ja Musik immer so ein bisschen an, wie die Person dahinter tickt. Zumindest will ich das glauben. Also ich will ja die Leute kennen, deren Musik ich mag. Und bei Freier Ridings dachte ich, die ist, glaube ich, ziemlich perfektionistisch. Also wenn ich jetzt Wild Horse höre.

0: Dabei habe ich gar keine Ahnung, wie die ist.
1: Aber sie singt ja so krass und das ist alles so gut produziert. Ich glaube, da wird jedes Prozent rausgeholt. Dieses Jahr kam ihr Album Mother of Pearl raus und sie hat erzählt, dass sie mal unfertige Songsnippets davon online rausgehauen hat und dann überrascht war, als sie gemerkt hat, ey, für meine Fans muss das eigentlich alles nicht immer so perfekt sein.
2: I feel like when I was putting out snippets of these songs online, especially songs like Dancing in the Kitchen and Wild Horse actually, they were the songs that the fans were like, we love this, please just release it as it is. And I was like, wait, you don't think it needs, you know, completely different production or completely different? And they were like, no, we love it as it is. Like, it's raw and it's you and we love it. And I was like, really?
1: Ne, also die Fans haben gesagt, release das einfach, du musst das gar nicht fertig produzieren. Vielleicht kennt ihr das sogar, manchmal hört man so einen Song in einer Rohversion und später als fertige. Man hat sich so in diese Rohversion verliebt, dass man den fertigen Song plötzlich gar nicht mehr so feiert. Hier kann man sagen, hat's gut geklappt. Also Wild Horse ist auf jeden Fall ein Banger, auch in der fertigen Version. Und ihr könnt euch den live angucken und menschlich angucken. It's raw, it's human, hat sie gerade gesagt. Und es menschelt dann auch, wenn sie auf Tour ist und ihr persönlich begegnet. Freie Ridings ist auf Tour in Deutschland und wird diesen Mix gut finden. Zwischen so ein bisschen Rawness und Perfektion. Ihr könnt euch davon überzeugen, nächste Woche in Berlin. Da ist sie nämlich im Admiralspalast. Heute in einer Woche am 12. Oktober. 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

Freya Ridings ist das mit Castles und sie ist in Deutschland unterwegs auf Tour zu ihrem Album Mother of Pearl und nächste Woche am Montag könnt ihr sie in Berlin sehen, da spielt sie im Admiralspalast, auch eine geile Location für so ein Konzert, wenn man eben so einen Sound hat, wie Freya Ridings den hat. 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

0: Girls will be girls. 11.30 Uhr haben wir es am Montag. Da lohnt sich ein Blick in die Welt. Was ist da so los? Das erzählt uns jetzt Britta Wagner. Hi Britta.
1: Hallo.
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1: Erstmal drei Themen in kurz. Deutschland muss aus Sicht des Bundesnachrichtendienstes deutlich widerstandsfähiger werden. BND-Präsident Jäger sagt in einer Bundestagsanhörung, Russland führe einen Schattenkrieg gegen uns. In Spanien soll es Ende November Neuwahlen geben. Das hat Regierungschef Sanchez angekündigt. Seine linke Regierung hatte zuletzt große Probleme, im Parlament noch Mehrheiten zu bekommen. Und in Berlin geht es heute darum, wie Politik und Wirtschaft in Zukunft mit Wasser umgehen sollen. Bundesumweltminister Schneider bespricht auf einer Sonderkonferenz auch die historischen Niedrigwasserstände in Deutschland.
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1: Seit Anfang September gibt es US-Sanktionen gegen iranische Fluglinien. Auch Irak macht damit. Allerdings hat sich die irakische Regierung von Washington eine Ausnahmegenehmigung für bestimmte iranische Flüge geholt, nämlich nach und von Najaf. Die irakische Stadt ist für schiitische Gläubige ein wichtiges Pilgerziel. Die Imam Ali Moschee dort ist für sie das drittwichtigste Heiligtum nach Mekka und Medina. Die Moschee erinnert an den Prophetenschwiegersohn Ali. Der ist die Schlüsselfigur im Streit um die Prophetennachfolge, die zur Aufspaltung in Sunniten und Schiiten geführt hat. Am Wochenende ist wieder die erste iranische Maschine in Najaf gelandet. Weitere Flüge sollen folgen. In Iran und Irak stellen Schiiten die Bevölkerungsmehrheit. Nachdem in den USA letzte Woche eine Hinrichtung mit der Giftspritze gescheitert ist, tritt der Chef der Strafvollzugsbehörde von Tennessee zurück. Das hat der Gouverneur des Bundesstaats erklärt. Er sagte aber auch, er glaube weiterhin, dass die Strafvollzugsbehörde nach den vorgesehenen Abläufen gearbeitet hat. Am Mittwoch sollte die verurteilte Mörderin Christa Pike hingerichtet werden. Allerdings atmete die 50-Jährige nach zwei Giftspritzen immer noch weiter. Als das klar wurde, wurde sie in ein Krankenhaus gebracht. Nach letzten Angaben ihres Anwalts ist ihr Zustand weiter kritisch und es dürfte noch mehrere Tage unklar bleiben, ob sie am Ende überlebt. Ihr Anwalt hat noch mal gefordert, dass ihre Todesstrafe in lebenslange Haft umgewandelt wird. Samoas Premierminister hat Ärger wegen eines Videos von 2007 mit einem Hitlergruß. Jetzt hat er dafür offiziell um Entschuldigung gebeten. Veröffentlicht hatte das 7-Sekunden-Video die Zeitung Samoa Observer. Es soll von einer Familienfeier stammen. Darin ruft der Politiker in ein Mikrofon zuerst Hip Hip und bekommt als Antwort von den anderen Hurra. Danach ruft er dann, hebt euren rechten Arm, Heil Hitler, und mehr als 10 Leute machen mit. Was davor und danach passiert, zeigt das alte Video nicht und der Politiker hat es in seiner Entschuldigung auch nicht weiter erklärt. Darin schreibt er, die Aktion war unangemessen und dass er Narzissmus, Antisemitismus, Rassismus und alle Formen von Extremismus ablehne. Der Samoa Observer zitiert mehrere Fachleute, die das Ganze problematisch finden. Sie vermuten, dass die Aktion eine Begeisterung von Samoas Premier für starke Anführer zeigen könnte, ohne dass er alle Aspekte von Hitlers Ideologie gut finden muss. Aber sie könnte eben einen Hang zum Autoritarismus zeigen. Das waren die News.
0: Das war dann mein Einsatz auf jeden Fall. Wettertechnisch sind wir heute schön unterwegs. Ist so ein richtiger Herbsttag, wie man ihn sich malen kann. So 17 bis 23 Grad. Da wird es für niemanden zu heiß. Und es ist vor allem überwiegend sonnig oder leicht bewölkt. Das heißt, ihr könnt rausgehen, gute Zeit haben, vielleicht das letzte Eis genießen dieses Jahr, falls es euch nicht so kalt ist, falls die Eisdielen noch aufhaben. Es geht schneller, als man denkt, und es ist nur noch dunkel. Das heißt, so Tage wie heute muss man nutzen, wenn ihr könnt.
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0: Ich weiß ja selbst, ist nicht so leicht, ne? Viele müssen arbeiten oder lernen oder sonst was. Da ist nicht so gut mit rausgehen, ne? Deswegen könnt ihr auch drinbleiben und rausgucken ins Schöne und uns auf dem Ohr haben. Geht ja auch schlechter.

0: 11.40 Uhr haben wir's.
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2: Stark verarbeitete Lebensmittel haben in der Ernährungswissenschaft einen schlechten Ruf. Forschende der Virginia Tech in den USA legen da noch etwas drauf. Ein Essen aus verarbeiteten Lebensmitteln wirkt offenbar auch anders auf unseren Körper als eine ähnliche Mahlzeit mit unverarbeiteten Lebensmitteln. Die Forschenden haben knapp 60 Testpersonen mit einigen Tagen Abstand die verschiedenen Gerichte essen lassen und sie dann ganz genau in einer Kammer beobachtet, die ihren Stoffwechsel analysiert. Zu essen gab es zum einen Erdnussbutter-Sandwich, Gemüsechips und Kekse, gegen zum anderen Banane, Preiselbeeren, Käse und Ei. Obwohl beide Mahlzeiten vergleichbare Nährwerte und Anteile an Proteinen und Kohlenhydraten haben sollten, wirkten sie unterschiedlich. Die stark verarbeiteten Lebensmittel erhöhten den Blutzuckerspiegel deutlicher. Die Forschenden vermuten, dass sie dem Hirn andere Signale senden und der Körper deshalb anders reagiert. Mangrovenwälder, das sind Wälder an der Küste, wo regelmäßig das salzige Meerwasser über die Pflanzen spült. Solche Mangrovenökosysteme gibt es vor allem an tropischen Küsten mit Wassertemperaturen über 20 Grad Celsius. Aber eben auch nicht an allen Küsten mit diesen Bedingungen. Und woran das liegt, berichtet ein internationales Forschungsteam im Fachmagazin Nature. Die Forschenden wussten schon, was Mangrovenkeimlinge brauchen, um gut zu wachsen. Das haben sie dann berücksichtigt, als sie Wellendaten analysiert haben von rund 400 Standorten weltweit. Ihre Berechnungen zeigen, dass Mangroven am besten da wachsen, wo es längere Phasen mit wenig Wellengang gibt. Denn dort können die Keimlinge am besten wurzeln und sich fest verankern, ohne weggerissen zu werden. Schon leichte Veränderungen dieser Bedingungen können laut den Forschenden verhindern, dass ein Mangrovenwald entsteht. Viele Frauen kennen die Krankheit bakterielle Vaginose. Dann ist die Bakterienzusammensetzung in der Vagina gestört. Das bedeutet Ausfluss und Schmerzen und kann in schlimmen Fällen auch zu Fehlgeburten und Geburtsproblemen führen. Forschende in Australien hatten vor einer Weile Hinweise darauf gefunden, dass die Krankheit eventuell durch Sex übertragen wird und Bakterien im Penis die Ursache sein könnten. Die Forschenden hatten Paare gemeinsam behandelt und dann festgestellt, dass die Krankheit dann eher weggeht. Jetzt wollten sie wissen, warum die Krankheit bei manchen Paaren trotzdem bleibt. Unterschreiben sie jetzt in ihrer neuen Studie, dass es sein könnte, dass die Partner die Medikamente nicht konsequent genug genommen haben und zwischendurch zu früh wieder Sex hatten. Es könnte auch sein, dass die Spirale eine Rolle spielt. Die Forschenden wollen dazu weitere Studien machen. Ihr Ziel ist, dass betroffene Frauen dauerhaft geheilt werden, statt ständig Antibiotika zu bekommen.
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1: Ja, Deutschlandfunk Nova auf die 1. Wir schenken euch 10 Minuten Zeit bei uns und ihr dürft die füllen mit den Themen, die euch wichtig sind. Das hört ihr immer live morgens zwischen 7 und 7:30. Heute Morgen haben wir Friederike aus Freiburg gehört und ihr Herzensthema sind Tiere. Genauer gesagt ist ihr Herzensthema, warum es wichtig ist, Straßenhunde und Straßenkatzen zu kastrieren. Friederike sagt, ich weiß, es klingt paradox, aber...
3: Trotzdem bin ich überzeugt, dass eine Kastration eine der wirksamsten Dinge sind, die wir im Tierschutz machen können. Denn das Tier kommt dabei gar nicht erst auf die Welt. Und sie verhindert im Prinzip Leid, bevor es entsteht.
1: Friederike hat zusammen mit einer Freundin einen Verein gegründet, der heißt Animal Passion. Und der setzt sich eben ehrenamtlich unter anderem für Kastration von Straßenhunden und Katzen ein. Und dafür reisen sie und ihre Mitstreiterin zum Beispiel nach Kroatien, nach Griechenland, nach Montenegro, um Tiere zu kastrieren. Und das machen sie dann in Zusammenarbeit mit den Menschen, die eben da wohnen.
3: Ja, ein einzelnes Katzenpärchen oder auch ein einzelnes Hundepärchen, welches kastriert ist, verhindert in 5 Jahren über 10.000 Welpen oder Kitten, die nie hungern müssen, die nie frieren müssen oder kämpfen müssen. Und ja, das ist wie ein Schneeballsystem. Also wenn man jetzt Anfang des Jahres eine große Hündin nimmt, die hat einen Wurf von 6 bis 10 Welpen. Und wenn diese Welpen Ende des Jahres schon wieder geschlechtsreif sind, explodiert die Zahl eben innerhalb weniger Generationen.
1: Also Tiere kastrieren, um Leid zu verhindern. Das ist das Herzensthema von Friederike aus Freiburg. Die haben wir heute Morgen kennengelernt und haben ihr 10 Minuten Sendezeit bei Deutschlandfunk Nova geschenkt. Solltet ihr auch ein Thema haben, über das ihr sprechen wollt, schaut mal vorbei auf deutschlandfunknova.de. Da steht alles, was ihr wissen müsst.
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Tickets für Freya Ridings, die habe ich hier angekündigt. Die gibt es nämlich für nächsten Montag, den 12. Oktober in Berlin. Und ihr habt euch gemeldet. Und es wäre eine lange Reise eigentlich gewesen für die Person, die die Tickets kriegt, weil sie kommt aus Mannheim. Aber sie ist ja zufällig nächsten Montag in Berlin. Corinna hat uns nämlich geschrieben, weil sie eine Tagung damit veranstaltet, ist am Montag und am Dienstag, macht sie zusammen mit so einem Kollegen und so eine Tagung vorbereiten. Boah, das stelle ich mir wirklich viel Arbeit vor. Und dann hat man so einen Tag, so einen Abend dazwischen, wo man vielleicht gar nicht weiß, was macht man dann so in so einer großen Stadt wie Berlin. Und da meint sie, wäre doch eine schöne Idee, wir haben noch nichts vor, dann zum Freya Ridings Konzert zu gehen. Und Corinna, ich glaube auch, das macht die Tagung aushaltbar. Nein, das macht es auch richtig perfekt, wenn ihr dann noch einen schönen Abend zusammen habt. Also viel Spaß, Corinna, dir und deinem Kollegen bei Freya Ridings im Admiralspalast nächsten Montag am 12.10. Du kriegst die Tickets und alle Infos noch von uns.

0: Tommy Richmond ist das mit Miami. Am Montagmittag um 12 Uhr schauen wir auf die aktuelle Nachrichtenlage. Nicht nur in Miami, sondern eher in der Welt. Machen wir mit Anneke Schäfer. Hallo.
1: Hallo.
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1: Der Medizin-Nobelpreis geht in diesem Jahr an zwei deutsche Wissenschaftler und einen aus den USA. Peter Hegemann, Georg Nagel und Karl Deisseroth haben mit ihrer Arbeit die Grundlage für die Optogenetik gelegt. Dabei geht es um Nervenzellen und wie sie im Gehirn an- und ausgeschaltet werden können. Damit können laut der Jury die Mysterien des Gehirns entschlüsselt werden, zum Beispiel wie sich Erinnerungen, Gefühle oder unser Verhalten ausbilden. Hegemann forscht an der Humboldt-Universität in Berlin, Nagel an der Universität Würzburg. Das Karolinska-Institut in Stockholm feiert in diesem Jahr den 125. Geburtstag der Nobelpreise. In den nächsten Tagen werden auch noch die Preisträgerinnen oder Preisträger für Physik, Chemie, Literatur und Frieden bekannt gegeben. Deutschland muss aus Sicht des Bundesnachrichtendienstes deutlich widerstandsfähiger werden. BND-Präsident Martin Jäger sagte in einer Bundestagsanhörung, Russland führe einen Schattenkrieg gegen uns und versuche uns einzuschüchtern. Er sieht auch eine reale Gefahr von Anschlägen auf Ziele in Deutschland. Der Anschlagsversuch auf dem Flughafen Leipzig sei dafür nur ein Beispiel. Jäger sprach in einer Sitzung des Parlamentarischen Kontrollgremiums. Dort stellen sich auch die Chefs der weiteren Geheimdienste den Fragen der Abgeordneten vom Verfassungsschutz und vom militärischen Abschirmdienst. So eine öffentliche Befragung gibt es einmal im Jahr. In Spanien soll es Ende November vorgezogene Neuwahlen geben. Das hat der linke Regierungschef Pedro Sanchez in einer Fernsehansprache angekündigt. Sanchez stand politisch zuletzt unter Druck. Auf die Krise am Wohnungsmarkt wollte seine Regierung mit zwei Dekreten reagieren. Sie hat dafür im Parlament aber keine Mehrheit bekommen. Bei der Neuwahl am 29. November könnte es in Spanien einen Regierungswechsel geben. In Umfragen sieht es aktuell so aus, dass eine Koalition aus konservativer Volkspartei und der rechtspopulistischen Partei Vox eine Mehrheit bekommen könnte. Seit diesem Jahr gibt es in Deutschland für E-Autos wieder eine Kaufprämie und die wird offenbar viel genutzt. Seit Mai hat die Bundesregierung die Förderung an 100.000 Leute ausgezahlt. Bundesumweltminister Carsten Schneider hat der Bild-Zeitung gesagt, dass das Programm die Erwartungen weit übertroffen hat. Jedes zusätzliche E-Auto schützt nach seinen Worten die Haushalte vor hohen Spritpreisen und macht das Land unabhängiger von teuren Ölimporten und internationalen Konflikten. Und Schneider sagt auch, dass von der Förderung auch Menschen profitieren, die vorher nicht an den Kauf eines E-Autos gedacht haben. Die Zeitung berichtet, dass die Hälfte der Antragsteller ein Haushaltseinkommen von unter 45.000 Euro hatten und drei Viertel höchstens 60.000 Euro im Jahr. Die Bundesregierung zahlt einen Zuschuss von bis zu 6.000 Euro, wenn man sich ein neues E-Auto zulegt. Das waren die News.
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0: Damit sind wir beim Wetter und bei der guten Nachricht. Heute schöner Herbsttag, 17 bis 23 Grad, je nachdem, wo ihr seid. Aber was uns alle vereint ist, es sollte eigentlich recht trocken sein. Und sogar viel Sonne dabei. Die steht jetzt schon ordentlich tiefer, aber scheint einem noch schön ins Gesicht. Ist nicht mehr so heiß, man muss sich nicht mehr Gedanken um die richtige Sonnencreme machen. Aber vielleicht trotzdem benutzen. Sicher ist sicher. Gibt ja auch nochmal so ein Sommergefühl, so Sonnencreme auf der Haut. Na, wer weiß, wann man es das nächste Mal benutzt.
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0: Tag zusammen, ich wünsche euch was an diesem Montag. In Brasilien wurde gewählt und jetzt können wir sagen, es wird auch wieder gewählt, denn es braucht eine Stichwahl in 3 Wochen. Lula gegen Bolsonaro ist das Duell, das alte Duell, aber es ist jetzt nicht mehr Lula gegen Jair Bolsonaro, sondern eben gegen den Sohn Flavio. Ob der die gleiche Umweltpolitik wie sein Vater verfolgt, die so ein bisschen war, Holz aus dem Regenwald einfach weg, einfach alles abhacken, oder ob es die Chance gibt, dass Lula, der einen anderen Kurs gefahren hat, da noch weiter fahren kann. Schauen wir uns gleich mal genauer an.
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0: Deutschlandfunk Nova ist hier und es ist eine Stichwahl. Noch nichts entschieden in Brasilien. Auf der einen Seite ist Präsident Lula da Silva, auf der anderen Flavio Bolsonaro, der Sohn vom ehemaligen Präsidenten Jair Bolsonaro. Und Jair Bolsonaro wurde ja letztes Jahr zu einer Haftstrafe verurteilt. Von mehr als 27 Jahren. Sein Sohn würde das gern rückgängig machen. Es gilt aber auch als mögliche Schicksalswahl, nicht nur für Brasilien, sondern für das Klima vom Planeten, weil die Umweltpolitik der beiden Lager sich krass unterscheidet. Über die möglichen Folgen der Wahl spreche ich mit Jan Börner von der Universität Bonn. Was hat denn die Regierung von Lula da Silva in der zurückliegenden Amtszeit eigentlich Positives bewirkt beim Thema Wald und Klimaschutz?
1: Ja, ich denke, das Wichtigste, was die Regierung ganz am Anfang schon gemacht hat, ist, die Förderung und die Unterstützung der Autoritäten, die die Umweltpolitik umsetzen, wieder so einzusetzen, wie das vor der Regierung von Bolsonaro der Fall war. Also praktisch die Behörden wieder das machen zu lassen, wofür sie eigentlich verantwortlich sind.
0: War das denn schwer, beziehungsweise wie hat man das geschafft, nachdem es eben bei Bolsonaro ja wirklich einen anderen Ton hatte, die Thematik?
1: Ja, es ist traditionell in Brasilien immer so, dass eine neue Regierung einfach sehr viele Menschen, die in diesen Behörden arbeiten, immer wieder neu auswechselt. Und durch diesen Wechsel, der dann mit dem Eintritt von Lula in die Regierung stattgefunden hat, hat man in wenigen Monaten es eigentlich schon hingekriegt, die alte Politik, also diese Strategie, wie man die Entwaldung in der Region bekämpft, wieder aufzubauen. Und 6, 7 Monate nach dem Regierungswechsel konnte man da schon Erfolge verzeichnen.
0: Wenn jetzt ein Präsident Bolsonaro wiederkommt, könnte das einfach so zurückdrehen?
1: Das ist die Gefahr, die ich sehe. Es ist im Wahlprogramm von Flavio Bolsonaro auch schon angekündigt, dass er sich die Institutionen, die relevant sind, also ICM Bio, das sind die, die sich um die indigenen Gebiete kümmern, und IBAMA, das ist die sogenannte Umweltpolizei, dass es da Überlappungen gäbe in den Kompetenzen, dass die eingeschränkt werden müssen. Und das ist im Grunde die Gefahr, die alle, die das beobachten, sehen, dass das wieder genauso gemacht wird, systematisch wie in der Regierungszeit von Flavio Bolsonaros Vater.
0: Wir haben dieses Thema in Deutschland immer so auf dem Schirm. Brasilien, da geht es um den Schutz des Regenwaldes. Ist es hier präsenter als den Wählerinnen und Wählern in Brasilien oder stand das dort auch im Fokus des Wahlkampfs, Schutz der Umwelt und des Amazonas?
1: Das Thema stand in Brasilien nicht so stark im Zentrum des Wahlkampfs. Da ging es eher um soziale Sicherheit und überhaupt soziale Sicherungssysteme und die Wirtschaft als solche. Ich würde nicht unbedingt sagen, dass den Brasilianern der Amazonas weniger wichtig ist. Es ist natürlich aus Sicht von Deutschland einfach zu sagen, schützt doch mal den Wald. Wir haben ja selber auch unsere Umweltprobleme. Von daher ist es einfach so, dass in Brasilien andere Themen gerade ganz oben auf der Prioritätenliste stehen und sich die Menschen, die Bolsonaro wählen, gar nicht so viele Gedanken jetzt um den Amazonas machen. Zudem steht bei Bolsonaro im Wahlkampf ja auch, wir wollen null Entwaldung erreichen bis 2029. Allerdings geht es dabei nur um die illegale Entwaldung. Und das ist zwar ein großer Anteil, aber es gibt noch relativ viel, der legal abgeholzt werden könnte.
0: Jetzt ist ja auch noch im Mai ein Teil des Handelsabkommens zwischen der EU und mehreren südamerikanischen Staaten und darunter eben auch Brasilien in Kraft getreten. Wie schätzen Sie da die Folgen vielleicht ein für den Schutz des Regenwaldes, was dieses Abkommen angeht?
1: Es gibt einige Studien, die sich mit der Frage auseinandergesetzt haben, wie viel Entwaldung durch das Abkommen verursacht wird. Die meisten kommen zu dem Schluss, dass es nicht besonders viel ist, aber alle sagen auch dazu, es kommt darauf an, wie gut Umweltpolitik in Brasilien umgesetzt wird. Brasilien hat eine gute Umweltpolitik, aber es hapert dann, je nachdem, wer gerade regiert, daran, wie sie umgesetzt wird. Und Voraussetzung, dass die Schäden gering bleiben, ist, dass die Umweltpolitik effektiv umgesetzt wird. Und das ist eben das Risiko, das wir jetzt sehen könnten, wenn es wieder zum Regierungswechsel kommt.
0: Das sagt Jan Börner von der Uni Bonn über die möglichen Folgen der Wahl in Brasilien zum Präsidenten für die Umweltpolitik. Eben in Brasilien und auch über Brasilien hinaus hat das eben Einfluss. Stichwort eben Regenwald und die Bedeutung für das Klima des gesamten Planeten. Es kommt zu einer Stichwahl in Brasilien. In 3 Wochen findet die statt und dann wissen wir, wer dort Präsident wird. Beziehungsweise bleibt es Lula da Silva oder wird es Flavio Bolsonaro, der Sohn von Jair Bolsonaro, dem ehemaligen Präsidenten von Brasilien.

0: The Weeknd Can't Feel My Face bei Deutschlandfunk Nova. Er berichtet für uns vor allem über die Türkei, Zypern, den Iran. Und da kann man schon sagen, langweilig wird einem da sicher nicht, aber man braucht da vielleicht einen Ort, wo man mal abschalten kann. So ein richtiger Glücksort. Haben wir drüber gesprochen mit Benjamin Weber, unser Korrespondent im Studio in Istanbul. Und sein Glücksort ist der Bosporus, hat er uns erzählt. Also die Meerenge zwischen Europa und Asien, die auch Istanbul in zwei Hälften teilt.
1: Also hauptsächlich ist es schon so, dass er einfach sozusagen die Stadt und, wie soll ich sagen, und auch mein Leben, wenn man das jetzt so übertrieben sagen kann, ein bisschen schöner macht. Zum Beispiel, ich habe das große Glück, dass ich einen kleinen Balkon habe, wo ich so den Bosporus ein bisschen sehen kann. Und also, das ist einfach das Beste, was es gibt, auf dem Balkon zu sitzen und sich das Wasser anzuschauen.
0: Genießt er auch nicht nur von seinem Balkon aus, sondern auch die Fährten, also die Fahren auf der Fähre, auf die andere Seite, sind für ihn immer so ein Highlight. Und einmal hat er dabei sogar einen Delfin gesehen, beim Sonnenuntergang. Aber auch ohne die genießt er das ziemlich.
1: Es ist wie so ein ganz kleiner, abgekapselter, fast schon Kurzurlaub, weil man eben auf dem Meer fährt und man kann so viele verschiedene Sachen sehen. Diese ganzen Häuser, das Licht ändert sich ständig, je nach Uhrzeit oder auch Wolken. Das sieht alles immer super schnell ganz, ganz anders aus. Es gibt extrem viel zu sehen, dann im seltenen Fall eben auch Delfine. Aber auch einfach an so einem riesengroßen Tanker vorbeizufahren, ist halt manchmal schon sehr beeindruckend.
0: Dazu gehört aber dann auch noch was anderes. Das richtige Essen und Getränk.
1: Und was auf der Fähre auf jeden Fall auch ganz wichtig ist, schwarzen Tee zu trinken, Chai. Das macht natürlich alles auch so ein Klischee. Viele von den Leuten, die pendeln, kaufen sich dann morgens so ein Zimt und Sesamring, essen den auf der Fähre. Und auch nach Jahrzehnten, wenn du mit Leuten sprichst, die jahrzehntelang pendeln, für die ist es immer noch ein Highlight.
0: Boah, Zimt, Sesamringe, das war auch immer mein Essen, schon in der Schule. Immer einen schönen Sesamring zwischen den Stunden einpacken. Wir haben mit Benjamin nicht nur über seinen Glücksort gesprochen, den Bosporus. Es ging dann auch um seine Erlebnisse als Kori in der Region. Wie frei er berichten kann, was für Themen ihn abseits von Repressionen, von Krieg, auch noch bei seiner Arbeit beschäftigen. Ziemlich spannende Nummer. Und ihr könnt das alles nachhören in der Deutschlandfunk-App.

unser Glücksort gestern. Jede Woche sonntags haben wir den. War mit unserem Istanbul-Korrespondenten Benjamin Weber.

0: Rose Grey, Blink Twice. Also zweimal kurz blinzeln nach 12.30 Uhr. Wenn ich nochmal zweimal blinzle, ist Timo Oberhauser plötzlich am Start.
1: Guten Tag. Da bin ich.
0: Tag. So einfach geht's mit den Nachrichten.
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3: Und erstmal gibt's den Kurzblock. Deutschland muss aus Sicht des Bundesnachrichtendienstes deutlich widerstandsfähiger werden. BND-Präsident Jäger sagte in einer Bundestagsanhörung, Russland führe einen Schattenkrieg gegen uns. Der Medizin-Nobelpreis geht in diesem Jahr an zwei deutsche Wissenschaftler und einen aus den USA. Sie haben mit ihrer Arbeit die Grundlage für die Optogenetik gelegt. Dabei geht's um Nervenzellen und wie sie im Gehirn an- und ausgeschaltet werden können. Und in Berlin geht's heute darum, wie Politik und Wirtschaft in Zukunft mit Wasser umgehen wollen. Bundesumweltminister Schneider bespricht auf einer Konferenz auch die historischen Niedrigstände in Deutschland.
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3: In den 1940er und 50er Jahren haben die USA auf den Marshallinseln viele Atomtests durchgeführt, mit Folgen bis heute. Das UNO-Menschenrechtsbüro fordert mehr Hilfe für die rund 37.000 Menschen auf den Inseln. Die Inselgruppe liegt etwa auf halbem Weg zwischen Australien und Hawaii. Im Zweiten Weltkrieg wurden die Inseln von den USA besetzt. Danach gab es insgesamt 67 Atomtests mit einer Gesamtexplosionsstärke, die mehr als 7.000 Hiroshima Bomben entspricht. In einem Explosionskrater auf einer Insel hat das US-Militär die radioaktiven Abfälle von mehreren Tests vergraben und mit einer riesigen Betonkuppel abgedeckt. Die ist jedoch rissig und wird jetzt auch durch den steigenden Meeresspiegel bedroht. In den 1980er Jahren hatten die Marshallinseln Entschädigungszahlungen von 150 Millionen US-Dollar akzeptiert. Die UNO sagt aber, das deckt längst nicht alle Schäden ab, vor allem keine immateriellen. An der Elite-Uni Cornell in den USA soll ein Vergewaltigungsfall jetzt genauer aufgearbeitet werden. Der Präsident der Uni hat angekündigt, dass die Vorwürfe von einem externen juristischen Unternehmen untersucht werden sollen. Eine frühere Studentin sagt, dass sie vor 2 Jahren von 7 Studenten einer Verbindung mit einem Narkosemittel betäubt und dann von der Gruppe vergewaltigt worden ist. Die Uni hatte die Studentenverbindung danach zwar verboten, aber nicht alle mutmaßlichen Täter mussten die Uni verlassen. Der Fall ist jetzt wieder hochgekocht, weil das mutmaßliche Opfer die Täter und die Uni verklagt hat. Und dabei kamen viel mehr Details der mutmaßlichen Tat ans Licht. Jetzt gibt es deswegen viel Protest, wie die Uni und die Justiz und die Verbindungsmitglieder verhalten haben. Kann man sich über eine Invasion von Nachtfaltern freuen? In Australien tun das zumindest einige Fachleute. Im Südosten und auch in Sydney waren in den letzten Tagen Schwärme von Bogongfaltern unterwegs. Die haben eine Flügelspannweite von bis zu 5 cm. Früher kamen die nachtaktiven Falter auf ihrer Sommerwanderung in großen Massen und sie sammelten sich zum Beispiel an beleuchteten öffentlichen Gebäuden, Wohnhäusern, Garagen oder Klimaanlagen. Auch bei der Olympiaschlusszeremonie in Sydney 2000, da sorgten sie für Störungen. Doch im letzten Jahrzehnt gingen die Bestände zurück. Deswegen freuen sich Fachleute jetzt über die Rückkehr der Bogongschwärme, weil das bedeuten könnte, dass sich die bedrohte Art erholt. Die Nachtfalter sind wichtig fürs Ökosystem, sie helfen beim Bestäuben der Eukalyptusbäume und sind Nahrung für viele australische Tierarten. Soweit die News.
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0: Und da gibt's gute Nachrichten, wenn ihr Sonne mögt, wie viele Menschen, aber eben nicht so große Hitze. Wir sind im goldenen Herbst, der geht mal eine Woche, mal 4, man weiß es immer nicht, also nutzt es vielleicht besser. 17 bis 23 Grad haben wir es so auf Deutschland verteilt, aber es ist wirklich überwiegend sonnig oder zumindest so ein bisschen bewölkt. So richtig Regen scheint euch da nicht zu drohen und wenn wir aber die Woche weiterschauen, wird es ein bisschen kühler. Das heißt, heute nochmal rausgehen.
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0: und mit Bad Bunny und danach Alice Merton. Das sind so die nächsten 6 Minuten, die wir hier geplant haben. Ich hoffe, ihr seid einverstanden.

0: Köthen kommen.
1: Alice Merton mit Colors. Und ich bin ja so ein Typ, ich denke dann sofort, ja, wir sind wieder wer. Wir haben was gewonnen. Das ist jetzt meine Reaktion. Zum Glück haben wir hier seriösere Einschätzungen.
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3: Der Medizinnobelpreis geht in diesem Jahr an zwei deutsche Wissenschaftler und an einen aus den USA. Peter Hegemann, Georg Nagel und Karl Deithroth. Die drei haben mit ihrer Arbeit die Grundlage für die Optogenetik gelegt. Mit der Methode kann die Aktivität einzelner Nervenzellen in einem lebenden Gehirn mithilfe von Licht an- oder abgeschaltet werden. Dafür werden genetische und optische Techniken kombiniert. Die Jury schreibt, dass diese Methode heute weltweit in Laboren eingesetzt wird, um die Geheimnisse des Gehirns zu entschlüsseln. Zum Beispiel, wie sich Erinnerungen, Gefühle oder unser Verhalten ausbilden. Hegemann und Nagel entdeckten das Protein, das Zellen empfindlich für Licht macht. Deithroth setzt es bei Ratten ein. Dadurch konnte er Nervenzellen mit Licht aktivieren. Peter Hegemann forscht an der Humboldt-Universität in Berlin, Georg Nagel an der Universität Würzburg. Beide sind Anfang 70. Der 54-jährige US-Amerikaner Karl Deithroth forscht an der Stanford University. Die drei teilen sich das Preisgeld in Höhe von umgerechnet über 1 Million Euro. Eierschalen sind in vielen Küchen einfach Abfall. Sie können aber zum Beispiel noch als Dünger verwendet werden. Und ein Forschungsteam in den USA arbeitet daran, mit gemahlenen Eierschalen Metallbauteile leichter und gleichzeitig robuster zu machen. Die Forschenden haben dafür Eierschalenpulver in Magnesium eingearbeitet. Durch Reibung und Druck verteilen sich die Schalenpartikel im Metall. Seine Struktur wurde feiner. In ersten Labortests war das Ergebnis härter und hielt auch einer Belastung besser stand als reines Magnesium. Die Forschenden hoffen, dass ihr Verfahren in Zukunft hilft, mineralische Rohstoffe durch Abfallrecycling zu ersetzen. Denn Eierschalen bestehen zu rund 95% aus Calciumcarbonat. Ob sich das Verfahren für echte Bauteile eignet, müssen weitere Untersuchungen zeigen. Die Hilfe für Pflanzen bei Hitze und Trockenheit könnte eine Alge sein, es ausgerechnet aus einer Wüste. Forscher unter anderem von der Technischen Universität Kaiserslautern-Landau haben die Grünalge untersucht, die in der Negev-Wüste in Israel vorkommt. Dort können am Boden im Sommer bis zu 60 Grad Celsius herrschen. Es gibt aber auch ein paar Tage Regen im Jahr. Laut Studie ist die Alge aus diesem Lebensumfeld nicht nur besonders robust, sie wächst auch besonders schnell. Während es bei vielen Pflanzen auch ein zu viel an Licht für die Photosynthese gibt, kann die Wüstenalge dafür wohl ihren Stoffwechsel hochfahren. Für die Forschenden zeigt sie, dass Wachstum und Trockenstress sich nicht ausschließen müssen. Allerdings ist es bisher erstmal nur eine Idee, dass sich vielleicht diese Eigenschaft auf Nutzpflanzen übertragen lässt.
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0: ist das. Und das Ganze lebt so ein bisschen vom Original-Sample. Das hört man hier schon so ein bisschen raus, ne? Ja, Bill Withers, Lovely Day. Zeitloser, fantastischer Song. Wenn ihr den Song gleich hört, also A Good Day von Anderson .Paak und Corday, werdet ihr es wiedererkennen. Spätestens dann. Also sag ich jetzt einfach mal so. Und Anderson .Paak und Corday, die kommen da mit sehr positiven Vibes um die Ecke. Das Musikvideo zu dem Song ist absolut witzig. Also das kann man sich auch mal angucken. Das hat auch so krasse Retro-Vibes. Jetzt nicht so weit zurück bis zu Bill Withers. Eher so Nullerjahre MTV. Aber sehr witzig. Und um die Jahreszeit jetzt, wo man ja versucht, nochmal jeden Sonnenstrahlen zu erwischen, den man kriegt, wo man weiß, wird bald weniger. So eine Musik, die kann helfen, uns so langsam in den Herbst, in den Spätherbst zu transportieren. Und das Schöne ist, bei dem Song bleibt es übrigens nicht. In 2 Wochen kommt das gemeinsame Album raus von Anderson .Paak und Corday. Heavy is the Crown heißt es. Und ihr hört die Single daraus jetzt hier bei uns neu auf der Deutschlandfunk Nova Playlist. Anderson .Paak und Corday, A Good Day.
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Vor den Nachrichten gibt es jetzt noch Mine für euch mit Elefant. Und wir gucken um 10 nach 1 auf andere Wahlen. Wir waren schon in Brasilien, aber auch in Bosnien-Herzegowina wurde gewählt. Ist eine komplizierte Lage da.

0: Mine mit Elefant bei Deutschlandfunk Nova. 13 Uhr haben wir es mittlerweile. Anneke Schäfer ist heute am Start für uns. Hallo Anneke.
1: Hallo.
0: Und informiert euch über das Neueste des Neuesten. Die News.
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1: Deutschland muss aus Sicht des Bundesnachrichtendienstes deutlich widerstandsfähiger werden. BND-Präsident Martin Jäger sagte in einer Bundestagsanhörung, Russland führe einen Schattenkrieg gegen uns und versuche uns einzuschüchtern. Er sieht auch eine reale Gefahr von Anschlägen auf Ziele in Deutschland. Der Anschlagsversuch auf dem Flughafen Leipzig sei dafür nur ein Beispiel. Jäger sprach in einer Sitzung des parlamentarischen Kontrollgremiums. So eine öffentliche Befragung gibt es einmal im Jahr. Dort stellten sich auch die Chefs der weiteren Geheimdienste den Fragen der Abgeordneten vom Verfassungsschutz und vom militärischen Abschirmdienst. Die beiden betonten, dass die Geheimdienste Reformen brauchen. Die Bundesregierung plant, dass die Geheimdienste in Zukunft mehr Daten sammeln, speichern und auch automatisiert auswerten dürfen. Und sie sollen Sabotageakte oder Hackerangriffe auch aktiv durch Gegenangriffe bekämpfen dürfen. In Emden soll ein neuer Marinestützpunkt entstehen. Verteidigungsminister Boris Pistorius und Niedersachsens Ministerpräsident Olaf Lies haben dazu eine Absichtserklärung unterschrieben. Deutschland würde damit neben Wilhelmshaven einen zweiten Marinehafen an der Nordsee bekommen. Laut Pistorius soll der Standort Emden Anfang der 2030er Jahre fertiggestellt werden. Er sprach von einer Milliardeninvestition. Bis zu 2000 Soldaten könnten dann in Emden arbeiten. Die Marine und das Bundesverteidigungsministerium hatten zuletzt mehrere neue Standorte geprüft, darunter war auch Bremerhaven. Laut dem Ministerium ist ein weiterer Marinehafen nötig, weil die Streitkräfte und damit auch die Marine wachsen. In Frankreich gibt es nach den gewaltsamen Protesten weiter Einschränkungen an den Schulen. An 400 bis 500 Einrichtungen wird Unterricht heute ganz oder teilweise ausgesetzt. Laut dem Bildungsminister ist dort die Sicherheit nicht gewährleistet. Zum Teil sind die Schulen durch Randale oder Brände beschädigt worden oder Lehrkräfte wurden direkt angegriffen. Für morgen haben Schülervertretungen in Frankreich zu neuen landesweiten Protesten aufgerufen, unterstützt von mehreren großen Bildungsgewerkschaften. Schülerinnen und Schüler fordern unter anderem mehr Lehrkräfte, bessere Schulgebäude und dass Studienplätze anders vergeben werden. Der Klimawandel bedroht vor allem kleine Inselstaaten durch den steigenden Meeresspiegel immer stärker. Auch deshalb sind diesmal die Vorverhandlungen für den UNO-Klimagipfel auf den Fidschi-Inseln. Fidschis Klimaministerin hat zum Start die Industrieländer zum Handeln aufgefordert. Es geht um mehr Geld für arme Länder und mehr Einsatz für den Schutz der Ozeane. Und sie will, dass das 1,5-Grad-Ziel erreichbar bleibt. Auch dafür fordern die Pazifikstaaten einen konsequenten Ausstieg aus Öl, Gas und Kohle. Die Industrienationen sollen, sagen sie, ihre Treibhausgase deutlich schneller senken. Bei den Vorverhandlungen in Fidschi werden wichtige Entscheidungen für den eigentlichen Klimagipfel vorbereitet. Der ist im November in Antalya und wird von der Türkei und Australien zusammen ausgerichtet. Das waren die News.
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0: Und das wird heute richtig, richtig ordentlich, kann man sagen. Also fast überall ist es sonnig oder zumindest nur so leicht bewölkt. Ihr könnt guten Gewissens rausgehen, ohne euch Gedanken zu machen. Brauche ich die Regenjacke, brauche ich sie nicht. Ist mir dann direkt wieder zu warm. Es ist ja gerade die Zeit, so Anfang Oktober. Genießt das schöne Wetter. Es sollte trocken bleiben. Ich verspreche nichts, aber das, was ich gehört habe.
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0: Ich wünsche euch einen tollen Montag und wir schauen hier heute auf Wahlen. Wir haben über die Brasilien-Wahl schon gesprochen. Jetzt schauen wir gleich nach Bosnien-Herzegowina. Da wurde gewählt. Es ist eins der kompliziertesten, komplexesten Wahlsysteme, die es wahrscheinlich so gibt. Gut, dass wir eine Korrespondentin haben, die uns das gleich mal genau aufdröseln kann.
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0: Tampa City, Reverse Psychology bei Deutschlandfunk Nova, 10 nach 1 haben wir's. Und wenn ihr denkt, das Wahlsystem bei uns in Deutschland, das ist schon nicht so leicht, mit Erststimme, Zweitstimme und so weiter, schauen wir jetzt mal gemeinsam nach Bosnien und Herzegowina. Das Land im Südosten von Europa, das hat gestern gewählt und hat tatsächlich ein ganz besonders komplexes Wahlsystem, vielleicht eines der kompliziertesten weltweit. Silke Hane ist unsere Korrespondentin für Südosteuropa. Silke, bevor wir aufs Ergebnis schauen, kannst du uns vielleicht kurz mal erklären, was macht denn dieses Wahlsystem da so besonders?
1: Ja, also ich versuche es mal runterzubrechen. Die politische Macht in Bosnien, die verteilt sich auf viele Ebenen. Und das hat mit dem Friedensvertrag von Dayton zu tun. Der hat vor 31 Jahren den Krieg in Bosnien beendet und ist bis heute die vorläufige Verfassung des Landes. Es sollte eigentlich eine neue Verfassung geben, aber das hat man eben nicht hinbekommen. Und jetzt komme ich dazu, warum. Mhm. Denn man wollte mit Dayton dafür sorgen, dass keine der drei großen Bevölkerungsgruppen die politische Oberhand gewinnen kann. Das sind die Bosniaken, die Serben und die Kroaten. Und jede der Gruppen kann also die andere blockieren. Das geht an der Staatsspitze zum Beispiel. Bosnien hat nicht einen Präsidenten, sondern drei. Außerdem gibt es noch zwei Landesteile. Also Bosnien ist quasi wie eine Bundesrepublik mit zwei Bundesländern, sage ich jetzt mal. Mhm. Der eine Landesteil heißt Republika Srpska, der wird vor allem eben von Serben bewohnt. Und der andere Landesteil heißt Föderation Bosnien und Herzegowina. Und da leben vor allem Bosniaken und Kroaten. Und die beiden Landesteile haben eben auch nochmal ein eigenes Parlament, eine eigene Regierung, eigene Präsidenten, die auch Macht haben. Und in diesem Wirrwarr aus eben verschiedenen Regierungen, es gibt dann auch eine lokale Regierung und so, da gibt es einfach wahnsinnig viele Blockademöglichkeiten, während eben die Zentralregierung in Sarajevo relativ wenig Macht hat.
0: Und jetzt haben die da aber auch gewählt in Bosnien-Herzegowina und wir haben heute das Ergebnis und das heißt, nationalistische Kräfte haben die Wahl gewonnen. Wer sind die und was wollen die?
1: Also vielleicht schicke ich nochmal vorweg, dass es ja die Wahl nicht gab, sondern es waren 6 verschiedene Wahlen.
0: Ah,
1: also
0: ja.
1: Vielleicht. Aber auf vielen Ebenen haben Nationalisten entweder weiterhin starke Ergebnisse oder noch zugelegt. Ich nehme mal die drei StaatspräsidentInnen als Beispiel. Das waren vorher 2 gemäßigte Politiker und eine nationalistische Politikerin für die Serben. Jetzt haben sowohl die Serben als auch die Kroaten jeweils eine Nationalistin ins Präsidium gewählt und nur noch der Bosniake ist ein Gemäßigter. Warum ist das jetzt wichtig, kann man sich fragen. Im Präsidium kann mit 2-1 abgestimmt werden. Das heißt, die Nationalisten können den Gemäßigten überstimmen. Und jetzt wird zum Beispiel spekuliert, dass die beiden Nationalistinnen, fürs Protokoll die Namen Cvijanović und Filipović, ob die beiden einen krassen Nationalisten aus dem Landesteil Republika Srpska begnadigen. Mhm. Der Mann heißt Milorad Dodik, der war lange Ministerpräsident, dann Präsident der Republika Srpska, auch mal im Staatspräsidium. Der will nichts Geringeres, als die Republika Srpska vom gesamten Staat abzuspalten. Und deshalb hat er eigentlich per Gerichtsentscheid ein Politikverbot wurde des Amtes enthoben und könnte jetzt eben begnadigt werden. Und das wäre natürlich für Bosnien keine gute Nachricht.
0: Was bedeutet denn das alles für das Land jetzt für Bosnien und Herzegowina? Also, weil die möchten ja schon auch gern in die EU eigentlich.
1: Ja, also ich hoffe, dass es nicht bedeutet, dass das Land zerbricht. Man muss dazu sagen, dass auch die USA ja im Moment ihre Außenpolitik ändern und die USA waren eigentlich immer ein Garant für die Einhaltung von Dayton. Die haben das maßgeblich mit ausgehandelt, also für den Frieden in Bosnien und sind jetzt mehr auf Geschäftsinteressen fokussiert. Aber andererseits muss man natürlich sagen, wer Geschäftsinteressen hat, ist auch an Frieden interessiert. Insofern hoffen jetzt irgendwie alle, dass die USA jetzt weiterhin auch für Stabilität sorgen zusammen mit der EU. Denn alles andere würde einfach die ganze Region, den ganzen Balkan krass destabilisieren. Das wäre eben auch für Europa natürlich eine schlechte Nachricht. Das ist ja unsere Nachbarschaft, unsere unmittelbare. Ich rechne eigentlich damit, dass es jetzt erstmal bei so einer Art Status quo bleibt. Also Fortschritt, Reformen, der Kampf gegen Korruption, dass das alles, wenn überhaupt, dann nur sehr, sehr langsam vorangeht. Also für den EU-Beitritt heißt das unterm Strich, das wird noch wirklich lange dauern, glaube ich.
0: Das sagt Silke Hane, unsere Korrespondentin für Südosteuropa. Vielen Dank. In Bosnien und Herzegowina wurde gewählt. 6 Wahlen, wie Silke uns gerade nochmal erklärt hat, in einem relativ komplexen Wahlsystem. Nationalistische Kräfte haben die Wahlen gewonnen. Was das jetzt für die Zukunft des Landes bedeuten könnte, hat Silke uns hier versucht, ein bisschen einzuordnen. Bei Deutschlandfunk Nova.

0: Provinz bei Deutschlandfunk Nova, Cry Baby Cry. Erst gestern habe ich es wieder gemerkt. Oh Mann, das Abo habe ich nicht. Habe ich mir von einer Freundin einen Zugang geliehen für einen Streamingdienst. Weil Leute, 16 Euro Netflix, 12 Euro HBO Max, dann nochmal vielleicht 10 Euro Apple TV. Es ist schwer im Jahr 2026, wenn ihr viele aktuelle angesagte Serien streamen wollt. Da braucht ihr viele Abos. Die gehen richtig ins Geld in der Summe. Und da klingt das hier eigentlich richtig gut. Disney und Netflix haben einen Deal miteinander abgeschlossen. Und deshalb gibt es jetzt einige Filme und Serien bei Netflix, für die ihr bisher eigentlich Disney Plus gebraucht hättet. Stefan Kombach aus dem Deutschlandfunk Nova Team. Um welche Produktion geht's da so?
1: Ja, seit gestern können wir bei Netflix zum Beispiel alle 5 Ice Age Filme gucken.
2: Sie können doch nicht weit sein. Entweder sind sie da lang gegangen oder hier lang.
3: Du verstehst nicht viel vom Spurenlesen, nicht wahr?
2: Hey, ich bin ein Faultier. Ich sehe einen Baum, ich esse ein Blatt. Das ist mein Spurenlesen.
1: Also, für alle mit Netflix-Abo gibt's jetzt potenziell ein Wiedersehen mit Manny, dem mürrischen Mammut, mit Faultier Sid und Säbelzahntiger Diego, bevor dann nächstes Jahr der 6. Teil davon ins Kino kommt. Die Filme, die haben ja schon ein paar Jahre auf dem Buckel, sind zwischen 2002 und 2016 erschienen, aber offensichtlich haben die Leute nach wie vor Bock auf die Animationsfilme, weil Ice Age 1 und 4 sind jetzt gerade, ich habe eben geguckt, direkt mal in die Top 10 der meistgeschauten Filme eingestiegen bei Netflix. Und außerdem seit gestern verfügbar ist auch die Serie Percy Jackson, aber davon nur 2 Staffeln.
0: Ja, da kommt schon das Aber. Also 2 Staffeln von wie vielen?
1: Ja, es gibt aktuell 4 und im November kommt die 5. Und das ist schon einer der Haken für uns an diesem Deal. Bei Percy Jackson, da sieht man zum Beispiel, dass Disney das ziemlich offensichtlich als Promo-Move benutzt. Weil klar, ne, wer die Serie jetzt bei Netflix entdeckt und nach 2 Staffeln angefixt ist, der muss sich dann halt doch noch das Disney-Plus-Abo holen, wenn er denn weitergucken will.
0: Und ich finde, das ist dann richtig frustrierend. Also das muss man sich dann vorher echt klar machen, wenn man mit einer Serie anfängt. Gibt es auch weitere Haken?
1: Ja, naja, also wenn du auf einen der Disney-Titel Bock hast, dann solltest du den jetzt nicht allzu lange in deine Merkliste legen, ohne ihn zu gucken. Die sind nämlich alle nur vorübergehend bei Netflix. Steht da auch auf der Seite oder in der App direkt dabei, jetzt ansehen für begrenzte Zeit. Und das sollen wohl 3 Monate sein, so schreibt das US-Magazin Variety. Und das Ganze ist eben Teil von einem größeren Deal, den die beiden Unternehmen jetzt geschlossen haben.
0: Okay, größerer Deal heißt aber, es bleibt jetzt auch nicht bei den 2 Produktionen.
1: Nee, da soll noch einiges mehr kommen. Anfang November zum Beispiel die Krimiserie Will Trent, nächstes Jahr die Sitcom Shifting Gears, die Thriller-Serie Tracker und auch mehrere Animationsfilme. Und damit insgesamt weicht vor allem Disney von seiner bisherigen Strategie ab, als die ihren eigenen Streamingdienst Disney Plus gestartet haben vor mittlerweile 7 Jahren. Da war die Ansage eigentlich, dass es mittelfristig alle Disney-Inhalte im Streaming nur exklusiv da geben soll. Aber der Move jetzt, der ist auch durchaus nachvollziehbar, weil einmal bekommt Disney natürlich Geld für die Lizenzen von Netflix und sie machen eben Promo bei den Netflix-Usern. Und da hat die Plattform halt nach wie vor weltweit mehr als doppelt so viele wie Disney+.
0: Ab sofort gibt's ausgewählte Disney-Plus-Inhalte auch bei Netflix. Welche das sind und was die Strategie dahinter ist, hat uns Stefan Kombach erklärt aus dem Deutschlandfunk Nova-Team.

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4: Und ich persönlich, ich setze ja immer Timo Oberhauser auf die 1.
5: Ich habe aber nur 3 Minuten.
4: Ne? Du hast nur 3 Minuten, es tut mir leid. 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
5: Gut.
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5: Deswegen mache ich auch mal schnell den Kurzblock. Deutschland muss aus Sicht des Bundesnachrichtendienstes deutlich widerstandsfähiger werden. BND-Präsident Jäger sagte in einer Bundestagsanhörung, Russland führe einen Schattenkrieg gegen uns. In Berlin geht es heute darum, wie Politik und Wirtschaft in Zukunft mit Wasser umgehen wollen. Bundesumweltminister Schneider bespricht auf einer Konferenz auch die historischen Niedrigwasserstände in Deutschland. Und Fliegen ab Deutschland und innerhalb des Landes ist in den letzten Jahren deutlich teurer geworden. Laut dem Bundesverband der deutschen Luftverkehrswirtschaft hat sich der durchschnittliche Ticketpreis seit 2010 verdoppelt, von knapp 150 Euro auf rund 300 Euro.
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5: In Japan hat es in den letzten Wochen so oft geregnet wie nie, seit Daten dazu gesammelt werden. Laut Wetterbehörde hat das Land 37 Tage hintereinander mit Regen gehabt. Die Fachleute sprechen von der längsten Serie an Regentagen seit Beginn der Aufzeichnungen vor 140 Jahren. In Japans Hauptstadt Tokio sind im September fast 700 Liter pro Quadratmeter runtergekommen, dreimal mehr als im Durchschnitt. Tokio hat diesen Sommer teils heftige Schauer erlebt und es gab Überschwemmungen. Für Fachleute zeigt das nochmal, dass der Klimawandel zu heftigerem Extremwetter führt. Dieses Jahr kommt noch das natürliche Wetterphänomen El Niño obendrauf. Im russischen Irkutsk gibt es nach einem Todesfall Pestverdacht. Allerdings ist da vieles noch unklar. Da ist eine 28-jährige Labormitarbeiterin in einem Krankenhaus gestorben und die Behörden reagieren mit Quarantänemaßnahmen. Unter anderem werden Kontaktpersonen der Frau beobachtet. Bisher heißt es offiziell nur, dass die Frau an einer Lungenentzündung unbekannter Ursache gestorben ist. In Medienberichten heißt es dagegen, dass es vielleicht die Lungenpest war, die schwerste Form der Pest. Es gibt zwei Versionen zur Infektion. Entweder könnte sich die Frau bei einem Laborunfall mit einem heruntergefallenen Reagenzglas angesteckt haben oder bei einer Reise. Das ist aber beides nicht bestätigt. Es gibt in Russland Regionen, in denen der Pesterreger noch in der Natur vorkommt. Er wird vor allem über Nagetierflöhe übertragen. Es sind aber auch Mensch-zu-Mensch-Übertragungen möglich. Inwiefern hat auch das niederländische Königshaus Kolonialismus und Sklaverei unterstützt? Dazu hatte König Willem-Alexander eine Untersuchung in Auftrag gegeben. Inzwischen sind die Ergebnisse da und der König selbst nennt sie erschütternd. Der leitende Historiker sagt, dass das Fürstenhaus Oranien-Nassau bis Mitte des 20. Jahrhunderts keine Bedenken hatte gegen koloniale Unterdrückung und Sklaverei. Im Gegenteil, die Monarchie habe damit umgerechnet mehr als eine halbe Milliarde Euro verdient, vor allem mit der damaligen Kolonie Niederländisch-Indien, dem heutigen Indonesien. Die Untersuchung zeigt, dass sich diese Einstellung erst Ende der 1940er Jahre mit Königin Juliana geändert hat. Sie war die Großmutter von Willem Alexander. 1949 erkannten die Niederlande Indonesien als souveränen Staat an. Soweit die News.
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4: Ihr werdet es mitbekommen haben, ist heute eigentlich ganz nice. Also 17 bis 23 Grad, je nachdem, wo ihr wohnt. Viel Sonne, wenig Wolken, kann man nochmal richtig genießen. Sollte man vielleicht auch nochmal richtig genießen, so im Oktober. Man weiß nicht, wie oft es noch kommt. Wenn wir auch auf morgen schauen, da ist es eigentlich auch übermäßig ganz gut. Da sind wir so bei 17 bis 24 Grad sogar. Aber da kann es dann auch schon mal hier und da ein bisschen tröpfeln. So einzelne Schauer, Gewitter, so gerade wenn ihr im Südosten lebt oder sogar im Alpenraum, kann das passieren. Also genießt die Tage, wo es keinen Niederschlag gibt. Es sei denn, ihr seid große Regenfans. Dann seid wütend.
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4: Bisschen die Sonne anschreien. Das macht ja auch was mit einem.

0: The one that got away von Layla.
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2: Vielleicht gab es Tiere auf der Erde deutlich früher als bisher angenommen. Darauf deutet eine Studie im Fachmagazin Science Advances hin. Die Forschenden stellen eine wichtige Annahme zur Datierung der frühen Tierentwicklung in Frage. So basiert viel auf der Analyse einer 590 Millionen Jahre alten Fossilienlagerstätte in China. Dort sind mikroskopisch kleine Organismen außergewöhnlich gut erhalten. Tierfossilien wurden dort aber nicht entdeckt. Das galt als Hinweis, dass Tiere damals noch nicht existierten. Das Team argumentiert jetzt, dass es an anderen Fundstätten ähnlich gut erhaltene Fossilien gibt, aus einer Zeit, in der schon nachweislich Tiere lebten. Trotzdem fehlen auch dort eindeutige Tierfossilien. Laut den Forschenden sind die ersten Tiere mit ihren kleinen und weichen Körpern nur selten als Fossilien erhalten geblieben. Mithilfe genetischer Vergleiche kommen die Forschenden deshalb zu dem Schluss, dass Tiere möglicherweise schon vor 800 bis 700 Millionen Jahren entstanden sind, bis zu 200 Millionen Jahre früher als bislang angenommen. Es ist eine gruselige Geschichte aus dem alten Ägypten. Starb ein Herrscher, musste ihm möglicherweise auch ein Teil seines Umfelds in den Tod folgen. Bei Ausgrabungen wurden zum Teil hunderte weitere Gräber im Umfeld eines Königsgrabs gefunden, offenbar von Handwerkern, Beamten und auch von einem Teil seiner Familie. Die Theorie, dass sie möglicherweise für ihren König geopfert wurden, ist schon alt, nur gab es dafür bisher wohl keine Belege. Eher im Gegenteil, an den Skeletten wurden keine Hinweise auf Gewalteinwirkung gesehen. Dem widerspricht eine neue Studie im Fachmagazin Frontiers in Environmental Archaeology. Dort wurden Funde aus Abydos in Ägypten neu bewertet. Demzufolge sind bei vielen menschlichen Überresten von dort Spuren auf Gewalteinwirkung zu erkennen. Sie seien aber bei der Ausgrabung nicht entdeckt oder falsch gedeutet worden. Moderne forensische Methoden geben demzufolge Grund zur Annahme, dass die Menschen sehr wohl rituell getötet wurden. Viele wurden wohl erschlagen. Es ist nicht so, dass Städte Regen anziehen. Einer Studie aus China zufolge können sie ihn aber möglicherweise stärker machen. Forschende der Nanjing-Universität sagen, dass unter anderem Wärme ein Punkt ist. Städte heizen sich mehr auf, ihre versiegelten Flächen geben mehr Wärme an die Luft ab, die dann aufsteigt und Starkregen begünstigen kann. Dazu kommt, dass Hochhausschluchten Wind verändern können und damit auch, wie sich Regen verteilt. Außerdem ist da noch Feinstaub in der Luft, der auch noch in der Physik der Wolken mitmischen kann. Die Forschenden schreiben deshalb, dass auch das alles beim Städtebau mitgedacht werden sollte. Es ist aus ihrer Sicht ein weiteres Argument für mehr Grün und so etwas wie Frischluftkorridore in der Stadt.
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Mavi Phoenix, Ibiza. Und jetzt geht's hier ab 14 Uhr weiter mit Gero Simone. Der bringt euch den Nachmittag und der hat Tickets. Und zwar für Softloft. Und das Schöne ist, ihr müsst eigentlich gar nicht so lange dranbleiben, bis sich auflöst, wo und wann und wie viele und wer. Wer wisst ihr? Softloft. In einer halben Stunde müsst ihr wer. Wisst ihr mehr bei Gero Simone. Bia Badubi, Memories gibt's jetzt noch für euch. Ciao, ciao.

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0: Are You Listening Yet, Harry Styles? Ich hoffe doch, weil jetzt ist Anneke Schäfer da, die euch den Überblick gibt über alles Wichtige. Hallo Anneke.
1: Hallo.
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1: Deutschland braucht einen neuen Umgang mit Wasser, das sagt Bundesumweltminister Carsten Schneider. Er hat auf einem Forum mit dem Titel Zukunft Wasser vorgeschlagen, dass wir effizienter, vorausschauender und gerechter mit der Ressource umgehen sollten. Dabei geht es auch um Verteilungsfragen. Schneider sagte, wenn Wasser knapp ist, dürften die Grundbedürfnisse der Bürger nicht mit Großverbrauchern konkurrieren. Dann müssten Konzerne für Rechenzentren oder Pharmafirmen eben mehr für Wasser zahlen oder für Technik zum Wasser sparen. An dem Treffen in Berlin nehmen auch die Bundesländer, Unternehmen und Verbände teil. Dabei geht es auch um die niedrigen Pegelstände in Rhein und am Bodensee. Deutschland muss aus Sicht des Bundesnachrichtendienstes deutlich widerstandsfähiger werden. BND-Präsident Martin Jäger sagte in einer Bundestagsanhörung, Russland führe einen Schattenkrieg gegen uns und versuche uns einzuschüchtern. Er sieht auch eine reale Gefahr von Anschlägen auf Ziele in Deutschland. Der Anschlagsversuch auf den Flughafen Leipzig sei dafür nur ein Beispiel. Jäger sprach in einer Sitzung des parlamentarischen Kontrollgremiums. So eine öffentliche Befragung gibt es einmal im Jahr. Dort stellten sich auch die Chefs der weiteren Geheimdienste den Fragen der Abgeordneten vom Verfassungsschutz und vom militärischen Abschirmdienst. Die beiden betonten, dass die Geheimdienste Reformen brauchen. Die Bundesregierung plant, dass die Geheimdienste in Zukunft mehr Daten sammeln, speichern und auch automatisiert auswerten dürfen. Die hohen Spritpreise und die staatliche Förderung haben zu einem neuen Rekord bei E-Autos geführt. Laut dem Kraftfahrtbundesamt wurden allein letzten Monat fast 89.000 Elektroautos neu zugelassen. Fast doppelt so viele wie im Vorjahresmonat. Der Marktanteil stieg auf über 34%. Er liegt jetzt nur noch knapp hinter den Hybridautos. Dieselfahrzeuge und Benziner rutschten ab. Auch insgesamt legte der Autoabsatz zu, vor allem weil Privatleute wieder mehr Autos kauften. Das liegt größtenteils an der staatlichen Kaufprämie. Autokäufer können abhängig vom Einkommen bis zu 6.000 Euro für ein neues E-Auto bekommen. Das Umweltministerium sagt, dass schon 100.000 Anträge bewilligt wurden. Von der höheren Nachfrage profitieren bisher allerdings vor allem ausländische Autobauer. Der Medizin-Nobelpreis geht in diesem Jahr an zwei deutsche Wissenschaftler und einen aus den USA. Peter Hegemann, Georg Nagel und Carl Dicerot haben mit ihrer Arbeit die Grundlage für die Optogenetik gelegt. Dabei geht es um Nervenzellen und wie sie im Gehirn an- und ausgeschaltet werden können. Damit können laut der Jury die Mysterien des Gehirns entschlüsselt werden, zum Beispiel wie sich Erinnerungen, Gefühle oder unser Verhalten ausbilden. Hegemann forscht an der Humboldt-Universität in Berlin, Nagel an der Universität Würzburg. Das Karolinska-Institut in Stockholm feiert in diesem Jahr den 125. Geburtstag der Nobelpreise. In den nächsten Tagen werden auch noch die Preisträgerinnen und Preisträger für Physik, Chemie, Literatur und Frieden bekannt gegeben. Das waren die News.
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0: Heute sind die Wolken nicht dicht, sondern höchstens angesäuselt. Also überall viel Sonne in Germany, meistens auch trocken. 17 bis 23 Promille, Grad. Und morgens ziemlich genauso 17 bis 24 Grad, außer dass es morgen dann mal so ein bisschen regnen kann.
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0: Ja, Prost, Leute. Ich hoffe, ihr startet auch gut und frisch in die neue Woche. Ich werde auf jeden Fall versuchen, meinen Teil dazu beizutragen. Ich werde euch nämlich auf ein Konzert schicken, nächsten Sonntag schon, von Softloft. Richtig nice Band, Indie-Pop-Band aus der Schweiz. Haben auch schon Support gespielt im Stadion für An My Kantareit. Deswegen schreibt euch gerne schon mal die Nummer auf, unter der das Ganze hier läuft, wie ihr an die Tickets kommt. Das ist die 030 8503 8503, ist unsere WhatsApp-Nummer. Ich erzähle euch ansonsten diese halbe Stunde noch, warum ihr da hingehen solltet. Und auch dann gerne nochmal die Nummer für die, die nicht ganz so schnell mitgemeißelt haben.
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0: Tag zusammen. Deutschlandfunk Nova ist hier und wir reisen mal eben rüber nach Ägypten. Das ist ja schon crazy, was sie da alles auf die Reihe bekommen haben, oder? Also Pyramiden, Schriftzeichen und sogar ein Asterix-Film, der wurde da gedreht. Aber es war nicht alles so Friede, Freude, Eierkuchen. Weil wenn wir uns mal die ersten Pharaonen anschauen, die so vor rund 5000 Jahren da geherrscht haben, die haben wohl viele weitere Menschen mit ins Grab genommen auch. Es gibt jetzt neue Untersuchungen, die zeigen, dass diese Menschen wohl dafür auch umgebracht wurden. Matthias Wurms aus den Deutschlandfunk Nova Wissensnachrichten. Was haben die da jetzt entdeckt?
1: Also es geht um Funde aus riesigen Grabanlagen in Abydos. Das liegt am Nil, so etwa 160 Kilometer nördlich von Luxor. Das kennen vielleicht viele mit dem berühmten Tal der Könige und mehreren Tempeln. Aber Abydos war viel früher als Luxor oder Theben, wie das früher hieß, die Grabstätte für die ägyptischen Pharaonen. Und zwar für die sogenannte erste Dynastie.
0: Okay, in welcher Zeit war das dann?
1: Das ist die Anfangszeit des ägyptischen Staates. Diese erste Dynastie, die herrschte etwa so von 3100 bis 2900 vor Christus. Und diese Pharaonen, die ließen eben noch keine Pyramiden bauen, die kamen erst so 400 Jahre später, sondern die hatten riesige unterirdische Grabanlagen und da oben drüber einfache Lehmbauten. Und in diesen Grabanlagen, da wurden in den 1920er Jahren neben den Pharaonengräbern viele weitere Gräber und Gebeine gefunden, zum Teil mehrere hundert solcher Gräber. Und einige hatten dann auch Schrifttafeln dran mit Namen und Titeln. Man konnte also sehen, dass das niedere Beamte waren oder auch Handwerker und es waren auch Frauen dabei, möglicherweise Geliebte des Pharaos. Der britische Forscher William Petrie, der die Ausgrabung damals geleitet hat, der hat daraus geschlossen, dass die alle nach dem Tod des Herrschers geopfert wurden, um ihm dann im Jenseits weiter zu dienen. Es gab dafür aber keine richtigen Belege.
0: Okay, aber jetzt ja schon dann.
1: Ja, genau. Man hat damals an den Skeletten einfach keine Hinweise auf Gewalteinwirkung gesehen. Oder man hat gedacht, dass Schäden an Knochen erst nach dem Tod entstanden sind. Deshalb war eine Theorie auch, dass diese Menschen mit dem Pharao zusammen lebendig begraben wurden. Ganz gruselig.
0: Ja, bald ist Halloween.
1: Und leider hat Petrie damals viele seiner Funde anschließend wieder in anderen Grabstätten bestattet, sodass man die nicht nochmal untersuchen kann. Aber er hat 46 Schädel mit nach Großbritannien genommen und konserviert. Und 18 davon hat die amerikanische Archäologin Rosalind Campbell jetzt nochmal mit modernen forensischen Methoden untersucht und sie hat Verletzungen gefunden, die darauf hindeuten, dass diese Menschen erschlagen wurden und sie schreibt deshalb im Fachmagazin Frontiers in Environmental Archaeology, dass sie vermutlich tatsächlich rituell getötet wurden.
0: Aber warum? Es war ja eigentlich nur der Pharao gestorben.
1: Ja, weil aber die alten Ägypter geglaubt haben, dass das wahre Leben erst nach dem Tod beginnt. Deswegen wurden die Leichen auch mumifiziert. Und dass im Jenseits erstmal die Toten eine finstere Unterwelt durchqueren mussten mit Dämonen und Monstern. Ah. Und da wollte man die Pharaonen nicht allein lassen. Okay. Campbell sagt, dass manche sich vielleicht sogar freiwillig als Opfer gemeldet haben. Für die Ehre oder um das ewige Leben zu erlangen. Aber vermutlich wurden manche auch gezwungen.
0: Okay, also so Menschenopfer gab es wohl dann in den Pyramiden. Mhm. Aber hat man das ja nicht gefunden. Haben die irgendwann denn damit aufgehört, jetzt den ganzen Hofstaat irgendwie umzubringen, wenn der Herrscher gestorben ist?
1: Ja, das ging schon eigentlich zum Ende der ersten Dynastie zurück und das wurde dann ganz aufgegeben. So ab 2800 vor Christus bekamen die Pharaonen dann stattdessen kleine Statuen mit ins Grab, so als magische Helfer sozusagen. Ob die dann auch ausreichend, um heil ins Paradies zu gelangen, kann natürlich niemand sagen, aber es geht ja ums Glauben.
0: Okay, also
1: funktioniert.
0: Ihr habt es gehört von Matthias Wurms gerade, es gibt neue Erkenntnisse darüber, dass Pharaonen oft mit dem gesamten Folge bestattet wurden. Manchmal waren das sogar mehrere hundert Menschen. Ihr hört Deutschlandfunk Nova, jetzt für euch Snow Patrol. Das hier ist Hands Open.

0: Deutsche von Nova hier. Sag Leute, habt ihr Sonntag schon was vor? Also wenn nicht, ist gut. Und wenn doch, dann habt ihr jetzt einen Grund, Omas 73. Geburtstag abzusagen. Weil am Sonntag würde ich euch nämlich viel lieber zu einem sehr feinen Konzert schicken. Zu einer Band, die eigentlich erst ein paar Jahre dabei ist, aber schon jetzt in den größten Stadien unseres Landes spielt. Das sind Softloft, Indie-Pop-Band. Und die waren schon Support von An Mai Kantereit. Weil die Jungs haben Softloft mal gesehen und waren direkt hook.
1: Das hat denen offenbar gefallen. Und jetzt dürfen wir mitkommen. Und das ist total crazy für uns als irgendwie kleine Indie-Band aus der Schweiz, jetzt plötzlich so diese Stadion-Tour mitmachen zu dürfen. Wir sind sehr nervös und freuen uns aber mega fest, ja.
0: Die Stadiontour ist schon vorbei und ja, Softloft haben einfach dieses Jahr nicht nur in Berlin deswegen vor 17.000 Leuten gespielt, sondern auch einfach als Voreck bei An Mai Kantereit vor 45.000 Leuten im Stadion in Köln zum Beispiel. Softloft sind ja wie gesagt aus der Schweiz, die gehen jetzt aber auf Tour, auch natürlich mit vielen Konzerten durch Deutschland, einfach wegen uns Fans natürlich.
1: Das deutsche Publikum ist schon ein bisschen mutiger, würde ich sagen. Die Schweizer sind ganz schön zurückhaltend und machen so ihr Ding und auch nicht zu laut und nicht, ja, und das kann an Konzerten dann auch ein bisschen irritieren manchmal. Ist man so, ja, gefällt's euch denn? Aber ja, die Schweizer sind ruhiger.
0: Nächsten Sonntag wird klar sein, dass es allen gefällt, weil ihr könnt dabei sein. Softloft spielen diesen Sonntag in Freiburg am Waldsee. Wirklich super schöne Location, sehr idyllischer See am Wald, war auch schon mal da. Wenn ihr dahin wollt mit Begleitung, dann schickt mir gerne eine Nachricht über den Live-Player in der Deutschlandfunk-App oder an unsere WhatsApp-Nummer an die 030 8503 8503. Mail haben wir auch, mail@deutschlandfunknova.de. Also hin da zu Softloft, zeigt vielleicht mal, dass ihr da in Freiburg am Sonntag mehr ausrastet als die komplette Schweiz zusammen. Warm-up gibt's jetzt schon mal, das hier sind Softloft für euch mit If You Want It in Deutschlandfunk Nova.

Wenn euch das hier gerade gefallen hat, was ihr gehört habt, dann schreibt mir doch gerne mal eine Nachricht. Ihr habt nämlich gerade hier Softloft gehört in Deutschlandfunk Nova und die spielen nächsten Sonntag in Freiburg. Und dafür habe ich Tickets für euch. Schickt mir gerne eine Nachricht, wenn ihr dahin wollt, einfach über den Live-Player in der Deutschlandfunk-App, über unsere WhatsApp-Nummer 030 8503 8503 oder auch per Mail ist das möglich an mail@deutschlandfunknova.de.

0: Da können wir auch noch mitsingen, oder Timo?
1: Ein bisschen, ja.
0: So ein bisschen Lalala kriegst du auch noch hin, oder?
1: Ja, sicher.
0: Doch. Timo Oberhauser, aber eigentlich anders kompetent, nämlich was Nachrichten angeht. Tag, Teil 3 haben wir es.
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3: Und los geht's mit dem Kurzblock. In Berlin geht's heute darum, wie Politik und Wirtschaft in Zukunft mit Wasser umgehen wollen. Bundesumweltminister Schneider bespricht auf einer Konferenz auch die historischen Niedrigwasserstände in Deutschland. In Dänemark haben Unbekannte das zentrale Melderegister gehackt. Betroffen sind die Daten von fast allen in Dänemark lebenden Personen, aber auch von Menschen, die aus dem Land weggezogen sind. Und in Emden soll ein neuer Marinestützpunkt entstehen. Verteidigungsminister Pistorius und Niedersachsens Ministerpräsident Lies haben dazu eine Absichtserklärung unterschrieben.
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3: Katzen oder Hunde auf dem Teller. In Vietnam gilt das teilweise als Delikatesse. Verkauf und Handel von Katzen- und Hundefleisch sind in dem südostasiatischen Land legal. Zum Beispiel Restaurants müssen aber nachweisen, woher die Tiere kommen. Der illegale Handel ist in Vietnam weiter ein riesiges Geschäft. Die Polizei hat jetzt 12 Männer festgenommen, weil sie fast 2700 Katzen gestohlen und getötet haben sollen. Die Beamten haben unter anderem Tierfallen und Wagen sichergestellt und Maschinen, mit denen man das Fell der Katzen entfernen kann. Vietnamesische Medien berichten, dass die Männer nachts durch Wohngebiete gezogen sind und Streuner und Hauskatzen eingesammelt haben. Solche Fälle haben offenbar zugenommen. Das könnte daran liegen, dass vor allem in Städten immer mehr Menschen Katzen und Hunde als Haustiere halten. Damit wird es für illegale Händler leichter, an die Tiere zu kommen. Samoas Premierminister hat Ärger wegen eines Videos von 2007 mit einem Hitlergruß. Jetzt hat er dafür offiziell um Entschuldigung gebeten. Veröffentlicht hatte das 7-Sekunden-Video eine Zeitung. Es soll von einer Familienfeier stammen. Darin ruft er in ein Mikrofon zuerst Hip Hip und bekommt als Antwort von den anderen Hurra. Danach sagt er, hebt euren rechten Arm und ruft zum Hitlergruß auf. Mehr als 10 Leute machen mit. Was davor und danach passiert, zeigt das alte Video nicht. Und der Politiker hat es in seiner Entschuldigung auch nicht weiter erklärt. Darin schreibt er, die Aktion war unangemessen und dass er Narzissmus, Antisemitismus, Rassismus und alle Formen von Extremismus ablehne. Die Zeitung zitiert mehrere Fachleute, die das Ganze problematisch finden. Sie vermuten, dass die Aktion eine Begeisterung von Samoas Premier für starke Anführer zeigen könnte, ohne dass er alle Aspekte von Hitlers Ideologie gut finden muss. Aufwendig verzierte Fenster und Wände und dazu noch stellenweise hier und da Figuren. So sieht's häufig in einer Kapelle aus. In der Stadt Litomyšl in Tschechien steht jetzt ein Mini-Gotteshaus in einem eher ungewöhnlichen und vergleichsweise tristen Look. Die Kapelle kommt aus dem 3D-Drucker. Sie besteht aus aufeinandergesetzten dicken Betonteilen und ist 9 Meter hoch. Das Gebäude soll an die Arbeit eines katholischen Priesterordens erinnern, der sich vor allem der christlichen Erziehung von Kindern und Jugendlichen widmet. Statt bunter oder verschnörkelter Fenster hat die Kapelle in Tschechien mehrere große Löcher. Laut dem Architekten sind die so platziert, dass sie je nach Tageszeit für besonderes Licht in der Kapelle sorgen. Die Stadt Litomyšl hat laut Medienberichten umgerechnet 40.000 Euro zum Bau dazugegeben. Sie hofft wohl auch darauf, dass viele Touris kommen, um sich die ungewöhnliche Kapelle anzugucken. Soweit die News.
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0: Es ist mal sowas von goldener Herbstgrad, oder? Also, wenn ihr könnt, geht raus, wenn ihr durch seid mit Uni oder Arbeit, geht spazieren. Es könnte nicht besser sein. Außer an den Alpen und im Norden ist es super sonnig, es gibt keinen Regen und 17 bis 23 Grad finde ich auch sehr angenehm, muss ich sagen. Dazu die goldenen Blätter an den Bäumen, ne? Das besondere gelbliche Licht. Es ist doch einfach ein Träumchen. Morgen ähnlich, 17 bis 24 Grad, nur im Norden dann was mehr Wolken und hier und da Regen.
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0: Schönen Montag euch allen.
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0: Yes. Und ich würde euch ganz gerne hier hinschicken. Das sind Soft Loft, Band aus der Schweiz, feinster Indie-Pop. Und die spielen am Sonntag in Freiburg. Wenn ihr dahin wollt, schreibt mir ganz gerne mal eine Nachricht. Einfach über den Live-Player in der Deutschlandfunk-App. Oder ihr schreibt mir eine WhatsApp an die 030 8503 8503. Oder eine Mail an mail@deutschlandfunknova.de. Das Ganze lohnt sich sehr. Die paar Leutchen da von Soft Loft, die waren schon mit an Mai Kantereit auf Stadion-Tour. Also die können wohl richtig was.
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0: Charlie X sagt wink, wink. Wir winken mit. Sabrina Loy ist da. Hello.
1: Hello.
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1: Venedig ist für seine Kanäle bekannt und dafür, dass es mitten ins Wasser gebaut ist. Und offenbar gibt es dort aber noch mehr davon, als auf den ersten Blick zu sehen ist. Forschende haben in der Küstenregion ein großes unterirdisches Süßwasservorkommen entdeckt. Erste Schätzungen gehen davon aus, dass es in etwa so groß ist wie der Gardasee. Das Wasser liegt in tiefen geologischen Schichten und wird durch Lehm- und Tonschichten von salzhaltigem Wasser abgeschirmt. Das ist besonders interessant, weil das Grundwasser nahe der Oberfläche in der Region zunehmend versalzt. Ein Grund dafür ist, dass Meerwasser weiter flussaufwärts vordringt, vor allem aufgrund von Trockenheit und sinkender Flusspegel. Beides Dinge, die durch den Klimawandel begünstigt werden. Die Entdeckung stammt aus dem EU-Forschungsprojekt Swarm Risk. Noch ist aber unklar, wie viel Wasser tatsächlich rund um Venedig unterirdisch gespeichert ist und ob sich das Vorkommen nutzen lässt, ohne das ökologische Gleichgewicht der Region zu gefährden. Die Art, wie wir sprechen, lässt möglicherweise Rückschlüsse auf unser Alter und unser Gedächtnis zu. Forschende haben eine KI mit Sprachaufnahmen von fast 3000 Menschen trainiert, auf Spanisch in 5 südamerikanischen Ländern. Unter den Teilnehmenden waren vor allem gesunde Menschen, aber auch viele mit Demenzerkrankungen. Analysiert wurden unter anderem Sprechpausen, Tonhöhe, Wortwahl und die Länge der Silben. Auch wie emotional das Erzählte war und wie viele Informationen es enthielt. Zu der Studie gehörten auch Gedächtnis- und Konzentrationstests. Es kam raus, dass die KI bei gesunden Menschen ziemlich genau das Alter über die Sprache bestimmen konnte. Bei den Demenzkranken lag sie aber oft deutlich daneben. Heißt, sie schätzte die Menschen auf Basis ihrer Art zu sprechen älter ein, als sie in Wirklichkeit waren. Die Forschenden können sich vorstellen, dass sich von so einer Sprachanalyse auch mal auf die Gesundheit unseres Hirns schließen lässt. Vielleicht auch mal als Teil eines Frühwarnsystems für Demenz. Mangrovenwälder, das sind Wälder an der Küste, wo regelmäßig das salzige Meerwasser über die Pflanzen spült. Solche Mangrovenökosysteme gibt es vor allem an tropischen Küsten mit Wassertemperaturen über 20 Grad Celsius. Aber eben auch nicht an allen Küsten mit diesen Bedingungen. Und woran das liegt, berichtet ein internationales Forschungsteam im Fachmagazin Nature. Die Forschenden wussten schon, dass Mangrovenkeimlinge brauchen, um gut zu wachsen. Das haben sie dann berücksichtigt, als sie Wellendaten analysiert haben von rund 400 Standorten weltweit. Ihre Berechnungen zeigen, dass Mangroven am besten da wachsen, wo es längere Phasen mit wenig Wellengang gibt. Denn dort können die Keimlinge am besten wurzeln und sich fest verankern, ohne weggerissen zu werden. Schon leichte Veränderungen dieser Bedingungen können laut den Forschern verhindern, dass ein Mangrovenwald entsteht.
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0: Das sind die Blossoms. Good Vibes jetzt für euch. Das ist

0: Paris.
1: Schönen guten Tag, Leute, hier ist Deutschlandfunk Nova und sag mal Marion, weiß dein Chef eigentlich, dass du hier während der Arbeitszeit uns E-Mails schreibst, weil du ganz gerne zum Konzert willst?
2: Nee, das hat er nicht mitbekommen, weil er gerade in einem Meeting war.
1: Ah ja gut, aber spätestens jetzt weiß er, dass du ganz gerne hierhin willst, so Softloft. Die spielen nämlich nächsten Sonntag in Freiburg und wir zocken jetzt drum.
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1: Wir hören jetzt, wir spielen jetzt das Brainfuck Quiz und Marion, wie viele Leute hast du da jetzt gerade stehen, die vielleicht doch vielleicht ein bisschen mitfiebern im Büro?
2: Jetzt eine.
1: Eine, Kollegin. Ja, sehr gut, sehr gut. Du bist genau. Kommunikationsdesignerin, kommst auch aus der Nähe von Freiburg. Hast du denn ein gutes Brain, was so auf den Montag auch gut funktioniert?
2: Nee, eigentlich überhaupt nicht.
1: Okay, das ist schlecht. Das sag ich mal
2: probieren.
1: So. Okay. Aber du wolltest schon immer mal zu Softloft, du hörst sie auch selber und deswegen,
2: genau,
1: das kriegst
2: genau.
1: du schon hin. Ich drück dir die Däumchen. Das Ganze funktioniert so. Ich stell dir 5 Fragen. Du musst die alle richtig beantworten für die Tickets. Allerdings antwortest du bitte immer nur auf die Frage davor.
2: Mach ich.
1: Und damit wir gut reinkommen, startest du bei der ersten Frage, egal was ich frage, mit deinem eigenen Namen.
2: Alles klar.
1: Okay, bist du bereit?
2: Ja.
1: Dann mal los. Frage Nummer 1. Von welchem Physiker mit weißen Strubbelhaaren, der auch schon den Nobelpreis gewonnen hat, ist die Relativitätstheorie?
2: Marion.
1: Richtig. Welcher deutsche Modedesigner mit dem Vornamen Harald liebt Glitzer, pompöse Looks und hat einen Nachnamen mit 2 Ös hintereinander?
2: Einstein.
1: Richtig. Wie hieß der erste deutsche Bundeskanzler? Denk ans Pompöse, an die Looks, an einen gewissen...
2: Ach so, Glöckler.
1: Ja, richtig. Welcher grüne, kleinwüchsige Charakter aus Star Wars Sätze immer falsch rumbaut? Jetzt kommt der Bundeskanzler.
2: Ich bin gerade überlegen. Brand?
1: Nein, das gibt's doch gar nicht.
2: Oh nein.
1: Okay. Oh nein, Marion. Das war nicht Willy Brandt. Willy Brandt hat zwar einen Friedensnobelpreis auch mal gewonnen, aber der war von der SPD und nicht der erste deutsche Bundeskanzler. Nein, so okay. Ein Ärger.
2: Kein Problem.
1: Marion, das hat leider nicht geklappt mit den Tickets.
2: Ich hab's probiert.
1: Aber ich würde vorschlagen, wenn jemand da draußen von euch Lust hat auf die Tickets für Softloft Sonntag in Freiburg, dann meldet euch jetzt. Es sind die gleichen Fragen. Also ihr habt wirklich gute Bedingungen, wenn ihr jetzt zugehört habt. Es sind die gleichen Fragen. Stelle ich euch gleich nochmal. Meldet euch über den Liveplayer in der Deutschlandfunk-App oder über unsere WhatsApp-Nummer an die 030 8503 8503. Und der erste deutsche Bundeskanzler, Marion, wer war es nicht?
2: Brand.
1: Richtig.
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0: So Leute, einen Brain haben wir schon gefuckt. Jetzt ist das von Ruth dran. Hallo Ruth, aus der Nähe von Bonn.
1: Ja, hi.
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0: Ruth, wir spielen um Tickets für Softloft, stabile Indie-Pop-Band und die spielen diesen Sonntag in Freiburg. Da würdest du aus Bonn dann hinballern, ja?
1: Ja, klar, das ist ja nicht so weit.
0: Sehr gut. Das Ganze funktioniert wie gerade. Wir haben gerade schon mal gespielt mit Marion. 5 Fragen kriegst du und du antwortest aber bitte immer nur auf die Frage von davor.
1: Ja.
0: Okay, und du startest mit deinem eigenen Namen. Bist du bereit?
1: Ja.
0: Sehr gut, dann mal los. Von welchem Physiker mit weißen Strubbelhaaren, der auch schon den Nobelpreis gewonnen hat, ist die Relativitätstheorie?
1: Ruth.
0: Richtig. Welcher deutsche Modedesigner mit dem Vornamen Harald liebt Glitzer, pompöse Looks und hat einen Nachnamen mit 2 Ös hintereinander?
1: Einstein.
0: Richtig. Wie hieß der erste deutsche Bundeskanzler? In Klammern, Marion hat gesagt Willy Brandt und das war falsch.
1: Ja, das war Glöckner.
0: Richtig, Glöckner, jawohl. Und jetzt, welcher grüne, kleinwüchsige Charakter aus Star Wars Sätze immer falsch rumbaut?
1: Ja, Konrad Adenauer natürlich.
0: Richtig. Und wer moderiert gerade in Deutschlandfunk Nova?
1: Yoda.
0: Richtig, jawohl, ja. Du hast es geschafft. Deutschlandfunk Yoda quasi gerade hier in the making. Ruth, richtig stark, du hast es gepackt. Du gehst am Sonntag nach Freiburg zu Softloft. Herzlichen Glückwunsch.
1: Ja, super cool. Vielen Dank.
0: Schön, ich bin erleichtert. Dein Brain scheint noch gut zu funktionieren.
1: Ja, ich dachte, ich mache eine Mittagspause, aber dann habe ich euch angestellt und dann dachte ich, nee, komm.
0: Sehr gut. Statt Mittagspause einfach mal hier direkt Tickets absahen. So funktioniert das. Also in dem Fall würde mein Gehirn, glaube ich, auch noch sehr gut funktionieren. Finde ich richtig, richtig stark. Cool, dass du mitgemacht hast und dann wünsche ich dir am Sonntag extrem viel Spaß bei Softloft. Lass krachen da für uns, ja? Kriegst du das hin?
1: Ja, klar.
0: Sehr
1: das
0: gut.
1: Schaffe ich.
0: Alles klar. Merci. Mach's gut. Ciao, Ruth.
1: Ja, danke. Ciao.

0: Achso, das war spannend. 15 Uhr haben wir's. Jetzt erstmal eine Runde durchatmen mit allem Wichtigen aus der Welt. Kommt jetzt hier für euch von Anneke Schäfer. Hi Anneke.
1: Hallo.
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1: Deutschland braucht einen neuen Umgang mit Wasser, das sagt Bundesumweltminister Carsten Schneider. Er hat auf einem Forum mit dem Titel Zukunft Wasser vorgeschlagen, dass wir effizienter, vorausschauender und gerechter mit der Ressource umgehen sollten. Dabei geht es auch um Verteilungsfragen. Schneider sagte, wenn Wasser knapp ist, dürften die Grundbedürfnisse der Bürger nicht mit Großverbrauchern konkurrieren. Dann müssten Konzerne für Rechenzentren oder Pharmafirmen eben mehr für Wasser zahlen oder für Technik zum Wasser sparen. An dem Treffen in Berlin nehmen auch die Bundesländer, Unternehmen und Verbände teil. Dabei geht es auch um die niedrigen Pegelstände in Rhein und am Bodensee. Bei der AfD deutet sich ein Wechsel an bei einem ihrer Hauptziele. Mehrere AfD-Mitglieder schlagen vor, nicht mehr zu fordern, dass Deutschland aus der EU und dem Euro austritt. Mehrere Medien berichten über ein Strategiepapier, in dem die Partei sich stattdessen für eine grundlegende Reform einsetzen soll. Etwa die EU in einen, Zitat, Bund souveräner Staaten umzuwandeln, also mit weniger Pflichten durch die EU. Wenn das nicht klappt, dann soll die AfD ein Referendum fordern zur Frage, ob Deutschland in der EU bleiben soll. Das Papier kommt von Abgeordneten des Europaparlaments, des Bundestags und der Landesparlamente und könnte beim Parteitag nächstes Jahr beschlossen werden. Das wäre eine Abkehr von den Gründungsprinzipien der Partei. Sie ist vor allem als Gegenbewegung zur Rettungspolitik der Eurozone gegründet worden. Ein Austritt aus der EU und aus dem Euro hätte laut Fachleuten vor allem negative wirtschaftliche Folgen für Deutschland. Bundesfamilienministerin Karin Prien ist heute in der Ukraine zu Besuch. Die CDU-Politikerin hat in Kiew gesagt, dass sie vor allem auf das Schicksal von Kindern und Jugendlichen aufmerksam machen will. Prien ist das dritte Mitglied der Bundesregierung, das innerhalb weniger Tage in die Ukraine gereist ist. Gestern waren Bundeskanzler Friedrich Merz und Wirtschaftsministerin Katharina Reiche in Kiew. Russland hatte vorher neue Angriffe auf die Ukraine angekündigt, auch auf Diplomaten und Gäste. Prien hat dazu gesagt, gerade in der Situation sei es wichtig, nicht zurückzuschrecken und keine Angst zu zeigen. Deutschland stehe fest zur Ukraine. Der Medizin-Nobelpreis geht in diesem Jahr an zwei deutsche Wissenschaftler und einen aus den USA. Peter Hegemann, Georg Nagel und Karl Deisseroth haben mit ihrer Arbeit die Grundlage für die Optogenetik gelegt. Dabei geht es um Nervenzellen und wie sie im Gehirn an- und ausgeschaltet werden können. Damit können laut der Jury die Mysterien des Gehirns entschlüsselt werden, zum Beispiel wie sich Erinnerungen, Gefühle oder unser Verhalten ausbilden. Hegemann forscht an der Humboldt-Universität in Berlin, Nagel an der Universität Würzburg. Mehr zu den Preisträgern und ihrer Forschung gibt's hier in etwa 20 Minuten. Das waren die News.
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0: Voll stabil heute, würde ich sagen. 17 bis 23 Grad. Nur ein bisschen Wölkchen, dafür viel Sonne. Was willst du mehr? Von vielen ja auch echt so absolutes Komfortzone, Lieblingswetter, oder? Also ich finde dieses Blau, das strahlt nochmal so richtig im Herbst, auch heute. Morgen im Norden, aber Schluss mit dem Strahlen. Da schieben sich die Wolken dann vor den Himmel, aus denen dann ab und zu auch Regen rauskommen kann. In rechts von Deutschland morgen aber genauso sonnig und trocken wie heute. Dann bei 17 bis 24 Grad.
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0: Schönen guten Tag, Leute. Ihr habt es gerade schon gehört, es wurde heute Morgen feierlich bekannt gegeben, wer den Nobelpreis für Medizin gewonnen hat. Und ich hoffe einfach nur, dass es diesmal besser gelaufen ist als 1923, weil da ist der Medizin-Nobelpreis an John McLeod gegangen, dafür, dass er das Insulin entdeckt hat. Aber das war leider Käse, weil der gute John, der war in dem Moment, wo das entdeckt wurde, im Urlaub. Es war nämlich eigentlich eine Angestellte von seinem Institut. Naja, so kann es laufen. Aber wie gesagt, wir gucken gleich nochmal genauer drauf auf den Medizin-Nobelpreis. Diese halbe Stunde hier.
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0: Und dazu noch SG Lewis' Feed the Fire.

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0: Schönen guten Tag, Leute. Hier ist Deutschlandfunk Nova. Und jetzt stellt euch mal vor, du bekommst den wichtigsten Preis überhaupt, aber du schläfst einfach tief und fest.
1: Paul.
0: Und da wird schön an die Haustür geklopft. Mit Paul ist nämlich Paul Milgram gemeint. Der hat 2020 den Nobelpreis bekommen für Wirtschaft. Und naja, als die ganze Welt da schon Bescheid wusste, hat der gute Paul noch geschlafen. Die Leute vom Nobelpreiskomitee, die haben es einfach nicht geschafft, den anzurufen. Naja, und dann irgendwann, so mitten in der Nacht, ist dann sein Nachbar zu ihm gegangen. Das Komitee sitzt in Schweden. Paul Milgram ist aus den USA. Da gab es halt Zeitverschiebung. Ne? Und dann hat halt sein Nachbar bei ihm Sturm geklingelt und geklopft. Alles aufgenommen von der Überwachungskamera vor seinem Haus. Sein Nachbar ist nämlich Bob Wilson und die haben zusammen den Nobelpreis gewonnen und irgendwann ist dann dieser Paul endlich mal an die Gegensprechanlage von seinem Haus gegangen.
1: Paul, it's Bob Wilson.
2: Yeah.
1: You've won the Nobel Prize and so they're trying to reach you but they cannot.
2: Yeah, I have. Wow.
0: Paul, Alter, du hast den Nobelpreis gewonnen. Und der Paul nur so, wow. Ja, schlichtes Wort, ne, für den wichtigsten Preis der Wissenschaft überhaupt. Mehr von solchen Wows wird es diese Woche noch geben. Da wird nämlich wieder bekannt gegeben, wer den Nobelpreis dieses Jahr bekommt, zum Beispiel in Physik, Friedensnobelpreis auch oder auch Literatur. Zum 125. Mal übrigens immer an die Person, die der Menschheit den größten Nutzen geleistet hat im letzten Jahr. Das war der Wunsch von Alfred Nobel, dem Stifter des Nobelpreises. Der für Medizin, der ist heute schon vergeben worden, wie wir gehört haben, unter anderem an zwei deutsche Wissenschaftler, der Optogenetik. Was das ist und was wir alle davon vielleicht irgendwann mal haben, das klären wir hier in 6 Minuten. Vorher aber noch eine Frage an euch. Ich würde nämlich gerne mal wissen, wofür hättet ihr denn auch mal den Nobelpreis verdient? In einer vielleicht ganz eigenen Kategorie. Also ich zum Beispiel, wenn ich so nachdenke, ich bin 2 Meter, ne? Ich laufe gerne mal so gegen alle Kanten an den Türen. Im Wald laufe ich auch immer gegen die oberen Spinnennetze und damit habe ich ja quasi auch Nutzen für die Menschheit. Also ne, damit da niemand anders gegen oder durchlaufen muss. Ich würde sagen Kategorie Fürsorge. Ich habe auch mal meinen Techniker Shukri hier gefragt aus dem Nova-Team, der sagte, also wenn er einen Nobelpreis bekommt, dann wäre er in der Kategorie Geduld, weil er leistet auch einen Dienst an der Menschheit, dass er als Techniker auch allen dummen Fragen aus dem Team immer eine gute Antwort hat, ohne da auszuflippen. Ich nehme auch viele dumme Fragen auf meine Kappe, von daher finde ich auch absolut verdient. Was wäre es aber bei euch? Wofür hättet ihr den Nobelpreis auch mal verdient? Das könnt ihr mir sehr gerne schreiben über den Live-Player in der Deutschlandfunk-App oder als Text oder Sprachnachricht an unsere WhatsApp-Nummer, an die 030 8503 8503. Wofür hättet ihr den Nobelpreis verdient? Also werdet da gerne mal kreativ. Ich bin gespannt.

0: erfüllt. Michael Lange aus dem Deutschlandfunk Nova Wissensteam. Wie nutzt denn das, was da Hegemann und Nagel jetzt rausgefunden haben, wie nutzt das der Menschheit?
1: Ja, das nutzt der Menschheit, um unser Gehirn besser zu verstehen. Unser Gehirn ist ja die komplizierteste Apparatur, die es in der Natur gibt. Und da gibt es ganz viele offene Fragen. Und bisher konnte man hauptsächlich immer nur schauen, was passiert da. Wenn man nur hinschaut, diese ganzen Aktivitäten der Nervenzellen, dieses Hin und Her, dann kann man es nicht erklären. Und um es besser zu erklären, ist es am besten, man kann es irgendwie von außen beeinflussen. Und da sind neue Techniken dringend gebraucht. Und da ist diese Technik, die die zwei zusammen mit einem Amerikaner entwickelt haben, die Optogenetik, das ganz große Ding. Die haben wirklich da neue Möglichkeiten der Forschung zumindest erstmal ermöglicht.
0: Was ist denn Optogenetik? Optimale Genetik, oder?
1: Nein, es kommt von Optik. Also Optik von Licht. Optimal war sie am Anfang ganz und gar nicht, diese Technik. Die war verdammt schwierig. Aber es heißt im Grunde genommen, dass man mit Licht, mit ganz feinem Laserlicht, Gehirne steuern kann. Dass man einzelne Nervenzellen ein- und ausschalten kann. Und das ermöglicht eben sozusagen, dass man nicht nur dem Gehirn zuschaut, sondern dem Gehirn etwas mitteilen kann. Und das ist eben die Sache, die wirklich den Durchbruch da gebracht hat.
0: Wow. Und es ist ja auch echt kurios. Du hast die beiden Nobelpreisträger ja auch schon mal in ihrem Labor besucht vor ein paar Jahren. Jetzt haben sie heute, wurde bekannt gegeben, dass sie gewonnen haben. Kannst du einfach, also auch für Laien wie mich, erklären, was sie da genau machen?
1: Ja, da kommen wir zu dem zweiten Wort von Optogenetik. Genetik, die haben Zellen genetisch verändert. Und wenn man sich eine Zelle vorstellt, dann kann man sich das wie so eine große Kugel vorstellen mit einer feinen Membran drumherum. Mhm. Und in diese feine Membran kann man Eiweiße einbauen, die kleine Löcher bilden. Das sind Kanäle, Kanalrhodopsin, um dich mal gleich mit einem Fachwort zu schocken. Aber das ist was ganz Wichtiges. Da fließen geladene Teilchen durch. Mhm. Und dann kann man sich schon denken, wenn dieser kleine Kanal mit Licht geöffnet und geschlossen wird, dann ändert sich die Ladung in dieser Zelle. Mhm. Und Ladung ist Strom und unser Gehirn funktioniert mit Strom. Also im Grunde genommen haben sie an Zellen gearbeitet und als sie dann plötzlich bei dieser Arbeit mit so großen Froschzellen gemerkt haben, da tut sich elektrisch was. Da war das ein ganz großer Moment. Georg Nagel allerdings, der erklärt das äußerst sachlich.
2: Dann mussten wir die ja nur noch belichten und sehen, ob wir einen Strom messen können. Und erstaunlicherweise hat es auch gleich geklappt. Und dann konnten wir das erste Mal so richtig die Spannungsabhängigkeit messen. Es wurde mit noch mehr Misstrauen begegnet. Also die meisten Leute haben das einfach nicht geglaubt.
0: Spannend. Ja. Aber sag mal, es geht ja um den Medizinnobelpreis. Welche Patienten würden denn jetzt von dieser Arbeit profitieren?
1: Das ist sehr weit gegriffen. Im Grunde genommen immer, wenn man so einen Lichtschalter im Gehirn gebrauchen kann. Ganz naheliegend sind vielleicht zum Beispiel Sachen wie Augenkrankheiten, Retinitis pigmentosa. Da passiert ja auch Folgendes. Ein Lichtstrahl trifft ins Auge und im Auge wird dann im Gehirn Strom daraus. Das Bild, was wir sehen, ist ja nur in unserem Gehirn. Das ist letztlich Elektrizität. Und da könnte man sozusagen defekte Zellen durch solche Zellen, die so durch Licht gesteuert werden, ersetzen. Das ist allerdings so kompliziert. Die Forschung läuft schon seit fast 20 Jahren, ist immer noch nicht fertig. Aber es gibt viele Projekte, die da jetzt laufen. Auch zum Beispiel zum besseren Hören. Cochlea-Implantat ist ja schon im Einsatz. Aber das funktioniert noch ohne Licht. Aber die Verbesserten sollen auch mit dieser Optogenetik, für die es jetzt den Nobelpreis gegeben hat, funktionieren.
0: Wow, das klingt echt cool. Also ihr habt es gehört, bei den Nobelpreisen läuft es für Germany gerade besser als beim Fußball. Zwei Wissenschaftler aus Würzburg und Berlin haben heute erfahren, dass sie den Medizin-Nobelpreis bekommen. Und die können sich quasi damit schon mal ein Ticket nach Stockholm buchen. Da kriegen sie den Nobelpreis dann am 10. Dezember nämlich überreicht. Hier ist Deutschlandfunk Nova. Tag auch.

0: Die Red Hot Chili Peppers, der Deutsche von Nova, Danny California. Und jetzt haben wir 3:30 an diesem Montag. Timo Oberhauser jetzt für euch mit allem Wichtigen. Hi Timo.
1: Tag Gero.
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3: Los geht's mit drei Themen in kurz. Deutschland muss aus Sicht des Bundesnachrichtendienstes deutlich widerstandsfähiger werden. BND-Präsident Jäger sagte in einer Bundestagsanhörung, Russland führe einen Schattenkrieg gegen uns. Bundesumweltminister Schneider fordert einen neuen Umgang mit Wasser in Deutschland. Er schlägt vor, dass zum Beispiel Rechenzentren oder die Pharma- und Kosmetikbranche mehr zahlen sollen, wenn sie Wasser verschmutzen oder viel davon brauchen. Und Fliegen ab Deutschland und innerhalb des Landes ist in den letzten Jahren deutlich teurer geworden. Laut dem Bundesverband der deutschen Luftverkehrswirtschaft hat sich der durchschnittliche Ticketpreis seit 2010 verdoppelt, von knapp 150 Euro auf rund 300 Euro.
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3: In den 1940er und 50er Jahren haben die USA auf den Marshallinseln viele Atomtests durchgeführt, mit Folgen bis heute. Das UNO-Menschenrechtsbüro fordert mehr Hilfe für die rund 37.000 Menschen auf den Inseln. Die Inselgruppe liegt etwa auf halbem Weg zwischen Australien und Hawaii. Im Zweiten Weltkrieg wurden die Inseln von den USA besetzt. Danach gab es insgesamt 67 Atomtests mit einer Gesamtexplosionsstärke, die mehr als 7.000 Hiroshima-Bomben entspricht. In einem Explosionskrater auf einer Insel hat das US-Militär die radioaktiven Abfälle von mehreren Tests vergraben und mit einer riesigen Betonkuppel abgedeckt. Die ist jedoch rissig und wird jetzt auch durch den steigenden Meeresspiegel bedroht. In den 80er Jahren hatten die Marshallinseln Entschädigungszahlungen von 150 Millionen US-Dollar akzeptiert. Die UNO sagt aber, das deckt längst nicht alle Schäden ab, vor allem keine immateriellen. In Peru ist in der Nähe der Touristenattraktion Machu Picchu ein Waldbrand ausgebrochen. Nach vielen Stunden Löscharbeiten sagt die Feuerwehr jetzt, dass sie den Brand unter Kontrolle hat. Das Feuer war am Freitag an den Hängen des Heiligen Tals der Inka ausgebrochen. Dort liegt ein Bahnhof, den Besuchende am häufigsten für die Anreise nach Machu Picchu nutzen. Als Brandursache sehen die Behörden, dass Bauern Gestrüpp verbrannt haben. Wegen Hitze und Trockenheit hätten sich die Flammen schnell ausgebreitet. Bei dem Brand kam ein älterer Mann ums Leben, zwei weitere Menschen erlitten Verbrennungen. Machu Picchu wurde im 15. Jahrhundert als Inka-Residenz erbaut, in 2500 Metern Höhe in den Anden. Ob aus religiösen Motiven oder um einfach mal eine Auszeit vom stressigen Alltag zu nehmen und mit Menschen aus aller Welt in Kontakt zu kommen. Es gibt viele Gründe, den traditionellen Jakobsweg zu gehen. In diesem Jahr machen das wohl so viele Menschen wie noch nie. Das Pilgerbüro in Santiago de Compostela sagt, dass es jetzt schon 500.000 Pilgerurkunden ausgestellt hat. Bis zum Jahresende dürften es etwa 570.000 werden, was Rekord wäre. Schon letztes Jahr hatte es einen neuen Höchststand gegeben. Der Jakobsweg ist Netz aus verschiedenen Routen. Der Hauptweg startet ganz im Süden von Frankreich und führt bis zur Stadt Santiago de Compostela in Spanien. Das sind knapp 800 Kilometer. Wer eine Pilgerurkunde haben möchte, muss mit Stempel nachweisen, dass er mindestens die letzten 100 Kilometer zu Fuß gegangen ist. Soweit die News.
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0: Der Herbst ist nicht nur üselig, der kann auch anders. 10 Grad und Nieselregeln, nein, danke. Sondern wir haben heute richtig geschmeidiges Wetter. So wie überall eigentlich 17 bis 23 Grad, kaum Wolken, dafür viel Sonne. Morgen ziemlich genauso 17 bis 24 Grad, nur im Norden dann mehr Wolken und hier und da auch Regen.
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0: Schönen guten Tag.
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0: Yes. Die Frau hat recht. Gero Simone hier.

0: So, Sabrina, sag nochmal, wofür hättest du einen Nobelpreis verdient? Du hast es mir gerade verraten.
1: Nein, ich will das nicht laut sagen.
0: Doch.
1: Schlafen?
0: Weil du so gut schlafen kannst, ne?
1: Ich kann sehr gut schlafen.
0: Und inwiefern nutzt das der Mensch halt?
1: Ich nerv sie dann weniger, wenn ich unausgeschlafen bin.
0: Sehr gut. Ihr könnt mir gerne auch noch schreiben, wofür ihr einen Nobelpreis verdient hättet. Einfach an die 030 8503 8503. Sabrina Loy jetzt für euch, ganz ausgeschlafen.
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1: Erneuerbare Energien finden insgesamt eine breite Zustimmung. Aber wenn es dann konkret darum geht, Windräder zu bauen, stößt das vor Ort oft auf Widerstand. Eine Studie im Fachmagazin Energy Policy kommt zu dem Schluss, dass die Haltung zur Windenergie vor allem von der politischen Orientierung abhängt. Befragt wurden dafür mehr als 6.000 Menschen in Nordrhein-Westfalen. Besonders groß waren die Unterschiede zwischen Menschen, die sagen, dass sie die AfD wählen würden, und anderen. Der häufig diskutierte Gegensatz zwischen Stadt und Land spielte dagegen nur eine geringe Rolle. Ein weiteres Ergebnis: auch Vertrauen in Wissenschaft und Behörden und das Gefühl, dass Entscheidungen fair und nachvollziehbar getroffen werden, sind wichtig. Viele Befragte wollten vor dem Bau von Windrädern vor allem Informationen zu Lärmbelastung, genauen Standorten sowie möglichen Folgen für Natur und Umwelt. Der Studienautor empfiehlt, solche Informationen frühzeitig und transparent bereitzustellen, um Konflikte vor Ort zu vermeiden. Eierschalen sind in vielen Küchen einfach Abfall. Sie können aber zum Beispiel noch als Dünger verwendet werden. Und ein Forschungsteam in den USA arbeitet daran, mit gemahlenen Eierschalen Metallbauteile leichter und gleichzeitig robuster zu machen. Die Forscher haben dafür Eierschalenpulver in Magnesium eingearbeitet. Durch Reibung und Druck verteilten sich die Schalenpartikel im Metall. Seine Struktur wurde feiner. In ersten Labortests war das Ergebnis härter und hielt auch einer Belastung besser stand als reines Magnesium. Die Forschenden hoffen, dass ihr Verfahren in Zukunft hilft, mineralische Rohstoffe durch Abfallrecycling zu ersetzen. Denn Eierschalen bestehen zu rund 95% aus Calciumcarbonat. Ob sich das Verfahren für echte Bauteile eignet, müssen weitere Untersuchungen zeigen. Viele Frauen kennen die Krankheit bakterielle Vaginose. Dann ist die Bakterienzusammensetzung in der Vagina gestört. Und das bedeutet Ausfluss und Schmerzen und kann in schlimmen Fällen auch zu Fehlgeburten und Geburtsproblemen führen. Forscher in Australien hatten vor einer Weile Hinweise darauf gefunden, dass die Krankheit eventuell durch Sex übertragen wird und Bakterien im Penis die Ursache sein könnten. Die Forscher hatten Paare gemeinsam behandelt und dann festgestellt, dass die Krankheit dann eher weggeht. Jetzt wollten sie wissen, warum die Krankheit bei manchen Paaren trotzdem bleibt. Und da schreiben sie jetzt in ihrer neuen Studie, dass es sein könnte, dass die Partner die Medikamente nicht konsequent genug genommen haben und zwischendurch zu früh wieder Sex hatten. Es könnte auch sein, dass die Verhütungsspirale eine Rolle spielt. Die Forschenden wollen dazu weitere Studien machen. Ihr Ziel ist es, dass betroffene Frauen dauerhaft geheilt werden, statt ständig Antibiotika zu bekommen.
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0: Tag, Leute. Deutschlandfunk Nova hier. Wenn ihr sowas hört, ne? Kriegt ihr ja schon wieder Bock auf den Montag? Wer von euch war feiern am Wochenende? Also so richtig, meine ich, ne? Bis es so richtig von der Decke tropft, bis es irgendwann wieder hell geworden ist. Zu so stabilem Techno wie hier. Ellie zum Beispiel, ne? Die liebt das. Die findet, es gibt nichts Besseres. Einziges Problem, Ellies Freunde, die nehmen alle Drogen beim Feiern. Und das ist hier einfach too much.
1: Es war am Anfang immer nur auf Partys und es war mal ab und zu mal, dann war es jedes Wochenende, dann war es schon, wenn man nur einen bequemen Filmeabend macht oder was zusammen kocht, dann wurde auch schon wieder konsumiert.
0: Ellie hat deswegen ihre Friends drauf angesprochen, aber es haben halt nur wenige das auch problematisch gefunden. Ne? Die meisten, die haben gesagt so, ja komm, du trinkst doch selber Alkohol beim Feiern, waren eher so abweisend. Und einige von diesen Freundinnen, die erkennt Ellie einfach irgendwann nicht mehr wieder.
1: Es tut mir selber weh zu sehen, wie meine Freunde oder meine ehemaligen Freunde sich so verloren haben da drin, wenn die Charakterzüge, die man so sehr an Freunden schätzt, wenn die verloren gehen, weil es nur noch um Konsum geht. Und es tut mir halt selber weh, zu sehen, wie die sich verlieren.
0: Das kann ich gut verstehen. Und ich kann vor allem auch gut verstehen, dass solche Gespräche echt schwierig sind. Also wie willst du die führen? So, wie willst du über Drogen gut sprechen mit deinen Friends, ohne dass die dann irgendwie, keine Ahnung, angepisst sind oder so? Markus Mitterarmskogler, der ist Psychotherapeut und der leitet eine Drogenberatungsstelle in Wien. Und der sagt, man sollte es einfach trotzdem versuchen, weil jedes Gespräch kann was verändern.
2: Es geht nicht darum, die Personen zu überzeugen. Ein Gespräch wirkt ja auch weiter, auch wenn die unmittelbare Reaktion eine ablehnende ist. Aber dieser Gedanke, der wächst in den Menschen drinnen. Typischerweise haben Menschen so eine Ambivalenz in sich drinnen. Die haben sich das auch meistens selbst schon gedacht.
0: Also er sagt, das Gespräch wirkt weiter, aber wie man genau so ein Gespräch führen kann, das erzählt er euch nochmal genauer in unserem Podcast. 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

0: von den Nothing But Thieves jetzt zu Nothing But News. Und zwar hier für euch um Punkt 16 Uhr mit Anneke Schäfer. Hi Anneke. Oh, der Knopf.
1: Hi, hallo, jetzt. 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
2: Die Spitzen der deutschen Geheimdienste haben vor einem gewaltsamen Konflikt mit Russland und weiteren Gefahren gewarnt. Außerdem sehen sie Deutschland von innen bedroht. Der Präsident des Bundesnachrichtendienstes, Martin Jäger, sagte bei einer öffentlichen Anhörung im Bundestag, von keinem anderen Land gehe aktuell eine so konkrete Bedrohung aus wie von Russland. Er sprach von einem Schattenkrieg. Mit herkömmlichen militärischen Mitteln könne man dem nicht begegnen. Die konkrete Gefahr eines baldigen Kriegs mit Russland gegen die NATO sieht er aber nicht. Der Verfassungsschutzpräsident Sinan Seelen wies auf die Gefahr des Rechtsextremismus hin und sagte, es gebe eine extrem besorgniserregende Entwicklung hin zu gewaltbereiten rechtsextremistischen Gruppierungen und Aktionen. Der militärische Abschirmdienst sieht auch die Bundeswehr bedroht, zum Beispiel durch Sabotage an Schiffen der Marine. Immer wieder ist von drohenden Handelskriegen die Rede. Deutschland und Frankreich wollen die EU für solche Konflikte besser rüsten. Sie fordern die EU mit neuen Möglichkeiten auszustatten, um anderen Ländern in einem Handelskrieg zu schaden. Bundeskanzler Friedrich Merz und der französische Präsident Emmanuel Macron fordern in einem Brief, die EU müsse ein Land, falls nötig, direkt vom Binnenmarkt abschneiden können. Solche Maßnahmen könnten greifen, wenn ein Land Rohstofflieferungen plötzlich einstellt. In dem Brief wird kein Land explizit genannt, aber die USA und China zum Beispiel können deutlich schneller und heftiger reagieren als die EU. Für Zölle als Reaktion sind hier lange Vorbereitungen nötig. Deutschland und Frankreich wollen, dass die EU-Kommission in Zukunft innerhalb weniger Tage reagieren kann. Die Ideen sollen nächste Woche auf einem Gipfeltreffen besprochen werden. In Frankreich gab es nach den gewaltsamen Protesten auch heute Einschränkungen an den Schulen. An mehr als 400 Einrichtungen wurde der Unterricht heute ganz oder teilweise ausgesetzt. Laut dem Bildungsminister war dort die Sicherheit nicht gewährleistet. Zum Teil sind die Schulen durch Randale oder Brände beschädigt worden oder Lehrkräfte wurden direkt angegriffen. Im Norden Frankreichs kam es auch heute zu Zusammenstößen zwischen Schülern und der Polizei. Ein 15-Jähriger wurde schwer verletzt. Er soll eine Hand verloren haben, als er eine Blendgranate der Polizei aufhob. Für morgen haben Schülervertretungen in Frankreich zu neuen landesweiten Protesten aufgerufen, unterstützt von mehreren großen Bildungsgewerkschaften. Sie fordern mehr Lehrkräfte, bessere Schulgebäude und dass Studienplätze anders vergeben werden. Deutschland braucht einen neuen Umgang mit Wasser, das sagt Bundesumweltminister Carsten Schneider. Er hat auf einem Forum mit dem Titel Zukunft Wasser vorgeschlagen, dass wir effizienter, vorausschauender und gerechter mit der Ressource umgehen sollten. Wasser dürfe nicht mehr so schnell abgeleitet werden, sondern sollte in der Landschaft bleiben, zum Beispiel in wiedervernässten Mooren. Schneider fordert Investitionen in die Wasserinfrastruktur wie Speicher und neue Kläranlagen. Bezahlt werden könnte das aus dem 500 Milliarden Euro Sondertopf für Infrastruktur und Klimaneutralität. Das waren die News.
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0: Wenn ihr nicht auch gerade in einem Radiostudio ohne Fenster sitzt, dann könnt ihr heute Nachmittag oder am Abend nochmal schön Sonne genießen. Es bleibt nämlich überall trocken und sonnig, wenn dann nur harmlose Wölkchen unterwegs. 17 bis 23 Grad das Ganze. Morgen dann etwas mehr Wolken, bisschen Regen, vor allem im Norden. 17 bis 24 Grad dann.
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0: Tag, Leute. Sag mal, wie schwer ist es bitte im Moment, an Tickets zu kommen? Ne? Also gerade bei den großen Konzerten natürlich. Bei Luisa aus Hamburg war es sogar so, dass sie sich extra einen Tag Urlaub genommen hat, damit sie zu Harry Styles gehen kann.
3: Wir haben uns natürlich auch super Stress gemacht, diese Tickets zu bekommen und haben uns da irgendwie einen Tag Urlaub für genommen, um da diese Ticketmaster-Warteschlange reinzukommen und hoffentlich irgendein Ticket zu bekommen.
0: Das ist einfach heftig, oder? Also heute und morgen startet ja auch nochmal der Vorverkauf für Harry Styles. Aber wir haben für euch ein paar Best-Practice-Tipps, wie ihr diesen Ticket-Warteschlangen-Horror überlebt. Hört ihr hier in 20 Minuten.
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0: Schönen guten Tag, Leute. Hier ist Deutschlandfunk Nova am 5. Oktober und damit an einem ziemlich besonderen Tag. Und es gibt nämlich viele von euch, die heute mit dem Studium anfangen. In vielen Bundesländern ist heute Unistart, Semesterstart für die Erstis in Sachsen-Anhalt. Ist es aber doppelt besonders. Die AfD hat da ja knapp 44% geholt und dort ist die AfD vom Verfassungsschutz als gesichert rechtsextremistisch eingestuft. Die AfD könnte in Sachsen-Anhalt zum ersten Mal aber auch ein Bundesland regieren. Unsere Korrespondentin Nora Wilker, die war heute beim Ersti-Willkommensfestakt an der Uni Magdeburg, um zu gucken, wie die politische Situation da die Stimmung beeinflusst. Nora, wie geht's denn den Studierenden, die gerade erst nach Sachsen-Anhalt gezogen sind, vielleicht auch? Mit welchen Gefühlen starten die ins Semester?
1: Ja, also auf den Wahlsieg der AfD hier in Sachsen-Anhalt blicken viele, die ich hier heute eben bei der Uni-Eröffnung getroffen habe, schon besorgt. Alex aus Berlin zum Beispiel, der ist letzte Woche fürs Medizinstudium hier nach Magdeburg gezogen und der denkt schon viel drüber nach, dass hier so viel mehr Menschen die AfD gewählt haben.
2: Das besorgt einen schon sehr. Ich habe selber Migrationshintergrund und viele Aussagen der AfD gefallen mir nicht. Auch die Richtung, in die sich ihre Pläne entwickeln, sehe ich halt sehr problematisch. Aber irgendwer muss Magdeburg dann ja auch stabil halten, ne?
1: Ja, im Wahlprogramm der AfD hat ihn vor allen Dingen so eine Überschrift von einem Kapitel beschäftigt, in dem da eben steht sozusagen Medizinstudenten statt Importärzte. Darin schreibt die AfD, sie wolle versuchen, künftig weniger auf ausländische Ärzte angewiesen zu sein. Solche Ideen, die sorgen hier für den Campus eben für Verunsicherung, auch bei Lena zum Beispiel.
3: Ich habe viele Freunde, die sehr divers sind. Ich habe Angst, dass sich das alles einschränken könnte, dass wir eben nicht mehr die Möglichkeit haben, einfach uns frei zu entwickeln, dass das eingeschränkt wird. Ich glaube, das wäre einfach fatal für unsere Gesellschaft.
1: Ja, Lena hat viele Freunde so aus der queeren Community, kriegt von denen auch viele Sorgen mit. Manche sehen eine mögliche AfD-Regierung hier aber auch so ganz konkret als problematisch für ihre berufliche Zukunft an.
0: Okay, und die Uni selbst, wie merken die die politische Situation im Land? Also gibt es zum Beispiel weniger BewerberInnen?
1: An der Zahl nicht. Also die Uni Magdeburg wächst zum Beispiel und wird international beliebter. Über 13.000 Studierende hat die Uni jetzt mit den neu immatrikulierten Studierenden, also mehr als im vergangenen Jahr und verhältnismäßig auch mehr Studis aus anderen Ländern. Aus über 100 Ländern insgesamt hat der Rektor hier heute in seiner Eröffnungsrede gesagt. Eine Tutorin von einem Lehrstuhl meinte zu mir, sie setzt alles daran, dass das auch so bleibt, will jetzt mit der politischen Situation eben für noch mehr Austausch hier sorgen. Auf Zahlen von anderen Unis wie Halle, das ist die größte Uni hier in Sachsen-Anhalt, warte ich noch. Also da sind die Veranstaltungen erst so Richtung Ende der Woche.
0: Okay, die Landtagswahl ist jetzt 4 Wochen her. Wie ist denn der aktuelle Stand in Sachen Regierungsbildung? Also Ulrich Siegmund, der will sich ja im Dezember zur Wahl aufstellen als Ministerpräsident, ne?
1: Genau, also erstmal spannend wird es morgen. Da kommt der neu gewählte Landtag zum ersten Mal zusammen zur konstituierenden Landtagssitzung. Und da wird unter anderem ein neuer Landtagspräsident gewählt. Und das könnte erstmals in Deutschland eben jemand von der AfD werden. Tobias Rausch, den stellt die AfD zur Wahl auf. Und das BSW, also Bündnis Soziale Gerechtigkeit und Wirtschaftliche Vernunft heißen die jetzt, hat gesagt, es wird für Rausch stimmen oder sie werden für Rausch stimmen, weil sie einfach sagen, das sei parlamentarisch gesehen sozusagen gang und gäbe, dass die größte Fraktion den Landtagspräsidenten stellt und das ist hier ja deutlich die AfD und mit den eigenen Stimmen und den 5 Stimmen vom BSW hätte Rausch dann schon die Mehrheit. Davon kann man schon so vorsichtig gesagt ausgehen, dass das morgen passiert. Dann wird auch noch morgen die neue Sitzordnung im Landtag wird's zum ersten Mal geben. Also da sitzt die AfD komplett breit in der Mitte im Plenarsaal, die anderen Fraktionen an den Rand gedrängt daneben. Bei der Ministerpräsidentenwahl im Dezember sind aber schon noch mehr Fragen offen, ne? Also da sagt auch das BSW klar, dass sie nicht für Ulrich Siegmund stimmen wollen. Also da weiß man jetzt noch nicht genau, wie die AfD ihre Stimmen zusammenkriegen könnte oder will.
0: Mhm. Nora Wilker war das für uns, für Deutschlandfunk Nova, die war heute bei der Ersti-Willkommensfeier an der Uni Magdeburg und hat geguckt, wie es den Erstis da so geht nach dem Wahlsieg der AfD. Sometimes

0: Schönen guten Tag, Deutschlandfunk Nova hier. Bitte einmal nicht erschrecken, weil jetzt kommt echte Freude im Radio.
1: Leute, ich habe Harry Styles Tickets bekommen. Versteht mich überhaupt? Oh mein Gott, ich habe die Tickets bekommen. Ich fasse es nicht.
0: Ja, man hat es verstanden, man hat es verstanden. Sie freut sich sehr über Harry Styles Tickets. TikTok-Userin Jana ist das. Hat im September Tickets bekommen für ihmchen hier. You're so golden. Harry Styles. Und man muss sagen, boah, also das mit den Tickets, die überhaupt zu bekommen, das ist wirklich so selten wie Gold. Golden hier, sein Song. Nächstes Jahr ist er ja in Berlin. Die Nachfrage ist wirklich krass. Deshalb gibt es jetzt noch einen vierten Konzerttermin. Und dafür laufen gerade die Pre-Sales. Morgen um 10 startet dann der Vorverkauf für alle. Und Tickets für solche Großkonzerte zu bekommen, das ist nun mal einfach eine richtige Challenge. Das wissen wir alle. Deswegen Stefan Krombach aus dem Deutschlandfunk Nova-Team. Du hast jetzt ein paar Tipps für uns, wie wir die Warteschlangen unbeschadet überstehen. Was war die krasseste Warteschlange, in der du drin warst?
2: Die krasseste war, glaube ich, irgendwann mal Coldplay. Da habe ich auch keine bekommen. Mhm. Und jetzt vor ein paar Monaten ist es besser gelaufen. Da war ich in der Warteschlange für Bad Bunny in Düsseldorf. Mhm. Relativ kurz vorm Konzert gab es da noch mal Tickets, so mit eingeschränkter Sicht. Und halte ich fest, da war ich auf Platz 1093
0: das
2: in der
0: gut.
2: Warteschlange und habe die Tickets auch bekommen am Ende und war da.
0: Okay, du bist offiziell dazu befugt, uns Tipps zu geben. Wie kriegen wir das hin mit den Tickets?
2: Naja, also sind wir ehrlich, in dem Fall, ich hatte halt auch einfach Glück, ne? Weil das brauchst du mittlerweile einfach für diese großen Shows. Aber so ein paar kleine Tricks gibt es tatsächlich, wie man seine Chancen auf ein Ticket erhöhen kann. Also erstmal, check vorher, wie das genau abläuft, was die Regeln sind. Ob du zum Beispiel über deine Kreditkarte oder den Internetanbieter an einem Presale mitmachen kannst. Oder, so war es jetzt zum Beispiel im September bei Oasis für die Konzerte nächstes Jahr in München. Da musstest du dich schon ein paar Wochen vorher registrieren und dann wurde schon ausgelost, wer überhaupt erst einen Link zum Vorverkauf bekommt.
0: Okay, also man muss einen Plan haben, wie es läuft.
2: Absolut, gecheckt. Absolut. Und wenn es dann irgendwann soweit ist, dann empfiehlt etwa Ticketmaster offiziell so 15 bis 30 Minuten vor dem Start die Seite schon zu öffnen. Dann kannst du dich auch schon mal einloggen, kannst deine Zahlungsdaten und hinterlegte Handynummer checken.
0: Nochmal
2: und
0: schön aufs Klo.
2: Genau. Und dann aber bitte sonst nicht.

0: aber das geht heute nicht mehr. Mhm. Mittlerweile musst du dir allermeistens vorher schon einen Account erstellen, dich einloggen und bekommst dann auch nur mit dem Account einen einzigen Warteschlangenplatz.
1: Okay, das war jetzt das ganze Organisatorische. Man muss sich aber ja auch psychisch quasi darauf einstellen, durch die Hölle zu gehen. Wie kriege ich das
0: absolut
1: hin?
0: Also, ne, wenn es um Tickets von einer Band oder einem Artist geht, wo du wirklich, wirklich hin willst, dann stell dich auf Stress und Panik ein.
1: Toll.
0: Luisa aus Hamburg zum Beispiel, die war im Mai bei Harry Styles in Amsterdam und sie ist genervt.
2: Weil dieses Prinzip von dieser künstlichen Verknappung ja auch irgendwie immer durchgezogen wird, dass erst sehr wenig Tourdaten announced werden und es wird Stress gemacht, dass es nicht so viel Tickets geben wird und alle wollen Tickets haben. Und dann kriegt man natürlich Panik und diese Panik verkauft einfach extrem. Also entspannt Tickets kaufen ist eigentlich irgendwie nicht mehr drin.
0: Und deshalb gibt's einen wichtigen Kniff. Setz dir vorher ein Preislimit. Ne? Oft sind die Preise für die Tickets ja vor dem Presale gar nicht bekannt. Und dann siehst du plötzlich die verfügbaren Plätze, die werden immer weniger. Und dann gibst du doch mehr aus. Und deshalb mach's am besten so, wie zum Beispiel Emma aus Köln vor der Harry Styles Tour.
3: Ja, ich habe mir tatsächlich bei meinen Tickets so ein Limit gesetzt vorher. Ich habe gesagt, ich möchte nicht mehr als 200 € zahlen, weil ich das schon einen sehr stolzen Preis finde für ein Ticket. Aber es hat zum Glück auch funktioniert. Also ich habe immer zwischen 95 und 155 € gezahlt. Und ich finde, das ist bei mir persönlich jedenfalls noch im Rahmen drin.
1: Wow, und dann müssen wir natürlich noch dran denken, dass auch noch Übernachtungskosten dazukommen. Also es ist wirklich eine ganze Menge, da kommt der Stress noch oben drauf. Aber wir haben ein paar Tipps bekommen hier von Stefan Krombach, Deutschlandfunk Nova. Harry Styles geht nämlich gerade in den Presale für sein 4. Berlin-Konzert. Morgen früh um 10 geht dann der große Ticketkrieg los.

0: das ist Harry Styles. Gerade darüber gesprochen, wie schwer es ist, an die Tickets zu kommen. Morgen startet der Vorverkauf. Und jetzt haben wir 16.30 Uhr an eurem Montag. Und wir klären euch auf über alles Wichtige. Timo Oberhauser übernimmt. Guten Tag.
1: Tag, Gero.
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1: Vorweg gibt's den Kurzblock. Deutschland muss aus Sicht des Bundesnachrichtendienstes deutlich widerstandsfähiger werden. BND-Präsident Jäger sagte in einer Bundestagsanhörung, Russland führe einen Schattenkrieg gegen uns. Bundesumweltminister Schneider fordert einen neuen Umgang mit Wasser in Deutschland. Er schlägt vor, dass zum Beispiel Rechenzentren oder die Pharma- und Kosmetikbranche mehr zahlen sollen, wenn sie Wasser verschmutzen oder sehr viel davon brauchen. Und bei der AfD deutet sich ein Wechsel an bei einem ihrer Hauptziele. In einem Strategiepapier schlagen mehrere AfD-Mitglieder vor, nicht mehr zu fordern, dass Deutschland aus der EU und dem Euro austritt und stattdessen nur noch EU-Reformen anzustreben.
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1: In Rumänien leben geschätzt mittlerweile fast 13.000 Bären. Laut dem Umweltministerium sind das viel zu viele. Es sagt, ein Maximum von etwa 5.000 Tieren ist noch okay für das natürliche Gleichgewicht. Außerdem hat es in letzter Zeit mehrere Angriffe durch Bären gegeben. Rumäniens Präsident hat jetzt doch ein Gesetz unterschrieben, wonach in diesem Jahr fast 1.000 Bären vorsichtshalber abgeschossen werden dürfen und damit deutlich mehr als sonst. Eigentlich war der Präsident gegen die höhere Abschussquote. Er befürchtet, dass Rumänien damit gegen EU-Regeln verstößt. Das Verfassungsgericht des Landes hat seine Bedenken aber zurückgewiesen. Tierschützer wollen trotzdem versuchen, das Gesetz zu kippen. Unter anderem haben sie eine Petition gestartet, in der wird die EU-Kommission aufgefordert, sich genauer mit den geplanten Bärenabschüssen zu befassen. Seit Anfang September gibt es US-Sanktionen gegen iranische Fluglinien. Auch Irak macht damit. Allerdings hat sich die irakische Regierung von der US-Regierung eine Ausnahmegenehmigung für bestimmte iranische Flüge geholt, nämlich nach und von Najaf. Die irakische Stadt ist für schiitische Gläubige ein wichtiges Pilgerziel. Die Imam Ali Moschee dort ist für sie das drittwichtigste Heiligtum. Die Moschee erinnert an den Prophetenschwiegersohn Ali. Der ist die Schlüsselfigur im Streit um die Propheten Nachfolge, der zur Aufspaltung in Sunniten und Schiiten geführt hat. Am Wochenende ist wieder die erste iranische Maschine in Najaf gelandet. Weitere Flüge sollen folgen. Im russischen Irkutsk gibt es nach einem Todesfall Pestverdacht. Allerdings ist da vieles noch unklar. Da ist eine 28-jährige Labormitarbeiterin in einem Krankenhaus gestorben und die Behörden reagieren jetzt mit Quarantänemaßnahmen. Unter anderem werden Kontaktpersonen der Frau beobachtet. Bisher heißt es offiziell nur, dass die Frau an einer Lungenentzündung unbekannter Ursache gestorben ist. In Medienberichten heißt es dagegen, dass es vielleicht die Lungenpest war, die schwerste Form der Pest. Es gibt zwei Versionen zur Infektion. Entweder könnte sich die Frau bei einem Laborunfall mit einem heruntergefallenen Reagenzglas angesteckt haben oder bei einer Reise. Das ist aber beides nicht bestätigt. Es gibt in Russland Regionen, in denen der Pesterreger noch in der Natur vorkommt. Er wird vor allem über Nagetierflöhe übertragen. Es sind aber auch Mensch-zu-Mensch-Übertragungen möglich. Soweit die News.
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0: Temperaturen heute Minimum 17 Grad, Maximum 23 Grad. Also da könnt ihr euch zum Feierabend definitiv noch mit einer leichten Übergangsjacke draußen hinsetzen auf den Sundowner. Wolken gibt es nämlich nur wenige. Es bleibt morgen auch so, nur im Norden hier und da was mehr Wolken und auch ein bisschen Regen. 17 bis 24 Grad dann.
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0: Schönen guten Tag, Leute.
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0: Diese Woche wird ja gesagt, wer einen Nobelpreis gewinnt. Ich wollte von euch wissen, wofür hättet ihr einen verdient? Ihr könnt mir gerne schreiben über die 030 8503 8503. Johannes aus Mainz hat geschrieben, er hätte einen Nobelpreis für Faulheit verdient. Ich habe daraufhin ihn gefragt, warum? Und Johannes hat keine Antwort geschickt, aber damit alles erklärt.

0: 16:39 haben wir es. Wir tauchen mal ab in die Welt der Wissenschaft jetzt mit Sabrina Loy. Hello.
1: Hello.
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3: Stark verarbeitete Lebensmittel haben in der Ernährungswissenschaft einen schlechten Ruf. Forschende der Virginia Tech in den USA legen da noch etwas drauf. Ein Essen aus verarbeiteten Lebensmitteln wirkt offenbar auch anders auf unseren Körper als eine ähnliche Mahlzeit mit unverarbeiteten Lebensmitteln. Die Forschenden haben knapp 60 Testpersonen mit einigen Tagen Abstand die verschiedenen Gerichte essen lassen und sie dann ganz genau in einer Kammer beobachtet, die ihren Stoffwechsel analysiert. Zu essen gab es zum einen Erdnussbutter-Sandwich, Gemüsechips und Kekse, gegen zum anderen Banane, Preiselbeeren, Käse und Ei. Obwohl beide Mahlzeiten vergleichbare Nährwerte und Anteil an Proteinen und Kohlenhydraten haben sollten, wirkten sie unterschiedlich. Die stark verarbeiteten Lebensmittel erhöhten den Blutzuckerspiegel deutlicher. Die Forschenden vermuten, dass sie dem Hirn andere Signale senden und der Körper deshalb anders reagiert. Es ist eine gruselige Geschichte aus dem alten Ägypten. Starb ein Herrscher, musste ihm möglicherweise auch ein Teil seines Umfelds in den Tod folgen. Bei Ausgrabungen wurden zum Teil hunderte weitere Gräber im Umfeld eines Königsgrabs gefunden. Offenbar von Handwerkern, Beamten und auch von einem Teil seiner Familie. Die Theorie, dass sie möglicherweise für ihren König geopfert wurden, ist schon alt, nur gab es dafür bisher wohl keine Belege. Eher im Gegenteil, an den Skeletten wurden keine Hinweise auf Gewalteinwirkung gesehen. Dem widerspricht eine neue Studie im Fachmagazin Frontiers in Environmental Archaeology. Dort werden Funde aus Abydos in Ägypten neu bewertet. Demzufolge sind bei vielen menschlichen Überresten von dort Spuren auf Gewalteinwirkungen zu erkennen. Sie seien aber bei der Ausgrabung nicht entdeckt oder falsch gedeutet worden. Moderne forensische Methoden geben demzufolge Grund zur Annahme, dass die Menschen sehr wohl rituell getötet wurden. Viele wurden wohl erschlagen. Der Medizin-Nobelpreis geht in diesem Jahr an zwei deutsche Wissenschaftler und einen aus den USA, Peter Hegemann, Georg Nagel und Karl Deisenroth. Die drei haben mit ihrer Arbeit die Grundlage für die Optogenetik gelegt. Mit der Methode kann die Aktivität einzelner Nervenzellen in einem lebenden Gehirn mithilfe von Licht an- oder abgeschaltet werden. Dafür werden genetische und optische Techniken kombiniert. Die Jury schreibt, dass diese Methode heute weltweit in Laboren eingesetzt wird, um die Geheimnisse des Gehirns zu entschlüsseln, zum Beispiel wie sich Erinnerungen, Gefühle oder unser Verhalten ausbilden.
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0: Eigentlich wollte er uns doch retten, aber ich habe das Gefühl, der Tim, der hat sich verzettelt.
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0: Das kommt diese Woche von Tim Bensko.
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0: Ja, Freunde, der Song ist von 2011 und ich habe das Gefühl, danach ist die To-Do-Liste länger geworden, was Weltretten angeht. Also die Rechte werden immer stärker in Deutschland, Demokratie ist am Wackeln, Corona war noch zwischendurch, der Angriffskrieg von Russland auf die Ukraine, dann hat die Hamas Israel angegriffen und Israel den Gazastreifen ausgelöscht. Trump ist zweimal Präsident geworden in der Zeit. Also ich finde, eine Sache davon hätte Tim Bensko mindestens ganz gerne mal verhindern können. Das ist wirklich sehr, sehr viel zu tun. Aber vielleicht merkt ihr es auch daran, Tim Bensko hat diesen Song natürlich auch geschrieben, weil er sich generell so ein bisschen verzettelt. Also er sagt immer, ach komm, das hier ist noch wichtiger und das und vergisst darüber sein Privatleben und Dinge, die eigentlich zählen im Leben, wie zum Beispiel eine funktionierende Beziehung oder vielleicht auch Familie. Das ist eigentlich die Message von diesem Song. Also die Welt retten hat er nicht wirklich ehrlich vorgehabt. Von daher, er hat eine Entschuldigung von mir aus.
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0: Florence Road für euch. Es ist gleich 17 Uhr und Jan Bungartz steckt schon in der Pipeline. Alles bequem dort?
1: Alles bequem.
0: Sehr gut. Jetzt die Nachrichten.
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3: Die Bundesregierung plant offenbar, Plastikverpackungen teurer und damit unattraktiver zu machen. Hierfür planen die Koalitionsfraktionen von CDU, CSU und SPD, laut Medienberichten, eine neue Steuer. Fällig werden soll die für Unternehmen, und zwar in Höhe von 550 Euro pro Tonne Kunststoff. Betroffen sind den Plänen zufolge Verpackungen und Verbundmaterial, wenn der Plastikanteil über 5% beträgt. Dabei geht es auch um Folien, Verschlüsse, Deckel und Kunststoffkapseln. Die Bundesregierung rechnet den Berichten zufolge mit Einnahmen von jährlich knapp 1,5 Milliarden Euro aus der Verpackungssteuer. Sie geht auch davon aus, dass die Kosten wohl an die Verbraucherinnen und Verbraucher weitergegeben werden. Die Steuer soll aber ein Anreiz sein, den Anteil an Plastik in Verpackungen zu reduzieren. Deutschland muss aus Sicht des Bundesnachrichtendienstes widerstandsfähiger werden. BND-Präsident Martin Jäger hat in einer Bundestagsanhörung gesagt, Russland führe einen Schattenkrieg gegen uns und versuche uns einzuschüchtern. Er sieht auch eine reelle Gefahr von Anschlägen auf Ziele in Deutschland. Der Anschlagsversuch auf dem Flughafen Leipzig sei dafür nur ein Beispiel. Jäger sprach in einer Sitzung des Parlamentarischen Kontrollgremiums, so eine öffentliche Befragung gibt es einmal im Jahr. Und mehr dazu hört ihr gleich hier bei Deutschlandfunk Nova. Im Wahlkampf zur letzten Bundestagswahl waren in mehreren Bundesländern Auspuffrohre von Autos verstopft worden mit Bauschaum. Jetzt hat das Amtsgericht Ulm 3 junge Erwachsene dafür verurteilt. 2 Männer im Alter von 18 und 22 Jahren müssen jeweils 3.000 Euro Strafe zahlen, eine 21-Jährige 50 Stunden gemeinnützige Arbeit leisten. Laut Urteil steckten sie hinter den Bauschaumattacken in Berlin, Brandenburg, Bayern und Baden-Württemberg. An die sabotierten Autos wurden auch Aufkleber gepappt mit einem Bild vom damaligen Bundeswirtschaftsminister Robert Habeck und dem Aufruf sei grüner. Die Tat wurde im Dezember 2024 zuerst Klimaaktivisten zugeschrieben. Vor Gericht sagte dann einer der Angeklagten aus, ein Mann aus Russland habe die Gruppe dazu angestiftet und 100 Euro pro sabotiertem Auto versprochen. Die mutmaßlichen Hintermänner konnten allerdings nicht identifiziert werden. Die hohen Spritpreise und die staatliche Förderung haben zu einem neuen Rekord bei E-Autos geführt. Laut Kraftfahrtbundesamt wurden allein letzten Monat fast 89.000 Elektroautos neu zugelassen. Fast doppelt so viele wie im Vorjahresmonat. Der Marktanteil stieg auf über 34%. Er liegt jetzt nur noch knapp hinter den Hybridautos. Dieselfahrzeuge und Benziner rutschten ab. Auch insgesamt legte der Autoabsatz zu, vor allem weil Privatleute wieder mehr Autos kauften. Das liegt größtenteils an der staatlichen Kaufprämie. Autokäufer können abhängig vom Einkommen bis zu 6.000 Euro für ein neues E-Auto bekommen. Das Umweltministerium sagt, dass schon 100.000 Anträge bewilligt wurden. Von der höheren Nachfrage profitieren bisher vor allem ausländische Autobauer. Und das waren die News.
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0: Ich habe gerade mal ein Regenradar gecheckt, aber der Radar konnte keinen Regen finden. Von daher Good News für uns. Der Feierabend bleibt sonnig und trocken. Das Ganze bei 17 bis 23 Grad. Und morgen kriegt der Regenradar aber ein bisschen mehr zu tun. Es sei denn, ihr wohnt nicht in Norddeutschland. Dann bleibt es sonnig bei 17 bis 24 Grad.
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0: Tag, Leute. Ich habe es euch hier und da schon mal verraten, ich mag bescheuerte Namen. Also ich habe hier letztens zum Beispiel mit Dr. Maul telefoniert, der ist Kieferorthopäde. Kieferorthopäde Dr. Maul. Ein Augenoptiker habe ich euch auch schon mal vorgestellt. Ein Augenoptiker Ohren heißt er. Der heißt einfach Ohren mit Nachnamen als Augenoptiker. Kannst du dir nicht ausdenken. Aber er hat einen tollen Slogan gehabt, ohne Ohren keine Brille. Und in 20 Minuten stelle ich euch mal Max Viereck vor. Und ihr könnt ja so lang schon mal überlegen, welchen Job der wohl macht.
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0: Guten Tag, hier ist Deutschlandfunk Nova. Ihr habt es vielleicht mitbekommen, definitiv mitbekommen. Hacker greifen Behörden bei uns an. Eine Drohne mit Sprengstoff fliegt zum Flughafen Leipzig-Halle. Solche Dinge, die passieren gerade immer öfter. Und die deutschen Geheimdienste sagen, da steckt Russland dahinter. Die Lage spitzt sich immer mehr zu. Und deswegen haben sich heute die Chefs von Bundesnachrichtendienst und Bundesverfassungsschutz sowie die Präsidentin des Militärischen Abschirmdienstes MAD getroffen. Die haben einmal im Jahr eine standardmäßige Anhörung im Bundestag. Und sie haben da gesagt, dass sie vor Russland warnen. Matthias Wurms aus den Deutschlandfunk Nova Nachrichten. Wovor genau?
1: Also, BND-Chef Martin Jäger sagt zum Beispiel, dass die Gefahr von Anschlägen auf Ziele in Deutschland einfach real bleibe. Er sagt zwar auf, dass er einen echten Krieg zwischen Russland und der NATO für nicht wahrscheinlich hält, aber er spricht jetzt schon von einem Schattenkrieg.
2: Deutschland ist in Gefahr, in einen gewaltsamen Konflikt mit Russland zu geraten.
1: Und Jäger rechnet auch mit noch mehr Einschüchterungsversuchen und auch mit nuklearen Drohungen.
0: Krass, sind das alle drei Geheimnisse so?
1: Ja, also Verfassungsschutzpräsident Sinan Selin hat zum Beispiel berichtet, dass er Hinweise darauf hat, dass es neben Spionage und Sabotage auch Tötungsoperationen, wie er das nennt, geben könnte. Vor allem im Transportsektor, in der Verteidigungsindustrie und auch bei der militärischen Infrastruktur. Und Selin hat auch vor noch mehr Desinformationskampagnen und Cyberangriffen gewarnt, die vor allem ein Ziel hätten.
3: Die demokratische Mitte zu diskreditieren und hier personenbezogen Zwietracht und Unsicherheit zu sehen.
1: Und das kann auch ganz simpel funktionieren. Wir haben es gerade in den Nachrichten gehört. Es gab heute ein Urteil gegen drei Personen, die im Dezember 2024 bei hunderten Autos Bauschaum in den Auspuff gespritzt hatten. Und dann haben sie einen Aufkleber hinterlassen mit dem Bild von Robert Habeck, wo drauf stand, sei grüner. Und einer hat jetzt ausgesagt, dass ihn ein Russe dazu aufgefordert habe und dass sie pro Auto 100 Euro bekommen sollten. Und vermutlich sollte das Ganze die Bundestagswahl beeinflussen.
0: Aber warum ist denn jetzt gerade Deutschland so stark im Visier von Russland? Was haben die dazu gesagt?
1: Also Sie sagen, für Russland ist Deutschland einfach das Haupthindernis, wenn es darum geht, Machtansprüche in Europa durchzusetzen, weil eben Deutschland auch der wichtigste Unterstützer der Ukraine ist. Mhm. Und der Gedanke dahinter auf russischer Seite ist, dass diese Unterstützung aufhören könnte, wenn Deutschland umfällt.
0: Okay, was machen wir jetzt mit den ganzen Warnungen?
1: Also die Geheimdienste fordern mehr Befugnisse, auch um Rechts- und Linksextremismus besser bekämpfen zu können. Das haben sie heute auch nochmal als Problem benannt. Und die Bundesregierung hat ja auch schon Reformen auf den Weg gebracht. BND und Verfassungsschutz sollen zum Beispiel Daten länger speichern dürfen und auch künstliche Intelligenz nutzen dürfen, um sie dann zu analysieren. Außerdem dürfte der BND, wenn das Gesetz durchkommt, auch eigene Hackerangriffe durchführen, wenn er zum Beispiel eine Bedrohung feststellt. Also er könnte zum Beispiel in IT-Systeme von Drohnenfabriken eindringen, um da die Produktion zu sabotieren. Oder er dürfte Server von staatlichen Hackergruppen unbrauchbar machen. Und auch der Verfassungsschutz soll nicht mehr nur beobachten, sondern auch eingreifen dürfen. Über all das muss der Bundestag allerdings noch abstimmen. Die Linke hat heute gewarnt, dass dadurch auch willkürliche Überwachung und politische Verfolgung möglich würden.
0: Also es gibt auch Kritik an den Plänen, habt ihr gehört, von Matthias Wurms aus den Deutschlandfunk Nova Nachrichten. Die drei deutschen Geheimdienste, die haben nochmal vor Angriffen von Russland gewarnt auf Deutschland und die Pläne verteidigt, dass sie mehr Befugnisse brauchen.

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1: Also Freunde, manchmal habe ich wirklich das Gefühl, ich werde hier verarscht, ne? Aber es gibt all diese Kombis aus Namen und Beruf wirklich.
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1: Name Drop. Einer von euch, weiß gar nicht mehr, wer es war, hat mir geschickt, in Berlin gibt es einen Proktologen, der heißt Dr. Loch. In Erlangen gibt es einen Kieferorthopäden, der heißt Dr. Maul, mit dem habe ich hier schon gesprochen. Und in Duisburg gibt es einen Bestatter, die heißen Opfer. Und das ist irgendwie alles zu wild, um es zu glauben. Aber es ist eben dann doch wahr. Und deswegen freue ich mich auch sehr. Ich habe jetzt neuerdings mit Max Viereck aus Ermlitz in Sachsen gesprochen. Und Freunde, was soll ich sagen? Bei Max Viereck ist auch der Name Programm. Weil Max, du bist Mathelehrer, ne?
3: Ja, natürlich. Also das ist, besser geht's gar nicht. Das Haus der Vierecke ist natürlich immer mega gut zu erklären. Also mein Familienhaus sozusagen.
1: Ach so, oh geil.
3: Quadrat und Trapez und so weiter und so fort.
1: Ich liebe das. Mathelehrer der Viereck heißt. Das ist wirklich, also wo kommt denn diese Zufälle her? Das ist wirklich unendlich.
3: Ich glaube, wir ziehen manchmal sowas irgendwie an, habe ich das Gefühl. Meine Mutti, auch Viereck, hat früher in einem Abfallunternehmen gearbeitet und war dann am Telefon. Ja, hier Viereck am Apparat und so weiter. Und irgendwann hat sie nicht mehr zugehört, wer dran ist. Ja. Und dann wurde sie sehr beschimpft von diesem Kunden, als sie eben gesagt hat, sie hieße Viereck. Und der Kunde wollte dann unbedingt den Chef sprechen. Und es hat sich dann im Endeffekt rausgestellt, der Chef hat auch gelacht, dass der Herr am Apparat Herr Quadrat heißt.
1: Nein! Ja. Geil, dann ist ja Herr Quadrat im Viereck gesprungen.
3: Ja, richtig.
1: Absurd.
3: Und pass auf, das wird noch absurder, weil wir ja jetzt halt, also ich komme aus Thüringen, aus Sachsen-Anhalt her, und wir jetzt ja in Ermlitz wohnen, und als wir hierher gezogen sind, hat uns das Ordnungsamt gesagt, sie heißen Viereck, das ist ja verrückt, in ihrem Ort, und hier wohnen nicht viele Leute, ich weiß nicht, 1000, gibt es die Familie Quadrat.
1: Auch das noch? Das ist doch verrückt. Das kann doch also, kein Zufall sein.
3: Ja.
1: Aber gut, dein Stammbaum ist trotzdem kein Kreis. Hoffe ich.
3: Nein.
1: Okay.
3: Ich hoffe, nee.
1: dann bin ich beruhigt.
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0: 17:30 haben wir es. Gleich gibt es einen linken Haken von Mia. Hört ihr hier später vorher noch Timo Oberhauser. Hi Timo.
1: Tag Gero.
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3: Vorweg gibt's wieder drei Themen in kurz. Plastikverpackungen sorgen ja für viel Müll. Sie sollen deshalb etwas teurer werden. Berichten zufolge ist dafür eine neue Steuer geplant, die erstmal Unternehmen zahlen sollen. Russland führt nach Ansicht des Chefs vom Bundesnachrichtendienst einen Schattenkrieg gegen Deutschland. Der Staat müsste demnach deutlich widerstandsfähiger werden. Und Preiserhöhungen für Strom und Gas sind laut einem Urteil nicht erlaubt, wenn der Anbieter eine Preisgarantie abgegeben hat. Das Unternehmen kann sich dann auch nicht auf Energiekrisen wie durch den Ukraine-Krieg berufen.
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3: In Japan hat es in den letzten Wochen so oft geregnet wie nie, seit Daten dazu gesammelt werden. Laut Wetterbehörde hat das Land 37 Tage hintereinander mit Regen gehabt. Die Fachleute sprechen von der längsten Serie an Regentagen seit Beginn der Aufzeichnungen vor 140 Jahren. In Japans Hauptstadt Tokio sind im September fast 700 Liter pro Quadratmeter runtergekommen, dreimal mehr als im Durchschnitt. Tokio hat diesen Sommer teils heftige Schauer erlebt und es gab Überschwemmungen. Für Fachleute zeigt das nochmal, dass der Klimawandel zu heftigerem Extremwetter führt. Dieses Jahr kommt noch das natürliche Wetterphänomen El Niño obendrauf. Nächsten Monat steht für Papst Leo eine Reise nach Südamerika an. Unter anderem besucht er Peru, wo man sich besonders auf seinen Besuch freut. Vor seiner Zeit als Papst hat er insgesamt mehr als 20 Jahre dort verbracht. Der US-Amerikaner hat auch die peruanische Staatsbürgerschaft. Im Land laufen die Vorbereitungen und dabei will auch ein Frauengefängnis in der Hauptstadt Lima helfen. Rund 80 Insassinnen nähen unter anderem Stoffpuppen, die Papst Leo ähnlich sehen. Die sollen dann verkauft werden, zum Beispiel an Touristinnen und Touristen. Die Nachrichtenagentur Reuters hat mit mehreren Insassinnen gesprochen. Sie sagen, dass die Idee der Papstpuppen von ihnen kam. Laut der Gefängnisdirektorin hoffen die Frauen aber auch, dass Papst Leo auf ihre Aktion aufmerksam wird und auf seiner Reise vielleicht beim Gefängnis vorbeischaut. Kann man sich über eine Invasion von Nachtfaltern freuen? In Australien tun das zumindest einige Fachleute. Im Südosten und auch in Sydney waren in den letzten Tagen Schwärme von Bogongfaltern unterwegs. Die haben eine Flügelspannweite von bis zu 5 cm. Früher kamen die nachtaktiven Falter auf ihrer Sommerwanderung in großen Massen und sammelten sich zum Beispiel an beleuchteten öffentlichen Gebäuden, Wohnhäusern, Garagen oder auch Klimaanlagen. Auch bei der Olympia-Schlusszeremonie in Sydney 2000 sorgten sie für Störungen. Doch im letzten Jahrzehnt gingen die Bestände deutlich zurück. Deswegen freuen sich Fachleute jetzt über die Rückkehr der Bogongschwärme, weil das bedeuten könnte, dass sich die bedrohte Art erholt. Die Nachtfalter sind wichtig fürs Ökosystem. Sie helfen beim Bestäuben der Eukalyptusbäume und sind Nahrung für viele australische Tierarten. Soweit die News.
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0: Es ist mal sowas von goldener Herbstgrad, oder? Also wenn ihr könnt, gleich zum Feierabend, vielleicht jetzt auch schon, geht raus, geht spazieren, es könnte nicht besser sein. Ne? Außer an den Alpen und im Norden ist es super sonnig sonst im Rest von Deutschland. Kein Regen, 17 bis 23 Grad, finde ich auch sehr angenehm. Dazu die goldenen Blätter an den Bäumchen, das besondere gelbe Licht, auch jetzt so zum gleich Sundowner-mäßig. Also es ist doch einfach ein Träumchen. Morgen ähnlich, 17 bis 24 Grad, nur im Norden dann etwas mehr Wolken und hier und da auch Regen.
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0: Tag.
4: Gero und Simone finde ich ja gut. Aber was ist mit Simone? Die habe ich ja noch gar nicht gehört.
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0: Schönen guten Tag. 17:38 haben wir und ich spiele euch gleich All of Me von Friend. Es ist wirklich genial, ein genialer Songtitel, den ich vorher auch noch nie gehört habe. All of Me.
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0: Aber gut, was willst du machen, wenn einfach John Legend dir 13 Jahre vorher deine Ideen klaut? So, jetzt aber Sabrina Loy. Schönen guten Tag.
2: Hallo.
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2: Der russische Angriffskrieg hat bei vielen Menschen in der Ukraine deutliche psychische Spuren hinterlassen. Für eine Studie im European Journal of Psychotraumatology wurden mehr als 2500 Erwachsene in der Ukraine befragt. Fast jeder dritte von ihnen erfüllt demnach die Kriterien für eine posttraumatische Belastungsstörung. Die meisten Menschen gaben an, dass sie mehrfach traumatische Erfahrungen gemacht haben, etwa durch Beschuss, Vertreibung oder den Verlust von Angehörigen. Frauen und ältere Menschen hatten ein größeres Risiko für eine solche Belastungsstörung. Genauso wie Personen im Militärdienst und Menschen, die wegen des Kriegs ihr Zuhause verlassen mussten. Die Forschenden betonen, dass die Ergebnisse nur eine Momentaufnahme während des andauernden Krieges sind. Sie sehen aber einen großen Bedarf an langfristiger psychologischer Unterstützung für die Bevölkerung. Venedig ist für seine Kanäle bekannt und dafür, dass es mitten ins Wasser gebaut ist. Offenbar gibt es dort aber noch mehr davon, als auf den ersten Blick zu sehen ist. Forscher haben in der Küstenregion ein großes unterirdisches Süßwasservorkommen entdeckt. Erste Schätzungen gehen davon aus, dass es in etwa so groß ist wie der Gardasee. Das Wasser liegt in tiefen geologischen Schichten und wird durch Lehm- und Tonschichten von salzhaltigem Wasser abgeschirmt. Das ist besonders interessant, weil das Grundwasser nahe der Oberfläche in der Region zunehmend versalzt. Ein Grund dafür ist, dass mehr Wasser weiter flussaufwärts vordringt, vor allem aufgrund von Trockenheit und sinkender Flusspegel. Beides Dinge, die durch den Klimawandel begünstigt werden. Die Entdeckung stammt aus dem EU-Forschungsprojekt Swarm Risk. Noch ist aber unklar, wie viel Wasser tatsächlich rund um Venedig unterirdisch gespeichert ist und ob sich das Vorkommen nutzen lässt, ohne das ökologische Gleichgewicht der Region zu gefährden. Die Art, wie wir sprechen, lässt möglicherweise Rückschlüsse auf unser Alter und unser Gedächtnis zu. Forscher haben eine KI mit Sprachaufnahmen von fast 3000 Menschen trainiert, auf Spanisch in 5 südamerikanischen Ländern. Unter den Teilnehmenden waren vor allem gesunde Menschen, aber auch viele mit Demenzerkrankungen. Analysiert wurde unter anderem Sprechpausen, Tonhöhe, Wortwahl und die Länge der Silben. Auch wie emotional das Erzählte war und wie viele Informationen es enthielt. Zu der Studie gehörten auch Gedächtnis- und Konzentrationstests. Es kam raus, dass die KI bei gesunden Menschen ziemlich genau das Alter über die Sprache bestimmen konnte. Bei den Demenzkranken lag sie aber oft deutlich daneben. Heißt, sie schätzte die Menschen auf Basis ihrer Art zu sprechen älter ein, als sie in Wirklichkeit waren. Die Forscher können sich vorstellen, dass sich von so einer Sprachanalyse auch mal auf die Gesundheit unseres Hirns schließen lässt. Vielleicht auch mal als Teil eines Frühwarnsystems für Demenz.
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0: Schönen guten Tag, Freunde. Hier ist Deutschlandfunk Nova. Und ihr habt es mitbekommen, heute wurde der erste Nobelpreis bekannt gegeben. Zwei deutsche Wissenschaftler und ein Amerikaner kriegen den Medizin-Nobelpreis. Für eine Sache, die ich nicht im Detail verstanden habe. Aber es ging um Zellen, die anscheinend auch,
1: irgendwas
0: wenn man
1: Licht, ne?
0: auf die leuchtet, dann werden die aktiviert. Frag mich nicht. Caro Nieder ist schon am Start. Wie bist du
1: Hi.
0: So wissenschaftlich bewandert?
1: Ja, hast ja gerade gehört. Auch sehr, sehr
0: auch.
1: Gut.
0: Ja.
1: Ja, aber ich meine, ey, die haben nicht umsonst einen Nobelpreis bekommen. Wenn wir das alles verstehen würden, hätten wir den auch haben können.
0: So sieht das nämlich aus. Aber es ist natürlich so, auch wir hätten einen Nobelpreis verdient.
1: Jeder.
0: Das kann man ganz klar sagen. Vielleicht jetzt nicht unbedingt in den Kategorien, die da in Stockholm und in Oslo verliehen werden. Aber ich finde, also du hättest da bestimmt auch einen verdient, oder nicht?
1: Ja, ich habe mitbekommen, dass du ja schon die Leute auch gefragt hast. Deswegen habe ich gerade mal länger überlegt. Ich würde sagen, ich habe einen Nobelpreis im effizienten Putzen verdient.
0: Oh, wirklich?
1: Ja, nicht, weil ich besonders toll putzen kann, sondern weil ich finde, ich sehr gut da drin bin, dass bei mir alles optisch sauber ist
0: ja.
1: und auch hygienisch, also ne, ist jetzt nicht dreckig, aber wenn du zu Besuch kommst und genau hinguckst und mal mit dem Finger da über den Schrank gehst oder so, ganz sieht sauber rein ist es nicht, aber es sieht sauber aus, weißt du?
0: Ich frage mich gerade, ob es wirklich effektiv dann das richtige Wort ist oder ob du eher die Oberflächen oberflächlich putzt.
1: Ja, vielleicht ist es auch oberflächliches Putzen.
0: Nobelpreis
1: aber
0: in Oberflächlichkeit
1: ist
0: ja, aber
1: es ist ja ein optisch effizientes Putzen, weißt du?
0: Ja, das stimmt. Oder sagen wir mal, für kurzsichtige Menschen. Nee, warte, weitsichtig muss man sein.
1: Wenn man bei mir nach Hause kommt, muss man nicht Schuhe ausziehen, sondern Brille ausziehen.
0: Ach, Leute. Ich fand auf jeden Fall die Antwort von Johannes aus Mainz sehr gut. Er hat geschrieben, er hätte einen Nobelpreis verdient in der Kategorie Faulheit. Dann habe ich ihn gefragt, warum denn genau? Und dann hat er einfach nicht mehr geantwortet. Damit hat er alles bewiesen.
1: Nee, Ghosting ist da das.
0: Ja, auch das. Aber Leute, ihr könnt euch sicher sein, Caro Nieder wird euch nicht ghosten. Sie wird euch hier ab 18 Uhr feinstens entertainen. Bis später.

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0: glaube, das Gute ist, wenn Möhnen Herzschmerz hat, macht sie wenigstens gute Musik daraus. Heartbreak habt ihr gerade gehört hier bei Deutschlandfunk Nova. Wir haben es jetzt 18 Uhr und Jan Bungartz ist am Start. Hi Jan.
1: Hi Caro.
0: Jan hat ein Update aus der Welt für uns.
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3: Störungen oder sogar Attacken durch Drohnen sind eine wachsende Gefahr für viele Flughäfen. Die Airports rüsten deshalb auf. An zwei weiteren deutschen Flughäfen sind heute Systeme zur Erkennung von Drohnen in Betrieb genommen worden. In Stuttgart und in Hamburg. Die Technik soll helfen, Drohnen früher zu erkennen und eine mögliche Gefahr schneller bewerten zu können. Auch auf dem Flughafen Leipzig-Halle wird so ein System gerade installiert. Nach Angaben vom Bundesverkehrsministerium sind damit alle 8 großen deutschen Verkehrsflughäfen mit moderner Drohnenerkennung ausgestattet. Im August waren am Flughafen Leipzig-Halle eine Drohne mit Sprengstoff entdeckt worden. Danach hatte es Kritik gegeben, dass ein Erkennungssystem fehlte. Die Bundesregierung plant offenbar, Plastikverpackungen teurer und damit unattraktiver zu machen. Hierfür planen die Koalitionsfraktionen von CDU, CSU und SPD laut Medienberichten eine neue Steuer. Fällig werden soll die für Unternehmen, und zwar in Höhe von 550 Euro pro Tonne Kunststoff. Betroffen sind den Plänen zufolge Verpackungen und Verbundmaterial, wenn der Plastikanteil über 5% beträgt. Dabei geht es auch um Folien, Verschlüsse, Deckel und Kunststoffkapseln. Die Bundesregierung rechnet den Berichten zufolge mit Einnahmen von jährlich knapp 1,5 Milliarden Euro aus der Verpackungssteuer. Sie geht auch davon aus, dass die Kosten wohl an die Verbraucherinnen und Verbraucher weitergegeben werden. Die Steuer soll aber ein Anreiz sein, den Anteil an Plastik in Verpackungen zu reduzieren. Deutschland braucht einen neuen Umgang mit Wasser, das sagt Bundesumweltminister Carsten Schneider. Er hat auf einem Forum mit dem Titel Zukunft Wasser vorgeschlagen, dass Deutschland effizienter, vorausschauender und gerechter mit der Ressource umgehen sollte. Dabei geht es auch um Verteilungsfragen. Schneider sagte, wenn Wasser knapp wird, dürften die Grundbedürfnisse der Bürger nicht mit Großverbrauchern konkurrieren. Dann müssten Konzerne für Rechenzentren oder Pharmafirmen eben mehr für Wasser zahlen oder für Technik zum Wasser sparen. An dem Treffen in Berlin nehmen auch die Bundesländer, Unternehmen und Verbände teil. Dabei geht es auch um die niedrigen Pegelstände in Rhein und Bodensee. Wenn ein Energieanbieter eine Preisgarantie in seinen Strom- oder Gasverträgen abgibt, dann muss er sich auch daran halten. Preiserhöhungen sind dann nicht okay, auch nicht in Energiekrisen, wie etwa im Herbst 2022. Das hat das Oberlandesgericht Hamm entschieden, nach einer Sammelklage vom Verbraucherzentrale Bundesverband gegen den Energiediscounter Extraenergie. Dessen Preiserhöhungen Ende 2022 waren laut Urteil unwirksam. Für die betroffenen Kundinnen und Kunden gilt der ursprünglich vereinbarte Preis. Nach Angaben der Verbraucherschützer hatte Extraenergie die Preise trotz vertraglicher Garantien um mehr als 200% erhöht. Das Unternehmen hatte das mit Russlands Krieg gegen die Ukraine begründet und sich auf eine Störung der Geschäftsgrundlage berufen. Die Richter haben dem widersprochen und klargestellt, dass der Anbieter mit der Preisgarantie ein unternehmerisches Risiko eingegangen ist. Und das waren die News.
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0: Heute Abend und in der Nacht ist es stark bewölkt, aber maximal an der Nordsee kommen ein paar Tropfen runter. Neblig wird's aber. Im Norden kann es auf 16 Grad abkühlen, im Süden bis auf 5 Grad. Morgen dann in der Mitte und im Süden Deutschlands trocken. Im Südosten, im Alpenraum können Schauer kommen. Im Norden ist es stärker bewölkt und dort kann es auch öfter regnen. 17 bis 24 Grad wird's morgen warm.
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0: Hallöchen. Ihr habt es letzte Woche bestimmt schon mitbekommen. In Frankreich gab es zum Teil heftige Proteste, zum Teil auch gewalttätig. Für morgen sind jetzt wieder große Demonstrationen angesagt. Wir gucken gleich mal genauer drauf, warum da eigentlich demonstriert wird und was da uns gegebenenfalls morgen erwartet.
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0: Meek war das mit Terminally Verbal, habt ihr gerade gehört, hier bei Deutschlandfunk Nova. In Frankreich sind gerade über 400 Schulen geschlossen aus Angst vor Ausschreitung. Letzte Woche, habt ihr vielleicht mitbekommen, gab es in verschiedenen Städten in Frankreich ziemlich heftige, zum Teil auch gewalttätige Proteste mit über 5000 Festnahmen. Unser Korrespondent in Frankreich, Stefan Detjen, der beobachtet die Proteste für uns.
1: Wo dann Schülerinnen und Schüler, teilweise auch schwarz vermummt, mit Steinen und Gegenständen auf die Polizei werfen, Straßenbarrikaden errichten, Mülltonnen anzünden, also Feuer, schwarze Rauchschwaden und dann diese schwer vermummten, behelmten Polizisten mit Schlagstöcken, Schildern und Gewehren, aus denen sie Tränengas verschießen. Also das sind schon wirklich sehr gewalttätige Bilder.
0: Für morgen sind wieder große Demonstrationen in Frankreich geplant. Grund für die Proteste sind die schlimmen Zustände, die viele Schüler und Schülerinnen in den Schulen kritisieren. Zum Beispiel Anna, 17 Jahre alt aus Lille.
2: Es gibt Decken, die so aussehen, als könnten sie jeden Moment auf uns einstürzen. Letztes Jahr sind uns Fensterscheiben auf den Kopf gefallen. Es gibt Ratten und Mäuse. In einigen Schulen in Seine-Saint-Denis sind die Flure buchstäblich überflutet. Wasser kommt aus den Wänden. Das ist einfach nicht normal. Und niemand kümmert sich um uns.
0: Andere kritisieren, dass es zu wenig Lehrerinnen und Lehrer gibt und dass ständig Unterricht ausfällt. Und sie sagen, die Regierung gibt viel zu wenig Geld für das Bildungssystem aus. Das sehen auch etliche Lehrkräfte so, zum Beispiel Julia Leobal, Lehrerin und Gewerkschaftsvertreterin aus Saint-Denis, aus dem Pariser Vorort.
3: Wir erwarten mehr Geld, um bessere Schule machen zu können. Die Regierung finanziert militaristische Gedenkfeiern zum 11. November, Verteidigungsklassen in den Schulen. Wenn es Geld für Verteidigung gibt, dann muss es auch Geld für Saint-Denis, für das arme 93. Departement geben, so wie es unsere Schüler verdienen.
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0: Nach 5 Jahren Pause haben sie uns diesen Song geschenkt. Churches Madness mit Roses. Hier bei Deutschlandfunk Nova. Ihr habt es sicher auch schon mal geschickt bekommen oder auf Social Media gesehen, Links zu Spendenaufrufen von Privatpersonen, die in einer finanziellen Notlage sind. Also zum Beispiel ihre Miete oder Arztrechnung oder auch eine Beerdigung nicht bezahlen können. Solche privaten Spendenaufrufe, die sind in den letzten Jahren krass angestiegen. Es gibt die Plattform GoFundMe an. Vor 4 Jahren waren es rund 45.000 Aufrufe, jetzt 144.000, also mehr als dreimal so viele. Einer dieser Spendenaufrufe, der kommt von Kati.
1: Ich musste einen Spendenaufruf starten, weil es meiner Hündin über ein Jahr zunehmend schlechter ging und am Ende eine Operation anstand, die ich einfach nicht stemmen konnte.
0: Kati hat dann bei Instagram und auch WhatsApp noch so ein bisschen die Werbetrommel dafür gerührt, weil wichtig ist ja, dass viele mögliche Spender und Spenderinnen davon mitbekommen. Die kommen meistens aus dem Freundes- oder Bekanntenkreis. Das hat Deutschlandfunk Nova-Autor Frido Menzel für uns recherchiert.
2: Über 80% der Spenden kommen laut GoFundMe von Leuten, die die Organisatorin oder den Organisator bereits kennen. Es geht also weniger darum, fremde Menschen im Netz zu überzeugen, sondern das eigene Umfeld zu erreichen, nur eben online statt persönlich.
0: Aber wir bekommen ja auch Spendenaufrufe von fremden Personen mit. Und das ist natürlich eine Situation, wo nochmal mehr Vertrauen gefragt ist.
2: Die Anbieter sagen aber, dass sie das im Blick haben. Also bevor jemandem das gespendete Geld überwiesen wird, werden Kontodaten und Ausweis nochmal überprüft. Und wenn dann da irgendwas nicht stimmig ist oder ein Missbrauch auffliegt, dann kriegst du dein Geld auch wieder zurück. Und du selbst kannst auch darauf achten. Zum Beispiel gibt es konkrete, überprüfbare Details wie Name, Ort oder einen konkreten Anlass, im Idealfall sogar mit Belegen. Und kann man die Organisatoren auch persönlich kontaktieren? Daran merkt man dann schon ganz gut, ob sowas seriös ist.
0: Ja, und kritisch wird es natürlich auch, wenn jemand Druck aufbaut, sofort zu spenden, dann vorsichtig sein, den Anbieter kontaktieren und zur Not auch die Polizei einschalten. Bei Kati übrigens gab es ein Happy End. Ein großer Teil für die OP-Kosten von ihrer Hündin ist bei ihrem Spendenaufruf dann tatsächlich zusammengekommen.

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1: Timo Oberhauser ist das jetzt hier für euch. Hi.
2: Tag, Caro.
1: 18:30 ist es. Timo erzählt uns, was in der Welt los ist.
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4: Erstmal gibt's drei Themen in kurz. An zwei weiteren deutschen Flughäfen sind heute Systeme zur Erkennung von Drohnen in Betrieb gegangen. Auch Stuttgart und Hamburg wollen Drohnen früher erkennen und eine mögliche Gefahr schneller bewerten können. Der Bundesverfassungsschutz will sensible Infos vor einem Zugriff der AfD schützen, für den Fall, dass die Partei in Sachsen-Anhalt an die Regierung kommt. Und der Medizin-Nobelpreis geht dieses Jahr an zwei Deutsche und einen US-Amerikaner für ihre Arbeit im Bereich der Optogenetik.
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4: Italiens Regierungschefin Giorgia Meloni versucht schon länger, gegen KI-Fakes vorzugehen. Jetzt macht die Politikerin einen weiteren Schritt. Italienische Medien berichten, dass Meloni einen Mini-Tonschnipsel von sich hat registrieren lassen beim EU-Amt für geistiges Eigentum. Damit soll es leichter werden, per Gericht gegen gefälschte Zitate vorzugehen. Meloni war im Frühjahr Opfer von KI-generierten Fotos geworden, die im Netz die Runde machten. Damals hatte sie das Thema auch offen angesprochen und dazu aufgerufen, es mehr im Blick zu haben. Deepfakes seien ein gefährliches Instrument und könnten jeden treffen, sagte Meloni. In den 1940er und 50er Jahren haben die USA auf den Marshallinseln viele Atomtests durchgeführt, mit Folgen bis heute. Das UNO-Menschenrechtsbüro fordert mehr Hilfe für die rund 37.000 Menschen auf den Inseln. Die Inselgruppe liegt etwa auf halbem Weg zwischen Australien und Hawaii. Im Zweiten Weltkrieg wurden die Inseln von den USA besetzt. Danach gab es insgesamt 67 Atomtests mit einer Gesamtexplosionsstärke, die mehr als 7.000 Hiroshima-Bomben entspricht. In einem Explosionskrater auf einer Insel hat das US-Militär die radioaktiven Abfälle von mehreren Tests vergraben und mit einer riesigen Betonkuppel abgedeckt. Die ist jedoch rissig und wird jetzt auch durch den steigenden Meeresspiegel bedroht. In den 1980er Jahren hatten die Marshallinseln Entschädigungszahlungen von 150 Millionen US-Dollar akzeptiert. Die UNO sagt aber, das deckt längst nicht alle Schäden ab, vor allem keine immateriellen. Ob aus religiösen Motiven oder um einfach mal eine Auszeit vom stressigen Alltag zu nehmen und mit Menschen aus aller Welt in Kontakt zu kommen. Es gibt viele Gründe, den traditionellen Jakobsweg zu gehen. In diesem Jahr machen das wohl so viele Menschen wie noch nie. Das Pilgerbüro in Santiago de Compostela sagt, dass es jetzt schon 500.000 Pilgerurkunden ausgestellt hat. Bis zum Jahresende dürften es etwa 570.000 werden, was Rekord wäre. Schon letztes Jahr hat es einen neuen Höchststand gegeben. Der Jakobsweg ist ein Netz aus verschiedenen Routen. Der Hauptweg startet ganz im Süden von Frankreich und führt bis zur Stadt Santiago de Compostela in Spanien. Das sind knapp 800 Kilometer. Wer eine Pilgerurkunde haben möchte, muss mit Stempeln nachweisen, dass er mindestens die letzten 100 Kilometer zu Fuß gegangen ist. Soweit die News.
3: Das Wetter.
1: Heute Abend und in der Nacht bleibt es größtenteils trocken. Maximal an der Nordsee kommen ein paar Tropfen runter, aber neblig wird es auf jeden Fall. 16 Grad sind drin, bis auf 5 Grad kann es abkühlen Richtung Süden runter. Morgen dann in der Mitte und im Süden auch weiterhin trocken. Südosten im Alpenraum kann es Schauer geben und im Norden leider stärker bewölkt und Regen. 17 bis 24 Grad wird es warm.
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1: Hi. Gestern war Präsidentschaftswahl in Brasilien. Keiner der Kandidaten hat die absolute Mehrheit bekommen, deswegen wird es bald eine Stichwahl geben. Das Spannende an der Sache ist aber auch, es könnte wieder ein Bolsonaro-Präsident werden, was für den Regenwald und auch unsere Umwelt nicht ganz so geil wäre. Wir gucken gleich genauer drauf.
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0: Gestern war die Präsidentschaftswahl in Brasilien und noch gibt's kein richtiges Ergebnis, weil es wird eine Stichwahl geben zwischen dem aktuellen Präsidenten Lula da Silva und Flavio Bolsonaro. Keiner von beiden hat gestern die absolute Mehrheit gekriegt und Bolsonaro, da klingelt bei uns allen was, ne? Weil ja, Flavio Bolsonaro, das ist der Sohn vom ehemaligen Präsidenten Jair Bolsonaro. Je nachdem, wie diese Stichwahl jetzt ausgeht, geht's auch mit dem tropischen Regenwald in Brasilien weiter und damit auch mit dem gesamten Klima auf unserem Planeten. Aber obwohl das ja auch weltweit so viel daran hängt, war das gar nicht so ein großes Thema jetzt im Wahlkampf. Das hat uns Jan Börner erzählt. Er ist an der Uni Bonn Professor für Ökonomie der nachhaltigen Landnutzung.
1: Das Thema stand in Brasilien nicht so stark im Zentrum des Wahlkampfs. Da ging es eher um soziale Sicherheit und überhaupt soziale Sicherungssysteme und die Wirtschaft als solche. Ich würde nicht unbedingt sagen, dass den Brasilianern der Amazonas weniger wichtig ist. Es ist natürlich aus Sicht von Deutschland einfach zu sagen, schützt doch mal den Wald. Wir haben ja selber auch unsere Umweltprobleme. Von daher ist es einfach so, dass in Brasilien andere Themen gerade ganz oben auf der Prioritätenliste stehen.
0: Ja, Lula da Silva, also der ja aktuell noch regiert, der hatte die Umwelt, ich sag mal, wieder auf die Karte gebracht. Der hatte Behörden wieder handlungsfähig gemacht, um eben den Schutz des Regenwaldes wieder zu ermöglichen. Und Bolsonaro Junior, also sein Gegner jetzt in der Wahl, der spricht aber eben genau die anderen Sorgen der Bevölkerung an und hat damit wohl auch die besseren Chancen, die Stichwahl zu gewinnen. Dann sieht's nicht so gut für die Umwelt aus.
1: Es ist im Wahlprogramm von Flavio Bolsonaro auch schon angekündigt, dass er sich die Institutionen, die relevant sind, also ICM Bio, das sind die, die sich um die indigenen Gebiete kümmern, und IBAMA, das ist die sogenannte Umweltpolizei, dass es da Überlappungen gäbe in den Kompetenzen, dass die eingeschränkt werden müssen. Und das ist im Grunde die Gefahr, die alle, die das beobachten, sehen, dass das wieder genauso gemacht wird, systematisch wie in der Regierungszeit von Flavio Bolsonaros Vater.
0: Die Präsidentschaftswahl in Brasilien gestern hatte auch Folgen für den Regenwald dort und das Klima weltweit. Die Stichwahl, die ist jetzt in knapp 3 Wochen. Wir halten euch hier bei Deutschlandfunk Nova dann natürlich auch weiter auf dem Laufenden, wie es mit der Wahl in Brasilien ausgeht.

0: Phoebe Bridgers war das hier bei Deutschlandfunk Nova mit On Video. Ich wette mal, dass jeder von euch einen ganz guten Penis zeichnen kann. Aber eine Vulva oder vielleicht sogar eine Klitoris, ja, ich glaube, da hört bei vielen dann auch das Wissen auf, wie die eigentlich so ganz genau aussieht. Da gibt's oft deutlich mehr Unwissenheit. Das sagt auch Mandy Mangler. Sie ist Chefärztin für Gynäkologie und Geburtsmedizin in Berlin. Deswegen hat sie für unseren Hörsaal extra einen Vortrag über die Klitoris gehalten, weil sie selber sagt, dass eben vielen von uns heute noch Klitoriskompetenzen fehlen. Dass die Klitoris lange ein Tabuthema war, hat Mandy Mangler auch an ihren eigenen Lehrbüchern von früher gemerkt. Da stand einfach kaum was über die Klitoris drin.
1: Ich hatte ein Lieblingsanatomiebuch und in diesem Lieblingsanatomiebuch stand eben ein kleiner Absatz zur Klitoris. Dieser Absatz bestand aus drei Sätzen und diese drei Sätze beinhalteten eben die Beschreibung der Klitoris als ein Knöpfchen. Aber in dem gleichen Buch gab es eben 12 lange Seiten über den Penis und die Anatomie des Penis.
0: Ja, und das, obwohl die Klitoris eigentlich schon mal besser erforscht war und im 19. Jahrhundert fester Bestandteil in Lehrbüchern. Aber weil man sich damals nicht so ganz erklären konnte, wieso die evolutionär eigentlich wichtig ist, verschwand dann die Klitoris wieder aus den Büchern. Ich meine, Hilfe, bloß nicht, dass die Frau auch beim Sex Spaß hat, ne? Dass die Klitoris eine Zeit wieder aus den Büchern verschwunden ist, hat Folgen bis heute, auch was den weiblichen Orgasmus angeht, sagt Mandy Mangler deswegen.
1: Übung macht die Meisterin, nicht aufgeben und vielleicht auch nicht zu verbissen sehen und sich vielleicht eine geduldige Paarperson suchen, mit der man dieses Thema in sehr freudvollen Begegnungen dann einmal, ja, angeht.
0: Ich würde sagen, das ist doch ein ganz guter wissenschaftlicher Rat, der im besten Fall ja dann auch Spaß macht. Mandy Mangler hat ja bei uns einen ganzen Vortrag zu dem Thema gehalten, also zur Klitoris. Dabei geht es aber nicht nur um den weiblichen Orgasmus, sondern auch um Medizingeschichte, um Genitalverstümmelung und wie Sigmund Freud den wohl größten Orgasmus-Mythos der letzten Jahrhunderte in die Welt gesetzt hat. 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Das hier ist jetzt Loyal Kana für euch bei Deutschlandfunk Nova mit Damsel Fly.
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0: Cassia waren das. Hier war Deutschlandfunk Nova. Wir haben es jetzt 19 Uhr und Jan Bungartz hat ein Update aus der Welt für uns. Hi Jan.
1: Hi Caro.
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3: Der Medizin-Nobelpreis geht in diesem Jahr an zwei deutsche Wissenschaftler und einen aus den USA. Peter Hegemann, Georg Nagel und Carl Deisseroth haben mit ihrer Arbeit die Grundlage für die Optogenetik gelegt. Mit der Methode kann die Aktivität einzelner Nervenzellen in einem lebenden Gehirn mithilfe von Licht an- oder abgeschaltet werden. So können laut der Jury die Mysterien des Gehirns entschlüsselt werden, zum Beispiel wie sich Erinnerungen, Gefühle oder unser Verhalten ausbilden. Hegemann forscht an der Humboldt-Uni in Berlin, Nagel an der Uni Würzburg. Das Karolinska-Institut in Stockholm feiert in diesem Jahr den 125. Geburtstag der Nobelpreise. In den kommenden Tagen werden auch noch die Preisträgerinnen oder Preisträger für Physik, Chemie, Literatur und Frieden bekannt gegeben. Der Bundesverfassungsschutz hat sich vorbereitet für den Fall, dass die AfD in Sachsen-Anhalt an die Regierung kommt. Laut dem Präsidenten des Inlandsgeheimdienstes, Sinan Selin, müssten dann bestimmte sensible Informationen geschützt werden. Er hat sich dazu in einer öffentlichen Anhörung im Parlamentarischen Kontrollgremium des Bundestags geäußert. Vorgesehen sind nach Angaben des Behördenchefs Anpassungen der Datensysteme und des Informationsaustauschs. Auch Politiker und Sicherheitsfachleute hatten auf Gefahren hingewiesen, falls die AfD als Regierungspartei in Sachsen-Anhalt Zugriff auf Geheimdienstinformationen bekommt. Berichten zufolge könnte es um Daten mit Russlandbezug, um Quellen laufenden Kooperationen oder auch Auswertungen über die AfD selbst gehen. Attacken mit Drohnen sind ein wachsendes Problem für viele Flughäfen. Die Airports rüsten deshalb auf. An zwei weiteren deutschen Flughäfen sind heute Systeme zur Erkennung von Drohnen in Betrieb genommen worden. In Stuttgart und in Hamburg. Die Technik soll helfen, Drohnen früher zu erkennen und eine mögliche Gefahr schneller bewerten zu können. Auch auf dem Flughafen Leipzig-Halle wird so ein System gerade installiert. Nach Angaben vom Bundesverkehrsministerium sind dann alle 8 großen deutschen Verkehrsflughäfen mit moderner Drohnenerkennung ausgestattet. Im August war am Flughafen Leipzig-Halle eine Sprengstoffdrohne entdeckt worden. Danach hatte es Kritik gegeben, dass nicht alle wichtigen Flughäfen Erkennungssysteme in Betrieb hatten. In Frankreich gab es nach den gewaltsamen Protesten auch heute Einschränkungen an den Schulen. An mehr als 400 Einrichtungen wurde der Unterricht ganz oder teilweise ausgesetzt. Nach dem Bildungsminister war dort die Sicherheit nicht gewährleistet. Zum Teil sind die Schulen durch Randale oder Brände auch beschädigt worden oder Lehrkräfte wurden direkt angegriffen. Im Norden Frankreichs kam es auch heute zu Zusammenstößen zwischen Schülern und der Polizei. Ein 15-Jähriger wurde schwer verletzt. Er soll eine Hand verloren haben, als er eine Blendgranate der Polizei aufhob. Für morgen haben Schülervertretungen in Frankreich zu neuen landesweiten Bildungsprotesten aufgerufen, unterstützt von mehreren großen Gewerkschaften. Sie fordern mehr Lehrkräfte, bessere Schulgebäude und dass Studienplätze anders vergeben werden. Das waren die News.
2: Das Wetter.
0: In der Nacht ist es vor allem im Norden stark bewölkt. Wenn, wird es aber erstmal nur an der Nordsee ein bisschen regnen. Auf 16 bis 5 Grad kann es abkühlen. Und neblig wird es vor allem. Morgen dann, wenn der Nebel sich auflöst, ist es in der Mitte und im Süden von Deutschland sonnig. Rund um die Alpen kann es aber später Schauer und Gewitter geben. Und im Norden ist es nicht ganz so sonnig, mehr Wolken. An der Küste vielleicht auch ein paar Tropfen, die da runterkommen. 17 bis 24 Grad sind drin.
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0: Hi! Also ich habe gerade erst wieder eine Mail bekommen, dass Netflix seine Abo-Angebote um 3 Euro oder irgendwas erhöht. Es wird alles wieder teurer. Ansonsten ist es ja eh schon insane, wie viele Abos man abschließen muss, wenn man irgendwie alles ein bisschen gucken will. Die eine Serie guckst du da, den anderen Film da. Ist auf jeden Fall viel Geld. Deswegen gibt es aber gerade einen ganz spannenden Zusammenschluss zwischen Disney Plus und Netflix. Was da gerade los ist und was das für uns auch bedeutet. Es gibt auch ein paar Vorteile immerhin. Hört er gleich hier in so 5 Minuten.
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0: Luna Morgenstern mit Gold. Habt ihr gerade hier gehört bei Deutschlandfunk Nova. Und Gold geht es jetzt quasi auch, weil wir so wahnsinnig viel davon für Streamingdienste ausgeben müssen. 16 Euro für Netflix, 12 Euro für HBO Max, dann vielleicht nochmal 10 Euro für Apple TV, Amazon Prime und was man noch alles haben will. Wenn wir im Jahr 2026 jede aktuell angesagte Serie streamen wollen, dann brauchen wir inzwischen ziemlich viele Abos und die gehen natürlich ganz schön in eine Kohle. Jetzt gibt's aber einige Filme und Serien auch bei Netflix, für die man eigentlich ein Disney Plus Abo braucht. Die zwei Streamingdienste haben einen Deal miteinander gemacht und Stefan Krombach aus dem Deutschlandfunk Nova Team, der hat uns mal erzählt, um was für Filme oder Serien es da überhaupt erstmal geht.
1: Ja, seit gestern können wir bei Netflix alle 5 Ice Age Filme gucken.
2: Sie können doch nicht weit sein. Entweder sind sie da lang gegangen oder hier lang. Oder
3: du verstehst
2: vielleicht.
3: Nicht viel vom Spurenlesen, nicht wahr?
2: Hey, ich bin ein Faultier. Ich sehe einen Baum, ich esse ein Blatt. Das ist mein Spurenlesen.
1: Also für alle mit Netflix-Abo gibt's jetzt also potenziell ein Wiedersehen mit Manni dem mürrischen Mammut, mit Faultier Sid und Säbelzahntiger Diego, bevor dann nächstes Jahr der 6. Teil ins Kino kommt. Die Filme, die haben ja schon ein paar Jahre auf dem Buckel, ne, sind zwischen 2002 und 2016 erschienen, aber offensichtlich haben die Leute nach wie vor Bock auf die Animationsfilme. Ice Age 1 und 4 sind gerade direkt mal in die Top 10 der meistgeschauten Filme eingestiegen bei Netflix. Und außerdem, seit gestern verfügbar, ist auch noch die Serie Percy Jackson, aber davon nur 2 Staffeln.
0: Aha, da haben wir schon das Aber. 2 Staffeln von wie vielen?
1: Ja, es gibt aktuell 4 und im November kommt die 5. Und das ist schon einer der Haken für uns an diesem Deal. Bei Percy Jackson, da sieht man zum Beispiel, dass Disney das ziemlich offensichtlich als Promo-Move benutzt. Mhm. Weil klar, wer die Serie jetzt bei Netflix entdeckt, nach 2 Staffeln angefixt ist, der muss sich dann danach halt doch noch das Disney Plus Abo holen, wenn er weitergucken will.
0: Ja, okay. Ich meine, die machen es ja auch ganz schlau, ne? Muss man sich also vorher klar machen, wenn man mit der Serie anfängt, gibt's da noch weitere Haken bei diesem Deal?
1: Ja, naja, also wenn du auf einen der Disney-Titel Bock hast, dann solltest du den jetzt nicht allzu lange in deine Merkliste legen, ohne ihn anzugucken. Die sind nämlich alle nur vorübergehend bei Netflix. Oh. Steht da auch auf der Seite oder in der App direkt dabei. Jetzt ansehen für begrenzte Zeit. Und das sollen wohl 3 Monate sein. So schreibt es das US-Magazin Variety. Und das Ganze ist eben Teil von einem größeren Deal, den die beiden Unternehmen jetzt geschlossen haben.
0: Das heißt, es bleibt wahrscheinlich auch nicht bei diesen 2 Produktionen, oder?
1: Nee, genau. Da soll noch einiges mehr kommen. Anfang November zum Beispiel die Krimiserie Will Trent. Nächstes Jahr die Sitcom Shifting Gears, die Thriller-Serie Tracker und auch mehrere Animationsfilme. Und damit weicht Disney jetzt so ein bisschen von seiner bisherigen Strategie ab, als die ihren eigenen Streamingdienst Disney Plus gestartet haben, vor mittlerweile 7 Jahren. Da war die Ansage eigentlich, dass es mittelfristig die ganzen Disney-Inhalte im Streaming nur noch da geben soll.
0: Ja, eben.
1: Aber der Move, der ist jetzt auch nachvollziehbar, weil also einmal bekommt Disney natürlich Geld für die Lizenzen von Netflix und sie machen eben Promo bei den Netflix-Usern. Und bei den Usern hat die Plattform halt nach wie vor weltweit mehr als doppelt so viele wie Disney+.
0: Ja, und dadurch, dass es auch mittlerweile so viele Streaming-Dienste gibt, also das sind ja alle untereinander Konkurrenz, vielleicht machen Netflix, Disney+ das ganz schlau, um sich dann so gegenseitig aneinander zu binden. Welche Angebote es da gerade bei Netflix gibt und was auch die Strategie dieser Streaming-Dienste ist, das hat uns Stefan Krombach aus dem Deutschlandfunk Nova Team erklärt. Danke dir.
1: Gerne.

0: Channel Trash, habt ihr gehört, bei Deutschlandfunk Nova. Heute war in vielen Bundesländern Unistart, vor allem ja auch für Erstis spannend. Ne? Wir haben uns gefragt, wie das aktuell eigentlich für Erstis in Sachsen-Anhalt ist. Vor 4 Wochen hat die AfD ja die Landtagswahl gewonnen mit knapp 44% der Zweitstimmen. Der Verfassungsschutz stuft den Landesverband der AfD als gesichert rechtsextrem ein. Seitdem steht die Frage im Raum, ob die AfD die Regierung dort stellen kann. Sachsen-Anhalt wäre dann damit das erste Bundesland, in dem das eben passiert. Unsere Korrespondentin für Sachsen-Anhalt, Nora Wilker, hat mit Studis auf dem Unicampus in Magdeburg gesprochen. Da hat sie zum Beispiel unter anderem Alex getroffen. Er ist letzte Woche für sein Medizinstudium von Berlin nach Magdeburg gezogen.
1: Das besorgt einen schon sehr. Ich habe selber Migrationshintergrund und viele Aussagen der AfD gefallen mir nicht. Auch die Richtung, in die sich ihre Pläne entwickeln, sehe ich als sehr problematisch. Aber irgendwer muss Magdeburg dann ja auch stabil halten, ne?
0: Studentin Lena, die sorgt sich um die Diversität in Sachsen-Anhalt. Sie hat Angst, dass bei einer möglichen AfD-Regierung wichtige Freiheitsrechte beschnitten werden könnten.
2: Ich habe viele Freunde, die sehr divers sind. Ich habe Angst, dass sich das alles einschränken könnte, dass wir eben nicht mehr die Möglichkeit haben, einfach uns frei zu entwickeln, dass das eingeschränkt wird. Ich glaube, das wäre einfach fatal für unsere Gesellschaft.
0: Manche sehen auch eine mögliche AfD-Regierung ganz konkret als Problem für ihre eigene berufliche Zukunft. Wir haben mit unserer Sachsen-Anhalt-Korrespondentin Nora Wilker ausführlicher darüber gesprochen. Das ganze Gespräch, das findet ihr in der Deutschlandfunk-App. Da erzählt sie uns zum Beispiel auch, ob sich die politische Situation auch an den Studizahlen an der Uni in Magdeburg eigentlich bemerkbar macht. Deutschlandfunk Nova ist hier. Ich wünsche euch einen tollen Montagabend, einen Monatabend auch, aber vor allem Montagabend. Ich bin Caro Niederheil.

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0: Tovelo, habt ihr ganz neu hier gehört auf der Deutschlandfunk Nova Playlist mit Source of Life. Wir haben es 7:30. Wenn ihr öfter hier zuhört, wisst ihr, was jetzt passiert. Immer um 7:30 kriegt ihr unter der Woche hier unsere neueste Folge von unserem Nachrichtenpodcast Unboxing News. Heute schauen wir dafür nach Frankreich. Das hier ist meine Kollegin Ilka Knigge.
1: Geschlossene Schulen, Gewalt auf den Straßen. Die heftigen Proteste von SchülerInnen in Frankreich gehen weiter.
2: Es gibt Verletzte. Es gibt Leute, die Zähne verloren haben. Es gibt Leute, die an den Augen verletzt

0: sind. Diese Polizeigewalt ist nicht normal. Das kann man nicht geschehen lassen. Und ich denke, wir werden jetzt nicht aufhören.
1: Am Dienstag soll es landesweit Demos geben. Und es geht um weit mehr als marode Schulgebäude, sagt unser Korrespondent.
2: Ganz Frankreich, alle Auseinandersetzungen stehen jetzt im Licht dieses Wahlkampfes. Die Präsidentschaftswahlen, in denen es dann um die Nachfolge von Emmanuel Macron geht, der nach 2 Amtszeiten nicht nochmal antreten darf.
1: Warum die Proteste so eskalieren, darum geht's bei uns heute.
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1: Ein Thema, dazu persönliche Perspektiven und die Hintergründe. Das gibt's hier jeden Wochentag bei Unboxing News. Es ist Montag, der 5. Oktober 2026. Über 400 Schulen in Frankreich geschlossen, aus Angst vor Ausschreitungen. Über 5000 Festnahmen. Ermittlungen gegen Schüler. Sie sollen Lehrkräfte und Polizisten angegriffen haben. Aber auch gegen Polizisten wird ermittelt, wegen der Gewalt, die sie gegen Demonstrierende eingesetzt haben sollen. Die Proteste in Frankreich gehen heute in die 2. Woche. Was die Demonstrierenden fordern, das hat sich Johannes Döbbelt aus dem Unboxing-News-Team angeschaut. Johannes, um welche Missstände geht es denn den SchülerInnen?
4: Also als riesiges Problem werden immer wieder die teils katastrophalen Zustände der Gebäude und der Klassenzimmer genannt. Es gibt zum Beispiel Schüler, die berichten von sehr, sehr verdreckten und kaputten Klassenräumen. Anna zum Beispiel, 17 Jahre, aus einem Lycée in Lille. Ein Lycée ist ja vergleichbar mit einer gymnasialen Oberstufe hier bei uns.
0: Es gibt Decken, die so aussehen, als könnten sie jeden Moment auf uns einstürzen. Letztes Jahr sind uns Fensterscheiben auf den Kopf gefallen. Es gibt Ratten und Mäuse. In einigen Schulen in Saint-Saint-Denis sind die Flure buchstäblich überflutet. Wasser kommt aus den Wänden. Das ist einfach nicht normal. Und niemand kümmert sich um uns.
4: Andere Schülerinnen und Schüler kritisieren zum Beispiel die Ausstattung in den Schulen und dass viele Klassen einfach überfüllt seien. Eine Schülerin aus einem Vorort von Paris sagt zum Beispiel, wir sind 35 Schüler und wir haben nicht mal genug Stühle für alle.
1: Wenn die Klassen so überfüllt sind, dann liegt es ja wahrscheinlich dran, dass es zu wenige Lehrerinnen und Lehrer gibt, oder?
4: Genau, also der Lehrermangel ist auch ein wichtiger Kritikpunkt, den viele der protestierenden Schüler nennen. Viele Stellen sind einfach unbesetzt. Dadurch gibt es auch immer wieder Unterrichtsausfall, wenn Lehrkräfte zum Beispiel krank sind und dann niemand einspringen kann. Auf der anderen Seite beschweren sich einige Schüler aber auch über eine Überlastung durch zu volle Stundenpläne. Also sie sagen, wir haben ja oft Unterricht bis 18 oder 20 Uhr. Das kritisiert auch Mariam, 15 Jahre alt, ebenfalls aus Lille.
5: Das bedeutet eine zusätzliche psychische Belastung, weil ich erst zur Schule gehe, dann Fußball spiele, erst um 22 Uhr nach Hause komme und dann nachts meine Hausaufgaben mache. Die psychische Belastung ist einfach zu groß.
1: Was fordern denn die Schülerinnen und Schüler, was man konkret ändern könnte, um die Zustände an den Schulen zu verbessern?
4: Ja, die fordern vor allem mehr Geld. Also sie sagen, die Schulen seien schon seit Jahren unterfinanziert. Und diese Kritik teilen übrigens auch etliche Lehrkräfte. Zum Beispiel Julia Leobal, das ist eine Lehrerin und Gewerkschaftsvertreterin aus Saint-Denis, eine Stadt, die direkt nördlich an Paris grenzt.
6: Wir erwarten mehr Geld, um bessere Schule machen zu können. Die Regierung finanziert militaristische Gedenkfeiern zum 11. November, Verteidigungsklassen in den Schulen. Wenn es Geld für Verteidigung gibt, dann muss es auch Geld für Saint-Denis, für das arme 93. Departement geben, so wie es unsere Schüler verdienen.
4: Saint-Denis ist einer der Hauptorte des Protests, der gerade auch besonders viel Aufmerksamkeit bekommt, auch weil die Stadt und die Region drumherum relativ arm sind und weil die Missstände in den Schulen dort einfach als besonders groß beschrieben werden.
1: Wer solidarisiert sich denn jetzt sonst noch mit den protestierenden Schülern?
4: Ja, zum einen sind das viele andere Schülerinnen und Schüler, die sagen, bei uns sind die Zustände in den Klassenzimmern zwar nicht so krass, aber wir zeigen eben unsere Solidarität mit den Schülern aus Saint-Denis und anderswo und machen dann auch eine entsprechende Protestaktion an unserer Schule. Und zum Teil gehen inzwischen auch Studierende mit auf die Straße. Die sagen, auch wir sind auf der Seite der Schüler, wie zum Beispiel diese Studentin hier, Aylen Babianyan, die in Lille mit protestiert hat.
0: Es gibt zu wenig Lehrer und die Plätze an den Lycées werden weniger. Die Zustände sind wirklich schlimm. Es ist das Gleiche, was auch an den Universitäten passiert. Wir unterstützen den Kampf der Schüler voll und ganz.
4: Also nicht nur an den Schulen, auch an verschiedenen Uni-Campussen in Frankreich hat es Protestaktionen von Studierenden gegeben. Auch sie sagen, wir brauchen mehr Geld für eine gute Bildung und zwar auch an den Unis.
1: Aber auch Fälle von heftiger Gewalt bei den Demos werden öffentlich. Bei der Polizei laufen interne Ermittlungen in 5 Fällen. Bei einer davon geht es um einen 16-Jährigen, der ein Auge verloren hat. Die Verletzung soll von einem Hartgummigeschoss der Polizei verursacht worden sein. Aber auch SchülerInnen sind im Fokus. Ein 16-Jähriger wurde in La Ciota in Südfrankreich festgenommen. Er soll einen Lehrer mit Benzin besprüht haben. 2 andere sollen einem Polizisten gegen den Kopf getreten haben. SchülervertreterInnen haben sich nach einem Treffen mit dem Bildungsminister letzte Woche von der Gewalt distanziert. Es gibt Szenen der Gewalt, die absolut widerlich sind, so hat es einer von ihnen formuliert. Die Gewalt selbst ginge gar nicht von den Schülern selbst aus, sondern von Außenstehenden, sagt eine andere Schülerorganisation. Die Proteste und auch der Vorwurf der Polizeigewalt sind längst auch großes Streitthema zwischen Regierung und Opposition. Vor allem so kurz vor der Präsidentschaftswahl im April. Er ist für uns im Land und kennt die Hintergründe.
2: Stefan Detjen bin ich. Ich bin der Korrespondent des Deutschlandfunks, Deutschlandfunk Nova in Paris.
1: Stefan, wenn wir das hören, was SchülerInnen beschreiben, die kaputten Gebäude zum Beispiel, wie schlecht steht es denn um Frankreichs Schulen?
2: Ich glaube, das kann man nicht generell sagen. Das Schulsystem ist differenziert. Es gibt Elite-Schulen in Frankreich, sehr angesehene Bildungsinstitutionen, bei denen das auch ruhiger zugeht. Wir haben aber natürlich auch die Situation an sozialen Brennpunkten. Einer der Brennpunkte, der Hauptorte der Demonstrationen hier im Großraum von Paris in der vergangenen Woche waren Schulen in Saint-Denis. Das ist eine der Vorstädte von Paris. Saint-Denis ist eine besonders interessante Stadt, weil sie eine sehr traditionsreiche Stadt der französischen Geschichte ist, aber eben auch eine Stadt, die geprägt ist von der Migrationsgesellschaft, die wir heute hier in Frankreich haben. Sehr, sehr vielfältig, seit ein paar Monaten mit einer sehr linken Regierung. All das ist da in Saint-Denis zusammengekommen und da sind es die Schüler gewesen, die massiv darauf hingewiesen haben, wie schlicht räumlich ihre Schulen ausgestattet sind.
1: Vielleicht kannst du da mal ins Detail gehen. Also was ist das genau? Also ich habe gelesen auch von so bröckelnden Decken und so.
2: Bröckelnde Decken, kaputte Toiletten, Kakerlaken an den Schulen, hat eine Schülerin berichtet. Aber dann geht es sehr stark eben auch um das Thema Unterrichtsausfälle und um das Thema fehlende Lehrer. Die Zahlen sind da auch unterschiedlich. Es sind in diesem Jahr nochmal zum Schuljahresbeginn, eben vor wenigen Wochen, mehrere tausend Lehrerstellen an Schulen nicht besetzt worden. Die Regierung sagt, eben mit Blick auf den demografischen Wandel brauchen wir gar nicht mehr so viele Lehrer. Aber das steht im Gegensatz zum Befund der protestierenden Schülerinnen und Schüler, die sagen, bei uns fällt schlicht der Unterricht aus, weil die Lehrer nicht da sind.
1: Ja, würdest du sagen, der Wahlkampf spielt auch schon mit rein in diese teilweise gewaltvollen Auseinandersetzungen jetzt?
2: Ja, ganz Frankreich. Alle Auseinandersetzungen stehen jetzt im Licht dieses Wahlkampfes. Die Präsidentschaftswahlen, in denen es dann um die Nachfolge von Emmanuel Macron geht, der nach 2 Amtszeiten nicht nochmal antreten darf. Die Wahl findet Ende April, Anfang Mai in 2 Wahlgängen statt. Die Parteien bereiten sich im Augenblick darauf vor. Und wir haben da 2 Parteiformationen, die da aufgestellt sind und sehr stark sind. Das ist das extrem rechte Rassemblement National mit seiner Präsidentschaftskandidatin Marine Le Pen, die zum 4. Mal für das Präsidentschaftsamt antreten wird, mit guten Chancen. Und dann auf der radikalen Linken Jean-Luc Mélenchon, der Gründer und Präsidentschaftskandidat der radikalen linken Partei La France Insoumise, also das aufmüpfige, das widerständige Frankreich, da ist schon das Name, Programm. Und diese Partei, La France Insoumise, die hat sich jetzt auch ganz gezielt hinter die Proteste der Schülerinnen und Schüler gestellt. Auch der Bürgermeister der Stadt Saint-Denis, von der ich eben gesprochen habe, ist seit den Kommunalwahlen im März ein sehr prominenter Politiker dieser Partei La France Insoumise, Bali Bagayoko heißt er, der jetzt auch in die Schlagzeilen, die Diskussion geraten ist, weil er auf solchen Demonstrationen der Schülerinnen und Schüler aufgetreten ist und in einem Interview vor Journalisten gesagt hat, in bestimmten Fällen könne auch Gewalt bei Demonstrationen legitim sein. Er rufe dazu auf, nicht gewalttätig zu sein, aber man müsse das verstehen, wenn sich der Zorn der Schülerin, für den er Verständnis hat, auch mal in Gewalt entlädt.
1: Jean-Luc Mélenchon, der hat ja auch gesagt, die Polizei sei jetzt eigentlich schuld an dieser eskalierenden Gewalt und Macron habe Polizeigewalt gegen Jugendliche angeordnet. Würdest du sagen, Frankreich hat ein Problem mit Polizeigewalt, was sich jetzt auch nochmal zeigt?
2: Also jedenfalls hat Frankreich, das ist eine Erfahrung, die habe ich auch gemacht, hat eine Polizei, die, tja, wie immer man das nennen will, robuster, rabiater, brutaler, finde ich auch, vorgeht bei Demonstrationen. Da kommt es schnell zu solchen gewalttätigen Eskalationen. Sicherlich von beiden Seiten. Ich habe eben gesagt, Frankreich hat eine Protestkultur, eine ja, bis auf die Zeiten der Revolution zurückgehende Kultur, in der man sprichwörtlich schnell mal auf die Barrikaden geht. Also da ist eine andere Protestkultur, aber eben auch eine Strategie der Polizei, da sehr schnell mit wirklich ätzendem Tränengas, ich habe das auch mal erlebt, bin mal in so einen Tränengasangriff der Polizei gekommen, mit Tränengas dann gegen Demonstranten vorzugehen. Und das führt dann zu diesen Bildern, die die letzte Woche in Frankreich geprägt haben, wo dann Schülerinnen und Schüler, teilweise auch schwarz vermummt, mit Steinen und Gegenständen auf die Polizei werfen, Straßenbarrikaden errichten, Mülltonnen anzünden, also Feuer, schwarze Rauchschwaden und dann diese schwer vermummten, behelmten Polizisten mit Schlagstöcken, Schildern und Gewehren, aus denen sie Tränengas verschießen. Also das sind schon wirklich sehr gewalttätige Bilder, die man da in der letzten Woche wieder mal hier in Frankreich gesehen hat. In einer Stimmung eben, die politisch zunehmend aufgeheizt sein wird. Und insofern ist das auch schwer vorherzusagen, was da jetzt weiter passiert und was wir da in den kommenden Tagen, Wochen, Monaten bis zur Präsidentschaftswahl und dann auch danach in Frankreich noch alles erleben werden.
1: Welche Optionen hat denn Frankreichs Regierung jetzt? Du hast gesagt, sie müssen eigentlich einen Sparkurs fahren, aber gleichzeitig sind die Probleme im Bildungssystem einfach real.
2: Ja, für die Regierung ist das Problem zum einen, dass sie eine Regierung ohne parlamentarische Mehrheit ist. Das ist eine Minderheitsregierung, die sich nur dadurch im Amt halten kann, dass sich auch nicht Mehrheiten gefunden haben, die Regierung durch Misstrauensvoten zu stützen. Jetzt hat sie einen Haushalt für das nächste Jahr, für das nächste Wahljahr vorgelegt, eben einen Sparhaushalt, mehr als 40 Milliarden Euro sparen, zugleich steigende Ausgaben für die Verteidigung, sparen dann in ganz verschiedenen Bereichen. Die Regierung beteuert, dass im Bildungssystem nicht gespart werde, dass ich das Budget für das Bildungssystem halte oder sogar gesteigert werde. Die Opposition sieht das anders, verweist darauf, wenn man die Inflation mit hinzurechnet, dann hat das Bildungssystem faktisch weniger Geld als vorher. Dann ist das auch faktisch von Sparmaßnahmen der Regierung betroffen. Also das ist die Situation, in der diese Regierung steckt, die faktisch ja eine scheidende Regierung ist. Denn man muss davon ausgehen, dass wer auch immer dann im nächsten Jahr Präsidentin oder Präsident Frankreichs wird, dann eine neue Regierung ernennt, das Parlament auflöst und sich die ganze politische Landschaft dann nochmal neu formt. In einer Situation, in der die politische Landschaft eben radikal gespalten ist, extrem polarisiert ist, zwischen der extremen Rechten, Marine Le Pen, dem radikal linken Jean-Luc Mélenchon und einer politischen Mitte, die am Ende der Amtszeit von Emmanuel Macron zerfallen, zersplittert ist, einst große, traditionsreiche Parteien, die Sozialisten, die Konservativen, sind bis an den Rand der Bedeutungslosigkeit, muss man fast sagen, geschrumpft. Es gibt Formationen, die sich da bilden, aber es ist überhaupt nicht klar, ob da im Bereich der moderaten konservativen Rechten oder Linken oder der politischen Mitte nochmal eine Figur erscheint, die dann in der Lage ist, genügend Kräfte hinter sich zu versammeln, um Marine Le Pen ganz rechts oder Jean-Luc Mélenchon ganz links erfolgreich entgegenzutreten.
7: Ihr habt gerade eine neue Folge von unserem Nachrichtenpodcast Unboxing News gehört. Der war heute von meiner Kollegin Ilka Knigge plus Team. Hier bei Deutschlandfunk Nova hört ihr jeden Tag unter der Woche die neueste Folge von diesem Nachrichtenpodcast, wo wir uns immer ein aktuelles Thema schnappen, zum Beispiel aus Deutschland oder ja aus der Welt, heute eben aus Frankreich, was uns bewegt. Und da machen wir einen kleinen Deep Dive rein und gucken genauer drauf, was da eigentlich gerade die Lage ist, wie Menschen betroffen sind. Das alles klären wir dann immer in der neuesten Folge. 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Ich bin Caro Nieder, ihr hört Deutschlandfunk Nova und jetzt habe ich Tempercity für euch mit Reverse Psychology.

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1: Wir schenken euch hier jeden Morgen zwischen 7 und 7.30 Uhr 10 Minuten Zeit, in denen ihr über die Themen quatschen könnt, die euch irgendwie wichtig sind. Heute Morgen haben wir mit Friederike aus Freiburg gequatscht. Ihr Herzensthema, das sind Tiere. Genauer gesagt, warum es wichtig ist, Straßenhunde und Straßenkatzen zu kastrieren.
2: Ich weiß, das klingt jetzt erstmal nicht nach einem Thema, was man gerne montagmorgens 10 Minuten im Radio hören möchte.
1: Ja, Friederike sagt, ich weiß, dass es paradox klingt, aber...
2: Trotzdem bin ich überzeugt, dass eine Kastration eine der wirksamsten Dinge sind, die wir im Tierschutz machen können. Denn das Tier kommt dabei gar nicht erst auf die Welt. Und sie verhindert im Prinzip Leid, bevor es entsteht.
1: Friederike hat zusammen mit einer Freundin einen Verein gegründet. Animal Passion heißt der. Und dieser Verein, der setzt sich eben ehrenamtlich unter anderem für Kastrationen von Straßenhunden und Straßenkatzen ein. Sie und ihre Mitstreiterin reisen dafür zum Beispiel auch nach Kroatien, Griechenland oder Montenegro, um Tiere zu kastrieren in Zusammenarbeit mit den Menschen, die dort wohnen.
2: Ja, ein einzelnes Katzenpärchen oder auch ein einzelnes Hundepärchen, welches kastriert ist, verhindert in 5 Jahren über 10.000 Welpen oder Kitten, die nie hungern müssen, die nie frieren müssen oder kämpfen müssen. Und ja, das ist wie ein Schneeballsystem. Also wenn man jetzt Anfang des Jahres eine große Hündin nimmt, die hat einen Wurf von 6 bis 10 Welpen. Und wenn diese Welpen Ende des Jahres schon wieder geschlechtsreif sind, explodiert die Zahl eben innerhalb weniger Generationen.
1: Also Tiere kastrieren, um Leid zu verhindern. Das ist das Herzensthema von Friederike aus Freiburg, habt ihr heute Morgen hier gehört. Sie hat 10 Minuten Sendezeit bei Deutschlandfunk Nova gewonnen und dann eben über dieses Thema hier bei uns gesprochen. Wenn ihr auch ein Thema habt, über wo ihr sagt, ey, da müssen wir im Radio einfach mal drüber sprechen, dann schaut doch mal auf deutschlandfunknova.de. Da steht alles, was ihr wissen müsst, um euch zu bewerben hier bei uns.
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0: Den Justin Timberlake und den Timbaland. Den habt ihr gerade gehört hier bei Deutschlandfunk Nova. Und jetzt hört ihr hier Jan Bungartz. Hi.
1: Hi.
0: Wir haben es 20 Uhr. Wir schauen zusammen mit Jan, was aktuell in der Welt los ist.
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3: Die Spitzen der deutschen Geheimdienste haben vor einem gewaltsamen Konflikt mit Russland und weiteren Gefahren gewarnt. Außerdem sehen sie Deutschland von innen bedroht. Der Präsident des Bundesnachrichtendienstes Martin Jäger sagte bei einer öffentlichen Anhörung im Bundestag, von keinem anderen Land gehe aktuell eine so konkrete Bedrohung aus wie von Russland. Er sprach von einem Schattenkrieg. Mit herkömmlichen militärischen Mitteln könne man dem nicht begegnen. Die konkrete Gefahr eines baldigen Kriegs mit Russland gegen die NATO sieht er allerdings nicht. Der Verfassungsschutzpräsident Sinan Selin wies auf die Gefahr des Rechtsextremismus hin und sagte, es gebe eine extrem besorgniserregende Entwicklung hin zu gewaltbereiten rechtsextremistischen Gruppierungen und Aktionen. Der militärische Abschirmdienst sieht auch die Bundeswehr bedroht, zum Beispiel durch Sabotage an Schiffen der Marine. Deutschland braucht einen neuen Umgang mit Wasser. Das sagt Bundesumweltminister Carsten Schneider. Er hat heute auf einem Forum mit dem Titel Zukunft Wasser vorgeschlagen, dass wir effizienter, vorausschauender und gerechter mit der Ressource umgehen. Wasser dürfe nicht mehr so schnell abgeleitet werden, sondern sollte in der Landschaft bleiben, zum Beispiel in wiedervernässten Mooren. Schneider fordert Investitionen in die Wasserinfrastruktur, wie Speicher und neue Kläranlagen. Bezahlt werden könnte das aus dem 500 Milliarden Euro Sondertopf für Infrastruktur und Klimaneutralität. Bundesfamilienministerin Karin Prien ist gerade zu Besuch in der Ukraine. Heute hat sie dabei in Kiew einen Stolperstein verlegt, zur Erinnerung an ein Opfer des Nationalsozialismus. Vor Ort, auf einem Bürgersteig der ukrainischen Hauptstadt, hat sich die CDU-Politikerin besorgt über einen wachsenden Antisemitismus in vielen Ländern Europas geäußert. Wer jüdisches Leben angreife, greife unsere Gesellschaft und damit uns alle an. Prien hat auch an die im russischen Angriffskrieg getöteten Kinder erinnert. Sie besuchte dafür einen Gedenkort für die minderjährigen Kriegsopfer in Kiew. Der Medizin-Nobelpreis geht in diesem Jahr an zwei deutsche Wissenschaftler und einen aus den USA. Peter Hegemann, Georg Nagel und Carl Deisseroth haben mit ihrer Arbeit die Grundlage für die Optogenetik gelegt. Mit der Methode kann die Aktivität einzelner Nervenzellen im lebenden Gehirn mit Hilfe von Licht an- oder abgeschaltet werden. So können laut Jury die Mysterien des Gehirns entschlüsselt werden, zum Beispiel wie sich Erinnerungen, Gefühle oder auch unser Verhalten ausbilden. Hegemann forscht an der Humboldt-Uni in Berlin, Nagel an der Uni Würzburg. Und der Deutsche Buchpreis geht dieses Jahr an die Autorin Shaida Basia für ihren Roman Die Lücken. Die Jury nennt ihn einen Roman gegen Gleichgültigkeit, in dem fast 100 Jahre ambivalentes deutsches Leben reflektiert werde. Der Preis vom Börsenverein des Deutschen Buchhandels gilt als eine der wichtigsten Auszeichnungen der Branche und wird traditionell vor Eröffnung der Frankfurter Buchmesse vergeben, die diese Woche losgeht. Das waren die News.
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0: 16 bis 5 Grad kann es heute Nacht kalt werden. Neblig wird es aber vor allem. Und an der Nordsee kann es auch ein bisschen Regen geben. Morgen dann, nachdem sich der Nebel aufgelöst hat, vor allem in der Mitte und im Süden von Deutschland sonnig. Nur am Alpenrand gibt es später auch einzelne Schauer und Gewitter. Im Norden ist es generell ein bisschen ungemütlicher. An der Küste regnet es dort auch. Aber relativ warm wird es auch morgen. 17 bis 24 Grad sind drin.
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0: Hallöchen. No. Danger Dan, der hat am Freitag sein Klavieralbum rausgebracht. Da gab es ja vorher schon einige Diskussionen. Keine Angst heißt dieses Album. Und da ist auch ein Song drauf, der heißt Keine Angst. Ihr erinnert euch vielleicht, da gab es doch diesen, ich nenne es mal Skandal mit dem ZDF, wo dann Danger Dan wieder ausgeladen wurde und. Aber darum soll es heute gar nicht gehen, sondern wir wollen gleich zusammen in dieses neue Album reinhören. Hier in so 6 Minuten.
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0: Am Freitag ist es rausgekommen, das neue Album von Danger Dan. Keine Angst heißt es. Danger Dan hat da eine etwas andere Herangehensweise, wie bei ihm so ein Album entsteht. Also anders, als er es so im Mainstream vermutet.
1: Ich befürchte, dass viel Popmusik gerade so entsteht, dass Leute, also Songwriter-Teams, zusammen in irgendeinem Studio sitzen und dann denken die drüber nach, was wollen die Leute eigentlich gerade hören? Und dann versuchen die, so ein Produkt zu erschaffen, das dem so nah kommt wie möglich. Und bei mir ist genau das Gegenteil der Fall. Ich setze mich hier an mein Klavier, mache mir eine Zigarette an und überlege, was will ich eigentlich gerade sagen? Oder was beschäftigt mich eigentlich? Und dann versuche ich, mir selber so nah zu kommen wie möglich. Und so finde ich dann die Themen und die Lieder.
0: Ja, so ist also eben auch Keine Angst entstanden. Auch wieder mit ein paar politischen Tracks drauf. Danger Dan macht ja eigentlich schon immer auch politische Musik.
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0: Deswegen versteht Danger Dan auch, wieso Leute ihn für einen politischen Liedermacher halten.
1: Ich habe aber von mir selber, glaube ich, ein ganz anderes Bild. Also es ist jetzt nicht so, dass ich hier zu Hause sitze und es gibt eine bestimmte politische Agenda, die ich mir ausdenke. Und dann überlege ich, wie kann ich die in die Welt transportieren? Ah, ich nehme mal das mit Medium Musik oder so. Wenn überhaupt, dann begreife ich mich als Musiker, den auch politische Themen interessieren und bewegen und der auch politische Themen in seiner Musik bearbeitet. Aber dass ich jetzt den ganzen Tag hier über Politik diskutieren möchte mit irgendwelchen Leuten, das halte ich für ein Missverständnis.
0: Hören wir doch jetzt also erstmal rein. Die meisten meiner Freunde ist ein Song auf dem neuen Danger Dan Album. Danach geht's hier noch weiter, was Danger Dan sonst so zu seinem neuen Album Keine Angst zu sagen hat.
1: Also Keine Angst ist auf jeden Fall keine Parole, die man so raushaut, wenn man gerade komplett angstbefreit ist. Im Gegenteil, ich glaube, wenn man das so aus dem Alltag kennt und irgendjemand sagt, keine Angst oder so, dann sind das eher panische Situationen und das wird eher gesagt, um sich selber oder andere zu beruhigen.
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0: Die meisten meiner Freunde, habt ihr gerade gehört, hier vom neuen Danger Dan Album, kam Freitag raus. Keine Angst heißt das, obwohl Danger Dan gar nicht sich so hingesetzt und geplant hat, dass das das Thema wird.
1: Sondern ich habe mich hinterher hingesetzt und habe mir die Lieder angeguckt und habe überlegt, was habe ich da eigentlich gemacht? Und da habe ich gemerkt, okay, die Auseinandersetzung, die Begegnung mit meinen Ängsten spielt auf diesem Album eine riesengroße Rolle. Und deswegen fand ich den Titel Keine Angst auch so passend.
0: Angst ist also einfach so das Hauptthema vom Album geworden.
1: Also das Thema Angst zieht sich auf jeden Fall wie ein roter Faden durch das ganze Album. Und auch das Lied, dass es hier so schön ist, in dem es ja um meine Augenerkrankung geht. Selbst da ist natürlich klar, dass da drin Angst auch eine riesengroße Rolle spielt.
0: Dass es hier so schön ist, das Lied klingt übrigens so.
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0: Es ist ja ein Klavieralbum geworden. Hört man auch bei diesem Song sehr gut. Auf Insta hat Danger Dan erklärt, was genau es eigentlich mit dem Song und seiner Augenkrankheit auf sich hat.
1: In dem geht es um meine Augenerkrankung bzw. meinen Umgang mit meiner Augenerkrankung. Ich habe Retinitis pigmentosa, das ist so eine Netzhautdegenerationserkrankung. Und in dem Musikvideo zu dem Lied haben wir versucht, den Verlauf dieser Krankheit so ein bisschen nachzuzeichnen.
0: Ja, und dieser Verlauf in dem Musikvideo sieht ein bisschen so aus, dass zum Beispiel man als Zuschauer dann immer eine eingeschränktere Sicht, eingeschränktere Ausschnitte auf dieses Musikvideo hat. Also dass zum Beispiel schwarze Felder das Sichtfeld verkleinern.
1: Es gibt auch noch einzelne Punkte, einzelne Teile vom Sichtfeld, die irgendwann ausfallen. Die Blendempfindlichkeit wird höher, die Farben gehen irgendwann verloren. Wir haben wirklich versucht, mal nachvollziehbar zu machen, wie ist dieser Krankheitsverlauf, wie sieht die Welt aus meinen Augen aus oder aus den Augen von Leuten, die von dieser Krankheit betroffen sind.
0: Lohnt sich also mal in diesem Musikvideo reinzuschauen. Vor allem lohnt es sich aber auch in den Song reinzuhören und das machen wir jetzt hier natürlich zusammen. Danger Dan mit Dass es hier so schön ist von seinem neuen Klavieralbum. Keine Angst. Über seine Augenerkrankung. Deutschlandfunk Nova ist hier.
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0: Achtung, wir wachen jetzt alle nochmal zusammen ein bisschen auf.
1: Leute, ich habe Harry Styles Tickets bekommen.
0: So hat sich TikTokerin Jana gefreut, als sie im September Tickets bekommen hat für, falls ihr es nicht verstanden habt, Harry Styles. Der kommt ja nächstes Jahr im Sommer nach Berlin. Die Nachfrage ist krass und deswegen gibt es jetzt noch einen vierten Konzerttermin. Und dafür laufen gerade die Pre-Sales. Morgen um 10 startet der Vorverkauf für alle. Für solche Großkonzerte Tickets zu bekommen, das ist ja schon eine Challenge. Ich habe mit Stefan Krombach aus dem Deutschlandfunk Nova-Team drüber gequatscht, weil er Tipps für uns hat, wie wir die Ticket-Warteschlangen unbeschadet überstehen. Stefan hat mir erstmal von seiner letzten Warteschlange erzählt.
2: Das war vor ein paar Monaten für Bad Bunny in Düsseldorf. Relativ kurz vorm Konzert gab es da nochmal Tickets mit eingeschränkter Sicht. Und halte ich fest, ich war auf Platz 1093.

0: Ja, in München, da musstest du dich vorher registrieren und es wurde dann vorher schon ausgelost, wer überhaupt einen Link für den Vorverkauf bekommt. Und wenn es dann soweit ist, dann empfiehlt etwa Ticketmaster offiziell so 15 bis 30 Minuten vor dem Start die Seite schon mal zu öffnen. Dann kannst du dich auch schon mal einloggen, du kannst deine Zahlungsdaten und hinterlegte Handynummer checken und dann nichts mehr anfassen. Die Seite nicht neu laden, sondern einfach nur abwarten.
1: Ja, weil das Problem hatte ich schon mal, weil dann denkt man, jetzt refresht man, weil gleich geht's ja los und dann rutscht du immer weiter hinten in der Warteschlange, ne?
0: Genau, genau. Offiziell wirst du eben auch vor dem Start schon einsortiert, offiziell per Zufall, aber also spätestens, wenn dann dein Warteschlangenplatz angezeigt wird, dann auf jeden Fall Hände weg, weil wenn du eben in dem Moment neu lädst, dann landest du wieder ganz hinten am Ende.
1: Es war ja auch mal so ein Trick, irgendwie mehrere Browserfenster aufzumachen oder mehrere Geräte zu öffnen, um dann diesen Platz zu bekommen. Geht das immer noch?
0: Ich habe das früher auch oft gemacht, aber das geht nicht mehr. Mittlerweile musst du dir allermeistens vorher schon einen Account erstellen und bekommst dann auch mit dem Account nur einen einzigen Warteschlangenplatz.
1: So viel also mal zur Orga. Das Ganze ist ja aber auch immer sehr aufregend. Worauf muss ich mich denn dann also psychisch vorbereiten?
0: Also wenn es um Tickets von einer Band oder einem Artist geht, die du wirklich, wirklich sehen willst, dann stell dich auf Stress und Panik ein. Luisa aus Hamburg zum Beispiel, die war im Mai bei Harry Styles in Amsterdam und sie ist genervt.
2: Weil dieses Prinzip von dieser künstlichen Verknappung ja auch irgendwie immer durchgezogen wird, dass erst sehr wenig Tourdaten announced werden und es wird Stress gemacht, dass es nicht so viel Tickets geben wird und alle wollen Tickets haben. Und dann kriegt man natürlich Panik und diese Panik verkauft einfach extrem. Also entspannt Tickets kaufen ist eigentlich irgendwie nicht mehr drin.
0: Ja, und deshalb gibt's einen wichtigen Kniff. Setz dir vorher ein Preislimit. Oft sind die Preise für die Tickets vor dem Presale ja gar nicht bekannt. Und dann siehst du plötzlich, die verfügbaren Plätze, die werden weniger und dann gibst du doch mehr aus. Und deshalb mach's am besten so wie Emma aus Köln vor der Harry Styles Tour.
3: Ja, ich habe mir tatsächlich bei meinen Tickets so ein Limit gesetzt vorher. Ich habe gesagt, ich möchte nicht mehr als 200 € zahlen, weil ich das schon einen sehr stolzen Preis finde für ein Ticket. Aber es hat zum Glück auch funktioniert. Also ich habe immer zwischen 95 und 155 € gezahlt und ich finde, das ist bei mir persönlich jedenfalls noch im Rahmen drin.
1: Ich finde, stolze Preise sind das ja trotzdem mittlerweile, ne? Also Konzerttickets werden immer teurer. Und wenn die Show jetzt nicht gerade in der eigenen Stadt ist, dann braucht ja man auch noch irgendwie einen Ort zum Übernachten, ne?
0: Ja, genau. Und damit der nicht auch noch das Budget sprengt, gibt's da auch noch einen Lifehack. Kümmer dich am besten vor dem Vorverkauf schon ums Hotel und nimm dann eins, das du kostenlos stornieren könntest, wenn es eben nicht klappt mit den Tickets. Mir haben Fans erzählt, dass sie vor Harry Styles in Amsterdam schon ein Hotelzimmer rausgesucht haben, dann die Tickets gekauft und dann war danach das gleiche Zimmer einfach doppelt so teuer, weil die Nachfrage in der Stadt natürlich sofort hochspringt, sobald Leute ihre Tickets gekauft haben.
1: Okay, das ist ganz schlau. Einfach vorher schon mal alles buchen. So als ob man das Ticket schon hat, dann kann man es auch ein bisschen manifestieren vielleicht.
0: Genau.
1: Harry Styles, der verkauft gerade ja die Tickets für sein viertes Berlin-Konzert nächstes Jahr im Sommer. Morgen früh um 10 startet der große Ticket-War. Und Stefan Krombach aus dem Deutschlandfunk Nova-Team hat uns fit gemacht für die Ticket-Warteschlange. Danke dir.
0: Gerne.

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1: Ja, der Giant Rooks gerade war ein neuer Song aus diesem Jahr. Jetzt machen wir aber mal 15 Jahre Reise zurück.
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1: Erinnern wir uns alle noch dran, oder?
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1: Tim Bensko.
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1: Mit nur noch kurz die Welt retten, haben wir in der Zeit damals, 2011 kam der Song raus, rauf und runter gehört. Also jedes Radio hat den ja auf Dauerrotation gehabt. Ich muss sagen, erst habe ich den Song geliebt, dann hat er mich wahnsinnig genervt. Und jetzt ist so neutral. Kann man auf jeden Fall wieder hören. Im Lieblingslied zeigen wir euch ja immer Musik, wo es sich mal lohnt, auf den Text zu achten. Ich glaube, die meisten von uns kennen diesen Text wahrscheinlich. Aber es ist ein guter Reminder, auch wenn wir da in einer anderen Zeitphase sind und Tim Bensko eher seine Mails checkt, eigentlich ein Reminder daran, nicht so viel chronisch online sein. Tim Bensko kriegt er jetzt hier.
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Shakira, Shakira, um die geht's jetzt hier. Shakira, die spielt gerade 12 Residency-Shows in Madrid und Madrid vor allem in Madrid. Und für alle, die nicht dort sein können, keine Tickets bekommen haben, wie auch immer, wurde am Samstag auf Amazon Prime das ganze Konzert als Livestream gestreamt. Konnte man also von überall auf der Welt mit dabei sein. Und Amazon hat jetzt bekannt gegeben, dass Shakira damit die meistgesehene Livestream-Performance einer weiblichen Künstlerin hatte, hat damit also Streaming-Rekorde gebrochen. Und das Schöne ist, Dua Lipa, die war auch mit am Start. Hat sogar Spanisch gesungen.

Natürlich mit Shakira zusammen. Ja, die haben zusammen das Lied Antología gesungen. Das kam 1995 raus. Da war Dua Lipa gerade mal, ich weiß gar nicht, ob die da schon geboren war. Also sie ist in dem Jahr 95 geboren und irgendwann in diesem Jahr kam eben auch dieser Song raus. 2001 ist dann erst das englischsprachige Album von Shakira erschienen. Das war dann schon ihr fünftes Studioalbum, Laundry Service. Ich hatte das damals. Das war mein absolutes Lieblingsalbum. Ich finde auch immer noch das beste Album von Shakira, was es jemals gab. Deswegen hören wir da doch jetzt auch einfach zusammen rein, oder? Underneath Your Clothes ist es hier von Shakira.

0: Kasabian waren es mit Silver Apple Eyes.
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0: Glastonbury, das ist ja das Festival in UK, wo auch immer krasse internationale Headliner auftreten. Also die haben jetzt ein Jahr lang Pause gemacht, aber davor das Jahr zum Beispiel war Olivia Rodrigo Headlinerin. Jetzt die Tickets für nächstes Jahr, die waren nach knapp 40 Minuten alle weg, sofort ausverkauft, obwohl es noch nicht mal ein Line-Up gibt. Aber natürlich Spekulationen. Oh!

Fontaines D.C. Und auch Chapel Round ist wohl im Rennen. Und das fände ich ja persönlich mega, ne? Deswegen habe ich heute mich als letzten Song für euch entschieden für Pink Pony Club von Chapel Round. Und den kriegt ihr jetzt hier bei Deutschlandfunk Nova. Ich bin Caro Nieder. Ich wünsche euch noch einen wunderschönen Abend. Hier geht's gleich weiter mit einer Stunde History.

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1: Um 21 Uhr mit Jan Bungartz. Plastikverpackungen sollen offenbar teurer und damit unattraktiver werden. Hierfür planen die Koalitionsfraktionen von CDU, CSU und SPD laut Medienberichten eine neue Steuer. Fällig werden soll sie für Unternehmen, und zwar in Höhe von 550 Euro pro Tonne Kunststoff. Betroffen sind den Plänen zufolge Verpackungen und Verbundmaterial, wenn der Plastikanteil über 5% beträgt. Dabei geht es auch um Folien, Verschlüsse, Deckel und Kunststoffkapseln. Die Koalition rechnet den Berichten zufolge mit Einnahmen von jährlich knapp 1,5 Milliarden Euro aus der Verpackungssteuer. Sie geht auch davon aus, dass die Kosten wohl an die Verbraucherinnen und Verbraucher weitergegeben werden. Die Steuer soll aber ein Anreiz sein, den Anteil an Plastik in Verpackungen zu reduzieren. Der Bundesverfassungsschutz hat sich vorbereitet für den Fall, dass die AfD in Sachsen-Anhalt an die Regierung kommt. Laut dem Präsidenten des Inlandsgeheimdienstes Sinan Selin müssten dann bestimmte sensible Informationen geschützt werden. Vorgesehen sind demnach Anpassungen der Datensysteme und des Informationsaustauschs. Auch Politiker und Sicherheitsfachleute hatten auf Gefahren hingewiesen, falls die AfD als Regierungspartei in Sachsen-Anhalt Zugriff auf Geheimdienstinformationen bekommt. Berichten zufolge könnte es um Daten mit Russlandbezug, um Quellen, laufende Operationen oder auch Auswertungen über die AfD selbst gehen. Die Chefs der deutschen Geheimdienste haben sich heute in einer öffentlichen Anhörung geäußert. Sie warnten dabei auch vor einem gewaltsamen Konflikt mit Russland und weiteren Gefahren. In Dänemark haben Unbekannte das zentrale Melderegister gehackt und Zugriff auf Daten von nahezu allen Bürgerinnen und Bürgern des Landes erhalten. Die Digitalministerin sagte, dass sich die Hacker Zugang zu Namen, Adressen und den Sozialversicherungsnummern verschafft hätten. Sie sprach von einem äußerst schwerwiegenden Vorfall. Das zentrale Melderegister speichert Daten von 11 Millionen Menschen. Darunter sind alle aktuell in Dänemark lebenden Personen, aber auch Daten von Verstorbenen und Menschen, die das Land verlassen haben. In Emden soll ein neuer Marinestützpunkt entstehen. Verteidigungsminister Boris Pistorius und Niedersachsens Ministerpräsident Olaf Lies haben dazu eine Absichtserklärung unterschrieben. Deutschland würde damit neben Wilhelmshaven einen zweiten Marinehafen an der Nordsee bekommen. Laut Pistorius soll der Standort Emden Anfang der 2030er Jahre fertiggestellt werden. Er sprach heute von einer Milliardeninvestition. Bis zu 2000 Soldaten könnten dann in Emden arbeiten. Die Marine und das Bundesverteidigungsministerium hatten zuletzt mehrere neue Standorte geprüft. Darunter war auch Bremerhaven. Laut dem Ministerium ist ein weiterer Marinehafen nötig, weil die Streitkräfte und damit auch die Marine wachsen.
0: Das Wetter.
1: Die Nacht hat im Norden noch einzelne Schauer dabei, sonst bleibt es meistens trocken. Tiefstwerte zwischen 16 und 5 Grad. Morgen bekommen der Süden und die Mitte von Deutschland Sonne. Im Norden und Südosten sind mehr Wolken unterwegs und es kann nass werden. Dann maximal 17 bis 24 Grad.
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2: Warum sieht die europäische Landkarte so aus, wie sie nun mal aussieht? Ja, das war ja eine der Fragen, die wir klären wollen in unseren 100 Folgen History. Und da machen wir ab heute ziemlich große Schritte. In den nächsten Wochen geht es nämlich vom Frankenreich zur Kiewer Rus bis zu den Normannen nach England. Aber den ersten großen Schritt machen wir mit einem ebenso großen Herrscher, zumindest mal dem Namen nach.
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2: Folge 22, Karl der Große.
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2: Also nochmal kurz zum Stand der Dinge, ne? Rom ist jetzt Geschichte. Westrom, um genau zu sein, denn Ostrom lebt ja weiter. Byzanz, a.k.a. Konstantinopel, a.k.a. heute Istanbul, aber Rom selbst, ne? Im Westen. Kein Weltreich mehr. Stattdessen haben wir da viele kleine Teilreiche, viele kleine Königreiche, von denen wir auch einige schon kennengelernt haben. Aber eines dieser Königreiche und einer dieser Könige scheinen jetzt nochmal etwas mehr Ambition zu haben. Oder zumindest auf jeden Fall mehr Erfolg als die anderen. Und das sind eben das Frankenreich und Karl der Große.
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2: Und heute, Matthias, wird uns auf jeden Fall der Doppelschlag zugutekommen, den wir neulich in den Folgen 17 und 18 gemacht haben. Grüß dich, schön, dass du da bist.
4: Moin, moin.
2: In 17 und 18 haben wir uns nämlich mit dem Untergang von Westrom und der sogenannten Völkerwanderung beschäftigt, die es eigentlich gar nicht gegeben hat. Denn Karl der Große, Matthias, war ja König des Fränkischen Reiches, war ein Frankenkönig. Wer waren diese Franken?
4: Also die Franken waren einer der vielen germanischen Stämme auf dem Gebiet des, wie du eben schon sagtest, 476 zu Ende gegangenen Weströmischen Reich. Es waren die Merowinger, die zu den Franken gehörten, denen es um das Jahr 500 gelang, andere fränkische Stämme zu unterwerfen, die in der ehemaligen römischen Provinz Gallien gesiedelt haben. Mhm. Damit war durch das Geschlecht der Merowinger das Fränkische Reich geschaffen. Das Fränkische Reich wurde anschließend immer mehr erweitert. 511 kamen Gebiete in Südfrankreich, in Aquitanien dazu. Bis 555 waren auch Burgund, Thüringen und zeitweise auch das Gebiet der Bajuwaren Teil des Fränkischen Reichs, das am Ende des 6. Jahrhunderts von den Pyrenäen bis zu den Friesischen Inseln und im Süden bis zu den Alpen reichte.
2: Ziemlich erfolgreich also diese Franken unter den Merowingern. Und deshalb gibt es viele Historiker, die sagen, dass von diesen ganzen römischen Nachfolgereichen, ne, von den Ostgoten in Italien bis zu den Vandalen in Nordafrika, dass da die Franken eben auch wirklich am erfolgreichsten gewesen seien. Aber Matthias, Franke ungleich Franke. Du hast es ja gerade schon gesagt, es gab da verschiedene Stämme und verschiedene Fraktionen, könnte man vielleicht sagen. Die Merowinger waren es, die das Frankenreich aufgebaut haben. Aber Karl der Große, der war gar kein Merowinger, sondern der war ein Karolinger.
4: Und er war übrigens nicht der Namenspatron dieses nämlich ebenfalls fränkischen Geschlechts. Der Name geht vermutlich jedenfalls auf seinen Großvater Karl Martell zurück. Und der lebte von 688 bis 751 und war Hausmeier am Hof der merowingischen Könige. Hausmeier, das klingt harmlos und so ein bisschen wie Hausmeister. Mhm. Aber der Hausmeier war sehr viel mehr. Er beaufsichtigte zunächst die Unfreien am Königshof, aber nach und nach bekam er immer mehr Kompetenzen, bis der Hausmeier schließlich die Verwaltung des Königreichs unter sich hatte. Damit war er neben dem König die wichtigste Figur am Hof. Als Karl Martell das Amt übernahm, stellte der Hausmeier schon Urkunden im Namen des Königs aus und er strebte danach, Macht und Einfluss des Königs zurückzudrängen, um selbst die Macht an sich zu reißen.
2: Karl Martell ist aber auch aus einem anderen Grund wahrscheinlich viel in einem Begriff, Matthias, nämlich wegen einer sehr berühmten Schlacht.
4: Ja, und die hat im Oktober 732 an der Römerstraße irgendwo zwischen Tours und Poitiers stattgefunden. Der genaue Ort ist unbekannt. Als Datum wird meistens der 10. Oktober angegeben. Ein fränkisches Heer mit anderen Verbündeten besiegte ein muslimisches Heer, das von Spanien kommend nach Zentraleuropa vorrückte. Das war für Europa und das christliche Abendland von großer Bedeutung, sodass Karl Martell später als Retter des Abendlandes gefeiert wurde. Das war sicher übertrieben, denn die Auseinandersetzung mit den Mauren ging noch viele Jahre weiter. Erst Martells Sohn Pipin der Jüngere bezwang die in Gallien lebenden Muslime endgültig. Die zogen sich daraufhin auf die iberische Halbinsel hinter die Pyrenäen zurück, wo sie bis 1492 blieben.
2: Also Karl Martell, Pipin und später Karl der Große, das waren Karolinger. Aber wir bleiben noch einen Moment bei ihren Vorgängern, diesen Merowingern, von denen Matthias gerade schon gesprochen hat, als herrschendes Geschlecht bei den Franken. Denn auch bei denen, Matthias, könnten wir uns mal eine Frage stellen, die wir uns zuletzt auch schon mal bei Goten gestellt haben und bei Langobarden und bei den Vandalen auch, nämlich ob das eigentlich wirklich was Neues war. Also waren das neue Reiche, die da entstanden, oder waren es eigentlich nur sowas wie kleinere römische Nachfolgereiche?
4: Ja, darüber ist lange gestritten worden, nämlich über die Frage, ob der römischen Spätantike, die ja zivilisatorisch hochstehend war, eine von den Merowingern geprägte, wenig zivilisierte Epoche folgte. Zumindest bis in die Mitte des 6. Jahrhunderts gehörte das Merowingerreich aber zur römisch geprägten Spätantike. Und Grabfunde belegen, dass die Merowinger durchaus eine eigene Kultur entwickelt haben. Zudem wird die kulturelle Bedeutung der Merowinger auch dadurch deutlich, dass um 500, das genaue Datum weiß man nicht, König Chlodwig und mit ihm etwa 3000 Gefolgsleute sich taufen ließen. Da alle seine Nachfolger ebenfalls das römische Christentum unterstützten, vollzog sich von da an ein Christianisierungsprozess auch unter der gallo-römischen Bevölkerungsmehrheit, obwohl heidnische Bräuche noch lange Zeit erhalten blieben, aber religiöse Barrieren wurden nach und nach aufgehoben.
2: Ja, und dieser Chlodwig und die Merowinger sind eben auch ein ganz wichtiger Baustein auf dem Weg heute zu Karl dem Großen. Und ganz nebenbei sind sie mir neulich tatsächlich nochmal über den Weg gelaufen, nämlich im Schloss Versailles. Ja, also im großen französischen Königsschloss Versailles vor Paris, da gibt es nämlich so einen Saal mit riesigen Monumentalgemälden, in dem die französische Geschichte erzählt werden soll. Und wer steht da als erstes dieser Gemälde sozusagen ganz am Anfang der französischen Geschichte? Da steht Chlodwig, hoch zu Pferde, mit Schwert in der Hand und siegreich in der Schlacht. Da wollen wir weitermachen mit Martina Hartmann. Sie ist Fachfrau für die Merowinger, vor allem aber eben auch Präsidentin der Monumenta Germaniae Historica, also einer der wichtigsten Quellensammlungen zur mittelalterlichen Geschichte. Hallo Frau Hartmann.
5: Hallo, guten Tag.
2: Die Franzosen, Frau Hartmann, die hängen den Chlodwig in Versailles auf. Da kann man sagen, also dieses wirklich wahrscheinlich erfolgreichste Nachfolgereich der Römer war doch auch ein sehr erfolgreiches und diese Zeit der Merowinger schon auch eine bedeutende Epoche, oder?
5: Ja, das war eine bedeutende Epoche. Allerdings hat man das in Frankreich im Mittelalter und in der Neuzeit eigentlich immer viel eher gesehen als in Deutschland.
2: Aha.
5: In Deutschland hat man die Geschichte gerne mit Karl dem Großen oder eben den Vorfahren Karls des Großen, also den Karolingern, beginnen lassen. Denn die Epoche der Merowinger galt als zu blutrünstig. Insofern wollte man die nicht unbedingt als die Vorfahren ansehen. Aber natürlich ist richtig, dass die Merowinger eben am Anfang auch der Reichsbildung des späteren Deutschen Reiches liegen. Also was sich dann das Merowingerreich, das sich dann in Frankreich und Deutschland grob aufgeteilt hat.
2: Aber Sie sagen, zu blutig, zu kriegerisch diese Zeit der Merowinger, für die Vorstellung bestimmter Historikerinnen und Geschichtsschreiber. Was war daran so blutig?
5: Naja, also die Könige haben sich untereinander ziemlich heftig bekämpft. Mhm. Das hing damit zusammen, dass es nicht wie später in vielen Monarchien das Recht gab, dass der älteste Sohn das Gesamtreich erbt, sondern es gab die Reichsteilung und die besagte, dass eben jeder vom Vater anerkannte Sohn einen Teil des Reiches bekam und einzelne Merowingerkönige haben dann bei dem Tod ihres Bruders etwa versucht, ihre Neffen umzubringen, um sich auch dieses Teilreich anzueignen.
2: Mhm.
5: Und auch die Frauen untereinander sind in Fehden geraten und es ist eben die Zeit, wo die Christianisierung sich noch nicht so durchgesetzt hat, sodass man politische Gewalt als völlig legitim Mittel der Politik angesehen hat und die Gegner dann einfach aus dem Weg geräumt hat.
2: Mhm.
5: Und da gibt es gerade im wichtigen Geschichtswerk Gregors von Tours für das 6. Jahrhundert, gibt es ziemlich viele blutrünstige Geschichten, die im 19. Jahrhundert eben nicht so gut ankamen.
2: Aber jetzt haben Sie die Christianisierung ja selber auch schon angesprochen, Frau Hartmann. Eine besondere Sache ist ja eben dann bei Chlodwig, diesem offensichtlich politisch wie kriegerisch sehr erfolgreichen Chlodwig als Spitzenpersonal der Merowinger, wenn ich das mal ausdrücken darf, dass der sich taufen lässt und zum Christen
5: ja.
2: wird. Wie entscheidend war das?
5: Das war ganz entscheidend. Man hat ja eben auch gesagt, dass das Merowingerreich das einzige der Völkerwanderungsreiche ist, das die Zeit überlebt und dann ins karolingische Frankreich übergeht, weil Chlodwig nicht nur Christ geworden ist, sondern sozusagen zum richtigen Gott übergetreten ist. Nämlich er ist katholischer Christ geworden, während etwa Theoderich der Große, der im Moment ja wieder in aller Munde ist, zum arianischen Christentum übergetreten
2: als
5: ist.
2: Als König der Ostgoten, über den
5: der
2: haben wir
5: König
2: in einer
5: der
2: letzten
5: Ostgoten,
2: Ausgaben
5: genau.
2: Schon
5: und der Arianismus galt eben als Ketzerei und damit gab es eben meinetwegen zwischen der römischen Bevölkerung und den Ostgoten auch diese Trennung, dass es nicht dasselbe Christentum war, sozusagen. Und das ist eben bei den Merowingern anders. Bei Chlodwig hängt das sicher damit zusammen, dass er eine burgundische Prinzessin geheiratet hat, Chrodichilde, die katholische Christin war und die sicherlich mit darauf hingewirkt hat, dass Chlodwig sich hat taufen lassen, wenngleich man sagen muss, dass sein heidnischer Vater Childerich I. auch Kontakt zu den Bischöfen seines Reiches hatte und etwa zur heiligen Genovefa, der Schutzheiligen von Paris, Kontakte hatte. Also schon vor Chlodwig hatte man Kontakte zur christlichen Bevölkerung und insofern war es dann irgendwie folgerichtig, dass das schließlich dann auch zu einer Christianisierung führte, die im Frühmittelalter immer von oben erfolgt. Der König und die Großen nehmen die neue Religion an und das Volk muss sozusagen mitziehen.
2: Jetzt hat man manchmal so aus der Retrospektive die Tendenz, haben wir vielleicht gerade auch schon so ein bisschen gehabt, Frau Hartmann, manches dann immer so als Etappen oder Episoden auf dem Weg zu irgendetwas anderem zu betrachten. Sprich jetzt hier die Merowinger auf dem Weg zu den Karolingern und dem großen Frankenreich von Karl dem Großen. Aber ich meine, für die Zeitgenossen, das waren 200 Jahre, ja, fast, die Merowinger sich an der Spitze halten konnten. Ist ja eigentlich ein wahnsinniger Zeitraum.
5: Ja, das ist für eine Dynastie ein sehr langer Zeitraum. Und es hat natürlich auch das ganze 6. Jahrhundert mehr oder weniger gedauert, bis sich dieses Reich richtig etabliert hat. Die Merowinger haben natürlich viele Strukturen, etwa auch in der Finanzverwaltung, aus der Römerzeit übernommen. Mhm. Und sie haben eben lange Zeit erfolgreich regiert, nicht nur Chlodwig. Wenn man eben, wie gesagt, sich anschaut, dass die anderen Germanenreiche der Völkerwanderungszeit untergehen. Und sie haben natürlich auch für die nächste Dynastie, für die Karolinger, vieles vorgebildet sozusagen. Also etwa die Praxis, mit Hilfe von Urkunden auch zu regieren, die bestimmte Formen hatten. Man muss auch immer wieder sagen, dass die Merowinger sehr gebildet waren, gebildeter als die frühen Karolinger eigentlich. Die Merowinger-Könige konnten alle schreiben und konnten ihre Urkunden eigenhändig unterschreiben. Die Karolinger haben eine Urkunde in Kraft gesetzt, indem sie einen Vollziehungsstrich in ihr Monogramm gesetzt haben. Also auch daran sieht man den Unterschied. Ja, also absolut. Das darf man eben nicht vergessen, dass schon die Merowinger gebildet waren. Also Gregor von Tours, unser wichtigster Geschichtsschreiber fürs 6. Jahrhundert, mokiert sich zwar darüber, dass sein Lieblingsfeind König Hilperich der Erste dichtet, aber immerhin, er konnte dichten, auch wenn die Verse gehinkt haben, wie Gregor böse behauptet hat. Ja. Also insofern, man sollte diese merowingische Kulturleistung nun wirklich nicht schmähen.
2: Aber irgendwie bröckelt es dann, ja. Wir haben hier heute schon von den Hausmeiern gehört. Das ist ja diese Funktion, in der die Karolinger dann nach und nach zu mehr Macht kommen am Hof. Warum knicken die Merowinger da ein, wenn ich das mal so ausdrücken kann?
5: Ja, das ist eine nicht ganz leicht zu durchschauende Geschichte, denn wir haben im 6. Jahrhundert zwar nur Gregor von Tours, aber der berichtet viel. Aber die Geschichtswerke der spätmerowingischen Zeit sind eben sehr sparsam mit ihren Äußerungen und sie sind vor allen Dingen natürlich geprägt von den Siegern sozusagen, von den Karolingern, die die Geschichtsdarstellung bestimmen, sodass wir vieles nicht so richtig durchschauen. Aber man kann eben erkennen, dass die karolingischen Hausmeier die merowingischen Könige immer mehr kontrollieren, dass sie sie von den Ressourcen und damit der Machtbasis abschneiden und dass sie in der Spätphase auch keinen richtigen Königshof mehr zulassen zur Repräsentation und eben auch um Anhänger zu gewinnen. Wir kennen aus der spätmerowingischen Zeit praktisch keine Königinnen mehr der merowingischen Könige. Es gibt dann Nachkommen, das heißt, die müssen irgendeine Frau, vielleicht auch eine Konkubine gehabt haben, aber jedenfalls versuchen die Karolinger immer mehr die Merowinger in den Hintergrund zu drängen, in einer Pfalz sozusagen zu kasernieren. Und der Höhepunkt ist ja dann die Darstellung in Einhards Vita Karoli von diesen ungepflegten Figuren in langen Haaren, die mit Ochsenkarren einmal im Jahr da rumgefahren werden. Also das ist natürlich ein ganz negatives Bild, was Einhard von der Vorgängerdynastie auch bewusst zeichnen will. Mhm. Und das ist unser Problem, dass wir vieles nicht sozusagen erkennen können, weil uns die Quellen fehlen. Ja.
2: Da hätte ich jetzt nochmal eine ketzerische Frage, weil Sie selbst auch alles angesprochen haben, Frau Hartmann. Also die Quellenlage ist, sagen wir mal, einseitig und Geschichte wird oft von den Gewinnern geschrieben. Kann es denn dann eigentlich sein, wenn wir jetzt mal auf die Schlacht 732 schauen wollen, bei Tours und Poitiers, dass die eventuell gar nicht so wichtig war für den Fortstand des Frankenreichs, sondern eher wichtig war für das Image von Karl Martell und eben seinen Karolingern, um sich abzusetzen und als erfolgreich auch im Vergleich zu den Merowingern darzustellen?
5: Ja, also da ist was Wahres dran, was Sie sagen, Karl Martell. Es ist eben heutzutage auch umstritten, ob er ein unehelicher Sohn Pippins war oder eben doch aus einer weiteren Eheverbindung. Da hat sich in der Rechtsgeschichte auch so manches getan, dass man das eben, diese berühmte Friedel-Ehe, von der man früher geredet hat, dass man die eben als in den Quellen nicht nachgewiesen inzwischen ansieht. Aber jedenfalls für die Machtbasis von Karl Martell war dieser Sieg wichtig. Er ist aber in den zeitgenössischen Quellen nie so hochgespielt worden wie in späteren Jahrhunderten als Sieg zwischen West und Ost. Ja. Für Karl Martell war wichtig, dass er die Eroberer zurückgeschlagen hatte und als erfolgreicher Feldherr galt.
2: So haben wir also die Merowinger ein bisschen besser kennenlernen dürfen und auch wie dann die Karolinger schlecht über sie gesprochen haben im Gespräch mit Martina Hartmann. Danke fürs Gespräch, Frau Hartmann.
5: Bitte sehr.
2: So, dann jetzt aber mal genug mit diesen Merowingern. Kommen wir jetzt also zu den Karolingern. Da gab es also, vorhin haben wir ihn schon erwähnt, diesen Karl Martell und dann ab 748 einen kleineren Karl, nämlich den Enkel von Karl Martell, der später aber Karl der Große werden sollte. Der wird mit 20 schon König, Matthias, und führt dann erstmal ziemlich lange Krieg.
4: Ja, am längsten kämpfte er gegen die Sachsen, nämlich von 772 bis 804. Das müssen sehr brutale Kämpfe gewesen sein, an deren Ende die überlebenden Sachsen vor die Wahl gestellt wurden, Tod oder Taufe, also Übertritt zum Christentum. Karl ging aber eben auch gegen die Langobarden vor, die 759 seinem Vater noch bei der Vertreibung der Muslime geholfen haben. 774 eroberte er das Langobardenreich und ließ sich zum Rex Langobardorum krönen. In den folgenden Jahren ging es gegen das Herzogtum Bayern und die Awaren, die auf dem Gebiet Ungarns, der Slowakei, Sloweniens, Österreich, Tschechiens und Teilen des Balkans lebten. Als Karl am ersten Weihnachtstag 800 von Papst Leo III. In Rom zum römischen Kaiser gekrönt wurde, herrschte er über ein für damalige Verhältnisse riesiges Reich. Es reichte von der Nordsee, entlang der Elbe, über Thüringen, Bayern und Kärnten bis zur Spitze der heutigen kroatischen Adriaküste, weiter nach Italien bis südlich von Rom, ins heutige Frankreich mit Ausnahme eines Teils in der Bretagne, wo die keltischen Bretonen, die aus England geflüchtet waren, siedelten. Damit umfasste das Karlsreich bis auf Britannien das Gebiet der lateinischen Christenheit des frühen Mittelalters.
2: Und du hast ganz im Vorbeigehen mal eben gedroppt, Matthias, dass er eben nicht nur fränkischer König war, König eines riesigen Reiches, sondern auch noch in Rom zum Kaiser gekrönt worden war. Ne? Und spätestens damit, muss man ja sagen, unterscheidet er sich von allen anderen Herrschern seiner Zeit. Wie kam es dazu?
4: Ja, es dürften mehrere Gründe ausschlaggebend dafür gewesen sein. Zum einen wird Karl auf diese Kaiserkrone schon spekuliert haben. Er war der mächtigste Herrscher in Europa immerhin. Mhm. Zum anderen war der Papst in einer sehr schwierigen Lage in Rom. Der Stadtadel dort opponierte gegen ihn, warf ihm schwere Verfehlungen vor. 799 gab es ein Attentat gegen Leo III., der daraufhin nach Paderborn zu Karl flüchtete. Und dort könnten sie einen Deal verabredet haben, dass Karl nämlich dem bedrängten Papst gegen die römischen Stadtadligen hilft und dass der Papst dafür Karl zum Kaiser krönt. Aber das ist Spekulation. Selbst ich war nicht dabei.
2: Aber gerade so oder so, wie auch immer es war. Karl und Papst gingen da eine Liaison ein, nämlich die von Krone und Kirche. Das soll auch noch ziemlich bestimmt werden für die folgende Geschichte. Ne? Und von dieser Kaiserkrönung in Rom erzählt uns jetzt in eine Stunde History Martin Krinner.
6: Die Peterskirche in Rom ist um 800 herum noch nicht dieser Riesenbau mit der Kuppel, den wir heute kennen. Eine große Basilika steht aber schon damals dort. Es ist also ein würdiger Ort für das Weihnachtsfest, auch für den mächtigsten Mann Europas. Und wenn wir jetzt den fränkischen Geschichtsschreibern mal glauben wollen, dann hat Papst Leo III. Genau diesen mächtigsten Mann Europas hierher gebracht, Karl den König der Franken und Langobarden.
7: Rex Francorum et Langobardorum,
6: wie er sich selbst damals nennt. Und hier in Rom hat der Papst für ihn eine ganz besondere Weihnachtsüberraschung vorbereitet. Am 25. Dezember betritt Karl also die Kirche. Das Volk hat sich bereits versammelt, die Priester singen zum Lobpreis Gottes. Und Karl tritt zuerst an das Grab des Apostels Petrus heran. Dort beugt er sein Haupt zum stillen Gebet. Als er sich aber wieder erhebt und an seinen Platz gehen möchte,
7: Cum rex ad missam ante confessionem beati Petri apostoli ab oratione surgeret,
6: da tritt Leo an ihn heran und setzt ihm die Kaiserkrone auf den Kopf.
7: Leo papa coronam capiti eius imposui.
6: Einfach so, ohne Vorwarnung. Das Volk aber, so steht es zumindest in den Reichsannalen, das reagiert sofort.
7: Carolo Augusto, adeo coronato, magno et pacifico imperatore romanorum.
6: Es jubelt ihm zu, Karl, dem Erhabenen,
7: Vita et Victoria,
6: dem von Gott gekrönten, großen und friedenbringenden Kaiser der Römer.
7: Vita et Victoria.
6: Leben und Sieg.
7: Vita et Victoria.
6: Vita et Victoria. Wie überrascht Karl wirklich sein konnte, darüber streiten sich die Gelehrten bis heute.
7: Quod primo in tantum aversatus est, ut affirmare se eodie.
6: Er selbst lässt zwar verbreiten, er hätte die Kirche nicht betreten, wenn er geahnt hätte, was der Papst vorhat.
7: Si pontificis consilium prescire potuisset.
6: Viel mehr als die übliche Bescheidenheitspropaganda ist das aber wahrscheinlich nicht gewesen. Denn das Ganze hatte eine Vorgeschichte. Leo hat Karl nämlich nicht einfach aus Großzügigkeit nach Rom eingeladen. Er braucht ihn. Oder besser, seine politische Macht. Denn kurz zuvor ist Leo mit Teilen der römischen Elite in Konflikt geraten. Und weil er selbst aus eher einfachen Verhältnissen kommt, wird er für die gut vernetzten alten römischen Adelsfamilien ein leichtes Ziel. 799 wird er angegriffen und schwer misshandelt. Er flieht nach Norden, nach Paderborn und sucht dort Hilfe bei Karl. Der wiederum sieht sich selbst als Schutzherr der Christenheit und bringt den vertriebenen Papst zurück nach Rom. Dort sorgt er dafür, dass Leo seine Stellung wieder einnehmen kann. Und weil Leo nun wiederum die Autorität als geistliches Oberhaupt aller Christen verkörpert, kann er Karl helfen, den zumindest nach westlichem Verständnis freien Kaiserthron zu besteigen. Als von Gott legitimierter Herrscher. In Rom wird Karl nun als Nachfolger der Imperatorin gefeiert. Wer davon allerdings weniger begeistert ist, das ist Irene, die Herrscherin von Konstantinopel.
7: Invidia tamen suscepti nominis, Romanis imperatoribus super hoc indignantibus, magna cum patientia tulit.
6: Für sie ist diese ganze Krönungszeremonie ein Frontalangriff und eine einzige Provokation. Denn Rom hat ja bereits eine rechtmäßige Kaiserin, nämlich sie selbst. Einhard, der Verfasser von Karls Biografie, schreibt deshalb davon, dass Karl viel Neid und Missgunst ertragen muss. Und dass er noch zahlreiche Gesandtschaften nach Konstantinopel schicken wird.
7: Mitendo ad eos crebras legationes,

0: König. Lässt sich also lange nach dem Ende Roms, Westroms, wenn wir genau sein wollen, wieder zum Kaiser erheben. Und das ist natürlich schon ein irgendwie irrer Vorgang, wenn man sich das mal so überlegt, ja? Dass Karl da ein Konzept wieder auferstehen lässt, das über 300 Jahre in der Mottenkiste lag. Und deshalb müssen wir uns das alles nochmal genauer anschauen mit Frank Pohle. Er ist Historiker und Leiter des Geschichtsmuseums Centre Charlemagne in Aachen. Grüße Sie, Herr Pohle.
1: Ich grüße Sie.
0: Also, warum, Herr Pohle, wäre jetzt eine spannende Frage. Warum Kaiser? Schauen wir uns das vielleicht von beiden Seiten an. Was hatte denn der Papst davon, dass Karl zum Kaiser gekrönt wird?
1: Ah, der Papst ist da in der Zeit in einer nicht gerade beneidenswerten Lage. Er hat starke innere Opposition in Rom, die ihn absetzt. Mhm. Er flieht mehr oder weniger ins Frankenreich und schaut, wo seine traditionellen Verbündeten sitzen. Die Franken, insbesondere die Karolinger, sind dieses Bündnis mit dem Papst über Jahrzehnte schon eingegangen, unterstützen dessen Politik, schützen ihn als Stadtherrn auch in Rom. Und insofern ist es die natürliche Bewegung des abgesetzten Papstes, sich an den Karlshof zu begeben und da für seine Wiedereinsetzung zu werben.
0: Also der Papst sucht Rückendeckung. Und Karl, wieso möchte der gerne Kaiser sein, statt einfach nur fränkischer König?
1: Ja, irgendwann sind die Schuhe zu klein. Ne? Der fränkische König beherrscht inzwischen das relevante christliche Westeuropa. Da ist eigentlich sonst keiner mehr, der ihm in diesem Punkt Konkurrenz machen könnte. Die übrigen christlichen Reiche sind eher klein, so im Norden Spaniens, auf der britischen Insel. Der Osten ist noch nicht christianisiert. Also wenn man so diese Idee hat, ich bin der christliche Herrscher meiner Zeit, dann ist der Gedanke, dass da ein Kaisertitel zugehört, so weit gar nicht mehr weg.
0: Mhm. Wir haben hier vorhin mal dieses Wörtchen Deal in den Mund genommen. Ist das ein Deal, der dazwischen Krone und Kirche geschlossen wird?
1: Gehen wir mal davon aus, obwohl in der Durchführung scheint dieser Deal nicht hinreichend genug abgesprochen oder dann doch verletzt worden zu sein. Also Leo III. Sucht Karl ja bewusst auf, reist ihm nach, reist bis Paderborn, kommt von Paderborn aus mit Karl zurück nach Aachen, ist noch eine ganze Zeit in Aachen. Also da ist viel Zeit für Absprachen. Nur wenn wir dann lesen zur Kaiserkrönung, hätte er Karl gewusst, was da passiert, er wäre an Weihnachten nicht in die Kirche gegangen, dann ist das auch wieder ungeheuerlich eigentlich vor diesem Vorspann, dass derjenige, der christliche Herrscher seiner Zeit in Westeuropa ist, tatsächlich es angeblich vorgezogen hätte, an einem der höchsten Festtage der Christenheit nicht in die Kirche zu gehen. Also das passt alles so nicht zusammen. Deswegen ist die Frage, Vereinbarung zur Krönung ja, aber vielleicht nicht zu dieser Art von Krönung, eine, die in der Forschung lange schon diskutiert ist.
0: Was hätte denn Karl an diesem hohen Festtag lieber gemacht?
1: Ja, das ist dann die gute Frage.
0: Während übrigens bei Ihnen im Hintergrund die Glocken läuten, höre ich das richtig?
1: Ja, das ist unser städtisches Glockenspiel, in der Tat.
0: Das ist ja wunderbar.
1: Ja, ja.
0: Also was hätte Karl lieber machen wollen an dem Tag?
1: Ja, er hätte sich vielleicht anders zum Kaiser krönen lassen wollen.
0: Mhm.
1: So ist es letztlich eine Krönung von der Hand des Papstes und die Akklamation des Volkes ist nachgelagert. Ich habe sehr den Verdacht, dass es ihm umgekehrt lieber gewesen wäre.
0: Okay, wo er vielleicht auch etwas wirkmächtiger noch gewirkt hätte und das jetzt nicht so von Papstes Gnaden geschehen wäre?
1: Genau. Aha. Also er wird Kaiser durch die Macht des Volkes, wenn man so will. Und der Papst vollzieht dann eine Dienstleistung, sagen wir es mal so im engeren Sinne.
0: Ja, okay.
1: Und das hat Leo III. Ihm umgekehrt.
0: Na gut. Aber nur um noch mal eines klar zu machen, Herr Pohle. Karl wollte an der Stelle, wie auch immer es am Ende abgelaufen ist, römischer Kaiser sein. Nicht fränkischer Kaiser und schon gar nicht deutscher Kaiser, nur um es mal auszusprechen.
1: Ja, es bleibt ihm auch nichts anderes übrig, kann man unterm Strich sagen. Ne? Also es gibt nur ein Kaisertum, es gibt nur eine Weltherrschaft und das ist zu Karls Zeiten die römische. Fränkischer Kaiser zu werden ist undenkbar eigentlich und deutscher Kaiser, da sind wir noch sehr vor der Zeit, denn es gibt ja keine deutsche Nation und nichts dieser Art. Ne?
0: Was bedeutet dann vor diesem Hintergrund eigentlich der Ausdruck Translatio Imperii?
1: Die Translatio Imperii, das ist ein alter Gedanke, der schon spätantik gefestigt ist, der mit Bibelrezeption zu tun hat, bei dem Hieronymus als Kirchenvater eine Rolle spielt. Es gibt die eine Herrschaft, das eine Imperium, das eine Großreich,

0: das die Welt regiert. Und diese Weltherrschaft wird abgelöst von unterschiedlichen Imperien. Also bei Hieronymus ist es erst Babylon, dann geht die Herrschaft auf Persien über, dann aufs Alexanderreich, dann auf Rom. Und es herrscht die Vorstellung vor, nach dem Römerreich kommt nichts mehr. Dann kommt der Antichrist und wir gehen in die Apokalypse rein. Mhm. Also Rom existiert immer noch weiter, weil wir offenkundig ja auch keine Apokalypse haben.
1: Das ist wohl wahr.
0: Die Situation ist dann die, dass das Reich eben übertragen wird auf jemand anders. Rom, sind wir in der Binnendebatte. Wer ist das, der römischer Kaiser ist? Ne? Mhm. Das ist zu Karls Zeiten, hier kann man immer noch sagen, Byzanz. Ne? Die nennen sich römische Kaiser.
1: Stimmt, Ostrom gibt es ja weiter.
0: Ostrom gibt es. Ne? Mhm. Und Karl tritt sozusagen in die Fußstapfen Westroms, weil ihm ja auch klar ist, dass es so ein Mehrkaisersystem auch am Ende der römischen Antike gegeben hat. Ne? So seit Diokletian das ja eingeführt hat. Es gibt einen Kaiser im Westen, einen Kaiser im Osten, noch Unterkaiser unten drunter. Also er fügt sich eigentlich in ein System ein, das aus dem 4. Jahrhundert kommt und sich innerhalb des Römischen Reiches zur Aufteilung von Herrschaftsräumen eigentlich ganz gut bewährt hat. Dass da jetzt ein komplettes Weltreich verschoben wird auf die Franken. Ich glaube, da sind wir erst Mitte des 9. Jahrhunderts, dass das ernsthaft ventiliert wird. Mhm. Also nach Karl.
1: Ja, ich weiß, Herr Pohle, da tue ich Ihnen jetzt keinen Gefallen mit, aber kann man das irgendwie auseinanderklamüsern? Glauben Sie, Karl der Große war wirklich von solchen Gedanken indoktriniert, hat das wirklich geglaubt, auch an die Apokalypse gedacht, wenn er jetzt nicht römischer Kaiser wird und den Job macht? Oder sind das Erklärungen schon damals gewesen, um Macht zu legitimieren?
0: Also er muss den Job nicht zwingend machen, wenn Sie das so lax sagen wollen. Denn es gibt ja einen, der ihn macht, nämlich der Kaiser in Ostrom.
1: In Byzanz, jawohl.
0: In Byzanz. In dieser Situation, gut, man kann sich jetzt drüber streiten, inwiefern diese anderthalb, zwei, drei Jahre, wo in Byzanz eine Kaiserin herrscht, nicht grundsätzlich eine Vakanz des Kaisertums bedeutet hätte.
1: Ob das schon apokalyptisch ist?
0: Ja, ob zumindest eine Lücke zu füllen ist. Mhm. Also am Karlshof wird ja so argumentiert, in Ostrom regiert eine Frau, das geht nicht. Und das heißt, das Kaisertum ist unbesetzt, wir können es uns nehmen. Also das wäre wirklich in wahren Worte Translatio Imperii. Aber das ist ja in Byzanz auch nur eine kurze Phase. Und es ist eine kurze Phase, die im Frankenreich ja bewusst auch mitbekommen wird. Also wenn Karl nach der Kaiserkrönung sich sehr scheut, den Titel Imperator Romanorum zu führen, dann spiegelt das die Situation ein bisschen wider. Also da geht es immer noch darum, sich in seiner eigenen Herrschaft, in seinem Anspruch letztlich irgendwo mit Byzanz zu arrangieren und diese ja im Grunde Mehrkaiserlösung der Spätantike wieder hinzubekommen.
1: Mhm. Karl der Große, Herr Pohle, wird wahrscheinlich in keinem einzigen Rückblick europäischer Geschichte fehlen. Und ja, wir sind eben auch nicht an ihm vorbeigekommen. Zu Recht?
0: In jedem Fall zu Recht. Dass Sie an ihm nicht vorbeikommen, ist klar. Also wir sind bei einem Herrscher, dessen Herrschaft eine Wendezeit einleitet. Nicht von ungefähr wird ja gesagt, so mit Karl dem Großen beginnt eigentlich richtig das Mittelalter. Mhm. Und diese Spätzeit der Antike ist jetzt mal vorbei. Das hat damit zu tun, denke ich, dass wir Karl dem Großen eine ganze Menge verdanken. Dass er groß ist, kommt ja so eine Generation nach seinem Tod schon auf. Und in der damaligen Diktion natürlich, weil er sein Reich so stark vergrößert, weil er so viele Kriege geführt und siegreich beendet hat, weil er so viel Beute gemacht hat. Das ist vielleicht gar nicht mal so das Entscheidende an dieser Herrschaft, sondern die Punkte, in denen Karl sich völlig atypisch verhält. Also er macht in den letzten Jahrzehnten seines Lebens Dinge, die er als fränkischer König gar nicht tun müsste. Also sich für Bildung engagieren, Bücher lesen, Bücher abschreiben lassen. Mhm. Das ist nicht Kernaufgabe des fränkischen Königs, nie gewesen. Ne? Ist aber das, denke ich, Wichtigste, was wir mit Karl dem Großen verbinden können. Denn durch diese Aktivitäten im intellektuellen Bereich, durch diese riesige Umkopieraktion, hat er der europäischen Geschichte in unwahrscheinlich großem Maß antike Quellen gesichert.
1: Karolingische Renaissance sagt man manchmal auch, oder?
0: Karolingische Renaissance sagt man auch dazu. Mhm. Also die haben alles gelesen, was es zu lesen gab. Die haben alles abgeschrieben, auch relativ vorurteilsfrei abgeschrieben, was man so abschreiben konnte. Und ja, im Ergebnis ist Europa dadurch überhaupt renaissancefähig geworden, wenn man so will. Ne? Also die europäische Geistesgeschichte ohne Karl, das wäre eine ganz andere geworden. Im Westen ist Karl der Flaschenhals, durch den die Antike durch musste. Und ja, was das für Europa heißt, muss ich Ihnen nicht sagen.
1: Was für eine wunderschöne Formulierung. Karl war der Flaschenhals, durch den Europa durch musste. Ich danke fürs Gespräch. Frank Pohle, Historiker und Leiter des Geschichtsmuseums Centre Charlemagne in Aachen. Danke fürs Gespräch.
0: Ja, ja, sehr gerne.
1: Eine Sache haben wir jetzt in eine Stunde History der Reihe nach schon häufiger gelernt. Dass es nämlich meistens Ärger gibt, wenn die Nachfolge nicht geklärt ist. Ja, das haben wir gesehen bei Alexander dem Großen. Das haben wir gesehen bei Cäsar. Wir haben es erst letzte Woche gesehen bei Mohammed. Und auch bei Karl dem Großen werden wir das jetzt sehen. Denn Matthias, im Jahr 814 stirbt Karl der Große und es gibt Ärger.
2: Ja, sein Nachfolger war sein Sohn Ludwig der Fromme. Der aber war in Machtkämpfe mit seinen Söhnen verstrickt, weil er einen von ihnen schon zu Lebzeiten zum Mitkaiser gemacht hat. Dieser Lothar sollte über seinen Brüdern stehen, die als Könige in Aquitanien und Bayern amtierten. Und noch komplizierter wurde es, als Ludwig der Fromme 819 die Welfin Judith heiratete und den 823 geborenen gemeinsamen Sohn auf Kosten seiner Söhne aus erster Ehe ebenfalls mit einem Reichsteil, nämlich in Schwaben, bedachte. Mhm. Und daraus entstand ein jahrzehntelanger familiärer Stress, der bis 880 zum Vertrag von Ripmont andauerte. Danach war das Fränkische Reich in einen Ost- und einen Westteil getrennt. Daneben gab es noch einige Jahre Hoch- und Niederburgund und das Königreich Italien.
1: Ja, das war so eine schöne fränkische Konstruktion. Man hat das Reich irgendwie aufgeteilt untereinander. Aber du hast ja jetzt schon durchblicken lassen, Matthias, auch diese Konstruktion hat nicht super lange gehalten.
2: Ja, hat sie wirklich nicht. Im Königreich Italien gab es Streitigkeiten um die Herrschaft von König Berengar II. Und gleichzeitig stiegen mit Otto I. an der Spitze im Ostfränkischen Reich die sächsischen Ottonen auf. 955 gelang es Otto I. in der Schlacht auf dem Lechfeld, die Invasion der Ungarn zu stoppen. Deshalb galt er lange Zeit als Retter der Christenheit, was seine eigenen Konkurrenten verstummen ließ. 961 eskalierte der Streit in Italien weiter. Papst Johannes XII. Musste Otto um Hilfe gegen König Berengar II. Bitten. Daraufhin erobert Otto 961 das Königreich Italien und dehnte das Ostfränkische Reich bis südlich von Rom aus. Und zum Dank wird Otto ein Jahr später vom Papst zum römischen Kaiser gekrönt.
1: Ja, aber mit Otto dem Großen wären wir dann schon zwei Ausgaben weiter. Den gibt es in zwei Wochen hier in eine Stunde History der Reihe nach. Wir wollen einen Moment noch lang bei Karl dem Großen bleiben und bei diesem riesigen, wenn auch nicht allzu langlebigen Frankenreich. Und das machen wir mit Bernhard Jussen. Er ist Historiker an der Uni Frankfurt und hat zu den Franken viel geforscht und geschrieben. Hallo, Herr Jussen.
3: Hallo, Herr Dieckmann.
1: Also, Karl war jetzt Kaiser, Herr Jussen, aber eben Kaiser eines Reiches mit vielen Teilen. Wir haben heute schon von Sachsen, von Schwaben, von Bayern, von Burgund oder auch von Aquitanien gehört. Alles nebenbei Länder und Regionen, die es heute noch gibt. Wie war dieses riesige Reich eigentlich organisiert?
3: Ja, das Reich musste eine ganz andere Organisation haben, als wir uns das vorstellen. Wenn man es auf drei Stichworte bringt, kann man sich zunächst mal klar machen, es gab kein Gewaltmonopol, es gab kein Steuersystem. Mhm. Und wenn es kein Steuersystem gibt, dann ist auch eine Administration nicht möglich und natürlich auch kein besoldetes Heer. Und das bedeutet, dass die öffentliche Ordnung ganz anders organisiert werden musste, als sie zum Beispiel im römischen Imperium war oder als wir sie uns vorstellen. Wenn man sich überlegt, wie das zusammengehalten worden ist, ist, dass man die Idee eines Reiches oder die Idee eines Staates, die muss man erstmal haben. Und die können wir da nicht finden. Heute wäre die Leitidee, ja, die hat eine elaborierte politische Theorie. Und der Kern der politischen Theorie war aber die Kirche. Die Bevölkerung, über die Karl der Große geherrscht hat, wird auch immer Populus Christianus genannt, also sozusagen christliche Bevölkerung.
1: Der Herrscher über die Christenheit sozusagen.
3: Genau.
1: Das heißt, wenn man sich jetzt überlegt, was hat diesen Staat, der ja keiner war, weil das nun mal ein moderner Begriff ist, zusammengehalten, dann war es die Kirche, war es der Monotheismus, war es die Religion?
3: Ja, das dürfte das nachhaltigste und auch das stabilste Strukturelement gewesen sein. Das liegt natürlich daran, dass mit dem Verschwinden der römischen Strukturen nichts anderes übrig blieb als die Strukturen der Kirche. Und die blieb dann ja auch bis in die Karolingerzeit bestehen. und hat die stabile Struktur geschaffen.
1: Weil Sie ja auch von Langlebigkeit gesprochen haben. Das ist ja irgendwie interessant, dass das bis heute, sagen wir mal, ein Kulturraum ist. Von den Pyrenäen am Mittelmeer entlang über die Alpen rauf bis Nord- und Ostsee. Heute sind das Frankreich, Italien, Benelux und Deutschland, die über Jahrhunderte nicht miteinander konnten, aber eben auch nicht ohne einander. Geht das eventuell tatsächlich bis auf diese fränkische gemeinsame Vergangenheit zurück?
3: Ja, ich würde ins Zentrum nicht die fränkische Zusammengehörigkeit stellen, sondern die Zusammengehörigkeit der römischen Kirche. Mhm. Also die verschiedenen Organisationsformen des Monotheismus in Konstantinopel, in Rom und in den arabischen Kulturen, die haben die langfristigen Strukturen hervorgebracht. Das sind die langfristigen Effekte. Und wenn man einen nennen will, der uns allen im Kopf ist, würde ich zunächst mal die Inzestverbote herausstellen. Und das muss ja irgendwann mal, wann ist denn das passiert? Das ist nicht in der Aufklärung passiert. Das ist im 5., 6. Jahrhundert aufwärts passiert und hat sich in der lateinischen Welt über ganz viele Jahrhunderte gehalten. Und das ist ein Impact der römischen Kirche, den natürlich dann die fränkischen Herrscher aufgegriffen haben und viele andere danach auch. Aber der Motor war die Kirche.
1: Jetzt gibt es ja aber sogar Leute, Herr Jussen, die sagen, na guck mal, das sind ja vielleicht nicht rein zufällig auch die Gründungsmitglieder der Europäischen Gemeinschaft. Genau die Staaten, die vor 1200 Jahren ins Frankenreich gehört hatten und dann angefangen haben, eben so wie Sie es beschrieben haben, römisch-kirchlich irgendwie sozialisiert zu werden. Blendet man dabei aber nicht auch aus, dass diese Staaten seitdem dutzende Male miteinander im Krieg standen? Ist das vielleicht ein bisschen arg die heutige Brille auf die Vergangenheit angelegt?
3: Ja, vielleicht kann man da einerseits die Frage, wie sind denn diese Gesellschaften strukturiert, trennen von der Frage, wie haben die über die vielen Jahrhunderte Konflikte ausgetragen. Und die lateinischen Gesellschaften, also wenn ich jetzt nach Frankreich gucke oder ins heutige Deutschland oder Italien, dann ist ja unübersehbar, dass die eigentlich von den Institutionen und von den Sozialstrukturen relativ ähnlich sind.
1: Und so hat dann am Ende vielleicht ein bisschen Frankenreich über Jahrhunderte trotzdem noch weitergelebt. Danke fürs Gespräch. Bernhard Jussen, Historiker bei uns hier in einer Stunde History.
3: Ciao.
1: Also die Frage, wie es nach Karl dem Großen weiterging, die war mal mindestens so wichtig wie das, was er zu Lebzeiten getan und erreicht hat. Aber das dann in den nächsten Folgen von einer Stunde History der Reihe nach. Matthias, jetzt schauen wir uns heute zum Schluss nochmal diesen Karl den Großen selbst an. Du sagtest ja vorhin eine Tod oder Taufe, ein ziemlich brutaler Herrscher mit vielen Kriegen, die in einem riesigen Reich mündeten, samt Kaiserkrone. Ja. Aber irgendwie auch das Fundament der späteren europäischen Landkarte. Also diese Franken und auch Karl, ohne sie sähe Europa sicher sehr anders aus.
2: Zweifellos sähe Europa heute anders aus, aber es sähe eben auch anders aus, wenn seine Enkel sich nicht zerstritten hätten.
1: Stimmt, ja.
2: Insofern kann man das natürlich über jede historische Figur oder Epoche sagen, aber da es so war, wie wir glauben es zu wissen, kann man sagen, Karl der Große ist enorm wichtig für Europa. Aus dem Fränkischen Reich sind schließlich später Deutschland, Frankreich, die Benelux-Staaten und weite Teile Italiens hervorgegangen und die werden ja heute noch nicht umsonst als Kern Europa bezeichnet.
1: Das Frankenreich war also bedeutend und vielleicht sogar grundlegend für das moderne Europa. Und das, ne, das ist wirklich eine tolle Steilvorlage für unsere nächste Ausgabe, die Ausgabe nächste Woche. Denn auch da entsteht auf der europäischen Landkarte ein neues, ziemlich großes Reich, von dem ebenfalls gesagt wird, dass es die Keimzelle von Staaten sei, die wir bis heute kennen. Denn nächste Woche, Matthias, geht es um die Kiewer Rus.
2: Ja, und aktuell betrifft das Russland, die Ukraine und Belarus. Russland bzw. Wladimir Putin, muss man genauer sagen, bemüht diese Gründung als Beleg dafür, dass diese drei Länder unter der Führung Moskaus zusammengehören. Ihre Trennung in drei eigenständige Staaten, wie es nach dem Ende der UdSSR vertraglich geregelt wurde, sei widersinnig und unhistorisch und man müsse, wenn nötig, mit Gewalt alles das ändern. Natürlich werden auch viele andere Punkte vorgebracht, die den russischen Angriffskrieg gegen die Ukraine vermeintlich begründen. Aber die Gründung des mittelalterlichen slawischen Großreichs in Kiew, an dem im Jahr 882 übrigens auch die Waräger aus Skandinavien beteiligt waren, spielt immer eine Rolle, weil die russische Föderation von heute gerne wieder die beiden anderen Staaten dominieren würde.
1: Also wagen wir uns nächste Woche mal in diesen Raum vor und versuchen, was über ihn zu lernen. Ein Raum übrigens, in den selbst die Römer kaum vorgedrungen waren. Es geht dann also jenseits der Elbe und auch noch jenseits der Weichsel bis an die Wolga und den Dnieper. Nächste Sendung dann also die Kiewer Rus und diese Waräger, die Matthias gerade angesprochen hat. Da könnte man sich hinreißen lassen und sogar von Wikingern sprechen. Das der nächste Woche. Danke für heute an Matthias, an unsere Producer für Sound und Technik und an euch fürs Zuhören. Steffi Orbach ist nächste Woche für euch dran und ich bin Markus Dichmann. Schöne Woche euch.
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1: Um 22 Uhr mit Jan Bungerz. Vor 2 Monaten hatte Saudi-Arabien einen Militärpakt mit Pakistan und der Türkei geschlossen, vor dem Hintergrund von Angriffen der jemenitischen Houthi-Miliz. Jetzt hat die saudische Führung den Bündnisfall aktiviert. Demnach werden die beiden Verbündeten Truppen zur Unterstützung Saudi-Arabiens schicken. In einer gemeinsamen Erklärung der 3 Länder heißt es, Streitkräfte und militärische Mittel sollten schnell im Königreich stationiert werden. Saudi-Arabien unterstützt im Jemen die Regierungstruppen, die zurzeit eine Militäroffensive gegen die Houthi-Miliz durchführen. Deshalb ist auch das Nachbarland auf der arabischen Halbinsel immer wieder Ziel von Angriffen der Houthi. Sie gelten als Verbündete des Iran. In ihrem Militärpakt hatten Saudi-Arabien, Pakistan und das NATO-Mitglied Türkei vereinbart, dass jeder Angriff auf eines der 3 Länder als Angriff auf alle 3 Bündnispartner betrachtet wird. Plastikverpackungen sollen offenbar teurer und damit unattraktiver werden. Hierfür planen die Koalitionsfraktionen von CDU, CSU und SPD laut Medienberichten eine neue Steuer. Fällig werden soll sie für Unternehmen, und zwar in Höhe von 550 Euro pro Tonne Kunststoff. Betroffen sind den Plänen zufolge Verpackungen und Verbundmaterial, wenn der Plastikanteil über 5% beträgt. Die Koalition rechnet den Berichten zufolge mit Einnahmen von jährlich knapp 1,5 Milliarden Euro aus der Verpackungssteuer. Sie geht auch davon aus, dass die Kosten wohl an die Verbraucher weitergegeben werden. Die Steuer soll aber ein Anreiz sein, den Anteil an Plastik in Verpackungen zu reduzieren. Bei der AfD deutet sich ein Wechsel an bei einem ihrer derzeitigen Hauptziele. Mehrere AfD-Mitglieder schlagen vor, nicht mehr zu fordern, dass Deutschland aus der EU und dem Euro austritt. Mehrere Medien berichten über ein Strategiepapier, in dem die Partei sich stattdessen für eine grundlegende Reform einsetzen soll. Etwa die EU in einen, Zitat, Bund souveräner Staaten umzuwandeln. Wenn das nicht klappt, soll die AfD ein Referendum fordern zur Frage, ob Deutschland in der EU bleiben soll. Das Papier kommt von Abgeordneten des Europaparlaments, des Bundestags und der Landesparlamente und könnte beim Parteitag nächstes Jahr beschlossen werden. Es wäre eine Abkehr von einem Gründungsziel der Partei. Sie war als Gegenbewegung zur Rettungspolitik der Eurozone gegründet worden. Im Wahlkampf zur letzten Bundestagswahl waren in mehreren Bundesländern Auspuffrohre von Autos mit Bauschaum verstopft worden. Jetzt hat das Amtsgericht Ulm 3 junge Erwachsene dafür verurteilt. Laut Urteil steckten sie hinter den Bauschaumattacken in Berlin, Brandenburg, Bayern und Baden-Württemberg. An die sabotierten Autos wurden auch Aufkleber gepappt mit einem Bild vom damaligen Bundeswirtschaftsminister Robert Habeck und dem Aufruf sei grüner. Die Tat wurde im Dezember 2024 zuerst Klimaaktivisten zugeschrieben. Vor Gericht sagte dann einer der Angeklagten aus, ein Mann aus Russland habe die Gruppe dazu angestiftet und 100 Euro pro sabotiertem Auto versprochen. Die mutmaßlichen Hintermänner konnten allerdings nicht identifiziert werden.
0: Das Wetter.
1: Die Nacht hat im Norden noch einzelne Schauer dabei, sonst meist trocken, Tiefstwerte 16 bis 5 Grad. Morgen im Süden und in der Mitte Sonne, im Norden und Südosten mehr Wolken, auch etwas Regen, dann maximal 17 bis 24 Grad.
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2: Wenn ihr dieses Geräusch hört, oder dieses, was macht es mit euch? Bei mir war es früher so, dass ich mich super drüber gefreut habe, wenn mir jemand geschrieben hat. War ja auch total cool, jemand denkt an mich. Heute ist das irgendwie anders. Ich fühle mich von diesen Sounds eher so unter Druck gesetzt. Ich habe oft gleich mehrere Nachrichten offen, die ich noch beantworten muss. Dazu meistens noch irgendeine Sprachnachricht, die ich mir noch gar nicht erst angehört habe. Und das stapelt sich.
3: Ich empfinde mich selbst dann so, als würde ich so eine kalte Schulter zeigen, wenn ich da nicht drauf antworte. Auch weil natürlich alle wissen, ich bekomme die Nachrichten sofort. Das heißt, ich sehe sie sofort und mit jeder Stunde, mit jedem Tag, den ich da nicht drauf antworte, fühlt sich das eigentlich für mich zumindest noch mal mehr nach so einem Ignorieren an.
2: Dabei will ich ja meine Friends natürlich nicht ignorieren. Aber ich habe manchmal den Eindruck, man kann gar nicht richtig hinterherkommen.
4: Da wird man einfach aktiv manipuliert, weil für die Messenger ist es wichtig, dass du viel die Dinger benutzt. Diese Geschichte mit dem blauen Haken und so weiter und so fort führt ja zu einer Dringlichkeit, die eigentlich gar nicht da ist.
2: Ich bin Przemek Żuk. Schön, dass ihr wieder da seid. Wir gehen hier rein in die Feelings, raus mit den Facts und verstehen uns danach selbst ein bisschen besser. Heute geht es um das ständige Erreichbarsein. Das, wo die meisten von uns kennen. Selbst wenn wir privat die Messenger-Apps irgendwie reduzieren, kommt die Benachrichtigungsflut spätestens auf Arbeit. Ich würde deshalb klären, wie lassen wir uns weniger von dieser dauerhaften Erreichbarkeit stressen? Welche Routinen oder Techniken können uns helfen, den Stau an ungelesenen Chats abzuarbeiten? Und gehört dieser Spagat zwischen Online- und Offline-Welt ab jetzt für immer in unser Leben? Anna ist eine Person, die immer unbeantwortete Chats hat. Und zwar gar nicht mal so wenige.
3: Lass mich mal nachschauen. 29 sind es bei WhatsApp gerade und bestimmt noch ein paar weitere bei Signal und Telegram. Aber WhatsApp ist ja mein Hauptproblem, also 29 sind es.
2: Ist das gut oder schlecht für deine Verhältnisse?
3: Das ist gut, würde ich sagen. Also es gab Zeiten, da waren es wirklich doppelt so viele. Und mit 29 kann ich gerade ganz gut leben, ehrlich gesagt.
2: Okay, also kein schlechtes Gewissen, dass du 29 Leute, also praktisch eine Schulklasse, im Ungewissen lässt.
3: Wenn du so sagst, jetzt dann doch schon. vor allem sehe ich auch, ich pinne mir immer oben drei Chats an und das sind schon eigentlich jetzt gerade drei Chats, bei denen ich denke, das wäre schon nett, wenn ich da langsam mal drauf antworten würde, weil die jetzt auch schon ein bisschen älter sind. Doch, es ist auf jeden Fall immer latent schlechtes Gewissen da. Ich glaube, ohne geht's kaum.
2: Aber warum? Also warum hast du eigentlich ein schlechtes Gewissen, wenn du da nicht direkt antwortest?
3: Ach, weil ich, also das sind ja schon Nachrichten, die mir geschickt werden, also irgendwie persönliche Sachen. Vielleicht will mir irgendjemand irgendwas erzählen oder denkt gerade an mich oder fragt auch, wie es mir geht und so. Also es sind ja eigentlich sehr, sehr nette Gesprächsangebote, die mir da gemacht werden. Und ich empfinde mich selbst dann so, als würde ich so eine kalte Schulter zeigen, wenn ich da nicht drauf antworte. Auch weil natürlich alle wissen, ich bekomme die Nachrichten sofort. Das heißt, ich sehe sie sofort und mit jeder Stunde, mit jedem Tag, den ich da nicht drauf antworte, fühlt sich das eigentlich für mich zumindest noch mal mehr nach so einem Ignorieren an.
2: Aber wenn wir das mal umdrehen, erwartest du denn eine schnelle Antwort von deinem Gegenüber, wenn du irgendjemandem was schreibst?
3: Nee, gar nicht. Also ich glaube, ich bin sogar oft froh, wenn mir jemand nicht sofort antwortet. Also ich habe manchmal das Gefühl, wenn ich dann geschafft habe, auf jetzt eine Sprachnachricht oder so zu antworten, dann bin ich total froh, dass dann der Ball erstmal wieder im Feld vom Gegenüber liegt sozusagen. Und bin dann fast sauer, wenn ich dann direkt wieder zurück eine Antwort bekomme und irgendwie das Gefühl habe, jetzt bin ich ja wieder am Zug und so. Und also nee, ich bin überhaupt nicht sauer. Ich glaube, manchmal eher im Gegenteil, wenn mir da jemand länger nicht antwortet.
2: Ich versuche mir das gerade so ein bisschen vorzustellen. Also ist das so ein bisschen so der Schatten, der immer über dir liegt, wenn du gerade am Handy bist? Ich meine, ich bin mir sicher, du daddelst auch mal so ein bisschen oder du scrollst irgendwo. Und da bist du immer so, ah kacke, jetzt bin ich auf TikTok, aber ich müsste auf WhatsApp bei meinen 29 unbeantworteten Chats sein. Oder wie ist das?
3: Ja, schon. Oder auch wenn ich dann irgendwie verabredet bin und dann deswegen auf WhatsApp gehe und nur kurz was klären will. Und dann öffne ich halt diese App und sehe irgendwie die ganzen anderen Nachrichten, die ich überhaupt noch nicht angerührt habe und noch nicht mal angeklickt habe, dann ja, das macht es oft nicht besser.
2: Dieses schlechte Gewissen, das lässt sich wissenschaftlich begründen. Zum Beispiel von Menschen wie Annabel Halfmann. Sie ist Kommunikationswissenschaftlerin und forscht unter anderem zur Smartphone-Nutzung und Erreichbarkeit.
5: Also es kommt daher, dass es tatsächlich reale soziale Konsequenzen haben kann, wenn ich verspätet antworte. Das sind meistens keine dramatischen Sanktionen, aber wir gehen davon aus, dass andere meine Antwortzeit interpretieren. Das heißt, nicht nur der Inhalt, den ich antworte, ist entscheidend, sondern auch meine Antwortzeit wird gedeutet von meinem Gegenüber und langsamer Antworten können entsprechend als mangelndes Interesse ausgelegt werden, als Unhöflichkeit, als geringere Priorisierung der Beziehung. Und das möchte man in der Regel vermeiden. Das heißt, man befürchtet schon, dass es eben negative soziale Konsequenzen hat für die Beziehung mit einer bestimmten Person. Und das motiviert einen, schnell zu antworten.
2: Und dazu kommt natürlich auch, dass diese ganzen Apps ganz viele Eigenschaften eingebaut haben, die diesen Druck auf uns nochmal erhöhen.
5: Was auch noch in der Forschung gezeigt wurde, ist, dass manche technische Features von Smartphones oder Apps so entwickelt wurden, dass sie schnelles Antwortverhalten fördern. Also sowas in WhatsApp wie die Lesebestätigung, zuletzt online, aber natürlich auch Push-Mitteilungen. All das kann Antwortdruck fördern, weil es quasi die Ambiguität reduziert. Also mein Gegenüber sieht nun, dass ich online war beispielsweise und kann deswegen vermuten, dass ich eigentlich Zeit gehabt habe zu antworten. Das Problem ist nur, dass solche Verfügbarkeitsindikatoren eigentlich schlechte Indikatoren dafür sind, ob jemand tatsächlich gerade Zeit hat für eine Antwort.
2: Annabel Halfmann betont aber auch, dass diese dauerhafte Erreichbarkeit jetzt nicht per se gut oder schlecht ist. Klar, wenn sie uns nur unter Druck setzt und wir uns fremdgesteuert fühlen, dann ist das natürlich nicht so gut. Aber sie kann auch mehr Nähe, soziale Unterstützung und damit mehr Zugehörigkeit ermöglichen. Letztendlich ist ja digitale Kommunikation längst eine Ebene unseres Alltags und nicht mehr nur so ein kleines Add-on. Und das wirkt sich insgesamt darauf aus, wie wir unsere Zeit gestalten.
5: Ja, das zeigt ganz schön, dass wir eigentlich oftmals in einem Dilemma stecken. Also in Situationen, in denen wir gerade etwas Wichtiges machen und in denen aber eine Antwort über das Smartphone hineinkommt, erleben wir einen Zielkonflikt. Und egal wie wir uns entscheiden, diese Entscheidung kann sich falsch anfühlen. Also konkret, wenn ich sofort antworte, habe ich vielleicht ein schlechtes Gewissen, weil ich mich ablenken lasse. Wenn ich nicht sofort antworte, habe ich ein schlechtes Gewissen gegenüber der Person, die mich kontaktiert hat. Und das kommt daher, dass wir heute auf zwei Ebenen gleichzeitig leben. Also wir leben in unserer unmittelbaren, offline stattfindenden Situation und in einer digitalen sozialen Welt. Die Person, die mir online eine Nachricht schreibt, sieht ja nicht, dass ich vielleicht gerade etwas Wichtiges mache. Deswegen ist dieses Dilemma ein Stück weit unvermeidbar.
2: Wie ist das bei euch eigentlich? Wie viele unbeantwortete Nachrichten habt ihr? Schickt mir die wildesten Zahlen als Screenshot. Ich möchte sie sehen. Unsere Kontaktdaten, die findet ihr wie immer in den Shownotes. Und ich fange mal an. Bei WhatsApp bin ich richtig gut. Da habe ich nur zwei offene Chats. Dafür sind E-Mails so ein bisschen mein Untergang. Da sind es gerade 39.696. Hab gerade nochmal nachgeguckt. Aber keine Sorge, das ist meine private Mail. Bei factsandfeelings@deutschlandradio.de lese und antworte ich natürlich auf alles. Anna sieht bei ihrem großen Stapel an unbeantworteten Nachrichten in jedem Fall ein Problem. Also mehr als ich bei meinen E-Mails. Und sie hätte es schon gern anders.
3: Naja, also ich habe mal versucht, kein schlechtes Gewissen mehr zu haben und mich nicht mehr zu entschuldigen. Weil natürlich gerade meine Friends auch so ein bisschen in so einen Loop. Also wenn wir uns alle permanent entschuldigen und jede Sprachnachricht beginnt mit, oh, sorry, jetzt habe ich nicht geantwortet. Und dann kriege ich irgendwie eine Woche später oder zwei Wochen später die Antwort, ja, jetzt habe ich nicht geantwortet, das tut mir ganz so leid. Dann können wir uns das ja eigentlich auch alle sparen. Und ich habe das auch eine Zeit lang versucht und ich habe auch versucht, einfach mich nicht mehr so stressen zu lassen. Aber das geht nicht so lange gut. Also ich merke dann schon, dass das schlechte Gewissen irgendwie wieder angekrochen kommt und ich da gar nicht anders kann, weil ich es als extrem unhöflich empfinde, wenn ich dann einfach mich nicht entschuldige, bevor ich antworte. Es ist irgendwie sehr, sehr, ich habe das sehr verinnerlicht. Hm.
2: Du hast vorhin erzählt, dass du irgendwie drei Chats angepinnt hast, die du wohl irgendwie am dringendsten beantworten willst und es nicht machst. Was hast du denn sonst für Strategien, die du probierst, irgendwie beim Antworten hinterherzukommen? Oder was hat dir denn geholfen, auf die 29 runterzukommen? Ich meine, das ist ja schon auch besser als früher.
3: Ich mache es oft so, dass ich mir einen bewussten Timeslot quasi setze oder mir bewusst vornehme, okay, jetzt habe ich eine Stunde Zeit und jetzt widme ich mich meinen Nachrichten. Also jetzt widme ich mich WhatsApp und dann gehe ich halt Chat für Chat durch und antworte und so. Und das ist natürlich einerseits ganz gut, weil danach fühle ich mich auch gut. Aber andererseits ist es natürlich so ein extremes Abarbeiten irgendwie, wie so am Fließband irgendwie die Chats durchzugehen und darauf zu antworten. Das ist ja dann eigentlich auch nicht das, was besonders nett ist oder irgendwie besonders wertschätzend ist den Gesprächen gegenüber. Aber damit fahre ich gerade ganz gut, habe ich das Gefühl. Also mir bewusst Zeit zu nehmen und dann geballt quasi meine Nachrichten zu beantworten.
2: Ich frage mal direkt, aber ich glaube, ich habe die Antwort schon rausgehört bei dir. Bist du zufrieden mit dem, wie du dir gerade die Routinen zum Antworten etabliert hast oder glaubst du, da könnte noch was passieren?
3: Da könnte noch richtig viel passieren, glaube ich. Also ich bin überhaupt nicht zufrieden. Ich glaube, das ist eine der Sachen, die mich so am meisten quält irgendwie im Alltag, weil das halt auch ein konstant schlechtes Gewissen ist und so ein konstantes Schuldgefühl, was ja auch nicht angenehm ist, irgendwie das permanent zu spüren.
2: Hast du denn da irgendwelche Ideen oder bist du einfach so, hoffentlich wachse ich daraus?
3: Ein Freund von mir hat mal erzählt, dass er das auch kennt, also auch oft ein schlechtes Gewissen hatte und so und irgendwann beschlossen hat, jetzt kauft er sich einfach ein Klapphandy und ist tagsüber quasi nur noch unterwegs mit diesem Klapphandy und kann also gar nicht auf Nachrichten antworten. Und das wissen auch all seine Friends und so und Familie auch, dass er halt einfach erreichbar ist, wenn es dringend ist und wenn nicht, dann ist er halt nicht erreichbar. Und dann nimmt er sich halt irgendwie abends ein bisschen Zeit oder so und guckt mal, was auf WhatsApp so eingetrudelt ist. Und das fand ich total inspirierend und das fand ich total gut und dachte, ah krass, das könnte ich auch mal machen und so. Und dann habe ich gedacht, ja, aber ich will ja auch total gern unterwegs Nachrichten verschicken und ich will ja auch gerne belanglose Sprachnachrichten verschicken. Also da würde mir auch was fehlen wiederum. Also ich glaube, ganz darauf verzichten will ich dann auch nicht.
2: Ich höre bei Anna total dieses Dilemma raus, was, glaube ich, viele von uns kennen. Es ist einerseits schön, ständig jeden kontaktieren zu können, aber irgendwie stressig, dass wir selbst eben auch ständig angeschrieben werden können. Deshalb will ich ja noch beantworten, wie wir mit diesem Druck gut umgehen können und mit welchen Methoden wir es schaffen könnten, den Stapel abzuarbeiten. Darüber habe ich mit Sven Lindberg gesprochen. Er ist Professor für klinische Entwicklungspsychologie an der Universität Paderborn. Und er sagt, wir sind einfach so sozialisiert, dass wir auf Anfragen antworten. Also, wenn mich jemand anspricht, dann antworte ich. Und wenn jemand auf mich zukommt und mir die Hand gibt, dann schüttle ich der Person die Hand. Und so läuft es eben auch bei Chats. Nur sind das eben unfassbar viele mehr.
4: Ja, da muss ich tatsächlich sagen, dass das fast unmöglich ist, sich davon nicht stressen zu lassen, weil es sich halt eben in den letzten Jahren und Jahrzehnten immer mehr gestapelt hat. Also man darf halt nicht vergessen, vor einigen Jahrzehnten gab es keine E-Mails und da war es normal, dass man eben in seinem Büro sitzt und da arbeitet und keine zusätzlichen Nachrichten die ganze Zeit aufgepinkt sind. Jetzt sind E-Mails tatsächlich schon in manchen Generationen Sachen, die man nicht mehr so richtig benutzt, sondern wir haben die verschiedenen Chats, die eigenen Chats wie WhatsApp, aber in fast jedem sozialen Netzwerk sind Nachrichtensysteme mit drin. Auf der Arbeit kommen so Sachen wie Slack und Teams und so weiter dazu. Das heißt, wir haben jetzt mittlerweile x Kanäle von allen Seiten, wo immer wieder neue Nachrichten kommen und die beantwortet werden müssen. Und das Schwierige daran ist tatsächlich, dass man das Gefühl hat durch die sozialen Normen, dass das so mehr oder weniger synchron laufen müsste. Also es kommt was und ich muss antworten. Aber eigentlich sind das, wenn man nochmal ganz weit zurückdenkt, muss man sich das wie Briefe vorstellen. Also es kommen Nachrichten und dann kann ich die auch Stück für Stück asynchron, also nicht direkt, sondern irgendwann bearbeiten.
2: Also würdest du sagen, wir stressen uns eigentlich mehr, als es nötig wäre mit dem schnellen Antworten?
4: Absolut. Also ich glaube, erstmal anerkennen, es gibt so viele, es gibt zu viele Nachrichten, es gibt zu viele Kanäle. Ich glaube, das ist erstmal für einen selber gut, sich das zu sagen, Mensch, das ist ganz schön viel. Und dann zu überlegen, ja, wenn das erstmal so ist, wenn ich das anerkenne, ja, was kann ich denn dann tun? Und da ist, glaube ich, erstmal wichtig zu gucken, okay, ich muss da Struktur reinbringen. Also welche Kanäle sind wichtig? Welche sind wirklich relevant? Wer sind die Leute, die mich da kontaktieren oder anschreiben? Also ist es mein Chef? Ist es meine Freundin, Partnerin und so weiter und so fort? Und dann eben auch zu überlegen, wie kann ich Kommunikationsregeln einführen, womit ich Druck rausnehme, vielleicht sofort zu antworten? Also zum Beispiel zu besprechen, hey, in den und den Zeiten bin ich schlecht erreichbar. Ich gucke mir die Sachen am Ende des Tages oder sogar am Ende der Woche an. Also zu kommunizieren, dass die Erwartungshaltung, die ich mir manchmal auch nur selber mache, dass ich die runterbekomme, dass ich die reduziere. Weil letztendlich ist es eben das, was wir im Kopf haben. Was könnten die anderen erwarten? Was könnten die anderen denken? Und das übt halt eben Druck auf uns aus. Und wenn ich da gezielt rangehe, dann habe ich auch die Möglichkeit, da Positives zu bewirken und den Druck zu reduzieren.
2: Wie entscheide ich denn für mich am besten, ob und wann ich antworte? Also ich habe jetzt bei dir schon rausgehört, irgendwie feste Zeiten setzen und halt priorisieren. Was kann da noch helfen?
4: Genau. Also ich glaube, was halt wirklich helfen kann, ist bei E-Mails oder bei WhatsApp und so weiter wirklich Strukturen zu machen. Also sei es irgendwie Ordner und Gruppen und so weiter. Und dann auch in diesen zu kommunizieren und zu sagen, okay, hier wird nur dann das und das gelesen. Auf der anderen Seite macht es auch Sinn, sich selber so eine Verhaltensregel zu überlegen und die zu kommunizieren. Also zum Beispiel zu sagen so, hey, wenn es wirklich wichtig ist, dann ruf einmal durch. Nach dem Motto, ich gebe den anderen die Möglichkeit, dass, wenn ich eine Sache nicht gelesen habe, er mich aber trotzdem noch kontaktieren kann, wenn es richtig dolle wichtig ist. Und wenn nicht, ja, dann muss die Person halt so ein bisschen warten. Also ne, das ist so das eine. Das andere ist aber auch zu überlegen, wie will ich es denn selber? Weil wir sind da alle sehr unterschiedlich. Also manche Leute antworten sofort und wollen auch sofort eine Antwort. Aber nur weil man selber schnell antwortet, hat man nicht das Recht, das von der anderen Seite zu erwarten. Und da ist, glaube ich, einmal wichtig, so ein bisschen selber beide Seiten sich anzugucken und dann halt eben auch das zu kommunizieren, was man selber leisten kann und auch, was man erwartet. Und dann halt eben vielleicht damit umgehen, wenn man merkt, okay, das kann ich gar nicht selber leisten oder da ist meine Erwartung an der Realität vorbei.
2: Gibt es denn irgendeine Möglichkeit, dieser Person, die auf meine Antwort wartet, so zu signalisieren, hey, ich habe die Nachricht gelesen, so, aber ich brauche einfach ein bisschen länger mit Antworten, einfach generell. Oder sagst du, die paar Tage Stille einfach mal annehmen und damit muss die andere Person auch klarkommen, weil das einfach im Rahmen ist?
4: Also eigentlich hast du es gerade ganz schön gesagt, das wäre eine super, super Möglichkeit zu sagen, ich habe es gesehen, ich brauche aber noch einen Moment. Also wenn man das kommunizieren würde, wäre super, weil es nimmt Druck raus und gibt der anderen Person die Möglichkeit, ah, okay, passt gerade nicht, wird schon kommen. Wenn wir aber ehrlich sind, machen wir das meistens nicht. Dann einfach zu sagen, hey, bei mir ist gerade viel, kann gerade nicht antworten oder so. Dann habe ich dem anderen zumindest signalisiert, ich sehe dich und mir ist es gerade zu viel. Also es ist schon eine Art von Kommunikation, die dazu führt, zu sagen, ich nehme dich ernst und ich kann gerade die anderen Sachen aus welchen Gründen auch immer nicht leisten.
2: Wie merke ich denn, ob es mir wirklich mental zu viel wird? Also einfach der Umgang mit all den Nachrichten, die ständig reinkommen und ich mir vielleicht sogar wirklich Hilfe suchen müsste und eben nicht nur so eine Abwesenheitsnotiz, sage ich mal.
4: Ja, also da gibt es verschiedene Sachen, die man, glaube ich, beachten sollte. Also das eine ist tatsächlich dieses sich bewusst machen, dass alle Nachrichten, die ich durchlasse, die ich beantworte, die ich lese oder auch unterdrücke, das hat Kosten. Es hat kognitive Kosten, weil es raubt mir etwas von meiner Aufmerksamkeit. Also wenn ich quasi irgendwo sitze und die ganze Zeit Nachrichten auf dem Display sehe oder es sogar vibriert, dann ist das etwas, womit ich mich beschäftige. Die andere Sache ist, alleine nur darüber nachzudenken, was in der Zeit, wo ich vielleicht im Kino bin und ich habe das Handy ausgemacht und es kommen lauter Nachrichten rein, also ich denke darüber nach, dass Nachrichten reinkommen, auch das kann wieder dazu führen, dass ich irgendwie abschweife, mich nicht konzentrieren kann. Und diese Kosten, die muss man sich erstmal klar machen. Und manche Leute können das sehr gut ausblenden und andere nicht. Und wenn ich merke, ich gehöre zu den Menschen, die das nicht gut ausblenden können, dann beeinträchtigt das tatsächlich, wie ich arbeite, aber wie ich auch in Beziehungen mit meinen Kindern, mit meinen Mitmenschen bin. Und da muss man dann aufpassen, ist das problematisch? Und problematisch erkenne ich immer daran, ob ich oder andere drunter leide. Also wenn ich wirklich merke, ich leide darunter, weil ich das Gefühl habe, ich werde anderen nicht gerecht und es fühlt sich auch permanent nicht gut an, dann bin ich schon in einem Bereich, wo man eigentlich sagen kann, hey, da solltest du dringend was tun.
2: Ich würde zum Ende nochmal gerne so einen kleinen Perspektivwechsel machen. Was können wir denn machen, wenn wir gerade die Person sind, die auf eine Antwort wartet und die vielleicht auch so dringend ist, weil es ums Wochenende geht und vielleicht wollte ich ja schon mal einkaufen und wollte wissen, ob jetzt 3 Leute oder 7 Leute kommen. Was kann ich machen, wenn ich auf so eine Antwort warte, aber schon die andere Person ja nicht stressen will?
4: Ja, das ist extrem schwierig, aber das Wichtige ist, glaube ich, da erstmal diese Perspektivübernahme. Also erstmal so dieses, okay, wie mache ich das, antworte ich immer direkt und so weiter, also auch ein bisschen Verständnis. Und aber auch sich erstmal klar zu machen, dass ja für mich in dem Moment, wo ich die Nachricht geschickt habe, das gerade relevant ist und vielleicht das Wichtigste. Bei den anderen Personen, das aber vielleicht gerade in einem unpassenden Moment kommt oder die Person gerade gar nicht am Handy ist und so weiter und so fort. Ansonsten wirklich aber auch die Geschichte, was ist jetzt wirklich dringend und was ist wichtig? Und da dann eben auch zu überlegen, ist es so dringend und wichtig, dass ich einen anderen Kanal irgendwie aufmachen sollte? Sprich, anrufen oder eben vorbeigehen oder auf der Arbeit anrufen, also nochmal über einen anderen Kanal. Nur da ist, glaube ich, wichtig, dass man realistische Einschätzung bekommt, weil sonst wird man einfach nur nervig.
2: Auf der Arbeit anrufen ist wirklich hart. Also, ich glaube, so habe ich das immer gemacht von meiner Mutter.
4: Ja, wenn ich die Hochzeit plane oder so, dann darf man auch mal auf der Arbeit anrufen.
2: Da habt ihr es. Der offizielle Segen eines Professors. Ihr dürft nervig sein, wenn ihr gerade eure Hochzeit plant. Und Arbeit ist ein gutes Stichwort. Ich glaube, wenn ihr Anna auf Arbeit erreichen wollt, ist Anrufen auch die beste Option. Während unseres Interviews wurde sie nämlich angeschrieben. Und ich wäre mir nicht zu 100% sicher, ob sie geantwortet hat.
3: Warte mal, ich fange nochmal gleich von vorne an. Ich habe gerade nämlich so
2: eine WhatsApp-Nachricht bekommen, oder?
3: eine Teams-Nachricht. Ist aber ähnlicher Vibe. So, kannst du nochmal kurz deine Frage sagen?
2: Ja, beantwortest du die Teams-Nachricht jetzt eigentlich auch oder lässt du die auch offen?
3: Die lasse ich jetzt auch offen.
2: Ich nehme für mich aus dieser Folge mit, dass Messenger gar nicht anders funktionieren als andere Social-Media-Apps. Sie wollen uns dazu nötigen, aktiver zu sein und mehr Zeit mit ihnen zu verbringen. Dafür finde ich Sven Lindbergs Idee super, WhatsApp-Nachrichten eher als Brief zu sehen, statt einen dringenden Anruf. Das hilft mir zumindest, mir da weniger Druck zu machen und fühlt sich gleich intellektueller an. Das Team für diese Folge: Philipp Adelmann, Timo Göktsche, Stefan Krombach, Ivy Norti, Anton Stanislavski und ich, Przemek Żuk. Facts and Feelings ist eine Produktion von Deutschlandfunk Nova. Neue Folgen gibt's immer montags, mittwochs und freitags in der Deutschlandfunk-App. Tschüss! Schön, dass ihr da wart.

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1: Um 23 Uhr mit Jan Bungartz. Vor 2 Monaten hatte Saudi-Arabien einen Militärpakt mit Pakistan und der Türkei geschlossen, vor dem Hintergrund von Angriffen der jemenitischen Houthi-Miliz. Jetzt hat die saudische Führung den Bündnisfall aktiviert. Demnach werden die beiden Partnerländer Truppen zur Unterstützung Saudi-Arabiens schicken. In einer gemeinsamen Erklärung der drei heißt es, Streitkräfte und militärische Mittel sollten schnell im Königreich stationiert werden. Saudi-Arabien unterstützt im Jemen die Regierungstruppen, die zurzeit eine Militäroffensive gegen die Houthi-Miliz durchführen. Deshalb ist auch das Nachbarland auf der arabischen Halbinsel immer wieder Ziel von Angriffen der Houthi. Sie gelten als Verbündete des Iran. Saudi-Arabien, Pakistan und das NATO-Mitglied Türkei hatten in ihrem Militärpakt vereinbart, dass jeder Angriff auf einen der Bündnispartner als Angriff auf alle drei gewertet wird. Bei weiteren Schülerprotesten in Belgien ist es nach Polizeiangaben zu Gewalt gekommen. Bei einer Demo in Lüttich mit rund 1000 Teilnehmenden sind demnach Dutzende Menschen festgenommen worden. Knapp 20 Polizeibeamte wurden leicht verletzt. Einige Demonstrierende hätten Pflastersteine geworfen, Absperrgitter umgestoßen und Brände gelegt, etwa in Mülltonnen. Die Polizei setzte Tränengas und Wasserwerfer ein. Es war schon der dritte Tag in Folge, an dem Schülerinnen und Schüler im französischsprachigen Teil Belgiens demonstrierten. Im Nachbarland Frankreich gibt es ähnliche Proteste. Sie sollen morgen mit einem Aktionstag weitergehen. In Sibirien hatte es nach dem Tod einer Laborantin Verdacht auf Lungenpest gegeben. Jetzt dementiert die zuständige russische Stelle die Berichte. Nach Angaben der für Seuchenbekämpfung zuständigen Behörde ist die 28-Jährige in der Region Irkutsk an einer Lungenentzündung unbekannter Herkunft gestorben. Bei der Verstorbenen seien aber keine Mikroorganismen nachgewiesen worden, die mit ihrer beruflichen Tätigkeit zusammenhängen. Demnach soll es in ihrem Antipest-Institut auch keinen Laborunfall gegeben haben. Trotzdem wurden Berichten zufolge mehrere Krankenhäuser in Irkutsk unter Quarantäne gestellt. Die Mitarbeitenden des Labors sind demnach an ihrem Arbeitsplatz isoliert. Auch die USA beobachten den Todesfall in Sibirien. Sie haben Russland aufgefordert, Informationen zu teilen. Wenn ein Energieanbieter eine Preisgarantie in seinen Strom- und Gasverträgen abgibt, dann muss er sich auch daran halten. Preiserhöhungen sind dann nicht okay, auch nicht in Energiekrisen wie im Herbst 2022. Das hat das Oberlandesgericht Hamm heute entschieden, nach einer Sammelklage vom Verbraucherzentrale Bundesverband gegen den Energiediscounter Extraenergie. Dessen Preiserhöhungen Ende 2022 waren laut Urteil unwirksam. Für die betroffenen Kundinnen und Kunden gilt der ursprünglich vereinbarte Preis. Nach Angaben der Verbraucherschützer hatte Extraenergie die Preise trotz vertraglicher Garantien nur mehr als 200% erhöht. Das Unternehmen hatte das mit Russlands Krieg gegen die Ukraine begründet. Die Richter haben aber klargestellt, dass der Anbieter mit der Preisgarantie ein unternehmerisches Risiko eingegangen ist.
0: Das Wetter.
1: Im Norden noch ein paar Schauer in der Nacht, sonst meistens trocken, Tiefstwerte 16 bis 5 Grad. Morgen im Süden und in der Mitte Sonne, im Norden und Südosten mehr Wolken und auch etwas Regen, dann maximal 17 bis 24 Grad.
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